Eine berühmte Aufnahme der Wiener Philharmoniker aus dem Jahr 1982. Das Konzert für Violine und Orchester in D-Dur, Opus 77 von Johannes Brahms. Das einzige Violinkonzert dieses Komponisten. Interpretiert vom Geiger Gidon Krämer und begleitet von den Wiener Philharmonikern unter der Leitung von Leonard Bernstein. Ebenfalls aus den 1980er Jahren stammt die folgende Aufnahme: Robert Schumanns Symphonie Nummer 2 in C-Dur, Opus 61. Die Wiener Philharmoniker werden von Giuseppe Sinopoli dirigiert.

0: Die zweite Symphonie in C-Dur Opus 61 von Robert Schumann, ein Werk aus dem Jahr 1846. Hier musiziert von den Wiener Philharmonikern unter der Leitung von Giuseppe Sinopoli. Gleich ist es 3 Uhr, Zeit für aktuelle Informationen. Und danach setzen wir fort mit Wiener Philharmonika-Aufnahmen von Werken von Richard Strauss, Antonín Dvořák und Peter Iljitsch Tschaikowski.
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2: Im Studio Daniel Teissel. Es ist 3 Uhr. Es sollte ein Selbstmordanschlag werden, das sagen die Ermittler des vereitelten Absturzes der Fly-Dubai-Maschine. Er habe so viele Menschen wie möglich töten wollen, motiviert hat ihn der 9-11-Anschlag in New York. Der Co-Pilot aus dem Oman hat laut den Ermittlungen alleine gehandelt. Er wollte das Flugzeug übernehmen und dann mit allen Passagieren an Bord in ein Terminal des Ben Gurion Airports in Tel Aviv steuern. Keine Eskalation des Handelskonflikts. China und die EU sind sich einig. Das würde der Wirtschaft auf beiden Seiten schaden. Deshalb haben sich die Verhandler beidseitig auf kleine Zugeständnisse geeinigt, berichtet Hartmut Fiedler.
3: China ist angeblich dazu bereit, die Exporte von Hybridautos in die Europäische Union zu verringern, sagte Handelskommissar Maroš Šefčovič nach den Verhandlungen in Peking.
4: We have reached a shared understanding to moderate China's export of hybrids.
3: Außerdem besteht Einvernehmen darüber, den Markt Chinas für europäische Produkte zu öffnen und den Export seltener Erden zu erleichtern. Laut Šefčovič nur der erste, aber wichtige Schritt, um das Defizit auszugleichen, das pro Tag 1 Milliarde Euro ausmacht, zu Lasten der europäischen Länder.
2: Der viel zu trockene Sommer hat in der heimischen Umwelt und Natur viel durcheinander gewirbelt. Laub- und Nadelbäume haben die heißen Monate nicht gut überstanden. Es besteht die Gefahr, dass es heuer mehr Schadholz geben wird, vor allem in Niederösterreich. Noch können das die Forstwirte allerdings nicht abschätzen. Birgit Brunner berichtet.
5: Eingetrocknete braune Blätter oder Nadeln, es liegt bereits viel Laub am Waldboden. Ungewöhnlich viel für Anfang Oktober. Manche Bäume, wie beispielsweise Fichten, sind vertrocknet. Ob es heuer mehr Schadholz geben wird als in den vergangenen Jahren, könne man noch nicht abschätzen, sagt Ulrich Schweiger, Leiter der Abteilung Forstwirtschaft in der Niederösterreichischen Landwirtschaftskammer.
6: Es hat sich heuer, wenn dann beim Schadholz, nur eine Verschiebung gegeben. Es ist weg von Windwürfen oder von Schneedruck gegangen. Heuer wird es halt eher Schadholz sein in Form von Trockenschäden. Einfach vertrocknete Bäume, die vorzeitig geerntet werden müssen oder die Aufarbeitung von Borkenkäferschadholz.
5: Der kommende Winter ist entscheidend. Bringt er ausreichend Feuchtigkeit, könnten sich die Laubbäume wieder erholen.
2: Und jetzt zum Wetter und zu Michael Mattern.
7: Heute breiten sich dichte Wolken und teils kräftige Regenschauer von Nordwesten her im Laufe des Tages auf weite Teile Österreichs aus. Schon oberhalb von 2000 bis 2500 Meter sind es Schneeschauer. Trocken bleiben kann es am ehesten von Unterkärnten bis ins Wiener Becken und hier geht sich zunächst vielleicht noch die eine oder andere Sonnenstunde aus. Es ist für die Jahreszeit immer noch relativ mild, die Temperaturen steigen auf 12 bis 20 Grad. Morgen Sonntag ähnliche Höchstwerte und mehr Sonne als heute, bei sehr lebhaftem Westwind aber auch wieder einzelne Regenschauer.

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1: Die Wiener Philharmoniker begleiten Sie, meine Damen und Herren, heute durch die Nacht im Programm von Österreich 1. In den kommenden 2 Stunden mit Werken von Antonín Dvořák, Peter Iljitsch Tschaikowski und nun zu Beginn von Richard Strauss. Also sprach Zarathustra, die Tondichtung Opus 30, frei nach Friedrich Nietzsche, ist zu hören in einer historischen Aufnahme von 1959 mit den Wiener Philharmonikern unter der musikalischen Leitung von Herbert von Karajan.

Richard Strauss, von jeher ein zentraler Komponist im Repertoire der Wiener Philharmoniker. Strauss hat das Orchester auch noch selbst dirigiert. Hier zu hören war die Tondichtung »Also sprach Zarathustra Opus 30« in einer historischen Aufnahme von 1959 mit den Wiener Philharmonikern unter der Leitung von Herbert von Karajan. Wir gehen über 30 Jahre weiter in der Aufnahmegeschichte des berühmten Orchesters und wechseln ins Jahr 1992. Damals ist eine hochgelobte Einspielung des Konzerts für Violoncello und Orchester in H-Moll, Opus 104 von Antonín Dvořák entstanden. Der Solist dabei Heinrich Schiff, der Dirigent Andrej Previn.

Das Konzert für Violoncello und Orchester in H-Moll, Opus 104 von Antonín Dvořák, in einer Aufnahme von 1992 aus dem Wiener Musikverein, mit Heinrich Schiff als Solist und André Brävin als Dirigent der Wiener Philharmoniker. Er übergibt den Taktstock nun an Lorin Mazel für die dritte Symphonie in D-Dur von Peter Iljitsch Tschaikowski, die sogenannte polnische Symphonie. Der Beiname beruht auf einer im Finalsatz verwendeten Polonaise, dem polnischen Nationaltanz.

0: die polnische Symphonie in D-Dur Opus 29 von Peter Iljitsch Tschaikowski in der Interpretation der Wiener Philharmoniker unter Lorin Mazel. Gleich ist es 5 Uhr, Zeit für aktuelle Informationen und danach setzen wir fort mit Wiener Philharmoniker-Aufnahmen von Werken von Joseph Haydn und Wolfgang Amadeus Mozart.
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2: Am Mikrofon Arthur Dreinacher. US-Präsident Trump kündigt russische Diesellieferungen an die USA und den Weltmarkt an. Er habe sich darüber in einem Telefonat mit Kremlchef Putin geeinigt. Russland wolle umgehend mehr als 300.000 Tonnen Diesel bereitstellen, ab November weitere 1,5 Millionen Tonnen. Putin zufolge sollen die Lieferungen der gesamten Weltwirtschaft zugutekommen. Die Ukraine reagiert empört. Kritik kommt auch von Großbritannien und den US-Demokraten. Flughafen Wien-Vorstand Ofner fordert eine Senkung der Ticketsteuer. Sie verteuere den Standort Wien und führe dazu, dass Airlines abwandern und Passagiere verloren gehen, so Ofner am Abend in der ZIP2. Eine Halbierung könnte demnach sogar die Steuereinnahmen erhöhen. Einen ökologischen Lenkungseffekt sieht Ofner nicht, da die Flüge lediglich anderswo stattfinden würden. Auch mehr als 80 Jahre nach dem Ende der NS-Herrschaft hält sich in Österreich ein Mythos. Hitler und die Nationalsozialisten hätten die österreichischen Autobahnen gebaut. Tatsächlich stimmt das nicht, Johannes Ruprecht berichtet.
3: Adolf Hitler wollte 1100 bis 1400 Kilometer Autobahn in Österreich bauen. Fertiggestellt haben die Nationalsozialisten aber gerade einmal 17 Kilometer. Zu diesem Ergebnis kommt ein Forschungsprojekt im Auftrag der ASFINAG. Die weit verbreitete Meinung, dass die Nazis die österreichischen Autobahnen gebaut hätten, ist also falsch, sagt Historiker Bertrand Perz. Er war am Forschungsprojekt beteiligt.
4: Diese Langlebigkeit dieser Vorstellung hat natürlich mit der NS-Propaganda zu tun, die sehr erfolgreich das Autobahnprojekt vermarktet hat.
3: Sie wirkt bis heute in den Köpfen vieler Menschen nach. In Wirklichkeit wurde die Westautobahn A1 erst viele Jahre nach der Nazi-Herrschaft vollendet, nämlich Ende der 1960er Jahre. Alle anderen Autobahnen sind deutlich später fertig gebaut worden.
2: Johannes Ruprecht hat berichtet. Hurricane Isaias ist an der US-Golfküste auf Land getroffen. Nahe der Stadt Destin in Florida erreichte der Sturm Windgeschwindigkeiten von bis zu 165 Kilometern pro Stunde. Es drohen Sturmfluten und Überschwemmungen. In mehreren Bundesstaaten gilt der Notstand. Flüge fallen aus, Schulen und Geschäfte bleiben geschlossen. Gefährdete Küstengebiete wurden vorsorglich evakuiert. Das waren die Nachrichten mit Arthur Dreinacher. Und jetzt zum Wetter.
5: Das Wochenende bringt weiterhin ziemlich durchschnittliche Oktobertemperaturen zwischen 10 und 18, im Osten bis 20 Grad, in 2000 Meter Höhe meist knapp über 0 Grad. In der vergangenen Nacht hat es größtenteils auf 12 bis 4 Grad abgekühlt. Stellenweise ist es nebelig geworden. Von Vorarlberg bis zum Waldviertel ist mittlerweile schon wieder ein wenig Regen dabei. Tagsüber breiten sich heute Regenschauer von Nordwesten her auf den Großteil Österreichs aus. Ganz trocken bleiben kann es etwa im Großraum Wien. Die Sonne zeigt sich höchstens zwischendurch. An der Alpennordseite spürt man zeitweise mäßigen bis lebhaften Westwind. Morgen wird der Wind hier und auch im Osten verbreitet lebhaft. Generell bringt der Sonntag aber mehr Sonne als heute und nur einzelne Schauer. Größere Regenmengen sind dann auch in der kommenden Woche nicht in Sicht und das Temperaturniveau ändert sich vorerst wenig. Die Höchstwerte werden sich meist zwischen 11 und 19 Grad bewegen. So viel zum Wetter von Gerald Holzinger.

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1: Die Wiener Philharmoniker begleiten Sie, meine Damen und Herren, nun von der Nacht in den Morgen mit Musik von Wolfgang Amadeus Mozart und von Joseph Haydn. Die Symphonie Nummer 94 in G-Dur, eine der Londoner Symphonien von Haydn, haben die Wiener Philharmoniker im Jahr 1959 unter der Leitung des legendären Dirigenten Pierre Monteux eingespielt.

Musik von Joseph Haydn in einer historischen Aufnahme mit den Wiener Philharmonikern unter der Leitung von Pierre Monteux aus dem Jahr 1959. Das war die Symphonie Nummer 94 in G-Dur, eine der Londoner Symphonien. Und zum Ausklang einer langen Nacht nun Musik von Wolfgang Amadeus Mozart, die Sinfonia Concertante für Violine, Viola und Orchester in S-Dur, Köchelverzeichnis 364. Die Solistin und der Solist Gidon Krämer Violine und Kim Kashkashian Violoncello und am Dirigentenpult der unvergessene Nikolaus Hanoncourt.

0: Die Sinfonia Concertante für Violine, Viola und Orchester in Es-Dur, Köchelverzeichnis 364 von Wolfgang Amadeus Mozart. Gidon Krämer, Violine, und Kim Kashkashian, Violoncello, waren Solist und Solistin. Und am Dirigentenpult der Wiener Philharmoniker stand Nikolaus Hanoncourt. Die Wiener Philharmoniker haben uns von der Nacht in den Morgen begleitet. Michael Blees hat dieses Programm gestaltet und präsentiert.
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3: Im Nachrichtenstudio ist Konstantin Hahn. In Panama hat es in der Nacht ein starkes Erdbeben gegeben. Das Beben der Stärke 7,7 hat den Süden des Landes erschüttert, Gebäude beschädigt und tausende Menschen auf die Straßen getrieben. Daniel Teisl berichtet.
4: Tausende Menschen rennen schreiend aus Häusern, Wolkenkratzern und Wohnungen, versammeln sich dann im Freien und spüren, wie der Boden unter ihnen bis zu einer Minute lang wackelt und bebt. In Panama City wird der internationale Flughafen kurzzeitig geschlossen. Gut zwei Stunden lang gilt in mehreren Ländern an der Pazifikküste eine Tsunami-Warnung. Malizi Rivera vom Katastrophenschutz sagt, einige verletzte Personen sind in Krankenhäuser gebracht worden. Todesopfer gibt es bisher keine.
5: No hay víctimas reportadas realmente. Hay personas lesionadas en los hospitalarios.
4: Im Umkreis des Epizentrums des Bebens, rund 200 Kilometer von der Hauptstadt entfernt, wurden Gebäude, Straßen und Kirchen beschädigt.
3: Die Neos kommen heute in Linz zu einer Mitgliederversammlung zusammen. Die kleinste Regierungspartei will sich bei der Veranstaltung auf Sachthemen konzentrieren, trotz des erfolgten Umbaus beim Koalitionspartner SPÖ. Ein Schwerpunkt wird auf das Sparen im System gelegt. Eine Wahl des Parteivorsitzes steht diesmal nicht an. Die EU präsentiert heute einen Vorschlag für das nächste mehrjährige Budget. Der Vorschlag soll laut Medienberichten Kürzungen an dem von der EU-Kommission vorgeschlagenen 2 Billionen Euro Haushalt vorsehen, um etwa 100 bis 200 Milliarden Euro weniger. Bereits im Vorfeld hatte es geheißen, die Kürzungen würden den Nettozahlerländern, darunter Österreich und Deutschland,

0: Deutschland nicht weit genug gehen. Die irische Ratspräsidentschaft peilt an, bis Ende des Jahres eine Einigung zum Budget zu erzielen. In der Schweiz sorgt der Schuhhersteller On für große Diskussionen. Das Unternehmen mit Sitz in Zürich verwendet das Schweizer Kreuz als Herkunftsmarke, obwohl er seine Schuhe in Vietnam produzieren lässt. Jetzt gibt es eine Petition, die strengere Regeln für das Verwenden des Schweizer Kreuzes verlangt. Aus der Schweiz, Bettina Brendergast.
1: Wenn das Schweizer Kreuz draufsteht, muss auch Schweiz drin sein, sagt Urs Vorer vom Schweizerischen Gewerbeverband. Es reicht nicht, wenn On seine Schuhe in Zürich entwickelt.
2: Das Schweizer Kreuz muss denjenigen vorbehalten bleiben, die tatsächlich in der Schweiz produzieren. Uns geht es darum, dass die Konsumentinnen und Konsumenten nicht irregeführt werden.
1: On argumentiert, dass durch die geistige Ingenieursleistung eine große Wertschöpfung in der Schweiz stattfindet. Die Kleine Kammer des Parlaments hat sich schon dafür ausgesprochen, dass die Regeln für das Schweizer Kreuz verschärft werden. Als nächstes berät der Nationalrat, wie es weitergehen soll. Werbefachleute gehen aber schon davon aus, dass On das Schweizer Kreuz verlieren wird.
0: Das waren die Nachrichten mit Konstantin Hahn. Zum Wetter.
3: Herbstlich wird dieses Wochenende mit recht durchschnittlichen Oktobertemperaturen, vor allem heute etwas Regen und morgen teils windig. Derzeit in den meisten Landeshauptstädten bewölkt bei Temperaturen um 12 Grad, in Graz heiter bei 7 Grad. Von Vorarlberg bis Wien überwiegen heute die Wolken und allmählich muss man zeitweise mit Regen rechnen. Am meisten Regen kommt vom Bodensee bis zum Salzkammergut zusammen und Sonne ist nur selten dabei. Etwas bessere Chancen auf Sonne gibt es anfangs noch im Süden und Südosten. In Kärnten und Osttirol hält sich aber zäher Nebel und Hochnebel. Und im Tagesverlauf werden auch hier die Wolken mehr und ab Mittag muss man mit Regenschauern rechnen. Vereinzelt bleibt es aber auch ganz trocken, wie da und dort zwischen Unterkärnten und Wien. Höchstwerte heute 10 bis 18, im Osten bis zu 20 Grad. In 2000 Meter Höhe hat es um 5 Grad. Morgen dann wechselhaft und von Oberösterreich bis ins Nordburgenland windig. So viel zum Wetter mit Nicola Biermeier.
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6: Karin Linotner am Mikrofon und Jakob Kainz an den Reglern heißen Sie an diesem Samstagmorgen herzlich willkommen. Getragen, festlich starten wir den Tag mit einem Concerto von Alessandro Scarlatti.

Die Accademia Byzantina mit dem Allegretto aus dem Concerto 1 in C-Dur von Alessandro Scarlatti. Leitung und Cembalo Ottavio D'Antone. 6:09 ist es, während Johannes Brahms im Jahr 1884-85 die Sommermonate im steirischen Mürzzuschlag am Fuße des Semmerungs verbrachte, schrieb er seine vierte Symphonie, die seine letzte sein sollte. Das als Inbegriff kunstvoller Kompositionstechnik überlieferte Werk hat das Pittsburgh Symphony Orchestra vor 6 Jahren eingespielt, hier daraus der dritte Satz.

Der dritte Satz, Allegro Giocoso aus der Symphonie Nummer 4 von Johannes Brahms, die der Komponist bei der Uraufführung in Meiningen 1885 selbst dirigierte. Wir hörten eine Aufnahme mit dem Pittsburgh Symphony Orchestra unter Marek Janowski. Auf Brahms folgt jetzt Pergolesi, eine Minute nach 6:45.

0: Ein Jugendwerk von Giovanni Battista Pergolesi, das war die Sinfonie in D aus der dreiaktigen Commedia per Musica Lo frate innamorato, der verliebte Bruder, mit dem Orchestra da Camera di Napoli unter Enzo Amato. Vor 10 Jahren, im April 2016, ist der US-amerikanische Popstar Prince gestorben, was unsere Ö1-Kollegin, die Hörspielautorin Elisabeth Weilenmann, zu ihrem Hörspiel Prince – Funky Purple – Assoziationen inspiriert hat. Vor einer Woche ist sie dafür mit dem Prix Italia ausgezeichnet worden, der als älteste und bedeutendste internationale Auszeichnung für Radio, Fernsehen und Internet gilt. Begründet wurde der Preis unter anderem für seinen perfekten erzählerischen Rhythmus. Ö1 gratuliert mit einer Wiederholung heute um 14 Uhr.
1: Ich musste im Übrigen ebenso mit 7 Jahren beginnen, ein Instrument zu lernen. Es war leider nicht so schön wie das Klavier. Im September 1990 schleppten mich meine Eltern in die Musikschule, um mir meinen neuen Partner für die nächsten 6 Jahre vorzustellen. Das Waldhorn. Ich hasste es. In der Musikkapelle saß ich hinten bei den alten Männern und spielte nur kein Beat, kein Funk, kein Sog à la Prince.
2: Is that my echo?
1: 2009 erzählte Prince dem Journalisten Travis Smiley in einem für ihn sehr offenen Interview: Mein Vater ließ sein Klavier bei uns zu Hause zurück, als er ging. Ich durfte nicht darauf spielen, als er noch da war, weil ich nicht so gut war wie er. Als er uns verließ, wollte ich so gut werden wie er.
0: Die Protagonistin des Stückes, verkörpert von der Schauspielerin Alina Fritsch, wuchs als jüngstes Kind einer Bauernfamilie in Österreich auf und entdeckte den Musiker in den 1980er Jahren. Prince wurde zum Soundtrack ihrer Jugend, ihrer ersten Liebe, ihrer Rebellion, ihrer Verluste. Seine Musik begleitete sie durch Einsamkeit, Mutterschaft, Fehlgeburten, spirituelle Fragen und den Versuch, gesehen zu werden. Die Sendung erzählt nicht chronologisch, sondern assoziativ, funky im besten Sinne, mit O-Tönen, Songzitaten, Live-Momenten und persönlichen Erinnerungen. Prince, Funky Purple Assoziationen heute als soeben preisgekrönte Wiederholung um 14 Uhr in diesem Programm.

Le Devin du Village, der Dorfwahrsager. Eine einaktige Oper, die ein berühmter Philosoph geschrieben hat, der sich ursprünglich als Musiker und Komponist einen Namen machen wollte. Jean-Jacques Rousseau. Das war daraus die Ouvertüre, gegeben vom Orchestre de Chambre de Louis de Fromont unter der Leitung seines Namensgebers. Der Rousseau-Vertraute und Zeitgenosse Christoph Willibald Gluck steht als nächstes auf dem Programm an diesem Musikmorgen in Ö1. Zuvor noch die Zeit, es ist 5, 4, 6, 6 Minuten nach 6:30.

Don Juan oder Le Festin de Pierre, Le Concert des Nations unter Jordi Savall mit Ballettmusik aus der Feder von Christoph Willibald Gluck. 6:55 jetzt stimmt die Zeit. Die London Mozart Players mit einem luftig-tänzerischen Rondo des äußerst vielseitigen Niederösterreichers Ignaz Josef Pleyel.

0: Die London Mozart Players waren das mit dem Rondo aus der Symphonie in G, Opus 68 von Ignaz Josef Pleyel. Samstag, der 10. Oktober, nächster Programmpunkt an diesem Ö1-Morgen, die Nachrichten mit Arthur Treinacher. Es ist 6.30 Uhr.
1: Guten Morgen. Der irische EU-Ratsvorsitz präsentiert heute einen neuen Vorschlag für das EU-Budget von 2028 bis 2034. Medienberichten zufolge sind Kürzungen von 100 bis 200 Milliarden Euro gegenüber dem geplanten 2 Billionen Euro Haushalt vorgesehen. Den Nettozahlerländern, darunter Österreich und Deutschland, dürften diese Einsparungen allerdings nicht weit genug gehen. US-Präsident Trump kündigt russische Diesellieferungen an die USA und den Weltmarkt an. Darauf habe er sich mit Kreml-Chef Putin telefonisch geeinigt. Russland wolle sofort mehr als 300.000 Tonnen Diesel bereitstellen, ab November weitere 1,5 Millionen Tonnen. Heftige Kritik kommt aus der Ukraine, Großbritannien und von den US-Demokraten. Die Neos kommen heute in Linz zu einer Mitgliederversammlung zusammen. Im Mittelpunkt stehen Sachthemen und das Sparen im System. Gleichzeitig will die Partei den Druck auf die Bundesregierung erhöhen. Eine Wahl des Parteivorsitzes ist nicht geplant. Diese steht erst nächstes Jahr wieder an. Österreich hat nach Lieferproblemen 100.000 zusätzliche Grippeimpfdosen gesichert. Der Impfstoff Flucelvax ist bereits unterwegs. Die Auslieferung soll kommende Woche starten. Er ist für alle Altersgruppen geeignet, insbesondere für Säuglinge, Schwangere und andere Risikogruppen, heißt es vom Gesundheitsministerium. Mehrere Erdbeben haben Panama erschüttert. Das stärkste erreichte eine Magnitude von 7,7. Danach folgten mehrere Nachbeben. Das Epizentrum lag in der Provinz Herrera. Mehrere Gebäude wurden beschädigt. In einigen Provinzen fiel der Strom aus. Präsident Mulino sprach von einer großen Katastrophe. Todesopfer habe es aber nicht gegeben. Das Wetter heute. Im Osten und Süden zunächst etwas Sonne, stellenweise nebelig. Von Nordwesten her vermehrt Wolken und zeitweise Regen. Ab dem Nachmittag auch im Süden Schauer. Höchstwerte 10 bis 20 Grad. Es ist 6.32 Uhr.
0: Und bei uns geht es wieder musikalisch weiter. Karin Lienortner wünscht einen guten Morgen mit Ö1.

6.34 Uhr ist es. Nach diesem Contredanse von Für Orchester von Ludwig van Beethoven, gespielt von der Academy of St. Martin in the Fields, wechseln wir jetzt zur Besetzung Klavier, Trompete, zwei Violinen, Viola, Violoncello und Kontrabass. Das Londoner Nash Ensemble mit Kammermusik von Camille Saint-Saëns.

Der Spätromantiker Camille Saint-Saëns wirft einen ironischen Blick zurück auf die höfische Welt des 18. Jahrhunderts und kreierte 1880 mit seinem S-Dur-Septett eine Art Karneval der Stile. Das Nash-Ensemble spielte aus dem viersätzigen Stück Gavotte et Finale. 6.38 Uhr, guten Morgen mit Ö1. Eine Klangpostkarte gibt's jetzt von der Familie Elger. Und zwar aus Garmisch in Oberbayern, wo Edward und seine Frau Alice gerne urlaubten. Die lokalen Volkslieder, Gstanzl, das ländliche Dorfleben und die malerische Landschaft inspirierte das Paar zu mehreren Liedern. Drei davon wurden zu einer kleinen Orchestersuite mit dem Titel Bavarian Dances zusammengestellt. Und aus dieser Suite hören wir jetzt den ersten Tanz Sonnenbichel.

vertonte Erinnerungen an die bayerischen Alpen vom Ehepaar Elgar. Das war der Tanz Sonnenbichl aus den Bavarian Dances, interpretiert vom London Philharmonic Orchestra.

0: Witwe unter Sir Adrian Bolt. 6.43 Uhr ist es gleich. Wenn er Mist gebaut hat, darf sie kommen und die Trümmer wieder aufräumen. Siehe Burgtheater, Salzburger Festspiele, Kunsthalle Wien, Deutsche Bahn oder sogar ORF. 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

Das BBC Philharmonic unter Jan-Pascal Tortelier war das mit der Ouvertüre aus Gabriel Fauré's Orchestersuite Masque et Bergamasque. Es ist 6:35. Joseph Bologna ist unser nächster Komponist. Er war ein brillanter Fechter und Athlet, aber auch Geigenvirtuose, Dirigent und Komponist. Hier ein Symphoniesatz von ihm.

Mit dem Geigenbogen ebenso geschickt wie mit dem Florett spielt er sich auch in der Musikwelt ganz nach oben, Joseph Boulogne. Seine Werke, wir hörten den dritten Satz aus der G-Dur-Symphonie Opus 11, erinnern stilistisch mitunter an Wolfgang Amadeus Mozart. Und seine Musik steht jetzt bei uns auf dem Programm um 6:52 Uhr.

Aus der beliebten Symphonie Nummer 40 in G-Moll von Wolfgang Amadeus Mozart gaben die Münchner Philharmoniker das Finale. Dirigent war Sergiu Celibidache. Gleich 6.56 Uhr. Von Frühstücksgesprächen mit der 16-jährigen Luise erzählt diese Woche der Kinder- und Jugendpsychiater und Schriftsteller Paulus Hochgatterer in seinen Gedanken für den Tag. Luise hat sich eine Liste gemacht von Dingen, die es gilt vor dem Verschwinden zu bewahren. Gerechtigkeit, Sicherheit, Ewigkeit, Erfahrung, Wirklichkeit und Vernunft etwa.

Luise setzt sich auf die Bank, trinkt von ihrem Orangensaft und stößt die Luft aus. Pff, was ist, frage ich. Sie wird immer länger, sagt sie. Wer? Die Liste, sagt sie, der zugegeben vielleicht nicht mehr ganz so großen Dinge. Sie habe natürlich den Fehler gemacht, auch andere Leute zu befassen. Ihr Vater zum Beispiel habe auf die Frage, welche großen Dinge er retten würde, gesagt, das Schaltgetriebe, die CD und die DVD. Bei der Schallplatte sei es schon gelungen. Ihre Mutter habe geantwortet, das Kino und den Liebeskummer. Und auf die Frage, warum den Liebeskummer, das sei der schönste Schmerz, den es gebe. Und sonst, frage ich, Luise schreibt.

0: schaut auf ihren Zettel. Auf der einen Seite sentimentales Zeug, sagt sie, die Freiheit, die Wahrheit, die Sehnsucht. Auf der anderen Seite kindische Kleinigkeiten. Das Vogelhaus, die Zimmerpflanze, die Pause, besonders die große Pause. Du willst die Zimmerpflanzen retten, frage ich. Na siehst du, sagt sie. Ich sage, der Mittagsschlaf. Sie seufzt, nimmt ihren Stift und ich sage noch, wenn sie schon dabei sei, könne sie, Stichwort sentimentales Zeug, die Sentimentalität dazu schreiben. Steht schon da, sagt sie. Ein paar Dinge gäbe es, sagt Luise, die fühlten sich wichtiger an als die anderen. Eine Shortlist, sage ich, und sie sagt ja, vielleicht. Der Umweg, das Ding und die Vorstellung. Das Ding, frage ich. Ja, sagt sie. Zum Beispiel die drei Holzkugeln auf ihrem Schreibtisch oder der sandgefüllte Türstopper in ihrem Zimmer, der ausschaue wie eine Katze. Und der Umweg? Führe auch zum Ziel, sagt sie. Das werde viel zu wenig bedacht. Die Vorstellung schließlich sei die Schwester des eigenen Gedankens, des Themas von gestern. Beide befinden sich an jenem Ort, den es jedenfalls zu retten gelte. Im eigenen Kopf. Sie schaut mich an, dann steht sie auf und geht.
1: Paulus Hochgatterer ist Kinder- und Jugendpsychiater und Schriftsteller.

0: 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Jetzt Informationen hier im Programm. Es ist 7 Uhr.
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2: Guten Morgen am Samstag, den 10.10. wünscht Ihnen Thomas Langpaul. Was ist das Wichtigste vom Tag? In einer völligen Abkehr von den Sanktionen gegen Russland will US-Präsident Donald Trump jetzt Diesel aus Russland importieren. Dazu ein Gespräch mit unserem US-Korrespondenten Christoph Kohl. In Panama hat es ein Erdbeben gegeben. In Österreich halten die Neos heute ihre Mitgliederversammlung in Linz ab. Flughafenvorstand Günter Ofner sagt, ohne Ticketsteuer würde der Finanzminister mehr einnehmen als derzeit mit dieser Steuer. In der Schweiz wird diskutiert, wie viel heimische Produktion die Auszeichnung Made in Switzerland rechtfertigt. Und eine neue Aufarbeitung der Asfinag räumt mit dem Mythos auf, die Nazis hätten in Österreich besonders viele Autobahnkilometer gebaut. Das Wetter bringt Wolken und zeitweise auch Regen. Es ist ein neuerlicher, muss man sagen, Kurswechsel für US-Präsident Donald Trump. Die USA wollen hunderttausende Tonnen Diesel aus Russland kaufen. Das hat der US-Präsident bekannt gegeben. Washington will dafür vorübergehend Sanktionen gegen Moskau aufheben. Eigentlich hätte ein im September verabschiedetes Gesetz dem Präsidenten ermöglicht, den Druck auf Russland zu erhöhen. Ansgar Gersmann berichtet.
3: Donald Trump verlässt das Weiße Haus. Der Helikopter steht bereit. Der Präsident macht sich auf den Weg zu einer Wahlkampfveranstaltung im Nordosten des Landes. Stolz verkündet er den wartenden Reportern, was er schon über seinen Nachrichtendienst bekannt gegeben hat. That is a big deal. Der Öldeal mit Russland sei eine riesige Sache. Es werden riesige Mengen Öl ins Land kommen. Dafür danke er Präsident Putin. Trump steht wegen der stark gestiegenen Spritpreise in seinem Land unter Druck. Und das kurz vor den wichtigen Zwischenwahlen. Der demokratische Senator Chris Coons bezeichnet den Deal Trumps aber als schweren Fehler.
4: This is just another bad mistake by President Trump.
3: Trump wolle damit die Landwirte zufriedenstellen, die mit den hohen Kosten konfrontiert seien. Dabei seien die Kosten die Folge des von Trump selbst angezettelten Iran-Krieges.
4: Those costs are a result

0: Mit den Einnahmen aus dem Ölgeschäft finanziert Russland auch den Krieg gegen die Ukraine. Der ukrainische Präsident Volodymyr Selenskyj bezeichnet Trumps Schritt daher auf Telegram als ein Investment in den Krieg, den man beenden und nicht verlängern müsse. Die Ukraine versucht seit Monaten mit Drohnenangriffen auf Raffinerien in Russland Sand in das Getriebe der russischen Kriegsmaschinerie zu streuen. Trump hat Kiew in der Vergangenheit bereits aufgefordert, diese Attacken einzustellen. Und der Druck wird größer. Wie viel Diesel Russland liefern könne, hänge vom Zustand der Raffinerien ab, heißt es jetzt.
1: Und darüber und über die Haltung der USA im Krieg Russlands gegen die Ukraine will ich jetzt mit unserem Korrespondenten in den USA, Christoph Kohl, sprechen. Hallo.
2: Hallo, schönen guten Morgen nach Österreich.
1: Christoph, es ist gerade eine Delegation aus der Ukraine in den USA. Es hat Gespräche in Miami gegeben, die sollen heute fortgesetzt werden. Üblicherweise ist man ja da mit öffentlichen Aussagen sehr zurückhaltend. Was weiß man denn dennoch über den Verlauf dieser Gespräche?
2: Ja, relativ wenig. Donald Trumps Sondergesandter Steve Witkoff hat von konstruktiven Gesprächen gesprochen. Das ist eine Floskel, die man nach diesen Treffen fast jedes Mal hört. Das kann alles und nichts heißen. Es sei unter anderem um kurzfristige Maßnahmen zur Vorbereitung auf den Winter in der Ukraine gegangen, sowie die Stärkung der Energieinfrastruktur und der Getreideexporte. Auch Sicherheitsgarantien und langfristige Vorkehrungen für die Sicherheit der Ukraine und Europas sollen Thema gewesen sein. Es waren ja auch Vertreter europäischer Staaten dabei. Ob die Gespräche tatsächlich wie angekündigt heute vorgesetzt werden, das hat Steve Witkoff nicht gesagt. Klar ist, die ukrainischen Verhandler muss die Nachricht von diesem Diesel-Deal, den Donald Trump mit Wladimir Putin abgeschlossen hat, wohl wie eine Ohrfeige getroffen haben. Dieser Deal sei nämlich in Miami bei den Gesprächen kein Thema gewesen. Also da hat es keine Vorwarnung für die Ukraine gegeben. Und es ist hier schon auch ein Muster zu erkennen, nämlich Präsident Putin telefoniert sehr oft kurz vor diesen wichtigen Verhandlungsrunden mit der Ukraine mit Donald Trump. Und er schafft es da immer wieder, auf den US-Präsidenten in seinem, im Sinne Russlands einzuwirken.
1: Trump hatte ja noch im Wahlkampf versprochen, diesen Krieg binnen 24 Stunden zu beenden. Danach gab es massiven Druck auf die Ukraine, praktisch aufzugeben. Wir erinnern uns alle noch an die Abreibung, die der ukrainische Präsident Selenskyj im Februar des Vorjahres im Weißen Haus erfahren hat. Was ist denn jetzt der Anspruch der US-Administration?
2: Ja, auf mich wirkt es ein wenig so, als würde Donald Trump dieses Thema einfach gern erledigen, hinter sich bringen. Es scheint mir nicht so, als würde ihn dieser Konflikt noch besonders interessieren. Er wirkt eher genervt davon, dass bis jetzt noch nichts Substanzielles weitergegangen ist, dass er eben bis jetzt noch nicht geschafft hat, hier einen Frieden herbeizuführen. Also sein Zugang scheint zu sein, Hauptsache eine Ruhe. Um welchen Preis, vor allem um welchen Preis für die Ukraine, das scheint zumindest für Trump derzeit eher nebensächlich zu sein.
1: Es ist ja erst vor einem Monat ein Gesetz über weitere Sanktionen gegen Russland verabschiedet worden, benannt nach dem früheren Senator Lindsey Graham, auch von den Republikanern, der heuer verstorben ist. Was ist denn jetzt mit diesem Gesetz und mit diesen Sanktionen?
2: Naja, de facto führt die Ankündigung der russischen Dieselexporte dieses Gesetz zumindest zu einem Teil ad absurdum, denn die US-Regierung lockert dafür ja vorübergehend Sanktionen, statt den Druck auf Russland zu erhöhen, wie das ja auch die Ukraine fordert, bietet Donald Trump Wladimir Putin jetzt die Möglichkeit, seine Kriegskassen mit diesen Exporten aufzufüllen. Dementsprechend hagelt es hier jetzt schon auch vor allem von Demokraten Kritik daran.
1: Und die Lockerung dieser Dieselsanktionen sind, nehme ich an, innenpolitisch motiviert, weil der Dieselpreis in den USA derzeit auf Rekordhöhe steht.
2: Ganz genau so ist es. Es zeigt ganz klar auch, wo Donald Trumps Prioritäten liegen, nämlich bei sich selbst. Stichwort America First. Die hohen Dieselpreise sind eben hier im Wahlkampf ein großes Thema, vor allem bei den Landwirten, die darunter leiden, bei den Transporteuren, aber auch bei den Menschen in den Lebensmittelgeschäften, die dort mehr ausgeben müssen. Für Trump ist das natürlich alles ein wichtiger Teil seiner Basis, vor allem die Landwirte und Ihnen und den amerikanischen Konsumentinnen und Konsumenten stellt der US-Präsident hier nun eine Entlastung in Aussicht. Und er hofft, dass Sie es ihm dann in knapp einem Monat bei den Kongresswahlen mit Ihrer Stimme danken.
1: Stichwort Wahlen und die Anhängerschaft Donald Trumps, die war ja, was die Ukraine betrifft, in den vergangenen Jahren durchaus gespalten. Wie ist denn da jetzt die Stimmungslage im MAGA-Lager, im Make America Great-Lager?
2: Ja, hier bleibt der Ukraine-Krieg weiterhin umstritten, bleiben vor allem die Hilfen für die Ukraine weiterhin umstritten. Es gibt hier durchaus Sympathien für Russland, wobei man schon auch sagen muss, dass dieser Konflikt hier mittlerweile doch deutlich in den Hintergrund gerückt ist. Der Iran-Krieg dominiert die öffentliche Debatte und so ist das auch im MAGA-Lager.
1: Am 3. November wird eben in den USA gewählt, die Midterm Elections. Die Demokraten erhoffen sich ja da Zugewinne und deutlich mehr Einfluss im Kongress. Was würde sich denn für die Ukraine ändern, wenn es den Demokraten gelingt, zumindest in einem der beiden Häuser eine Mehrheit zu erlangen?
2: Naja, nur bedingt wird sich da etwas verändern. Natürlich werden die Demokraten versuchen, mehr Hilfen für die Ukraine wieder auf den Weg zu bringen, hier Hilfspakete zu beschließen. Letztendlich brauchen sie aber in vielen Punkten hier die Zustimmung des US-Präsidenten von Donald Trump und die ist ihnen alles andere als sicher. Also hier würde ein Wahlsieg der Demokraten nicht automatisch bedeuten, dass schnell mehr US-Hilfe in der Ukraine dann wieder zu erwarten ist.
1: Vielen Dank, Christoph Kohl. Alles Gute in die USA.
2: Sehr gerne. Schönen Tag noch.
1: In Panama hat sich ein schweres Erdbeben ereignet. Das Beben der Stärke 7,7 hat einige Schäden angerichtet und in der Hauptstadt Panama City Panik ausgelöst. Daniel Theissl berichtet.
3: Tausende Menschen rennen schreiend aus Häusern, Wolkenkratzern und Wohnungen, versammeln sich dann im Freien und spüren, wie der Boden unter ihnen bis zu einer Minute lang wackelt und bebt. In Panama City wird der internationale Flughafen kurzzeitig geschlossen. Gut zwei Stunden lang gilt in mehreren Ländern an der Pazifikküste eine Tsunami-Warnung. Malizi Rivera vom Katastrophenschutz sagt, einige verletzte Personen sind in Krankenhäuser gebracht worden. Todesopfer gibt es bisher keine.
4: No hay víctimas reportadas realmente. Hay personas lesionadas en los hospitalarios.
3: Im Umkreis des Epizentrums des Bebens, rund 200 Kilometer von der Hauptstadt entfernt, wurden Gebäude, Straßen und Kirchen beschädigt.
1: Nach Österreich jetzt. Hier wollen die Neos ihr Profil schärfen und ihre politischen Anliegen pointierter deponieren. Und zwar gleich heute bei einem Parteitag in Linz. Die Neos nennen das Mitgliederversammlung. Die Umstände sind alles andere als günstig, denn ein Koalitionspartner, die SPÖ, orientiert sich ja gerade neu. Das macht das Regieren nicht wirklich einfacher. Unabhängig davon drängen die Neos auf mehr Reformtempo und auf mehr Sparen, auch im politischen System. So wollen sie etwa überflüssige Posten abschaffen und ein anderes Gehaltssystem für Politikerinnen und Politiker. Andreas Jölli berichtet.
5: Die Neos präsentieren sich gern als Reformmotor in der Regierung und noch mehr auf ihrem Parteitag. Und da geht es weniger um koalitionäre Harmonie, mehr um die eigenen Konturen.
6: Es gehört zu einem Parteitag, glaube ich, dazu, dass man auch die eigenen Positionen noch einmal klar macht,
5: sagt Neos-Geschäftsführer Douglas Hoyos und verweist auf zahlreiche Neuerungen bei der Bildung, die geplante Wehrdienstreform oder Einsparungen im System.
6: Also ich denke, es geht durchaus einiges weiter, aber Sie haben recht, es könnte natürlich immer mehr sein. Und gerade uns ist es auch wesentlich, dass die Reformen weitergehen und schneller aus vonstatten gehen.
5: Beim heutigen Parteitag setzen die Neos auf das Schlagwort Sparen im System.
6: Wir hören seit Jahren, dass gespart werden muss. Aber was für die Bürgerinnen und Bürger genauso wie für Betriebe gilt, muss natürlich auch für die Politik gelten. Und der Staat muss natürlich ein Stück weit zuerst bei sich selber sparen.
5: Douglas Hoyos sagt, seine Partei habe erreicht, dass die Parteienförderung 3 Jahre lang nicht erhöht werde. Jetzt wollen sie Politikerprivilegien und unnötige Jobs abschaffen.
6: Es gibt durchaus eine Vielzahl von Politikerprivilegien und auch nach wie vor unnotwendigen Posten. Ich denke ja an die nicht amtshörenden Stadträte in Wien beispielsweise, die dringend abgeschaffen werden müssen.
5: Zudem plädiert er für ein neues Gehaltssystem für Politikerinnen und Politiker. Künftig soll ihr Verdienst stärker an Ergebnisse geknüpft werden. Eine Art Fixbetrag und dazu noch ein Bonussystem, wenn gewisse politische Ziele erfüllt werden.
6: Man kann bei den Politikergehältern einen variablen Anteil haben, der an der Staatsverschuldung beispielsweise bzw. an der Neuverschuldung hängen kann.
5: Ein Ziel habe die Regierung jedenfalls nicht erreicht. Die vor kurzem eingeführte Paketsteuer als Gegenfinanzierung für billigere Lebensmittel sei ein Murks, hat NEOS-Chefin Beate Meindl-Reisinger gestern gesagt, das müsse weg. Das ist jetzt Linie der Partei.
6: Natürlich muss man auch eingestehen, wenn Dinge nicht so optimal laufen. Und das haben wir gesehen bei der Paketsteuer. Und deswegen, glaube ich, ist es sehr gut, auch darüber nachzudenken, ob es alternative Finanzierungsmöglichkeiten gibt. Das ist ja eine Gegenfinanzierung gewesen in Höhe von knapp 250 Millionen Euro. Und Beate Meindl-Reisinger, aber auch wir werden hier auch in den nächsten Wochen noch alternative Möglichkeiten zur Finanzierung aufzeigen.
5: Parteichefin Beate Meindl-Reisinger sitzt offenbar gut im Neosattel, muss sich keine Sorgen um ihre Unterstützung machen. Bei dieser Mitgliederversammlung steht auch keine Wahl der Parteichefin an. Das ist erst wieder im kommenden Jahr der Fall.
1: Diese Woche war geprägt von großen Energiethemen. Es ist die erste volle Woche der neuen Spritpreisbremse mit 12 Cent und die Bundeswettbewerbsbehörde hat sich das Thema Fernwärme genau angesehen. Mit dem Urteil, es gibt dort zu wenig Wettbewerb. Paul Siehorsch spricht heute im Journal zu Gast im Mittagsjournal über diese Themen und über die lang erwartete Neuregelung der Netzkosten mit E-Control-Chef Michael Strebel. Hier sollen sich die Haushalte auch etwas ersparen können, sagt Strebel.
7: Das kommt darauf an, wie sich dieser Haushalt verhält. Wenn er sich netzdienlich verhält, dann sind die Chancen für eine Einsparung da. Wenn er sehr viele Spitzen produziert, wird er einen fairen Beitrag leisten müssen.
8: Das heißt, wenn der Haushalt wäscht, den Geschirrspüler einschaltet, wenn im Sommer viel Strom da ist, dann wird er weniger Netzkosten zahlen. Wenn er mit E-Auto am Abend lädt, dann wird er mehr zahlen.
7: Ich glaube, man kann das so sagen. Also wir haben jetzt auch diesen sogenannten Snap, also den Sommerniederarbeitspreis eingeführt untertags im Sommer. Wenn er hier seinen Verbrauch hinlegen kann, ist es ja jetzt schon eine 20-prozentige Reduktion des Arbeitspreises. Wir werden jetzt dann neu, so viel kann man ja schon sagen, auch einen Winterniederarbeitspreis machen. Das heißt, wenn Sie im Winter in der Nacht sehr viel Strom brauchen, also zum Beispiel Elektroauto dort laden und so, dann wird es dort auch eine Preisreduktion geben. Also ich glaube, das Gebot der Stunde ist Flexibilität.
1: Und mehr zum Thema Netzkosten und zur Frage, wie teuer der Winter wird, hören Sie eben im Mittagsjournal um 12 Uhr. Der Flughafen Schwechat macht einen neuen Anlauf, um die Steuern auf Fluglinien zu senken. Dies sei der Grund, warum Fluglinien wie Ryanair ihre Präsenz in Schwechat reduzieren würden und die Auer ihre Flottenausbaupläne zuletzt in Frage gestellt hat. In der ZIB 2 zieht Flughafenvorstand Günter Ofner keine gute Bilanz über die Entwicklung der Passagierzahlen in Schwechat.
9: Herr Dr. Ofner, Wizz Air ist schon länger weg, Ryanair reduziert die Flüge deutlich, die Auer muss beim Ausbau sparen. Wie trist ist denn die Situation am Wiener Flughafen?
10: Naja, wir haben uns etwas im Wettbewerb hinausgepreist und das führt dazu, dass Airlines abgewandert sind und, um es sehr plastisch zu sagen, die Ticketsteuer ist ein Schuss ins eigene Knie und ein Arbeitsplatzförderprogramm für Bratislava. Denn die 2 Millionen Passagiere, die uns heuer fehlen, und die hat Bratislava mehr.
9: Aber letztes Jahr hatten Sie so viele Passagiere wie noch nie, 32 Millionen. Also ganz so schlimm kann es ja nicht sein, oder?
10: Nein, weil wir haben ja auch Auslandsbeteiligungen, die zeigen, dass es anderswo stürmisches Wachstum gibt. In Malta plus 15%, in Kosice plus 40%. Und deshalb glauben wir eben, dass es volkswirtschaftlich vor allem ein großer Vorteil wäre, wenn man die Ticketsteuer zumindest halbiert, weil dann würde ein Teil des Verkehrs wieder zurückkommen. Das würde letztlich dem Finanzminister mehr Steuereinnahmen bringen, als er heute durch die Ticketsteuer bekommt.
1: Sagt Flughafenvorstand Günter Ofner im Gespräch mit Martin Thür. Wer kennt es nicht, das Schweizer Kreuz auf Uhren, Taschenmessern und Schokolade? Es gilt als das stärkste Herkunftsmarkenzeichen der Welt. Diesen Vorteil nützt auch der Schweizer Schuhproduzent On. Das Know-how kommt aus Zürich, die Schuhe werden aber in Vietnam gefertigt. Das winzige Stück Stoff hat jetzt eine große politische Debatte ausgelöst mit der zentralen Frage, wie viel Schweiz muss in einem Produkt sein, damit es das Kreuz überhaupt verdient. Es läuft eine Petition für strengere Regeln, berichtet Bettina Prendergast aus Zürich. Learn.
11: 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Hollywood-Prominenz wie die Schauspielerin Zendaya taucht in On-Werbespots auf. Roger Federer investiert in die Marke.

0: Milliardengeschäft mit den Schweizer Sportschuhen läuft. On wächst stärker als die Konkurrenz, aber der Schweizerische Gewerbeverband könnte diesen Sprint an die Spitze der Topmarken beenden.
1: Da haben wir jetzt wirklich ein Ziel. Anständige Anzahl von Unterschriften zusammenbringen.
0: Urs Forer sammelt Unterschriften für eine Petition der Interessensvertreter der kleinen und mittelständischen Unternehmen, ist enorm irritiert und verlangt, dass strengere Regeln für die Verwendung des Schweizer Kreuzes gelten müssen.
2: Wir haben etwas dagegen, wenn das Schweizer Kreuz jetzt plötzlich in einer Nacht- und Nebelaktion freigegeben wird für die Produkte, die auch im Ausland hergestellt werden.
3: Nun, im Fall von On steht ja Swiss Engineering auch dabei. Die Technologie kommt aus der Schweiz. Warum reicht denn das nicht?
2: Das Schweizer Kreuz steht für Swissmade. Und Swissmade heißt, es muss in der Schweiz hergestellt werden. Das muss denjenigen vorbehalten bleiben, die tatsächlich in der Schweiz produzieren. Uns geht es darum, dass die Konsumentinnen und Konsumenten nicht irregeführt werden.
4: Das ist etwas, das man als Etikettenschwindel betrachten kann. Und es ist ein starkes Zeichen für die Schweiz, dass jetzt so ein Widerstand kommt.
0: Das ist Thomas Harder. Er ist auf Markenauftritte spezialisiert und berät große Unternehmen, darunter auch Luxusuhrenhersteller. Harder sagt, dass On eine gesetzliche Lücke genutzt hat, um seine Sportschuhe mit dem Schweizer Kreuz zu versehen. Er geht davon aus, dass die Petition und das Lobbying des Schweizerischen Gewerbeverbands Erfolg haben werden.
4: Der Gegenwind ist schon sehr stark. Dieses Kreuz, das hat wirklich viel Wert und ich glaube, es ist eben auch so ein Türöffner in einem Markt. Aber dass das in einem Graubereich drin ist, das wussten Sie ja, dass Sie das probiert haben, kann ich sehr gut verstehen.
0: Natürlich wäre das bitter für On, sagt Harder, und seine Entwicklung gerade auf dem amerikanischen und asiatischen Markt. Aber er ist überzeugt, dass On weiter erfolgreich sein kann.
4: On findet auch einen Weg ohne dieses Schweizer Kreuz drauf, dass sie diesen Bezug der Schweiz haben. Da gibt es ja auch andere Wege. Red Bull ist so ein Beispiel, das ja sehr ein internationales Unternehmen ist. Und die haben schon besonders starke Engagements in Österreich, die dann auch ins Ausland rausstrahlen. Da könnte On mehr machen.
0: Und was sagt das Unternehmen? Wenig und das nur in einer schriftlichen Stellungnahme. On betont, dass in der Schweiz eine große Wertschöpfung stattfindet, weil die Schuhe hier entwickelt und getestet werden. Und diese geistige Leistung rechtfertigt das Schweizer Kreuz auf den Schuhen, sagt On. Der Ständerat, die kleine Kammer im Parlament, ist dafür, dass die Regeln strenger werden. Der Nationalrat berät als nächstes, ob man mit dieser Argumentation mitgehen kann oder nicht.
5: 20 Minuten nach 7 ist es. Der Krieg zwischen Israel und der Hisbollah im Südlibanon hat Tausenden Menschen das Leben gekostet und Hunderttausende vertrieben. Die Kämpfe gefährden und zerstören aber auch Jahrtausende altes Kulturerbe. Archäologische Zeugnisse aus phönizischer, römischer und mittelalterlicher Zeit wurden bereits beschädigt. Unser Nahostkorrespondent Paul Huemer hat die antike Stadt Tyros im Kriegsgebiet besucht.
6: Heute schallt der Ruf des Muezzin durch die Gassen von Tyros, das war aber nicht immer so. Mehr als 5000 Jahre Zivilisation haben hier ihre Spuren hinterlassen. Tyros ist eine der ältesten durchgehend besiedelten Städte der Welt. Die alten Phönizier, Alexander der Große, die Römer oder die Kreuzfahrer, die antike Hafenstadt hat Kriege kommen und gehen sehen. Geblieben sind Säulen, Tempelmauern, Mosaike und Statuen aus längst vergangener Zeit. Dass wir sie jetzt noch bewundern können, grenzt an ein Wunder, sagt Nader Seklawi, Chefarchäologe des Südlibanon.
7: Attack by Israel, it's just 5 meters.
6: Nur 5 Meter entfernt von den römischen Ruinen ist eine israelische Rakete eingeschlagen. Die Zerstörung der Druckwelle ist heute noch gut zu sehen. Das verzierte Kapitell einiger Säulen wurde abgerissen. Steinbrocken liegen verstreut zwischen den Ruinen. Und Tyros ist nicht der einzige Ort, an dem die Geschichte unter Beschuss geraten ist, sagt Nader Seklawi. Der Krieg hat im Südlibanon hunderte Kulturstätten aus unterschiedlichsten Epochen zerstört oder beschädigt. Was hier verloren geht, betrifft nicht nur uns. Es ist ein Verlust für das kulturelle Erbe der gesamten Menschheit. Das sehen auch die Vereinten Nationen so. Tyros wurde im Sommer auf die Liste des gefährdeten Welterbes gesetzt. Eine Liste, die immer länger wird. Antike Aquädukte, mittelalterliche Festungsanlagen oder der alte Mamelukenmarkt der Stadt Nabatie. Bei ihnen allen wurden schwere Schäden festgestellt. Eine vollständige Bilanz gibt es nicht. Teile des Südlibanon sind weiter von Israel besetzt und für die Behörden und Restauratoren nicht zugänglich. Es gehe hier um mehr als ein paar Steine, sagt Nadia Seklavi, Chefarchäologe des Südlibanon. Diese Stätten sind Teil unserer Geschichte. Die Identität des Landes stehe hier auf dem Spiel, sagt er. Diese Stätten haben Jahrtausende überstanden, doch dieser Krieg könnte ihre Geschichte beenden.

0: dem Auftrag der ASFINAG. Erstmals wurde dabei der Autobahnbau in der NS-Zeit in Österreich umfassend und wissenschaftlich aufgearbeitet. Johannes Ruprecht berichtet.
1: Gleich nach dem Anschluss Österreichs an das Deutsche Reich im Jahr 1938 begannen die Nazis mit dem Bau von Autobahnen. Sie setzten alle damaligen Mittel ihrer Propaganda ein, um der Bevölkerung den Eindruck zu vermitteln, dass dieser Bau rasch voranschreite. Ein Forschungsprojekt im Auftrag der ASFINAG kommt nun aber zum Schluss. Hitlers NS-Regime vollendete nur einen Bruchteil der geplanten 1100 bis 1400 Kilometer Autobahn in Österreich, nämlich gerade einmal 17 Kilometer. Der Mythos, dass die Nationalsozialisten die österreichischen Autobahnen gebaut hätten, stimmt also nicht. Dass das viele trotzdem bis heute glauben, sei eine Spätfolge der damaligen NS-Propaganda, sagt Historiker Bertrand Perz. Er war am Forschungsprojekt beteiligt.
2: Die Autobahnpropaganda der Nationalsozialisten hat gut funktioniert und das hat sich in den Köpfen eingeprägt, das hat mit den Nationalsozialisten zu tun und das wurde dann immer so auf die positive Seite des Nationalsozialismus geschoben und so ist das eine langlebige Geschichte.
1: Falsch ist es trotzdem. In Wirklichkeit wurde die Westautobahn A1 erst viele Jahre nach dem Ende der Nazi-Herrschaft vollendet, nämlich Ende der 1960er Jahre. Alle anderen Autobahnen sind deutlich später fertig gebaut worden. Die Nazis haben das Konzept der Autobahn auch nicht erfunden, selbst wenn sie das gerne so darstellten. Die ersten Autobahnen gab es schon davor in Italien und in den USA. Adolf Hitler selbst inszenierte sich als Bauherr der Autobahnen. Er übernahm in Salzburg den Spatenstich für die Westautobahn im Jahr 1938.
3: Die Straßen werden nicht zerstört, so wie die früheren in 5 oder 10 Jahren regelmäßig kaputt waren. In 10 Jahren wird schon hier im Massen der deutsche Volkswagen darüber brausen.
1: Es seien damals zwar viele Autobahnbaustellen gleichzeitig in Österreich eröffnet worden, doch dort habe vor allem Chaos geherrscht, sagt Historiker Perz.
2: Es gab zu wenig Geräte, die Baufirmen waren zu klein, sie hatten kein Kapital, die Fachkräfte fehlten, die Maschinen fehlten und, und. Also es war gar nicht so, wie das so dargestellt wurde.
1: Um den Bau voranzutreiben, wurden Zwangsarbeiter eingesetzt. Für sie entstanden entlang der Baustellen Lager mit Stacheldrahtzäunen und Wachtürmen und zum Teil katastrophalen hygienischen Zuständen. Trotz des massiven Arbeitskräftemangels wollten die Nazis keine jüdischen Zwangsarbeiter einsetzen. Sie sollten nicht direkt an den Straßen des Führers mitwirken. Das hätte nicht zum rassistischen Weltbild der Nazis gepasst. Sehr wohl wurden Juden aber für den Bau von Zubringerstraßen eingesetzt.
0: Kultur im Morgenjournal. Seit sie denken kann, wollte sie Mutter werden, die katalanische Schriftstellerin Eva Balzer. Ganz anders ist das bei der Ich-Erzählerin ihres Romans Boulder, dem Abschluss einer Trilogie über Mutterschaft. Denn diese Hauptfigur kann mit Kindern so gar nichts anfangen. Diese Woche ist Boulder in deutscher Übersetzung erschienen. Mit diesem Buch stand die nun 48-jährige Autorin auf der Shortlist zum renommierten International Booker Prize. Tobias Wenzel hat Boulder gelesen und die Autorin in Katalonien, wo sie lebt, getroffen.
4: Eva Baltasar spaziert durch die katalanische Kleinstadt Cardedeu, um über ihren Roman Boulder zu sprechen. In einem Park steht ein Felsbrocken, englisch Boulder, als hätte ihn jemand extra für unser Interview dorthin gebracht.
5: El alcalde también tuvo un detalle.
6: Das ist eine kleine Aufmerksamkeit des Bürgermeisters.
7: Boulder ist Baltasars erfolgreichster und sprachlich spektakulärster Roman. Die Geschichte einer Frau, die fürchtet, ihre Freiheit durch die Liebe zu verlieren. Jene Freiheit, die sie zuerst auf einem Frachtschiff erlebt hat. Das hat einen autobiografischen Ursprung. Die Autorin hat sich einmal daran erinnert, wie sie als 20-Jährige nachts mit einem Frachtschiff von einer chilenischen Insel zum Festland gereist ist.
6: In meiner Erinnerung war diese Reise ein Albtraum. Es gab einen Sturm und ich wäre fast ins Meer gefallen. Aber als wir am nächsten Morgen in Puerto Montt angekommen sind und die See wieder ruhig war, habe ich mich so unfassbar lebendig gefühlt, dass ich Lust hatte, auf dem Schiff zu bleiben. Das habe ich nicht getan. Aber als ich mich daran erinnert habe, habe ich gedacht, ich werde durch eine Romanfigur, durch diese Frau auf dem Schiff bleiben. Das war die Geburt von Boulder.
7: Boulder, die Ich-Erzählerin aus Barcelona, arbeitet als Schiffsköchin in Chile und verliebt sich dort in die Geologin Samsa. Samsa tauft sie Boulder, nach den großen Findlingen im Süden Patagoniens. Eine wilde, leidenschaftliche Liebe, bis beide wegen Samsa

0: das Job nach Reykjavik ziehen.
1: Er kommt ins Haus wie ein todbringender Gast. Unerwartet und unheilvoll. Die Krankheit, die nur die anderen befällt. Ich will ein Kind, sagt Samsa. Ein Kind mit dir, dein Kind. Sie sagt es. Und ich fühle nichts, als hätte ich Arsen getrunken.
0: Obwohl sie keine Kinder mag, unterstützt Boulder ihre Partnerin bis zur Geburt der Tochter. Aber Boulder fühlt sich ausgeschlossen, vermisst den Sex. Es rumort in ihr. Dieser Roman ist reich an mutigen Metaphern. So etwas hat man noch nie gelesen, denkt man begeistert und fragt sich, entscheidet sich Boulder für die Liebe oder für die Freiheit? Und wie ist das bei Eva Balthasar?
1: Ich glaube, dass Liebe auch Freiheit ist. Bei Boulder verhält es sich etwas anders, denn sie erlebt Freiheit und Liebe als Dichotomie, als zwei entgegengesetzte Kräfte. Boulder glaubt deshalb, sich für Freiheit oder Liebe entscheiden zu müssen. Das ist zum Scheitern verurteilt. Ich aber glaube, dass es möglich ist, zu lieben, ohne auf die Freiheit zu verzichten. Denn gerade aus Freiheit entsteht Liebe.
0: Boulder ist ein kurzer Roman, der es in sich hat. Ein rauschhaftes Buch über Liebe, Mutterschaft und die Sehnsucht nach kompromissloser Freiheit.
2: Und jetzt die Nachrichten von Arthur Treinacher.
3: US-Präsident Trump kündigt russische Diesellieferungen an die USA und den Weltmarkt an. Darauf habe er sich mit Kreml-Chef Putin telefonisch geeinigt. Russland wolle sofort mehr als 300.000 Tonnen Diesel bereitstellen, ab November weitere 1,5 Millionen Tonnen. Die USA heben dafür vorübergehend Sanktionen gegen Russland auf. Der ukrainische Präsident Zelensky kritisiert Trumps Vereinbarung mit Putin scharf. Sie sei eine Investition in den Krieg gegen die Ukraine und ein Zeichen der Schwäche. Großbritannien sichert der Ukraine weitere Unterstützung zu und kündigt an, den Sanktionsdruck auf Russland zu verstärken. Mehrere Erdbeben haben Panama erschüttert. Das stärkste erreichte eine Magnitude von 7,7. Danach folgten mehrere Nachbeben. Das Epizentrum lag in der Provinz Herrera. Zahlreiche Gebäude wurden beschädigt. In einigen Provinzen fiel der Strom aus. Präsident Mulino sprach von einer großen Katastrophe. Todesopfer habe es aber nicht gegeben. Der irische EU-Ratsvorsitz präsentiert heute einen neuen Vorschlag für das EU-Budget von 2028 bis 2034. Medienberichten zufolge sind Kürzungen von 100 bis 200 Milliarden Euro gegenüber dem geplanten 2 Billionen Euro Haushalt vorgesehen. Den Nettozahlerländern, darunter Österreich und Deutschland, dürften diese Einsparungen allerdings nicht weit genug gehen. Die NEOS kommen heute in Linz zu einer Mitgliederversammlung zusammen. Im Mittelpunkt stehen Sachthemen und das Sparen im System. Gleichzeitig will die Partei den Druck auf die Bundesregierung erhöhen. Eine Wahl des Parteivorsitzes ist nicht geplant. Diese steht erst nächstes Jahr wieder an. Und Hurricane Isaias ist an der US-Golfküste auf Land getroffen. Nahe der Stadt Destin in Florida erreichte der Sturm Windgeschwindigkeiten von bis zu 165 Kilometern pro Stunde.
2: Und am Ende dieses Journals wollen wir am Beginn des Wochenendes noch übers Wochenendwetter sprechen. Bei mir im Studio ist Nicola Biermeier. Herbstlich wird es, oder?
4: Ja, die Temperaturen bleiben meist unter 20 Grad an diesem Wochenende und damit ist es seit dem Wochenende 16. bis 17. Mai das erste Wochenende, an dem nicht sommerliche oder spätsommerliche Temperaturen in Österreich gemessen werden, also seit fast 5 Monaten. Derzeit in den meisten Landeshauptstädten bewölkt, in St. Pölten, Salzburg und Bregenz Regen bei Werten um 12 Grad, in Graz wolkig bei 6 Grad. Bis zum Nachmittag steigen die Temperaturen auf 10 bis 18, im Osten bis knapp 20 Grad. In 2000 Meter Höhe hat es um 5 Grad. Zudem gibt es heute viele Wolken und von Vorarlberg bis Wien zeitweise Regen, der im Laufe des Tages mehr wird. Etwas Sonne ist anfangs noch im Süden und Südosten dabei. Stellenweise hält sich hier aber Nebel oder Hochnebel. Ab dem Nachmittag muss man dann auch hier mit Regenschauern rechnen.
2: Und morgen kommt noch ein weiteres herbstliches Element dazu, der Wind?
4: Der frischt morgen vor allem von Oberösterreich bis ins Nordburgenland teilweise kräftig aus West auf. Die Regenschauer werden morgen aber weniger und insgesamt ist mehr Sonne dabei. Bei den Temperaturen ändert sich wenig, die reichen 11 bis knapp 20 Grad. Mit dem Wind im Donauraum fühlt sich das teilweise aber frischer an, als es ist.
2: Vielen Dank, Nicola Biermeier. Das war's vorerst von uns. Martina Petschile, Regie, Matthias Korb, Technik und Thomas Langpaul am Mikrofon. Wir melden uns wieder um 8 Uhr.

7.33 Uhr ist es passend zu diesem Herbstwetter. Wecken wir Sie weiter ganz sachte und behutsam mit der berühmtesten Komposition von Errol Garner, Misty.

0: Misty, diese zauberhafte Ballade hat der geniale Jazzmusiker Errol Garner nicht am Klavier sitzend, sondern im Flugzeug geschrieben. Inspiriert von einem Regenbogen, der sich den Weg durch feine Nebelvorhänge bahnte. Garner spielte den Jazzstandard hier mit Wyatt Ruther am Bass und Eugene Hurt an den Drums. Es ist gleich 7.37 Uhr. Wir werfen jetzt ein Schlaglicht auf das Ö1-Programm am Wochenende.
1: Was mich betroffen macht, ist dieses Streben der Menschen nach Unfreiheit. Ich erlebe es auch oft in Gesprächen und gerade bei Leuten, die studiert haben, die dann sagen, wir brauchen den großen Crash. Also da kann ich ganz verrückt werden. Einfach nicht zu denken, was wir erreicht haben, was die liberale Demokratie bedeutet.
2: 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In Des-Dur steht das selten aufgeführte Klavierkonzert von Aram Khachaturian. Gespielt am 29. Mai in der Münchner Isar Philharmonie von Georgi Gigashvili und den Münchner Philharmonikern. Umrahmt wird das Werk von Mussorgskis Chavanschtina-Ouvertüre und Bizets L'Arlésienne-Suiten. Dirigent ist Alain Altinoglu in der Matinée um 11.03 Uhr. Xylophone aus Karotten, erstmals dreistimmig. Im Zeittonmagazin stellt das Vegetable Orchestra sein neues Album vor.
3: Der Albumtitel, den kann man als Season 5 oder auch als Season We sehen. Das We steht natürlich für Vegetable, aber wir nehmen uns ja selbst auch gerne ein bisschen aufs Schaufel. Und Season 5 im Zeitalter der Serien gibt es uns jetzt auch schon die 5. Staffel.
2: Nicht nur Gemüsemusiken präsentiert Marie-Therese Himmler um 19.05 Uhr.
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Alexander Borodins so düstere wie folkloristische russische Nationaloper. Fürst Igor zeigt einen russischen Machthaber, der von Feindbildern besessen ist und darüber sein Land ruiniert. Das war daraus Tanz der Polowitzer Mädchen mit Leonard Bernstein am Pult des New York Philharmonic. Und noch ein Nachtrag zu vorhin. Die Programmvorschau war natürlich für morgen Sonntag. Heute ist Samstag, der 10. Oktober, 7:41 Uhr in 4 Minuten 3:15 Uhr.

Der Geiger Fabio Biondi und Europa Galante mit dem Allegro aus einem Concerto Grosso von Alessandro Scarlatti. 7:44 gleich. Kulturhinweise. Das Krimifest Tirol 2026 startet heute mit einem Eröffnungsfest im Treibhaus in Innsbruck. Mit Lesungen von Alan Dunn, Romy Völk, Andreas Gruber und Sven Stricker, die jeweils aus ihren neuen Krimis lesen, ab 19.30 Uhr. Ein Fest am Feld gibt es in der Marktgärtnerei Dirndln am Feld in Kirchberg am Wagram in Niederösterreich mit Musik von Anna Mabo und die Buben, Tino Schulter und anderen, ab 13 Uhr. Und die Geschichte des Jazz wird im Wiener Metropol erzählt. In The Story of Jazz, Chapter 1, rekonstruiert das Kurt Prohaska Orchestra aus handverlesenen Youngsters der österreichischen Jazzszene die Anfänge der Jazzlegenden Louis Armstrong, Ella Fitzgerald, Benny Goodman und anderen um 19.30 Uhr im Wiener Metropol.

El Colibri von Julio Salvador Sagreras mit dem Gitarristen John Williams und vom geschwinden Zugvogel jetzt zum andächtigen Schwan. Le Carnaval des Animaux von Camille Saint-Saëns.

Camille Saint-Saëns vertonte den beliebten Höcker-Schwan, die in Mitteleuropa verbreitetste Schwanart, in seinem Karneval der Tiere. Yo-Yo Ma, Violoncello Gabi Casazus am Klavier und ebenso am Klavier Philippe Entremont waren die Interpreten in dieser Aufnahme. Ein Blick auf die Uhr, es ist 7:49 Uhr, 4 Minuten nach 7:45 Uhr.

0: Merry-Go-Round. Musik für den japanischen Animationsfilm Das wandelnde Schloss, Howl's Moving Castle, geschrieben von Joe Hisaishi. Der Komponist selbst saß am Klavier, begleitet wurde er von Angèle Dubois und La Pietà. Das war Guten Morgen Österreich. Guten Morgen mit Ö1 am Samstag. Musikauswahl Julian Dvorak, Technik Jakob Kainz, Moderation Karin Lienortner. Es ist 7.55 Uhr.
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2: Maurice Ravels Konzert für Klavier und Orchester in G-Dur. Eines seiner insgesamt nur zwei Klavierkonzerte ist einer der Programmpunkte beim ersten Saisonkonzert der Kammerata Salzburg im großen Saal der Stiftung Mozarteum. Unter dem Titel Herausgehört kommen am Freitag, den 16. Oktober, außerdem das Divertimento für Streichorchester von Béla Bartók, Josef Haydns Sinfonie Nummer 103, die mit dem Paukenwirbel, und die Österreich-Premiere von György Kurtaks Ligeti Évszázada zur Aufführung. Dieses bunte Programm aus verschiedenen Epochen der Musikgeschichte eint, dass sich die Komponisten bei ihren Werken stets auch auf vorangegangene musikalische Traditionen rückbesinnen und diese mit einbeziehen. Am Pult der Kammerata Salzburg steht der junge britische Dirigent Finnegan Downey Dear. Für den Solopart von Ravels Klavierkonzert zeichnet Alexandre Tarot verantwortlich. Konzertbeginn am 16. Oktober in der Stiftung Mozarteum ist um 19.30 Uhr. Zwei Tage darauf, am Sonntag, dem 18. Oktober, gibt es das Programm erneut zu hören. Im Rahmen einer Matinee mit Beginnzeit 11 Uhr. Nach Tirol.
3: Positive Futures.
2: Das genreübergreifende Festival für Outer National Music and Radical Empathy geht 2026 bereits in seine vierte Ausgabe. An insgesamt 12 verschiedenen Orten in Innsbruck fördert Positive Futures von 15. bis 18. Oktober sowie von 22. bis 25. Oktober auch in diesem Jahr wieder kulturelle Begegnungen über Grenzen hinweg. Und schafft Räume, in denen progressive musikalische Projekte aus unterschiedlichen Ländern und Kulturen zusammenkommen. Am Freitag, dem 16. Oktober, wird mit Noura Mintsemali, eine der bedeutendsten mauretanischen KünstlerInnen der internationalen Szene, die Bühne im Innsbrucker Treibhaus betreten. Mit ihrer kraftvollen Stimme und gemeinsam mit ihrem langjährigen Ensemble verbindet sie die Klangwelten der maurischen Griot-Tradition mit psychedelischen Gitarrensounds und treibenden Rhythmen. Ihr Konzert beginnt um 21.30 Uhr. Schon davor, ebenfalls im Treibhaus, treffen mit Raoul Refré und Nino de Elche zwei Künstler aufeinander, die die jüngere Musikgeschichte Spaniens prägen. Das Positive Futures Festival in Innsbruck von 15. bis 18. Oktober sowie von 22. bis 25. Oktober. Und jetzt noch ein Hinweis für Wien. Die Konzertreihe Solo Together im ORF Radio Kulturhaus bringt seit einigen Jahren MusikerInnen aus unterschiedlichen Genres zusammen, die nach individuellen Solosets dann auch gemeinsam auf der Bühne improvisieren und musizieren. Am Dienstag, dem 20. Oktober, kommt es in diesem Rahmen zu einer musikalischen Begegnung von Avin Ahmadi, Ud und Stimme, hier zu hören, und Sarsin Hasin, Violine. Zwei junge Musikerinnen, die beide in Teheran studiert haben und seit einiger Zeit in Wien leben. Avin Ahmadi zählt zu den spannendsten neuen Stimmen der österreichischen Musiklandschaft. Sarsin Hasin trat als Solistin unter anderem mit den Wiener Sinfonikern und dem Ensemble Resonanz auf und ist unter anderem Teil des Ensemble Kurdophon. 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
3: Guten Morgen noch einmal am Samstag, den 10. Oktober, wünscht Thomas Langpaul. Donald Trump will Diesel aus Russland importieren, entgegen den eigentlich beschlossenen Sanktionen. In Panama hat es ein schweres Erdbeben gegeben. Die drohende Schließung der Ardo-Tiefkühlgemüseanlage im Machfeld beschäftigt die Menschen dort. Der Gemüseverarbeiter EFCO will vorerst nicht einspringen. Neue Erkenntnisse gibt es über den Co-Piloten des Fluges von Dubai nach Tel Aviv, der versucht hat, das Flugzeug zum Absturz zu bringen. In der Schweiz gibt es eine Debatte um die Verwendung der Auszeichnung Swiss Made bei Produkten, die eigentlich aus dem Ausland kommen. Und das Frauenfußball-Nationalteam gewinnt gegen den Kosovo. Das Wetter wird herbstlich. Es ist ein neuerlicher Kurswechsel für US-Präsident Donald Trump. Die USA wollen Hunderttausende Tonnen Diesel aus Russland kaufen. Das hat Donald Trump bekannt gegeben. Washington will dafür vorübergehend die Sanktionen gegen Moskau aufheben. Eigentlich hatte ein im September verabschiedetes Gesetz dem Präsidenten ermöglicht, den wirtschaftlichen Druck auf Russland zu erhöhen, berichtet Ansgar Gersmann.
4: Donald Trump verlässt das Weiße Haus. Der Helikopter steht bereit. Der Präsident macht sich auf den Weg zu einer Wahlkampfveranstaltung im Nordosten des Landes. Stolz verkündet er den wartenden Reportern, was er schon über seinen Nachrichtendienst bekannt gegeben hat.
5: That is a big deal.
4: Der Öldeal mit Russland sei eine riesige Sache. Es werden riesige Mengen Öl ins Land kommen. Dafür danke er Präsident Putin.
5: President Putin.
4: Trump steht wegen der stark gestiegenen Spritpreise in seinem Land unter Druck. Und das kurz vor den wichtigen Zwischenwahlen. Der demokratische Senator Chris Coons bezeichnet den Deal Trumps aber als schweren Fehler.
6: This is just another bad mistake by President Trump.
4: Trump wolle damit die Landwirte zufriedenstellen, die mit den hohen Kosten konfrontiert seien. Dabei seien die Kosten die Folge des von Trump selbst angezettelten Iran-Krieges.
6: Those costs are a result of Trump's war of choice against Iran.
4: Mit den Einnahmen aus dem Ölgeschäft finanziert Russland auch den Krieg gegen die Ukraine. Der ukrainische Präsident Volodymyr Zelensky bezeichnet Trumps Schritt daher auf Telegram als ein Investment in den Krieg, den man beenden und nicht verlängern müsse. Die Ukraine versucht seit Monaten mit Drohnenangriffen auf Raffinerien in Russland Sand in das Getriebe der russischen Kriegsmaschinerie zu streuen. Trump hat Kiew in der Vergangenheit bereits aufgefordert, diese Attacken einzustellen. Und der Druck wird größer. Wie viel Diesel Russland liefern könne, hänge vom Zustand der Raffinerien ab, heißt es jetzt.
3: Und das alles, während eine ukrainische Delegation gerade in den USA über Möglichkeiten zur Beendigung des Krieges Russlands gegen die Ukraine Gespräche führt. Viel hat man über diese Gespräche bisher nicht erfahren können, sagt unser USA-Korrespondent Christoph Kohl im Morgenjournal um 7.
7: Ja, relativ wenig. Donald Trumps Sondergesandter Steve Witkoff hat von konstruktiven Gesprächen gesprochen. Das ist eine Floskel, die man nach diesen Treffen fast jedes Mal hört. Das kann alles und nichts heißen. Es sei unter anderem um kurzfristige Maßnahmen zur Vorbereitung auf den Winter in der Ukraine gegangen, sowie die Stärkung der Energieinfrastruktur und der Getreideexporte. Auch Sicherheitsgarantien und langfristige Vorkehrungen für die Sicherheit der Ukraine und Europas sollen Thema gewesen sein. Es waren ja auch Vertreter europäischer Staaten dabei. Ob die Gespräche tatsächlich wie angekündigt heute vorgesetzt werden, das hat Steve Witkoff nicht gesagt. Klar ist, die ukrainischen Verhandler muss die Nachricht von diesem Diesel-Deal, den Donald Trump mit Wladimir Putin abgeschlossen hat, wohl wie eine Ohrfeige getroffen haben. Dieser Deal sei nämlich in Miami bei den Gesprächen kein Thema gewesen. Also da hat es keine Vorwarnung für die Ukraine gegeben. Und Es ist hier schon auch ein Muster zu erkennen, nämlich Präsident Putin telefoniert sehr oft kurz vor diesen wichtigen Verhandlungsrunden mit der Ukraine mit Donald Trump. Und er schafft es da immer wieder, auf den US-Präsidenten in seinem, im Sinne Russlands, einzuwirken.
3: In Panama hat sich ein schweres Erdbeben ereignet. Das Beben der Stärke 7,7 auf der Richterskala hat einige Schäden angerichtet und vor allem in der Hauptstadt Panik ausgelöst, berichtet Ansgar Gersmann.
4: Um 12.56 Uhr Ortszeit beginnt alles zu wackeln. Das Erdbeben in Panama hat eine Stärke von 7,7. Die Menschen versuchen, sich schnell ins Freie zu retten. Es sei stark gewesen, sagt ein mexikanischer Tourist. Auch eine Frau aus Panama sagt, dass Lampen, Tische, Stühle, einfach alles sich bewegt habe. Besonders betroffen waren zentrale Provinzen und der Süden des Landes. Opfer wurden zunächst nicht gemeldet. Eine ausgegebene Tsunami-Warnung wird später wieder aufgehoben. Doch Gebäude stürzen ein oder werden schwer beschädigt. Staatschef José Raúl Mulino spricht von einer großen Katastrophe für das Land. Der Präsident koordiniert den Katastropheneinsatz. Die Bevölkerung rief er auf, Ruhe zu bewahren. Nach Angaben der Geologen gab es schon zahlreiche Nachbeben und das in einem Land, in dem die Erde nur selten wackelt. Die Stadt Tonosí in Los Santos ist laut Regierungsangaben von der Außenwelt abgeschnitten. Auf dem Landweg ist sie nicht erreichbar. Nun will man es aus der Luft probieren. Länder wie Kolumbien, Ecuador und Guatemala haben Panama bereits Hilfe angeboten.
3: Nach Österreich für rund 200 Beschäftigte und 500 Gemüsebauern im Machfeld in Niederösterreich steht viel auf dem Spiel. Der Tiefkühlproduzent Ardo will seinen Standort in Groß-Enzersdorf schließen. Viele Bauern haben aber eigens für die Belieferung des Unternehmens investiert und fürchten jetzt um ihre Existenz. Der oberösterreichische Gemüseverarbeiter EFCO will vorerst nicht einspringen. Ein Einstieg ins Tiefkühlgeschäft sei derzeit kein Thema, heißt es dort. Ewald Wurzinger berichtet.
8: Bei EFCO laufen derzeit die Telefone heiß. Nach Medienberichten der Efferdinger Gemüseverarbeiter würde die Tiefkühlproduktion im Machfeld übernehmen, wenden sich erste Bauern an Geschäftsführer Thomas Krahofer. Im Interview mit dem ORF Oberösterreich sagt dieser aber vehement ab, eine Übernahme der Tiefkühlproduktion sei kein Thema.
9: Wir sind grundsätzlich bereit, uns an Gesprächen über eine tragfähige Lösung zu beteiligen. Und ob und in welcher Form daraus ein Engagement von EFCO entsteht, ist derzeit absolut offen.
8: Mit Ardo sei man noch nicht in Kontakt gewesen. Würde die Politik aber eine Lösung suchen, wie man den Bauern helfen kann, so würde man sich im Hintergrund passiv daran beteiligen, so Krahofer.
3: Die Neos wollen ihr Profil schärfen und ihre politischen Anliegen pointiert deponieren. Gleich heute bei ihrer Mitgliederversammlung in Linz. Die Umstände dafür sind alles andere als günstig, denn der Koalitionspartner SPÖ versucht gerade, sich neu zu ordnen. Das macht das Regieren nicht wirklich einfacher. Unabhängig davon drängen die Neos auf Reformtempo und auf mehr Sparen im politischen System. So wollen sie etwa überflüssige Posten abschaffen und ein neues Gehaltssystem für Politikerinnen und Politiker einführen, berichtet Andreas Jölli.
10: Die Neos präsentieren sich gerne als Reformmotor in der Regierung und noch mehr auf ihrem Parteitag. Und da geht es weniger um koalitionäre Harmonie, mehr um die eigenen Konturen.
11: Es gehört zu einem Parteitag, glaube ich, dazu, dass man auch die eigenen Positionen noch einmal klar macht.
10: Sagt Neos-Geschäftsführer Douglas Hoyos, verweist auf zahlreiche Neuerungen bei der Bildung, die geplante Wehrdienstreform oder Einsparungen im System, drängt aber auch aufs Tempo. Beim heutigen Parteitag setzt die Partei auf das Schlagwort Sparen im System.
11: Der Staat muss natürlich ein Stück weit zuerst bei sich selber sparen.
10: Douglas Hoyos sagt, seine Partei will Politiker, Privilegien und unnötige Jobs abschaffen.
11: Ich denke ja an die nicht amtshörenden Stadträte in Wien beispielsweise.
10: Zudem plädiert er für ein neues Gehaltssystem für Politiker. Künftig soll ihr Verdienst stärker an Ergebnisse geknüpft werden. Eine Art Fixbetrag und dazu noch ein Bonussystem, wenn gewisse politische Ziele erfüllt werden.
3: Es sollte ein Selbstmordanschlag werden, das sagen jetzt die Ermittler des vereitelten Absturzes der Fly-Dubai-Maschine. Ziel des Co-Pilotes soll der Flughafen von Tel Aviv gewesen sein, Daniel Theisel berichtet.
12: Er habe so viele Menschen wie möglich töten wollen. Motiviert hat ihn der 9-11-Anschlag in New York. Der Co-Pilot aus dem Oman hat laut den Ermittlern alleine gehandelt. Er wollte das Flugzeug übernehmen und dann mit allen Passagieren an Bord in ein Terminal des Ben-Gurion Airports in Tel Aviv steuern. Der Mann ist vor dem Zwischenfall in der Fly-Dubai-Maschine bereits zweimal nach Tel Aviv geflogen, hat sich die Flugroute und den Flughafen genau angeschaut. Der Chefermittler sagt, der Mann habe vor Beginn seiner Tätigkeit bei Fly-Dubai alle Sicherheitsüberprüfungen durchlaufen und die sicherheitsrelevanten Anforderungen erfüllt.
3: In der Schweiz sorgt der Sportschuhhersteller On für große Diskussionen. Das Unternehmen mit Sitz in Zürich verwendet das Schweizer Kreuz als Herkunftsmarke, obwohl es seine Schuhe in Vietnam produzieren lässt. Jetzt gibt es eine Petition dagegen. Es sollen strengere Regeln für das Schweizer Kreuz eingeführt werden, berichtet aus Zürich Bettina Prendergast.
13: Wenn das Schweizer Kreuz draufsteht, muss auch Schweiz drin sein, sagt Urs Vorer vom Schweizerischen Gewerbeverband. Es reicht nicht, wenn On seine Schuhe in Zürich entwickelt.
14: Das Schweizer Kreuz muss denjenigen vorbehalten bleiben, die tatsächlich in der Schweiz produzieren. Uns geht es darum, dass die Konsumentinnen und Konsumenten nicht irregeführt werden.
13: On argumentiert, dass durch die geistige Ingenieursleistung eine große Wertschöpfung in der Schweiz stattfindet. Die Kleine Kammer des Parlaments hat sich schon dafür ausgesprochen, dass die Regeln für das Schweizer Kreuz verschärft werden. Als nächstes berät der Nationalrat, wie es weitergehen soll. Werbefachleute gehen aber schon davon aus, dass On das Schweizer Kreuz verlieren wird.
3: Sport jetzt im Morgenjournal. Österreichs Frauenfußballnationalteam darf weiter auf die erste WM-Teilnahme hoffen. Die Österreicherinnen gewannen das Playoff-Spiel gegen Kosovo 2:1 und auch die Formkurve vieler Spielerinnen zeigt nach oben, darunter jene von Nicole Biller, die ehemalige dreifache Fußballerin des Jahres, berichtet Martin Lang.
15: Nach einigen Rückschlägen köpfelt Nicole Biller das 2:1-Siegestor in Pristina, ihr 48. Tor im 110. Länderspiel, das erste seit 4 Jahren.
16: Es war jetzt eine lange Zeit, aber es ist umso schöner, wenn man Mannschaft dann mit so einem Tor helfen kann.
15: Die Ausgangslage spricht für die Österreicherinnen, aber die Kosovarinnen wollen nicht aufgeben, verspricht Topstürmerin Modesta Uka.
16: Nein, es ist auf jeden Fall nicht vorbei, aber ich freue mich auf jeden Fall, weil vielleicht da schafft man noch irgendwas.
15: Wer diese Playoff-Runde übersteht, spielt danach wohl gegen die Schweizerinnen um die WM-Teilnahme und die könnte für die Österreicherinnen wohl Realität werden, Sarah Zadrazil.
17: Ich glaube schon. Also wir haben jetzt eine gute Basis gelegt, finde ich. Wir haben im letzten Lehrgang schon was aufgebaut. Extreme Energie, auch in der Gruppe wieder.
15: Österreich-Kosovo um den Aufstieg in die zweite Playoff-Runde der Frauen-WM-Quali ist am Dienstag am Wiener Sportclubplatz.
3: Und wir hoffen auch da auf einen Erfolg. Erfolgreich jetzt die Nachrichten mit Arthur Treinacher.
18: Die steirische Bildungs- und Kulturlandschaft steht vor harten Einschnitten. Den Musikschulen fehlen künftig mehr als 3 Millionen Euro an geplanten Ausgleichszahlungen. Betroffen sind rund 25.000 Schülerinnen und Schüler. Auch im Kulturbereich wird gespart. Das Landesbudget für 2027 sieht Kürzungen von 2,2 Millionen Euro vor. Die Bühnen Graz müssen in den nächsten 5 Jahren sogar 17 Millionen Euro einsparen. Der irische EU-Ratsvorsitz präsentiert heute einen neuen Vorschlag für das EU-Budget von 2028 bis 2034. Medienberichten zufolge sind Kürzungen von 100 bis 200 Milliarden Euro gegenüber dem geplanten 2 Billionen Euro Haushalt vorgesehen. Den Nettozahlerländern, darunter Österreich und Deutschland, dürften diese Einsparungen allerdings nicht weit genug gehen. US-Präsident Trump kündigt russische Diesellieferungen an die USA und den Weltmarkt an. Darauf habe er sich mit Kreml-Chef Putin telefonisch geeinigt. Russland wolle sofort mehr als 300.000 Tonnen Diesel bereitstellen, ab November weitere 1,5 Millionen Tonnen. Die USA heben dafür vorübergehend Sanktionen gegen Russland auf. Österreich hat nach den Lieferproblemen 100.000 zusätzliche Grippeimpfdosen gesichert. Der Impfstoff Flucelvax ist bereits unterwegs. Die Auslieferung soll kommende Woche starten. Er ist für alle Altersgruppen geeignet, insbesondere für Säuglinge, Schwangere und andere Risikogruppen, heißt es vom Gesundheitsministerium.
3: Und herbstliches Wetter verspricht Nicola Biermeier.
0: Von Nordwesten zieht ein Wolkenband samt Regen über Österreich. Nur vereinzelt bleibt es ganz trocken. In den Alpen und im Süden sind auch nennenswerte Regenmengen möglich. Morgen ist wieder mehr Sonne dabei, teilweise wird es aber windig. Derzeit in Wien und Eisenstadt bewölkt bei 12 Grad, St. Pölten, Linz und Salzburg Regen 12, Innsbruck bewölkt 11, Bregenz Regen 12, Graz wolkig 7 und Klagenfurt Hochnebel 12 Grad. Die Wolken überwiegen meist. Von Vorarlberg bis Wien regnet es zeitweise. Etwas Sonne ist anfangs noch im Süden und Südosten dabei. Stellenweise hält sich hier bei Nebel oder Hochnebel. Und ab dem Nachmittag muss man auch hier mit ein paar Regenschauern rechnen. Die Temperaturen erreichen meist durchschnittliche Werte für die Jahreszeit mit 10 bis 18, im Osten bis knapp 20 Grad. Morgen wechselhaft mit ein paar Sonnenstunden und nur einzelnen Regenschauern. Von Oberösterreich bis ins Nordburgenland wird es morgen außerdem windig.
3: Das war's vorerst von Ihrem Journalteam heute. Martina Petschele, Regie, Matthias Korb, Technik. Am Mikrofon verabschiedet sich Thomas Langpaul. Wir melden uns wieder um 12 Uhr mit dem Mittagsjournal.
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1: Damit wollte er aufhören. Damit fangen wir an. Herzlich willkommen, meine Damen und Herren. Wir beginnen, womit Brahms aufhören wollte. Mit seinem Streichquintett Opus 111. Mit diesem Stück wollte sich Brahms vom Komponieren zurückziehen, wie er seinem Verleger Simrock mitteilt. Hier hast du mein letztes Stück, so in dieser Art. Aber er hatte sich dann doch noch einmal anders überlegt. Und wer bei diesem Stück schwermütige Abschiedsstimmung erwartet, der täuscht sich. Einen schwungvollen, lebensfrohen Charder springt er als Schlusssatz.

Wenn Brahms Csárdás tanzt. Das war das Amadeus-Quartett, verstärkt von Cecil Aronowitsch, zweite Viola, mit dem Schlusssatz Vivace aus Brahms Streichquintett G-Dur, Opus 111. Schostakowitsch, Minimal Music und Jazz. Wie passt das zusammen? Tatsächlich scheinen sich alle drei Elemente im Folgenden zu mischen. Das Schostakowitschs Präludium Nummer 2 aus seinen 24 Präludien und Fugen an Steve Reichs Minimal Music erinnert, gleichmäßige rhythmische Bewegungen, die in Trance versetzen können und sich nur langsam verändern, das liegt schon in der Komposition und nicht daran, dass der Pianist hier einer der berühmtesten Jazzpianisten, nämlich Keith Jarrett, ist. Aber ich bin mir nicht sicher, ist es Einbildung, weil hier halt Keith Jarrett spielt, oder hört man da wirklich im zweiten Teil bei der Fuge doch einen leichten Swing?

zu Bachs wohltemperiertem Klavier. Keith Jarrett war das mit Präludium und Fuge Nummer 2. Schuberts frühe Symphonien 1 bis 3 sind in der Rezeption, den Kritiken, Reaktionen, Meinungen oftmals ziemlich überheblich als Jugendwerke abgetan worden. Reife wollte man einem ca. 18-Jährigen noch nicht zubilligen. Und ein Wunderkind war er nicht. Also macht man sich wichtig mit Kritik am Unreifen. Brahms etwa meinte, man solle sie aus Pietät gar nicht publizieren. Differenziert, aber auch sehr kritisch ging Kritiker Papst Eduard Hanslick mit ihnen um. Dvorak hingegen schätzt diese jugendlichen Stücke und die Musical Times schreibt in London anlässlich der Uraufführung der 3. Symphonie, dass sie reif und überdies originell sei und das jetzt gleich folgende Finale überhaupt ein Meisterstück. Ich finde, auf dieses Finale passt, was der erwähnte Hanslick über das Finale der ein Jahr später entstandenen 4. Symphonie Schuberts geschrieben hat. Ein Werk der Jugend und ihres vergnügt lärmenden Tatendranges, der sich regt und bewegt, ohne sich noch um Ziel und Erfolg Großes zu kümmern.

Dmitri Schostakowitsch Rückbesinnung auf Bach. 24 Präludien und Fugen komponierte er 1952 sozusagen in Analogie

Vierter Satz, Presto Vivace aus Schuberts Symphonie Nummer 3. Das Chamber Orchestra of Europe war das, geleitet von Claudio Abbado. Pasticcio absurd. 6 Komponisten in Paris der 20er Jahre, Poulenc, Auric, Miot, Taillefer, Duret und Honegger, zuweilen als Groupe de Six benannt, ließen sich oftmals von den surrealistischen Ideen Jean Cocteau's verführen, inspirieren zu allerlei absurden Spektakeln. Wie zum Beispiel 1921 zum Ballett Die Hochzeit auf dem Eiffelturm, das als Gemeinschaftsproduktion von 5 der 6 Cocteau-Sympathisanten realisiert wurde. Jeder übernahm einzelne Szenen der Handlung, die so absurd ist, dass man sie kaum nacherzählen kann. Eine Hochzeit auf dem Eiffelturm mit euphorischem Einsatz der neuesten technischen Errungenschaften. Depeschen, Grammophone, Telegramme sind als Akteure auf der Bühne und ein Fotograf. Als der die Hochzeitsgesellschaft auf dem Eiffelturm fotografieren will, springt eine Badenixe aus dem Fotoapparat. Der Fotograf will hektisch die Badende wieder einfangen, was ihm auch gelingt. Bei dem nächsten Versuch, das Brautpaar zu fotografieren, springt ein, Zitat, dickes Kind mit einer grünen Papierkrone auf dem Kopf aus dem Fotoapparat. Das Brautpaar hatte sich nämlich zuvor ein Kind gewünscht. Es folgt ein Massaker. Das dicke Kind erschießt die Hochzeitsgesellschaft, die sich aber gleich darauf wieder erholt und eine Jagd auf lebendige Depeschen unternimmt. Und Germaine Taillefer, die einzige Frau in der Runde der Groupe de Six, komponiert einen vergnüglichen Walzer der Depeschen.

0: tanzende Telegramme, Walzer der Depeschen aus Le Marie de la Tour Eiffel, das Brautpaar auf dem Eiffelturm. Ein Ballett von Jean Cocteau, vertont von 5 Komponisten der sogenannten Groupe de Six. Eine Komponistin ist darunter, Germaine Taillefer, die den gehörten Walzer der Depeschen komponiert hat. Das Philharmonia Orchestra war das, geleitet von Geoffrey Simon. Am 18. Juni 1921 war die Uraufführung von Cocteaus Ballett im Théâtre des Champs-Élysées. Wie man sieht und hört, muss für guten Unsinn nicht Fasching sein. Und auch nicht unbedingt die Zeit und Atmosphäre eines Surrealismus, wie das Folgende zeigt. Schon alte Madrigale aus Renaissancezeiten etwa erzählen nicht nur die üblichen dramatischen Liebesgeschichten, sondern manchmal von heiteren, belanglosen, man könnte auch sagen surrealen Vorkommnissen. Eine Grille, die von der Liebe zirpt, oder eine Stupsnase, die irgendwen zu Tode treibt, beides vertont von Josquin des Prez. Giorgio Ligeti greift 1988 das Genre der Nonsens-Madrigale, wie er es nennt, wieder auf, mit Texten unter anderem von Lewis Carroll, wie in der folgenden Hummerquadrille, in der eine Schnecke zum Tanz aufgefordert wird.
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Eine Szene aus Lewis Carrolls Alice im Wunderland, vertont von Georgie Ligeti in seinen Nonsens-Madrigalen, die Hummer-Quadrille. Die Kingsingers haben gesungen. Zurück zur Realität, auch die kann kühn und frech sein, nicht nur die Fantasie. Klammer auf, es gibt aus den 20er Jahren des vorigen Jahrhunderts ein Manifest des Impertinentismus. Ein Aufruf an die Kunst, nicht immer expressiv zu sein oder sein zu wollen, da würde man leicht zum Idioten werden, sondern das Freche und Unverschämte als oberstes Prinzip zu verfolgen. Karl Philipp Emanuel Bach als Vorläufer dieses Konzepts zu bezeichnen, ist sicher etwas gewagt. Aber es finden sich seinerzeit kaum so kühne und freche Stücke für Symphonieorchester wie in seinen Sinfonien. Irgendwie klingen sie direkt, unverfroren.

0: Haida nun einmal in Tumult und Lärmen, dass die Sinnen herumfahren wie Dachfahnen beim Sturm. Diese Zeilen aus Friedrich Maximilian Klingers Schauspiel Sturm und Drang von 1776 kommen mir immer in den Sinn bei solchen Sätzen aus den Symphonien Karl Philipp Emanuel Bachs. Ähnlicher Ort, gleiche Zeit, gleicher Sturm. Verklungen ist der letzte Satz Presto aus Bachs Symphonie WQ 182 Nummer 2. The English Concert unter der Leitung von Trevor Pinnock waren das. Frech, dreist und direkt, das war auch Karl Kraus. Aus heutiger Sicht immer wieder erstaunlich, was er schon um 1920 kritisch ätzend beschreibt. Man könnte auch sagen, bedenkt man die Folgezeit, wie wenig hat es genützt oder verändert. Pressekritik aus dem Jahr 1921. Klanglich alt, inhaltlich zumindest nicht veraltet.
1: Im Anfang war die Presse und dann erschien die Welt. Im eigenen Interesse hat sie sich uns gesellt. Nach unserer Vorbereitung sieht Gott, dass es gelingt. Und so die Welt zur Zeitung erbringt. Die Welt war es zufrieden, die auf die Presse kam, weil schließlich doch hienieden Notiz man von ihr nahm. Auch was sich nicht ereignet, zu unserer Kenntnis dringt, wenn's nur fürs Blatt geeignet man bringt. Denn auch das Blatt die Leute hat, die Leser gehen nicht aus, denn was man schwarz auf weiß hat, trägt man getrost nach Haus. Was wir der Welt auch rauben, sie bringt uns unbedingt dafür doch ihren Glauben. Sie bringt, sie lesen, was erschienen, sie denken, was man meint. Noch mehr lässt sich verdienen, wenn etwas nicht erscheint. Wir schweigen oder schreiben, ob jener auch zerspringt, wenn uns nur unser Treiben was bringt. Die Welt, soweit sie leben, singt unsere Melodie. Wir bleiben tonangebend von aller Gottes früh nach unseren notigen Noten. Die Menschheit tanzt und singt, weil dank sie für die Toten uns bringt. Die Zeit lernt von uns Mores, der Geist ist uns zur Hand, denn als Kulturfaktores sind wir der Welt bekannt. Kommt her, gelehrte Denker, komm, was da sagt und singt, das hoch hinauf der Henker euch bringt. Wir bringen, dringen, schlingen uns in das Leben ein. Wo wir den Wert bezwingen, erschaffen wir den Schein. Schwarz ist wie in der Hölle, die auch von Schwefel stinkt. Wohin an Teufelsstelle man bringt.
0: Satiriker, Kulturkritiker, Lyriker, Aphoristiker, Dramatiker, Förderer junger Autoren, Sprachwissenschaftler und manchmal auch Sänger der eigenen Texte. Karl Kraus, 1921, das Lied von der Presse aus Kraus' sogenannter magischen Operette in zwei Teilen, Literatur oder man wird doch das sehen. Presse- und Medienkritik, ein vor allem in Zeiten von Internet und Social Media kompliziertes, ungemütliches Thema, das man nur allzu gern durch einen genüsslichen Walzer wieder vergisst. Wenn wir den Walzer einmal in Wien lokalisieren, also als Wiener Walzer verstehen, könnte man sagen, die kardiologische Beschreibung des folgenden Stücks ist Wiener Blut durch ein temperamentvolles südamerikanisches Herz gepumpt.

Der argentinische Gitarrist Jorge Cardoso komponiert diesen Vals Venezolano in seiner Suite Popular Nummer 3 Sudamericana 1976. Eigentlich für Gitarre solo, verklungen ist eine Fassung für vier Gitarren, arrangiert von Martin Schwarz, einer der vier Gitarristen des Ensemble Guitar Formation. Wir beschließen dieses Pasticcio am Samstag mit fast schon einer Rarität, denn von den drei Violinkonzerten, die Camille Saint-Saëns komponiert hat, die generell wenig Beachtung finden, wird, wenn, dann fast immer nur das dritte gespielt. Ich finde, dafür gibt es keinen guten Grund. Hier der Schlusssatz des zweiten, aufgenommen sozusagen bei uns vor 3 Jahren, das Radiosinfonieorchester Wien mit der Solistin Leia Zhu.

0: Allegro scherzando, dritter Satz aus Camille Saint-Saëns Violinkonzert Nummer 2. Lea Ju war die Solistin des RSO Wien unter der Leitung von Howard Griffiths. Live aus Graz vom Musikprotokoll im steirischen Herbst, dem ORF-Festival für zeitgenössische und experimentelle Musik in Österreich, meldet sich der Klassiktreffpunkt ab 10.05 Uhr. Beat Fuhrer und das Vokalensemble Cantando Atmon sind die Gäste von Ulla Pilz. In den Händen von Ralf Gabriel war die Technik dieses Pasticcio. Georg Niklaus wünscht viel Musik.
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2: Am Mikrofon Arthur Treinacher. Der Flughafen Wien verliert im Wettbewerb um Billig-Airlines weiter an Boden. Ryanair zieht 2 weitere Flugzeuge ab und begründet das mit hohen Standortkosten. Auch Flughafenvorstand Günter Ofner fordert deshalb eine Abschaffung oder deutliche Senkung der Flugabgaben. Stefan Schwarzwald-Seiler berichtet.
3: Die Ticketsteuer beträgt derzeit 12 Euro. Allerdings habe sie keinen Lenkungseffekt. Es komme nur zu einer Verdrängung in Richtung Bratislava, wo die Kosten für Airlines um ein Drittel niedriger seien, sagt Flughafen-Wien-Vorstand Günter Ofner.
4: Die Ticketsteuer ist ein Schuss ins eigene Knie und ein Arbeitsplatzförderprogramm für Bratislava. Denn die 2 Millionen Passagiere, die uns heuer fehlen, und die hat Bratislava mehr.
3: Mehrere Länder in der EU, darunter auch die Slowakei, haben so eine Abgabe wieder abgeschafft. Ofner fordert zumindest eine Halbierung.
4: Weil dann würde ein Teil des Verkehrs wieder zurückkommen. Das würde letztlich dem Finanzminister mehr Steuereinnahmen bringen, als er heute durch die Ticketsteuer bekommt.
3: Darüber hinaus könne man damit Wachstum und Beschäftigung in der wachsenden Luftfahrt ankurbeln, sagt Ofner.
2: Die Neos kommen heute in Linz zu einer Mitgliederversammlung zusammen. Inhaltlich soll es vor allem um Sachthemen und das Sparen im System gehen. Gleichzeitig will die Partei den Druck auf die Bundesregierung erhöhen. Eine Wahl des Parteivorsitzes steht nicht an. Beate Meindl-Reisinger wurde zuletzt im Juli 2024 als Neos-Chefin bestätigt. Die nächste Wahl ist statutengemäß im kommenden Jahr vorgesehen. Die steirische Bildungs- und Kulturlandschaft steht vor harten Einschnitten. Den Musikschulen fehlen künftig mehr als 3 Millionen Euro an geplanten Ausgleichszahlungen. Betroffen sind rund 25.000 Schülerinnen und Schüler. Auch im Kulturbereich wird gespart. Das Landesbudget für 2027 sieht Kürzungen von 2,2 Millionen Euro vor. Die Bühnen Graz müssen in den nächsten 5 Jahren sogar 17 Millionen Euro einsparen. Der irische EU-Ratsvorsitz präsentiert heute einen neuen Vorschlag für das EU-Budget von 2028 bis 2034. Medienberichten zufolge sind Kürzungen von 100 bis 200 Milliarden Euro gegenüber dem geplanten 2 Billionen Euro Haushalt vorgesehen. Den Nettozahlerländern, darunter Österreich und Deutschland, dürften diese Einsparungen allerdings nicht weit genug gehen. Nach der Landtagswahl im deutschen Mecklenburg-Vorpommern hat die Linke für Koalitionsverhandlungen gestimmt. Zuvor hatte sich bereits die SPD dafür ausgesprochen. Damit könnte erstmals in der Geschichte des Bundeslandes eine rot-rot-grüne Landesregierung entstehen. Die Grünen entscheiden heute auf einem kleinen Parteitag. Stimmen sie zu, könnten die Verhandlungen am Montag beginnen. In Graz wird seit gestern nach einem Häftling gesucht, der den Freigängerbereich der Justizanstalt Karlau unerlaubt verlassen hat. Eine groß angelegte Suche nach dem 22-Jährigen blieb bisher erfolglos und soll fortgesetzt werden. Details von Barbara Schupfer.
5: Der 22 Jahre alte Häftling befindet sich laut Polizei bereits im gelockerten Vollzug der Justizanstalt Karlau. Gestern hielt sich der junge Österreicher im sogenannten Freigängerhaus auf. Dieses hätte er laut Polizei nach Abmeldung auch jederzeit verlassen können. Stattdessen aber kletterte der 22-Jährige in den Mittagsstunden

0: Stunden über eine Mauer und flüchtete. Die Polizei hat daraufhin eine Fahndung eingeleitet und im gesamten Stadtgebiet mit Suchhunden und Hubschraubern nach dem Mann gesucht, bis dato erfolglos. Die Suche geht heute daher weiter. Sämtliche Beamte seien laut Polizei informiert und haben ein Foto des Gesuchten durchleuchtet, wäre außerdem auch das persönliche Umfeld des Täters. Der 22-Jährige sei laut Polizei kein Gewaltstraftäter, eine Gefahr für die Bevölkerung bestehe daher nicht.
1: Hurricane Isaias ist an der US-Golfküste auf Land getroffen. Nahe der Stadt Destin in Florida erreichte der Sturm Windgeschwindigkeiten von bis zu 165 Kilometern pro Stunde. Es drohen Sturmfluten und Überschwemmungen. In mehreren Bundesstaaten gilt der Notstand. Küstengebiete wurden evakuiert und Flüge gestrichen. Damit zum Wetter in Österreich.
2: Die Wolken überwiegen heute und von Vorarlberg bis Wien regnet es zeitweise. Etwas Sonne ist vorerst noch im Süden und Südosten dabei. Teilweise ist es hier aber nebelig und ab dem Nachmittag tauchen auch hier teils gewittrige Regenschauer auf. Die Temperaturen erreichen 10 bis 18, im Osten bis knapp 20 Grad. Morgen ähnliche Höchstwerte, aber mehr Sonne und nur noch einzelne Regenschauer. Von Oberösterreich bis ins Nordburgenland wird es morgen windig. So viel zum Wetter mit Nicola Biermeier.

0: Der Mann ist eine Ellipse. Eine Ellipse hat bekanntlich zwei Brennpunkte, nicht wahr? Den einen Logos und den anderen Eros. Und wir Männer, wir können jeweils nur in einem der beiden Punkte sein. Wir gehen eben hin und her, je nachdem, was die Situation ist. Ob das eine rein sachliche Sache ist oder eine Beziehungssache. Die Frau dagegen ist ein Kreis. Im Kreis, der Kreis ist ein Sonderfall einer Ellipse, in der die beiden Brennpunkte zusammenfallen. Die Frau kann also jederzeit sowohl im Logos wie im Eros Zustand sein. Und das begreifen wir Männer nicht. Und daraus entstehen natürlich große Schwierigkeiten.
1: Paul Watzlawick, der österreichische Philosoph, Psychotherapeut und Autor. Ein Konstrukt von Andrea Köhler-Ludescher und Christina Höfferer.
2: Er war groß, er war sehr fesch, hat das, glaube ich, gar nicht so empfunden. Seine beste Eigenschaft war, dass man gesehen hat, wie gescheit er ist, dass man das sofort gemerkt hat, wenn er gesprochen hat. Er war ein Freund für mich, anders kann ich das nicht beschreiben.
3: Für mich ist Paul Watzlawick die Quelle, aus der wir trinken. Er ist eine wichtige Grundfeste, auf der wir unsere Arbeit aufbauen. Und dabei denke ich nicht nur an die Arbeit, ich denke an die Kommunikation im Allgemeinen, mit den Freunden und mit der Familie.
4: Paul Watzlawick, er war in Familientherapiefeldet und in Kurztherapiefeldet.
5: Ich habe die meisten seiner Bücher gelesen. Er ist ein wichtiger Mann in der Tradition der Kurzzeittherapie.
6: Wenn man die allgemeineren Arbeiten liest, sieht man und kann man herauslesen, dass er immer auch von diesem Interesse beflügelt war, Leiden zu mindern oder zu heilen.
7: Er liebte Katzen. Er hatte immer eine Katze. Die Augen von Katzen zu blicken.

0: Kirchen. Das war für ihn, das war für ihn ein großes Erlebnis.
1: Paul Watzlawick aveva una passione per tutto ciò che era natura.
2: Paul Watzlawick hatte eine Leidenschaft für alles, was Natur war.
1: Soprattutto i gatti, i felini.
2: Für Tiere, vor allem für Katzen. Es hätte ihm sehr gefallen, einen sibirischen Tiger als Gefährten zu haben, aber das war nicht möglich. Er interessierte sich für alles. Er war ein neugieriger Geist. Ich habe von Watzlawick Folgendes gelernt. Ich behandle die Symptome der Menschen nicht als etwas, das in ihnen drinnen ist, sondern als Probleme, die ihr Leben behindern.
3: Ostacolano la loro vita.
4: Mais je dirais que ça a été un grand vulgarisateur au sens noble du terme.
2: Ich würde sagen, Paul Watzlawick war ein großer Populist im guten Sinn des Wortes.
4: Ça, c'est un... Donc je dirais la première chose que je retiens, c'est l'écrivain.
2: Er hat seine Ideen dem Publikum zugänglich gemacht.
4: Il va rester vraiment comme le.
2: Meiner Meinung nach wird seine Arbeit als Schriftsteller das Wichtigste sein, das von seinem Werk bleibt.
4: De toute son œuvre.
5: Paul Watzlawick mochte bestimmt nicht, wenn man mit der knappen Zeit schlampig umging, sondern er hatte es gerne, wenn ein Gespräch schnell auf den Punkt kam. Palaver und Geschwafel passten ihm nicht.
1: Alors Paul Watzlawick en fait est quelqu'un qui en Europe est extrêmement connu pour le travail qu'il a fait et c'est le symbole un peu du contre-scribisme.
2: Paul Watzlawick ist in Europa für seine Arbeit äußerst bekannt. Er ist eine Symbolfigur des Konstruktivismus als einer der Begründer der Schule von Palo Alto.
1: La jeunesse des problèmes. Générale, l'éthiologie des problèmes.
2: Meine Arbeit geht von der Vorstellung aus, dass das Problem die Lösung ist. Ich wende das regelmäßig in Coachings an. Ich schlage den Patienten vor, ihre Probleme und die Lösungen, die sie bisher dafür gefunden haben, unter die Lupe zu nehmen.
1: Très concrètement en fait, dans leurs problèmes de la vie de tous les jours ou dans leurs problèmes de vie professionnelle.
2: Dann schlage ich ihnen vor, das Gegenteil zu tun. Und das funktioniert.
1: Pour essayer de régler les problèmes, on leur propose des tâches qui vont à l'inverse de ce qu'ils font et ça marche.
6: Ich konstruiere mir jetzt einmal was. Ich habe ja keine Ahnung. Ich denke, dass er zu einer passenden Zeit Bücher geschrieben hat, die für die Menschen verständlich waren und die ihnen aus dem Herzen gesprochen haben.
7: I was in New York studying psychoanalysis because in New York everybody does psychoanalysis.
8: Ich studierte Psychoanalyse in New York, weil in New York jeder Psychoanalyse studiert. Ein Lehrer nach dem anderen trug psychoanalytische Konzepte vor.
7: And here was Paul saying there is no such thing as diagnosis.
8: Sprach über Pathologie und Diagnose.
7: And there is no such thing as.
8: Und hier war Paul und sagte, es gibt keine Diagnose. Es gibt keine Pathologie und kein richtig oder falsch. Und dann sagte er, man braucht nicht herauszufinden, wo das Problem begann. Wir kümmern uns nur darum, was es heute aufrecht hält. Er sagte, wir können eingreifen, wir können den Leuten tatsächlich helfen, damit es ihnen besser geht. Und ich erinnere mich, dass ich aus dieser Vorlesung hinausging und zu meiner Mutter sagte, das ist wohl der klügste Mann, dem ich je begegnet bin.
9: Axiom 1. Man kann nicht nicht kommunizieren.
10: Die Kommunikation ist eine absolute, unabdingliche Gegebenheit des Lebens. Ohne Kommunikation, wie gesagt, kann der Mensch nicht überleben.
9: Agata Rakwalska, Warschau.
11: Obecnie pracuję we Włoszech w Centrum Pomocy Osobom Niepełnosprawnym, gdzie teorie.
8: Ich arbeite mit Behinderten und da ist die Kommunikation mit Worten nicht so entwickelt. Durch Paul Watzlawicks Man kann nicht nicht kommunizieren, weiß ich, dass uns die behinderten Menschen auch etwas erzählen. In ihrer Sprache eben. Mit den kleinen Zeichen, die sie uns geben. Das versuche ich dann zu verstehen.
11: Dała mi teoria Paula Watzlawicka, którą mogę zastosować w mojej pracy obecnie.
12: Auch wenn ich nichts sage, ist es ein Signal, das dem Klienten gegenüber irgendeine Bedeutung haben kann.
9: Stefan Geierhofer, Wien.
12: Wir machen manchmal Notizen am Block, nicht? Und das darf man nicht außer Acht lassen. Wann schreibt man was auf? Das ist kein Zufall, nicht? Da muss man aufpassen. Weil Klienten könnten jetzt die Vermutung haben, aha, das war jetzt wichtig, weil jetzt schreibt er es auf. Dass ich vielleicht jetzt gerade was

0: aufschreibe, was er 5 Minuten vorher oder was sie eine Viertelstunde vorher erzählt hat. Ich will es nur jetzt aufschreiben, damit ich es nicht vergesse.
1: Paul Watzlawick wird am 25. Juli 1921 in Villach als Sohn von Emmy und Paul Watzlawick geboren. Maria Wunsch, seine Schwester.
2: Papa hat ja ein Autobusunternehmen dann gekauft, gell? Ist von der Bank weg, weil er irgendwie seine Ideen nicht so durchsetzen konnte mit dem zweiten Direktor und hat ein Haus gekauft in der Gerbergasse mit schönem Garten, großen schönen Garten, viel Obst. Und da oben in dem Kammerl ist der Bruder gesessen und hat studiert. Ich weiß eigentlich nicht, was er da oben in dem Kammerl immer gemacht hat, so gern. Also meine Mama ist aus einem vielsprachigen Elternhaus. Und zwar war der Großvater, der war Italiener. Und als Holzhändler war er in Villach. Die Großmutter war Schneiderin und dann war noch eine Verwandte im Haus. Und der Opa, der war so begabt, der hat dichten können. Und die Mama hat auch gut dichten können.
1: Kurt Casari, Cousin.
3: Ja, na, sein Vater war ein sehr ernster Mensch. Und seine Mutter war eine ganz, ganz lustige, die Tante Emmy. Die haben wir also alles heiß geliebt, weil sie so lustig war. Seine Mutter, die also viel gelacht hat und mit uns geblödelt hat und was er sich Waschlappenschlachten gemacht hat mit uns Buben.
1: Sigrid Ludescher, Nichte.
4: Onkel Paul lernte sehr leicht die Sprachen. Er muss das durch das Elternhaus mitbekommen haben. Der Vater Paul Watzlawick, der auch so hieß, kommt aus der Tschechoslowakei, aus Bergreichenstein. Es war wirklich ein Vermischen von Nationen. Dadurch war vielleicht auch Onkel Paul offen für das Fremde.
5: Axiom 2. Jede Kommunikation hat einen Inhalts- und einen Beziehungsaspekt. Der Beziehungsaspekt bestimmt den Inhaltsaspekt.
6: Und da müssen wir auch wiederum in Betracht nehmen, dass es mindestens zwei Ebenen der Kommunikation gibt. Die erste ist eine Aussage über etwas, und die andere ist die damit unweigerlich verbundene Definition der Art und Weise, wie ich meine Beziehung zu dem, mit dem ich spreche, sehe. Da gibt es den schönen Bobby-Witz. Das Dienstmädchen kommt gelaufen und sagt: Herr Graf, ich glaube, wir bekommen Regen. Und der Bobby richtet sich steil auf und sagt: Mitzi, ich bekomme vielleicht Regen und Sie bekommen vielleicht Regen. Was hat das? Was bedeutet das? Das hat absolut nichts mit Regen zu tun, sondern er, der Aristokrat, lehnt es ab, von dem Dienstboten mit wir zusammengebracht zu werden.
1: Maria Wunsch, Schwester.
2: Er hat, ja, das war, ja, ich habe sehr früh schon, haben die Eltern schon in Wien schon, bin in die dritte Klasse der Volksschule gegangen, haben sie ein Klavier gekauft und habe ich Klavierstunden gekriegt. Und ein paar Jahre später hat mein Bruder Violine gelernt. Da haben wir auch zusammen gespielt. Das war schön. Gut, dass du mich erinnerst. Das war sehr, sehr schön. Wir haben ganz gut zusammengearbeitet. Wir haben dann so Noten gehabt, wo eben Violinstuhl, meistens aus italienischen Opern.
1: Oder Dobringer.
7: Ich bin die Cousine von Paul Watzlawick. Sein Vater war ein Bruder meines Vaters. Und wir haben eine sehr, sehr nette Jugend zusammen gehabt, denn der Pauli hat immer mit mir gespielt und die Maria hat leider immer gelesen. Wir waren also nur zu zweit. Und in der Käfenhüllerstraße in Klagenfurt haben sie gewohnt, da bin ich in die Schule gegangen und bin immer vorbei, weil dort war die Kathi, die Köchin von den Eltern von Pauli, und die haben Sie hat mir immer gesagt, möchtest du wieder ein Fettbrot mit Krammeln? Habe ich gesagt, ja, gern. Dann bin ich weitergegangen und habe mir gedacht, das ist herrlich, immer dort zu landen. Hat sich aber bald aufgehört, weil mein Onkel Paul ist in Villach Bankdirektor geworden und die sind nach Villach übersiedelt. Da haben wir uns weniger gesehen, aber meine Mutter hat die Tante Emmy, seine Mutter, sehr geliebt und wir sind öfters hingefahren und das war für mich, ich habe sie so gern gehabt, weil sie war so wahnsinnig lustig und vergnüglich und es war nicht so, wie, dass man sich ununterbrochen fabelhaft benehmen musste, sondern der Pauli und ich haben mit ihr, wie ich zweimal übernachten durfte, dort Polsterschlachten gemacht. Das war also wirklich besonders lustig. Dann sind wir zusammen in das Warmbad gegangen. Da war das große Becken und da war sich Einstiege mit Vorhang. Bis drinnen hat man sich ausgezogen und keusch im Badeanzug ist man dann in das Bad gegangen. Wir waren allein und haben laut gelacht und geschrien. Es war himmlisch. Und die Maria hat sich mehr zurückgehalten, aber es hat uns nichts ausgemacht.
1: Maria Wunsch.
2: Ich habe gerade die Matura gemacht und da haben wir eine schöne Schiffsreise Triest bis durch die Trasse Messina bis Neapel und wieder zurück, eine sehr schöne Schiffsreise. Pauli auch dabei. Weißt du, was er gemacht hat? Die Speisekarten hat er sich aufgehoben, das soll, als Erinnerung.
1: Paul Watzlawick maturiert 1939 in Villach am PRAU-Gymnasium.
2: Weil nach der Matura ist er weg. Und ich auch. Und dann hat der Krieg hat uns auseinandergebracht. Und er war dann immer, eigentlich immer, ziemlich immer weg. Aber das Großartige, was auch die Mama immer gesagt hat, er hat die Kriegszeit so wunderbar ausgenutzt, hat Italienisch und Englisch als Dolmetschprüfung gemacht. Das ist viel. Ja. Und das hat ihm die Grundlage gegeben. Er war dann eine Zeit lang bei den Engländern als Dolmetsch angestellt, nach dem Krieg. Das war so der Übergang, verstehst? Die waren auch teilweise in Villach. Ja. Jedenfalls war er bei den Engländern als Dolmetsch angestellt, weil er eben diese ganzen Sprachen gekonnt hat.
1: Über seine Tätigkeit in der Zeit zwischen 1939 und 1945 hat Paul Watzlawick später nicht mehr gesprochen. Er inskribiert noch während des Militärdienstes an der Universität Ca' Foscari in Venedig Sprachen und Philosophie. Die Universität hat ihm durch Zufall, wie er erzählt, eine Italienerin empfohlen. Nach Kriegsende arbeitet Paul Watzlawick in Triest für die englische Militärpolizei.
3: Genauer bin ich mit ihm eigentlich erst in Berührung gekommen, dann, wie er nach dem Krieg bei uns war.
1: Kurt Casari, Cousin.
3: Ein oder zwei Semester hat er in Wien studiert und da hat er auch bei uns gewohnt in der Achsenagasse. Und er war ein Beispiel. Er hat gesagt, was man ein Jahr lang nicht mehr in der Hand gehabt hat, das muss man wegwerfen. Und hat bei uns den ganzen Dachboden beim Fenster, also die Sachen beim Fenster hinausgeworfen. Ja, zu meinem Leidwesen und zu unserem, weil wir viele Sachen nachher gebraucht hätten in dieser schlechten Zeit. Aber das war dann vorbei.
1: Paul Watzlawick studiert Philosophie und Sprachen in Venedig. 1949 promoviert er zum Doktor der Philosophie mit einer Dissertation über Wladimir Solovjov, einen Zeitgenossen Dostojewskis, Giorgio Nardone, Arezzo.
8: Er hat studiert in Venezia und dove ha vissuto per alcuni anni a Roma nel momento della Dolce Vita.
9: Paul Watzlawick hat dann einige Jahre in Rom gelebt in den Jahren des Dolce Vita.
8: E lui racconta che girava a Roma con la Lambretta.
9: Er erzählte, dass er in Rom mit einer Lambretta herumgefahren ist.
8: Nel periodo dove c'erano tutte le attrici più belle, le donne più belle a Roma.
9: In der Zeit, als die schönsten Schauspielerinnen der Welt und die schönsten Frauen überhaupt in Rom waren.
8: Quindi l'Italia per lui era sempre tornare a un'origine.
9: Italien bedeutete für ihn also immer, an den Ursprung zurückzukehren.
1: Paul Watzlawick findet in einer Zeitung einen Bericht über das C.G. Jung-Institut für analytische Psychologie in Zürich und beginnt dort eine Ausbildung zum Psychotherapeuten. 1954 bekommt er sein Diplom als Analytiker.
10: Eines kann ich mich doch noch etwas erinnern.
1: Dagmar Fendt-Wunsch, Nichte.
10: Ein Gespräch mit meinem Vater. Mein Vater war ja Arzt und der Onkel Paul hat sich erkundigt bei meinem Vater, oder man hat darüber gesprochen, ob er Medizin studieren sollte oder nicht, weil er wollte schon in die Richtung Psychiatrie gehen. Er ist ja nach seinem Sprachenstudium auf der Kafoskari nach Rom.

0: Wochen, ob er mit seiner Ausbildung als Jungtherapeut in Österreich Fuß fassen könnte. Und mein Vater hat ihm da eigentlich gesagt, nein, das ist nicht möglich. Er wird da keine Chance haben.
1: Ab 1954 arbeitet Paul Watzlawick als Psychoanalytiker. Er geht nach Indien.
2: Bevor er in die USA gegangen ist, war er in Indien.
1: Georg Wick, Neffe.
2: Und in Indien hat er eine Praxis aufgemacht, das habe ich also von ihm gehört, für Psychotherapie. Einer seiner Patienten war übrigens der Nero. Und diese Praxis ist ja nach einer Zeit nicht mehr gelaufen, weil die haben ihre Gurus und so weiter, die brauchen eigentlich keinen Psychologen aus Europa. Und ist dann ein Jahr durch Indien gefahren mit dem alten VW, der das noch bis zum letzten ausgehalten hat. Und während dieses Jahres hat er sich, typisch Paul, immer die Zeit ausgenutzt, mit Yoga beschäftigt. Und er hat dann sein ganzes Leben lang jeden Tag eine Stunde Yoga betrieben. Und das hat ihn anscheinend fit gehalten, weil Sport hat er gehasst. Er war überhaupt sehr gesundheitsbewusst. Also wenn mit ihm essen gegangen ist, war äußerst heikel, äußerst kompliziert. Und er hat also immer nur gesunde Dinge gegessen. Auch das hat er irgendwie aus Indien und aus seinem Leben mitgebracht.
1: Giorgio Nardone, Centro di Terapia Strategica.
3: L'India nella sua vita ha rappresentato una fase di passaggio.
4: Indien bedeutet in seinem Leben eine Übergangsphase. Er ist mit der orientalischen Kultur in Kontakt gekommen, mit dem Buddhismus, mit Zen, mit Krishnamurti. Und das hat ihn gewaltig beeinflusst.
3: Mettere in discussione tutto l'impatto.
4: Es hat ihn dazu gebracht, das ganze theoretische Gefüge der Psychoanalyse Jungs in Frage zu stellen.
1: Paul Watzlawick erfährt von einer ausgeschriebenen Professur für Psychopathologie und Psychotherapie an der Universität von El Salvador. Er bewirbt sich und wird als einer von drei Bewerbern aufgenommen. Die Jahre 1957 bis 1959 verbringt er in El Salvador.
5: Er war immer so gekleidet, dass man sich gedacht hat, er bleibt zu Hause. Und dann bin ich einmal hingekommen, wie er an demselben Tag nach San Salvador abgereist ist.
1: Oder Dobringer, Cousine.
5: Und in San Salvador spricht man Spanisch. Und ich war mit meiner Mutter bei der Tante Emi, bei seiner Mutter, und habe gesagt, wann fährst du denn? Jetzt, sage ich, was heißt, du fährst jetzt, kannst du Spanisch? Nein, das lerne ich in sechs Wochen, ganz leicht. Er hat wie immer seine dunkelblauen, zugeknöpften Jacke, Wolljacke angehabt und darüber einen Anzug, ich sehe wie heute, einen Anzug, dunkelschwarz vielleicht, mit hellen Streifen. Und so ist er von hier mit einem kleinen Gepäck, hat er uns verlassen. Es war, wir waren alle, ich und meine Mutter, wir waren alle baff. Die Tante Emi hat gesagt, das macht er immer so. Er will keinen Ballast haben, weder eine Ehefrau noch eine Familie, nur seine Mutter, die er heiß liebt, und seine Schwester wahrscheinlich. Aber jedenfalls, er hat alles haben abgelehnt.
1: Dagmar Fendt-Wunsch, Nichte.
0: In San Salvador hat er erzählt, er hat einen Patienten oder Patientin gehabt mit Waschzwang. Und da musste er wollte der irgendwie schneller helfen und hat ihr gesagt, sie soll alles, was sie da in der Garage an so alten Sachen hat, die sie belasten, einfach wegschmeißen, verbrennen. Also sozusagen eine Art Kurzzeittherapie.
1: Im Jahr 1960 bekommt Paul Watzlawick einen Forschungsauftrag bei Don D. Jackson am Mental Research Institute in Palo Alto, Kalifornien. Das Mental Research Institute, MRI, wird seine geistige und institutionelle Heimat. Wendell Ray, Palo Alto.
6: He could have had a career that ended in 1965. Because his first real publication, Anthology of Human Communication.
4: Er hätte seine Karriere 1965 beenden können, weil schon seine erste wirkliche Publikation, das Buch, in dem er die ganze Theorie der Interaktion erklärt, ein beachtlicher Beitrag zum Wissen der Menschheit ist. Aber er blieb nicht stehen.
6: But he did not stop there. Then came Pragmatics of Human Communication, where he solidified it and articulated the axioms of human communication.
4: Dann kam die menschliche Kommunikation. Dieses Buch ist eines der einflussreichsten

wichtigsten Bücher aller Zeiten. Das hätte auch schon genügt, aber dann ging es erst richtig los. Er begann, im Team zu arbeiten, mit Richard Fish und John Weakland. Und dieses Trio hat 35 Jahre lang am Modell Problem, versuchte Lösung gearbeitet, an der Natur und Struktur von Schwierigkeiten und daran, wie sie sich zu einem Perpetuum mobile entwickeln.

0: Elena Perwischewa, Moskau.
1: Sein Buch Menschliche Kommunikation wurde aus dem Englischen ins Russische übersetzt. Es war das erste Buch auf Russisch von Paul Watzlawick. Und mit ihm kam auch eine neue Perspektive für meine Generation und ein neuer Beruf, der des Psychologen.
0: 1967 übernimmt Paul Watzlawick eine Lehrtätigkeit an der Stanford University im Bereich Psychiatrie und Verhaltenswissenschaft. Dagmar Fendt-Wunsch, Nichte.
2: Ja, mein einprägendstes Erlebnis war schon mein Aufenthalt in Palo Alto bei ihm zu Hause. Ich war ungefähr 4-5 Tage dort und habe auch sein Familienleben erlebt. Er war damals verheiratet mit einer jüdischen Amerikanerin und die hatte 2 Kinder in die Ehe mitgebracht. Und wir sind dann, er hat mir dann die Stanford University gezeigt und wir sind dann gemeinsam zum Heinz Förster gefahren. Und das war eine sehr, sehr eindrucksvolles Erlebnis. Schon einmal die Fahrt dorthin, dann das Ehepaar Förster in ihrem Haus am Rande des Dschungels von des amerikanischen Waldes, dort wo die Bluteiche drinnen ist, dieser gefährliche Baum. Und mein Onkel hat mir dann wir haben sehr viel Zeit gehabt, dann auf dem Weg zu sprechen. Und es war dann recht interessant, dass ich ihm erzählt habe, welche Bücher ich von ihm gelesen habe. Ich habe dann zu ihm gesagt, also mir hat besonders die Möglichkeit des Andersseins sehr, sehr gut gefallen. Und dann war er eigentlich, das hat mich gefreut, hat dann gesagt, er hat selbst glaubt selbst, das ist eines seiner besten Bücher ist. Also er hat dort sicher schon seine Theorien festgemacht.
3: Axiom 3. Kommunikation erfolgt nicht als ununterbrochener Austausch von Mitteilungen, sondern ihr liegt eine Struktur zugrunde, eine Interpunktion von Ereignisfolgen.
4: Ein Beispiel, das ich immer wieder erwähne, Margaret Mead, die Frau Gregory Batesons, war auch Anthropologin und war Mitglied einer Kommission, die amerikanische Universitäten im Jahr 1945 zusammensetzten, um ein Phänomen zu studieren, das in diesem Ausmaß noch niemals stattgefunden hat, nämlich die Durchdringung einer Kultur durch Hunderttausende von Angehörigen einer anderen Kultur. Gemeint ist damit die Anwesenheit von Hunderttausenden von amerikanischen Soldaten in England vor, während und nach der Befreiung des Kontinents. Und man versucht also jetzt alles zu studieren und unter anderem studierte man auch das Paarungsverhalten zwischen den amerikanischen Soldaten und den englischen Mädchen und kam da zu einer sehr interessanten Sache, nämlich dass in beiden Kulturen das Paarungsverhalten vom ersten Blickkontakt der zukünftigen Partner bis zum Sexualverkehr ungefähr 30 Verhaltensstufen durchläuft. Aber dass die Abfolge dieser Stufen in den beiden Kulturen verschieden ist. In Amerika zum Beispiel ist der Kuss eine relativ harmlose Sache und steht daher, sagen wir, auf Punkt 5 dieser 30 Stufen. In England ist es schon eine sehr erotische Sache und steht, nehmen wir mal an, Punkt 26. Und stellen Sie sich bitte vor, dass der amerikanische Soldat seinen kulturellen Regeln folgend, die natürlich die Wirklichkeit für ihn sind, seine Freundin küsst. Die ist nun konfrontiert mit einem Verhalten, das absolut nicht in diese Frühphase der Beziehung passt. Und sie muss sich nun entscheiden, weglaufen oder da von 26 bis 30 ja nur noch 4 Stufen sind, praktisch sich auszuziehen zu beginnen. In dem Fall befindet sich der amerikanische Soldat vor einem Verhalten, das absolut nicht in diese Frühphase der Beziehung passt und nur schamlos bezeichnet werden kann. Sehen Sie, so entstehen menschliche Probleme, an denen weder der eine noch der andere schuld ist. Das ist das Wichtige dabei. Denn wir alle neigen dazu, dem anderen die Schuld zuzuschreiben. Ich natürlich habe recht.
0: Paul Watzlawicks Methode der psychotherapeutischen Behandlung ist die Kurzzeittherapie. Paolo Mordazzi, Parma.
5: Die strategische Kurzzeittherapie ist eine Behandlung von psychologischen Beschwerden in der kürzestmöglichen Zeit. Dank der Arbeiten am MRI, am Mental Research Institute in den 60er Jahren, fragen wir, wodurch ein Problem aufrechterhalten wird. In einer komplexen Form der Kommunikation und des Dialoges schälen wir das Problem heraus und finden sehr rasch Lösungen.
0: Manuel Diaz, Palo Alto.
6: The MRI was about less than 1 kilometer, 2 kilometers perhaps, from the headquarters of Hewlett-Packard.
5: Das Headquarter von Hewlett-Packard ist 1-2 Kilometer vom MRI in Palo Alto entfernt. Als ich von Mexiko dorthin berufen wurde, brachte mich meine Frau mit dem MRI in Kontakt.
6: Actually run American operations before I took the worldwide job, and that was based in Palo Alto.
5: Was auffällt ist, dass die Wege, die man beschreiten muss, wenn man einen Kunden berät, um ihm riesige Computer zu verkaufen, die seine ganze Firma verändern, einer Therapie sehr ähnlich sind. Jemand hat also Schwierigkeiten, er muss etwas in seinem Leben ändern, er ist in eine Sackgasse geraten. Watzlawick hat gesagt, nimm die Position des Kunden ein.
6: Very much what people do in therapy. Somebody has difficulties, they have to change things in their lives.
5: Wir haben die Position des Kunden eingenommen und haben gesagt, wir machen Computer. Sie kennen ihr Geschäft. Sie werden nie so viel über Computer wissen wie wir. Warum arbeiten wir nicht zusammen als Partner?
6: You know your business. We will never know your business like you do. We know computers. You will never know us.
5: In einer therapeutischen Partnerschaft, in der ein Band zwischen dem Klienten und dem Psychologen geknüpft wird, passieren großartige Dinge, denn es besteht Vertrauen.
0: Ilka Hoffmann, Berlin.
7: Eine seiner berühmten Interventionen ist, dass er jemanden fragt, was würden Sie einem besten Freund in der ähnlichen Situation raten, nicht? Oder eine andere sehr bekannte Intervention von ihm ist, wenn er jemanden fragt, was wäre der Nachteil, wenn sich dieses Problem verändern würde? Und ich möchte nicht Ihre erste Antwort, sondern ich möchte Ihre zweite Antwort hören, weil die erste Antwort von den Leuten meistens ist, da gibt es keine Nachteile, nicht? Das ist so eine Intervention, die ich sehr, oder zwei Interventionen, die ich sehr mit Paul Watzlawick verbinde. Bei genauerem Nachdenken sich tatsächlich Nachteile der Veränderungen finden lassen. Also dass klar wird, es hat nicht nur Vorteile, dieses Problem zu lösen und aufzulösen, sondern es kann auch tatsächlich Nachteile haben. Zum Beispiel ein Manager, der in einer Depression steckt, der Nachteil dieser Veränderung, wenn diese Depression aufhört, könnte sein, dass er wieder genauso viel arbeitet wie vorher, nicht? Oder Menschen mit chronischen Schmerzen, wenn dieser chronische Schmerz aufhören würde und dass er zum Beispiel ein Mensch ist, der sehr, sehr viel arbeitet, dass dann dieses sich Überlasten wieder im Vordergrund steht. Und manchmal helfen diese Symptome oder diese Schwierigkeiten, die Menschen entwickeln, helfen ihnen dabei, etwas in ihrem Leben zu erreichen, was sie anders nicht erreichen können. Im Fall des Managers ist er zur Ruhe gekommen durch seine Depression. Und das könnte ein Vorteil dieser Depression sein.
0: Georg Wick, Neffe.
8: Der Paul Watzlawick hat... Aber er hat eine psychotherapeutische Praxis gehabt. Dann habe ich ihn gefragt, na, das ist ja wunderbar, in Silicon Valley, da gibt es ja viele grüne Witwen. Wahrscheinlich hast du einerseits irgendwelche Manager von Biotech-Kompanien und andererseits auch Computer-Kompanien und vielleicht und wahrscheinlich auch grüne Witwen. Sagt er, ja, das hat er. Das muss ja wunderbar gehen. Sagt er, naja, das geht doch nicht so gut. Sagt er, muss doch viele Patienten. Sagt er, ich nehme nur 5. Ich sage, bitte 5? Von dem kannst du doch nicht leben. Sagt er, ja, das stimmt schon, aber in mehr Seelen kann ich mich nicht hineindenken. Er hat versucht, wenn ich das richtig verstanden habe, bestimmte psychologische Probleme dadurch zu lösen, dass er praktisch die Patienten dazu angehalten hat, gerade das zu machen, was falsch ist, damit sie selbst Einsicht gewinnen. Also ich gebe ein Beispiel. Wenn jemand stottert zum Beispiel, dann hat er diese Patienten gesagt, bitte, wir wollen jetzt ihr Stottern bekämpfen, sonst, das ist ihr Ziel, sonst wollen wir von ihrer Seele eigentlich, will ich von ihrer Seele nichts wissen, ich will einfach schauen, dass sie nachher nicht mehr stottern. Und das wollen wir in möglichst kurzer Zeit machen. Ich biete Ihnen an, sie jetzt zu behandeln in 10 Sitzungen. Wenn es in 10 Sitzungen nicht klappt, dann hören wir auf, dann gehen Sie woanders hin. Das war das eine. Und das zweite ist, er hat ihn ungefähr so behandelt, wenn er es jetzt ganz plakativ ausdrücken kann, dass er gesagt hat, Sie machen Sie auf, erzählen Sie mir jetzt eine Geschichte, aber Sie müssen jetzt fest stottern. Versuchen Sie nicht, ohne Stottern sowas zu machen, sondern Sie erzählen mir jetzt, Sie bemühen sich besonders, das mir zu erzählen, indem Sie stottern, und dann werden wir weitersehen.
3: Axiom 4. Die menschliche Kommunikation bedient sich digitaler und analoger Modalitäten.
4: Nehmen Sie mal an, aggressive, unhöfliche Menschen sind meistens Feiglinge. Sie benehmen sich daher in einer möglichst aggressiven Weise, die in dem anderen dann unweigerlich ebenfalls Aggression heraus bedingt. Und so geht das dann stufenweise hinauf in das, was Gregory Bateson die symmetrischen Eskalationen nannte. Dasselbe Verhalten, von dem immer etwas mehr und etwas mehr und etwas mehr getan wird und aus dem für die beiden es keinen Ausweg gibt.
0: Federica Cagnoni, Centro di Terapia Strategica.
1: Das vierte Axiom der menschlichen Kommunikation von Paul Watzlawick unterstreicht die 2 Arten der Kommunikation. Die digitale und die analoge. Er erklärt uns, wie es uns möglich ist, eine Kommunikation mit einem Hund, einer Katze oder einem Neugeborenen herzustellen. Und zwar dank der Tatsache, dass es eine nonverbale Sprache gibt. Und gerade entlang dieser nonverbalen Sprache, dieser analogen Sprache, bilden wir unsere Beziehungen. Das heißt, die Beziehungen gehen über das Nonverbale. Und wenn wir an einer Veränderung der Beziehungen arbeiten wollen, müssen wir an den Handlungen und nicht am Wort arbeiten.
0: Ilka Hoffmann, Berlin.
7: Digital entspricht das dem, was man normalerweise als die rationale Ebene sehen würde. Und die analoge Ebene ist alles, was mit Bildern zu tun hat, aber mit sprachlichen Bildern. Das heißt, mit analoger Sprache. Das heißt, das ist eine Sprache, die das, was wir wahrnehmen, abbildet. Entweder auf in einer bildlichen Sprache, Metaphern, Symbole. Aber es können auch tatsächliche Bilder sein, es können auch gemalte Bilder sein. Im Prinzip alles, was nicht durch eine logische Analyse erklärt wird.
0: Gunter Schmidt, Heidelberg.
9: Selten habe ich jemanden erlebt, der so achtungsvoll multikulturelle Toleranz, gerade durch das Hervorheben der Konstruktion von Realität, nicht nur geredet hat darüber, sondern auch gelebt hat. Also immer war die Idee, die Realität ist nicht objektiv feststellbar, jeder konstruiert seine eigene Realität, aber das genau heißt, dass keine vorherrschen darf, sondern dass achtungsvolle Begegnung gleichrangiger Realitäten tolerant, achtungsvoll, mit Neugier praktiziert werden sollten, und das hat er fantastisch vorgelebt und dafür bin ich ihm dankbar.
0: Stefan Geierhofer, Webster University.
10: Eins der Dinge, die ich wirklich von ihm gelernt habe,

0: Auch diese Unerschrockenheit Problemen gegenüber oder auch schweren psychischen Störungen gegenüber, das ist etwas, was sehr in der Arbeit und wenn man die Gelegenheit gehabt hat, so wie ich ein Jahr ihm zuzuschauen bei der Arbeit, immer, wo ich sie wirklich bewundert habe, dass er mit so viel Respekt dem Menschen gegenüber aufgetreten ist als Therapeut, aber mit sehr wenig Respekt diesen oft gravierenden Leidenszuständen oder Störungsbildern gegenüber. Und diese Kombination und diese Gratwanderung, die hat er wirklich mit einer großen Feinfühligkeit beherrscht, wo immer klar war, auch wenn er provokant ist oder auch wenn er jetzt diese paradoxen und manchmal sehr lustigen Interventionen irgendwie verschreibt, steckt immer hundertprozentiger Respekt vor der Person und vor den Leidenszuständen dahinter. Aber, also jetzt auf Wienerisch gesagt, er scheißt sich nichts um die Diagnose.
1: Klaus Stadler, Lektor.
2: Er kam oder er meldete sich aus Amerika und sagte dann, ich bin im Frühjahr oder im Herbst, erfahrungsgemäß kam er zweimal im Jahr auf größere Vortragsreisen nach Europa, auch sicher auf Familienbesuche. Dann meldete er sich und sagte, ich habe mir da etwas überlegt und das würde ich gerne besprechen. Und meistens brachte er aber schon einen Text mit, also diese Gebrauchsanweisung für Amerika, die bei uns im Verlag dann der Pilotband für eine ganze Buchreihe von inzwischen über 40 Titeln geworden ist. Das hatte er schon geschrieben und hat gemeint, das könnte zu Pieper sehr gut passen, obwohl wir jetzt nicht ein ausdrücklicher Reisebuchverlag sind. Aber er hatte das Gefühl, das würde für die Pieper-Kunden sozusagen ein passendes Buch sein. Und dann kam er und dann hat man natürlich die Details mit ihm diskutiert und man hat über den Titel diskutiert. Er hatte in meiner Erinnerung, das liegt jetzt fast 30 Jahre zurück, hatte er diesen Titel selbst schon vorgeschlagen und wir fanden ihn so sachlich lapidar. Also wenn man sich vorstellt, man kriegt die Gebrauchsanweisung für eine Waschmaschine oder für einen Computer oder auch ja für ein Auto und jetzt kriegt man eben eine Gebrauchsanweisung für Amerika. Ich glaube, mich zu erinnern, dass er diesen Titel bereits mitgebracht hat. Das Ganze war dann der Versuch, sozusagen über die Amerikaner und ihre Gewohnheiten aus der Sicht eines dort lebenden, aber mit Europa sozusagen Erfahrung habenden Menschen zu schreiben und den Europäern zu sagen, über bestimmte Dinge müsst ihr euch keine Sorgen machen, bei anderen Dingen solltet ihr ein bisschen dran denken, wie die Amerikaner so sind.
1: Barbara Anger-Diaz, Brief Therapy Center.
3: Ich fand immer das Allerbeste an seinen Arbeiten, seine Titel, seine Büchertitel. Die fand ich einfach fabelhaft und die variierten je nach der Sprache, in der das Buch erschien. Und dann sagte ich zu ihm, weißt du, Paul, das Schönste an allem, was du tust, für mich sind deine Beispiele, weil die das ganz klar machen, was du sagen willst. Und er sagte, weißt du, ich verstehe selber überhaupt nichts ohne Beispiele.
1: Klaus Stadler, Lektor.
2: Das für mich Wichtigste, und das ist auch relativ leicht natürlich zu begründen, warum das wichtigste Buch ist, weil es auch wirklich das erfolgreichste und zugänglichste ist, neben dem Amerika-Buch, ist die berühmte Anleitung zum Unglücklichsein. Da erinnere ich mich sehr gut, dass er sich meldete und sagte, ja, ich komme dann und dann in den Verlag und ich habe da ein bisschen was mitgebracht. Und dann hatte er ein winziges Manuskript dabei, das hatte gut 60 Seiten. Damit kann man normalerweise kein Buch machen, aber wie man sieht, konnte man es doch. Und er sagte dann so ein bisschen lässig, mit leicht österreichischem Unterton, naja, da habe ich so einen kleinen Schmarrn geschrieben. Ja. Und wir haben uns das dann angeschaut und es war eben relativ schnell zu sehen, auch für einen Laien, und Lektoren sind natürlich an dem Punkt auch Laien, dass dieses Buch eine Mischung aus, ja, schönen Geschichten, sehr eingängigen Geschichten und ernsthafter Diskussion zum Thema Glück und Unglück ist.
1: Paul Watzlawick schafft es, die konstruktivistischen Forschungsergebnisse zu allgemein verständlichen Sachbüchern zu verarbeiten. Allein seine Anleitung zum Unglücklichsein erreicht im deutschen Sprachraum eine Auflage von über 2 Millionen. Ein grandioser Erfolg für ein Sachbuch, das sich mit der menschlichen Psyche befasst.
4: Da gibt es ein Beispiel, das kennt ja jeder, nicht?
1: Sonja Radatz, Wien.
4: Aber trotzdem man es kennt, heißt es noch nicht, dass man etwas anderes tut. Wo wir

0: einen Nachbarn haben, der ein Bild einschlagen möchte, hat einen Nagel, aber keinen Hammer. Da denkt sie, ach, den borge ich mir schnell beim Nachbarn aus. Und dann kommen ihm diese Zweifel. Der hat mich doch letztes Mal nur ganz kurz gegrüßt. Und überhaupt in letzter Zeit sehe ich ihn so selten. Vielleicht hat er ja was gegen mich. Er hat mich schon vor 2 Wochen mal so komisch angeschaut. Der will mir überhaupt nicht seinen Hammer geben. Also ist ganz klar, der möchte ja gar nicht. Der ist immer schon so unhilfsbereit gewesen. Ich habe zwar noch nie was von ihm gebraucht, aber das passt da genau in dieses Bild. Und er läuft hinunter zu der Wohnung und läutet Sturm. Und wenn der Nachbar aufmacht, dann sagt er, behalten Sie Ihren Hammer, Sie Rüpel. Ich denke, genau das spielt sich jeden Tag in jeder Abteilung ab, in jedem Unternehmen.
1: Axiom 5. Zwischenmenschliche Kommunikationsabläufe verlaufen entweder symmetrisch oder komplementär, je nachdem, ob die Beziehung zwischen den Partnern auf Gleichheit oder Unterschiedlichkeit beruht.
2: Nun könnten Sie sehr wohl fragen, ja, aber wenn man nun dem Konstruktivismus anhängen will, kommt man dann nicht in ein Leben hinein, das einfach einen krassen Nihilismus darstellt. Die Annahme, dass ich selbst der Konstrukteur meiner Wirklichkeit bin, ist das nicht also ein Auflösen aller Werte? Ist denn dann überhaupt nichts mehr wahr? Und eben weil ich diese Bücher geschrieben habe, bekomme ich sehr empörte Leserbrüche, die mich als Repräsentanten des modernen Nihilismus hinstellen. In Selbstverteidigung möchte ich nur sehr rasch erwähnen, wenn es uns möglich wäre, wirklich uns zu überzeugen, dass wir die Architekten unserer eigenen Wirklichkeit sind, dann würde das nicht nur nicht in Nihilismus führen. Wer sich überzeugt hat, dass er der Konstrukteur seiner eigenen Wirklichkeit ist, wird vor allem frei sein.
3: Cristina Nardone, Arezzo.
4: Mi viene da ridere perché, ripeto, l'ho conosciuto, avevo 14 anni, ancora stavo studiando.
5: Ich muss lachen. Ich habe ihn kennengelernt, als ich 14 Jahre alt war.
4: Il ricordo di Paul vorrei portarvelo così. La prima volta che mi sono trovata in difficoltà.
5: Meine erste Begegnung mit Paul fand auf einem wichtigen Kongress in Mailand statt, wo Psychiater und Ärzte zusammenkamen. Alle waren sie schon in einem gewissen Alter. Es ist mir schwer gefallen, mich auf ihre Spezialistensprache einzustellen. Paul hat bemerkt, dass ich mich schämte, weil ich nicht mit diesen Personen interagieren konnte.
4: Paul si è accorto che io ero in imbarazzo, vedeva che mi vergognavo del fatto di non essere in grado di interagire.
5: Und er kam auf mich zu und sagte: Mach dir nichts draus. Sie sind es, die nicht in Form sind. Sie müssten sich dir verständlich machen können. Daran erinnere ich mich.
3: Oder Dobringer, Cousine.
6: Und dann kam er schon Jahre danach mit seiner Freundin Vera nach Villach. Hat sie, glaube ich, in Basel, also in Portugal getroffen, dann sind sie gekommen und dann war ich mit ihnen im Schlosshotel in Feldenessel. Ich glaube, es war noch mein Bruder dabei, ich kann mich erinnern. Jedenfalls, ich spreche miserabel Englisch, nur von der Schule, und wenn ich in Amerika war, habe ich herumgestottert, aber ich konnte mir alles machen. Aber wenn man 30 Jahre nicht mehr in Amerika war und nicht Englisch spricht, ist schwer. Aber es ist jedenfalls gegangen. Und sie war sehr sympathisch und er war sehr, sehr nett mit ihr. Und wie gesagt, ich freue mich, dass er sie, wie er so schwer krank war, geheiratet hat, damit sie gesichert ist.
3: Katharina Anger, Palo Alto.
7: To see the private side of Paul, you had to have had dinner with Paul and Vera.
5: Um die private Seite von Paul zu sehen, musstest du mit Paul und Vera zu Abend essen. Ich sage nicht, dass er im Mental Research Institute nicht warmherzig war, aber er hielt sich sehr gerade. Und obwohl er charmant und geistreich war, war er auch immer ein bisschen reserviert. Aber wenn du ihn beim Abendessen mit Vera gesehen hast, oder überhaupt mit Vera, dann war dieses außergewöhnliche Glänzen in seinen Augen.
7: you would see a sparkle in his eye that was just something extraordinary. And you know, Vera, if you've ever met Vera, Vera is the
5: Vera ist der lebhafteste, extrovertierteste, herzlichste Mensch, den man sich vorstellen kann. Das glatte Gegenteil von Paul. Aber die Liebe zwischen den beiden und die Art, wie sie miteinander umging, die zeigte ein bisschen von der anderen Seite von Paul, seiner privaten Seite, über die er nicht sprach, aber die man da beobachten konnte.
7: You know, that more private, I think, side that he might not have talked about, but you could see in action.
3: Am 31. März 2007 stirbt Paul Watzlawick in Palo Alto, Kalifornien.
8: Sie haben zu Abend gegessen. Er hat ihr gesagt, ti amo, und sie haben sich diese Opernmusik angehört und er hat noch darüber gelacht, weil da, glaube ich, der Sänger mit einem neapolitanischen Akzent gesungen hat. Und dann ist er ging meistens also ins Bad und dann hat sie ihm geholfen, ins Bett zu gehen. Und er hat sie dann meistens gerufen, er hat sie aber nicht gerufen und da wurde sie ein bisschen unruhig und ist hingegangen und hat ihn da tot gefunden.
9: Selbst dann, wenn meine Wirklichkeitskonstruktionen zusammenbrechen, glaube ich nicht mehr, jetzt hat die Welt ihren Sinn verloren, jetzt ist alles kaputt. Was ist jetzt noch der Sinn meines Lebens und so weiter? Sondern ich begreife, dass meine Zuschreibung, meine Wirklichkeitsweiterordnung eben nicht stimmt. Aber wissen Sie, um an dem Punkt anzukommen, da braucht es einige Erfahrungen. Und ich habe nur zwei Menschen bisher gekannt, die ziemlich weit fortgeschritten waren in dieser Richtung. Der eine war der deutsche Psychologe Graf von Dürkheim und der andere war mein sehr verehrter Lehrer Jiddu Krishnamurti, den ich in Bombay kennengelernt habe und der mir weitergeholfen hat. Ich meine, auch der Buddhismus, nicht immer, aber wenigstens einige der großen Meister des Buddhismus verweisen eben genau darauf. Das heißt, dass wir unsere Wirklichkeit selbst gestalten. Und im Zen-Buddhismus, speziell in Japan, gibt es diesen Begriff des Satori, des Durchbruchs, an dem man plötzlich begreift, aha, ich lebe das einzige Wirkliche ist der gegenwärtige Augenblick. Wenn ich noch einmal ein Buch schreiben sollte, dann wird das davon handeln, werde ich. Aber es wird ein Roman sein. Denn was ich zu sagen habe, lässt sich wissenschaftlich nicht ausdrücken.
10: Il titolo avrebbe dovuto essere La scoperta del momento presente.
11: Der Titel hätte sein sollen Die Entdeckung des gegenwärtigen Augenblicks.
10: E il messaggio di Paul è Il saggio vive nella costante scoperta del momento presente.
11: Und Pauls Botschaft ist: Der Gelehrte lebt in der ständigen Entdeckung des gegenwärtigen Augenblicks.
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16: Am Mikrofon Arthur Treinacher. Die Neos kommen in diesen Minuten in Linz zu einer Mitgliederversammlung zusammen. Trotz des Umbaus beim Koalitionspartner SPÖ will sich die kleinste Regierungspartei auf Sachthemen konzentrieren. Die Neos drängen auf mehr Reformtempo und Einsparungen auch im politischen System. Andreas Jölle berichtet.
17: Die Neos präsentieren sich gerne als Reformmotor in der Regierung und noch mehr auf ihrem Parteitag. Und da geht es weniger um koalitionäre Harmonie, mehr um die eigenen Konturen.
18: Es gehört zu einem Parteitag, glaube ich, dazu, dass man auch die eigenen Positionen noch einmal klar macht,
17: sagt Neos-Geschäftsführer Douglas Hoyos, verweist auf zahlreiche Neuerungen bei der Bildung, die geplante Wehrdienstreform oder Einsparungen im System, drängt aber auch aufs Tempo. Beim heutigen Parteitag setzt die Partei auf das Schlagwort Sparen im System.
18: Der Staat muss natürlich ein Stück weit zuerst bei sich selber sparen.
17: Douglas Hoyos sagt, seine Partei will Politiker, Privilegien und unnötige Jobs abschaffen.
18: Ich denke ja an die nicht amtshörenden Stadträte in Wien beispielsweise.
17: Zudem plädiert er für ein neues Gehaltssystem für Politiker. Künftig soll ihr Verdienst stärker an Ergebnisse geknüpft werden. Eine Art Fixbetrag und dazu noch ein Bonussystem, wenn gewisse politische Ziele erfüllt werden.
16: US-Präsident Trump hat sich mit Machthaber Putin auf russische Diesellieferungen geeinigt. Russland soll sofort 300.000 Tonnen und ab November weitere 1,5 Millionen Tonnen liefern. Dafür setzen die USA Sanktionen vorübergehend aus. Der ukrainische Präsident Zelensky kritisiert, die Vereinbarung finanziere Russlands Krieg gegen die Ukraine. Kritik kommt auch von den US-Demokraten. Mehrere Erdbeben haben Panama erschüttert. Das stärkste erreichte eine Magnitude von 7,7. Auch in der Hauptstadt gerieten Menschen in Panik. Es gibt mehrere Verletzte. Todesopfer wurden bisher nicht gemeldet. Mehr von Ansgar Gersmann.
19: Beben sind in Panama selten, doch nun hat um 12.56 Uhr Ortszeit die Erde mit einer Stärke von 7,7 gewackelt. Es sei sehr stark gewesen, sagt eine Frau in der Hauptstadt. Lampen, Tische und Stühle, alles habe sich bewegt. Besonders betroffen waren zentrale Provinzen und der Süden des Landes. Opfer werden zunächst nicht gemeldet, eine ausgegebene Tsunami-Warnung wird später wieder aufgehoben. Doch Gebäude stürzen ein oder werden schwer beschädigt. Staatschef José Raúl Molino spricht von einer großen Katastrophe für das Land. Die Bevölkerung ruft er auf, Ruhe zu bewahren. Länder wie Kolumbien, Ecuador und Guatemala haben bereits Hilfe angeboten.
16: In Indien verschärft die Regierung den Druck auf Kritiker. Vor einer geplanten Großdemonstration in Neu-Delhi ist laut Veranstaltern der Gründer der sogenannten Kakerlaken-Jugendbewegung festgenommen worden. Rund 200 weitere Demonstranten wurden ebenfalls in Gewahrsam genommen. Die Bewegung wirft der Regierungspartei Manipulation von Wählerlisten vor. Und ein seit gestern abgängiger Häftling der Justizanstalt Graz-Karlau ist heute tot aufgefunden worden. Der 22-Jährige war im Freigängerbereich über eine Mauer geklettert, obwohl er die Anstalt nach entsprechender Abmeldung regulär hätte verlassen dürfen. Die Hintergründe seines Todes sind offen. Zum Wetter.
20: Von Vorarlberg bis Wien regnet es heute zeitweise, am meisten am Nachmittag vom Bodensee bis zur Obersteiermark. Im Süden und Südosten ist abseits von Hochnebel vorerst noch Sonne dabei, aber auch hier muss man am Nachmittag dann mit ein paar teils gewittrigen Regenschauern rechnen. Die Temperaturen erreichen 10 bis 18 im Osten bis knapp 20 Grad. Morgen ähnliche Höchstwerte und nur noch einzelne Regenschauer, zudem auch mehr Sonne. Von Oberösterreich bis ins Nordburgenland wird es morgen sehr windig. So viel zum Wetter mit Nicola Biermeier.
16: Jetzt die Themen des Mittagsjournals, heute mit Martina Petschile.
0: Dankeschön und angenehmen Vormittag aus dem Journalstudio. Trotz Sanktionen und Ukraine-Kriegs, US-Präsident Trump sorgt mit seinem Öldeal mit Moskau für Aufregung. Stimmungstest für die Babiš-Regierung in Tschechien, finden Kommunalwahlen statt. Wir schalten nach Prag. Die irische Ratspräsidentschaft präsentiert heute ihren EU-Budgetvorschlag. Wir schalten nach Brüssel. Österreich ist immer noch von fossilen Brennstoffen, etwa Gas, abhängig. Das treibt die Energiepreise an. Durch Wasser- und Sonnenkraft im Sommer weniger, dafür umso mehr im Winter, sagt der Vorstand der E-Control, Michael Strebel.
21: Wir können uns nicht von internationalen Entwicklungen abkoppeln. Was wir aber tun können, ist die Abhängigkeit von diesen internationalen Entwicklungen reduzieren, indem wir sehr stark die erneuerbaren Energien im Land ausbauen.
0: Der E-Control-Chef ist zu Mittag im Journal zu Gast. Warum der schiefe Turm von Pisa schief bleibt, hören Sie auch. Und wir schauen zur Frankfurter Buchmesse. Wolf Biermann präsentiert dort gleich drei Bücher. Das und mehr ab 12. Bis dann.
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1: Einen angenehmen Samstagvormittag wünsche ich Ihnen. Schön, dass Sie dabei sind. Wir melden uns heute, wie so vieles in dieser Woche, auf Ö1 vom ORF Musikprotokoll des Steirischen Herbstes. Das ist die Musikleiste des Steirischen Herbstes und ich glaube, das älteste neue Musikfestival der Welt, 59. Saison. Und damit Sie sich vorstellen können, wo wir uns befinden. Wir sind im Volkskundemuseum in Graz. Hier läuft nämlich im Rahmen des Musikprotokolls eine ganz besondere Ausstellung. Die heißt genauso wie das Musikprotokoll in dieser Saison, nämlich Supernova und hat eine sehr spannende Vorgeschichte. Da war nämlich eine ganze Grazer Delegation aus künstlerisch Schaffenden und Forschenden im CERN, im Teilchenbeschleuniger in der Schweiz, zu Besuch. Wurde sogar fast schon ins Allerheiligste vorgelassen und unter dem Eindruck dieses Erlebnisses und dieses Nachdenkens über Physik und Kunst und Mikro- und Makrokosmos sind einige Kunstwerke entstanden, viele Installationen, die hier zu erleben sind im Volkskundemuseum und zwar nur noch heute und morgen. Das heißt, das wäre die Chance, wenn Sie in der Nähe von Graz sind, hier vorbeizuschauen. Neben mir sitzen zwei sehr, sehr spannende Künstler, nämlich Cordula Bürgi, die Gründerin und Leiterin des fantastischen Vokalensembles Cantando Admont, das gerade seinen 10. Geburtstag feiert. Herzlich willkommen. Und neben ihr der große Komponist und Dirigent Beat Furrer. Schönen guten Morgen. Auf der musikalischen Wunschliste von Beat Furrer, ich habe nochmal genau die Jahreszahlen angeschaut, steht nur Musik bis 1638 und ab 2000 oder eigentlich 2001. Und das deckt sich ein bisschen mit der Literatur, die auch Cantando Admont macht. Und ich möchte von Ihnen beiden jetzt gleich mal zu Anfang wissen, was ist diese spezielle Verbindung für Sie beide zwischen der alten und der neuen Musik? Sie zeigen ja aufeinander.
2: Also für mich ist eigentlich das Vokale immer in den letzten Jahren, 10 Jahren vielleicht, immer in den Vordergrund, immer mehr in den Vordergrund gerückt. Und ich habe auch gerade, also

0: dadurch, dass ich einige Opern geschrieben habe, auch gesehen, wo diese Abzweigungen wie verlaufen, also diese Entwicklung der Oper zum Beispiel, das ist etwas Faszinierendes, wie noch bei Monteverdi so ein großes Feld offen war, sowohl thematisch, was auch die Stimmbehandlung anbelangt. Und da ist man halt, eine ist unsere mitteleuropäische Musik in eine Richtung hat sich da entwickelt und vieles ist dann halt auf der Seite geblieben, das noch in der Renaissance unheimlich lebendig war.
1: Und das heißt, das ist so ein Rückgriff und auf diese Renaissance-Musik und von dort dann nicht der Pfad, den der Mainstream der Musikgeschichte genommen hat, sondern von dort eine andere Abzweigung. Kann man das so sagen?
0: Ja.
1: Und was heißt das für Sie als Leiterin eines Vokalensembles, diese Konzentration auf Renaissance oder Mittelalter, vielleicht noch ein bisschen Frühbarock und Heutiges?
2: Also ich muss sagen, ich bin auch ein großer Fan der Musik dazwischen, also auch der Klassik und Romantik. Ich komme selber auch aus dem Orchester und vom Geigenspiel und habe diese Literatur auch sehr gut studiert. Jetzt aber bei den Stimmen ist es so, dass einfach ein ganz anderer Klang nochmal entstehen kann. Also durch diese unglaublich komplexen polyphonen Werke, ich sage jetzt mal zwischen 14. und 17. Jahrhundert, haben wir einfach müssen wir im Ensemble auch so genau arbeiten und es vor allem gemeinsam genau. Also man kann nicht einfach so ein großes Vibrato singen oder so ganz individuell, sondern es ist eine wirklich Gemeinschafts sozusagen Sache, die sehr präzise gearbeitet werden muss und dann eben erst dieser Klang entstehen kann, den wir dann auch in der Neumusik eigentlich genau dasselbe haben. Und darum ist diese Kombination einfach so fantastisch, weil wir eigentlich durch die alte Musik sozusagen die Substanz des Klanges überhaupt haben und diese Substanz nehmen wir dann in die neue Musik, wo es dann vielleicht noch fragmentierter ist oder auch rhythmisch vielleicht auch noch komplexer. Und wenn dann zum Beispiel, ich sage ich mal, von Beat Fura jetzt das Stück, was wir heute hören werden, oder eines der Stücke, das dann einfach mit Ba anfängt, ein Akkord schon sehr komplex, und da einen wirklich schönen Klang hinzubekommen, ist sehr schwer. Aber durch diese Beschäftigung mit alter Musik haben wir das dann.
1: Das heißt, da geht es einfach um die Führung und um den Klang der Stimme. Am gestrigen Abend im Rahmen des Musikprotokolls des ORF, ich bin zu sehr in Wien zu Hause, dabei ist in Graz gerade so viel los, da war gestern ein ganz, ganz besonderer Abend, wirklich ein Highlight dieses Festivals. Im Mittelpunkt stand eine große Künstlerin, Maria Kalesnikava, und die ist nicht nur Flötistin, sondern auch ganz stark Bürgerrechtlerin und Freiheitskämpferin in Belarus und für Belarus. Und die stand da gestern im Mittelpunkt, hat übrigens auch in Stuttgart in Konzentration alte und neue Musik studiert. Also das passt irgendwie ganz gut dazu. Und die war jetzt über 5 Jahre lang inhaftiert in Belarus. Jetzt ist sie wieder frei. Gestern war sie hier. Gestern hat sie ihre Flöte wieder gespielt und einen ganz kleinen Ausschnitt davon wollen wir jetzt hören.

0: Ein kleiner Ausschnitt nur aus Radiophobia von Lia Wunsch-Wir, gestern am Abend live zu hören auf Ö1. Das heißt, Sie können es noch nachhören, wenn Sie jetzt auf das ganze Werk neugierig geworden sind. Das waren Viktoria Vitrenko, Sopran, Maria Kalasnikava und das RSO Wien unter Lin Liao. Und ein kleiner Hinweis noch, Maria Kalasnikava ist morgen im Mumutier in Graz im Gespräch zu erleben um 13 Uhr und das Ganze wird dann am Freitag, den 16. um 16.05 Uhr auf Ö1 übertragen. Das war der gestrige Abend, eines der Highlights dieses Musikprotokolls. Das nächste Highlight kommt heute Abend auf uns zu und da sind meine beiden Gäste mittendrin, Beat Fuhrer und Cordula Bürgi. Sie haben sich für den heutigen Abend wirklich einen ordentlichen Brocken vorgenommen. Also es wird Enigma zu hören sein, ein Zyklus von Beat Fuhrer, alle Teile dieses Zyklus, glaube ich, erstmals alle an einem Abend. Und es gibt noch 4 Uraufführungen und ein gemeinsames Schlussstück. Und es wird nicht nur Cantando Atmo vergrößert auf der Bühne sein, sondern alle möglichen anderen Chöre. Wollen Sie uns ein bisschen was verraten über dieses Projekt? Um neugierig zu machen, was heute Abend passiert. Beat Fuhrer zeigt auf Cordula Bürgi, die gesagt hat, sie ist ein bisschen müde, weil dieses Projekt ist so riesig. Man merkt ja gar nicht an, aber das ist so riesig. Was hängt da alles dran? Worauf dürfen sich die Leute freuen?
1: Ich denke darauf, dass von ganz kleinen Menschen oder Kindern bis zu Erwachsenen, ausgebildeten Sängerinnen und Sänger hier auftreten mit einer einfach wunderbaren Musik von Beat Fuhrer. Und natürlich auch die Uraufführungen, das wird auch spannend sein. Aber für mich selber habe ich jetzt eigentlich in diesen Tagen diese Proben miterlebt und es war natürlich, wie es immer ist, es gibt dann auch viel Spannung und es gibt Auf und Abs, und aber am Schluss findet sich dann alles und alle sind glücklich. Aber einfach zu sehen, dass eben, ich sage jetzt, das ist ein Zyklus, das sind 7 Stücke, die heißen Enigma. Beat Fuhrer wird sicher dann selber noch ein bisschen dazu erzählen. Und das erste Enigma wurde 2007 geschrieben. Sind Texte von Leonardo da Vinci, quasi Rätsel. Und dieses erste Enigma wurde im Rahmen eines Kompositionsforums für zeitgenössische Chormusik hier in der Steiermark Styria Kantat, hieß dieses Projekt, das gibt es leider nicht mehr, wurde geschrieben. Und für einen Jugendchor. Und die Kepler-Spatzen Graz haben das damals uraufgeführt. Und danach sind mehrere, also ist das zweite Enigma entstanden, ist das dritte, vierte, fünfte, sechste, dann gab es eben die Rundfunkchöre, die es zum Glück noch gibt in Deutschland, die dann auch sehr schnell Interesse bekundet haben und auch gar nicht so, ach so, das ist jetzt für Jugendchor geschrieben, das ist auch für Rundfunkchor schon schwer. Und haben dann eigentlich 2 Nummern, also der SWR-Rundfunkchor, die Nummer 5 bestellt, also neue Komposition, das ist auch eine längere, und dann, glaube ich, was der Bayerische Rundfunk? Cri de Paris war 5, genau, und der SWR hat dann Nummer 7. Also sind dann insgesamt 7 Stücke entstanden zwischen 2007 und 2015. Mhm. Und die Gründung von Cantando Atmo war 2016. Und ich bin so eine langfristige Planerin, habe eigentlich schon in der Gründung, also bei der Gründung, gewusst, dass ich diesen Zyklus auf jeden Fall ganz aufgeführt haben möchte, irgendwann. Es hat 10 Jahre gedauert. Aber es ist einfach unglaublich, dass es überhaupt stattfindet heute. Also, muss ich schon sagen.
0: Und die Kepler-Spatzen sind ja wieder beteiligt.
1: Genau, die sind wieder dabei. Das sind
0: jetzt ganz andere Kinder als im Jahr
1: 2007. Ja, aber es sind noch, teilweise sind noch welche dabei, die da schon die Uraufführung gesungen haben.
0: Damit wir mal ein bisschen einen Eindruck bekommen, habe ich hier eine Aufnahme von Beat Fuhrers Enigma 1.

0: Das war jetzt der Helsinki Chamber Choir unter Nils Schweckendieck mit dem Enigma 1 von Beat Fuhrer. Die Texte stammen aus den Prophezeiungen von Leonardo da Vinci. Lieber Beat Fuhrer, was sind das für Texte? Und was hat sie daran so gezogen, dass sie die vertonen mussten?
1: Das war wirklich eine große Entdeckung für mich, eine Fundgrube eines Künstlers, der einfach unglaublich das zutage fördert, was Kunst überhaupt sein kann, ja, nämlich ein anderer Blick auf unsere Welt, etwas, ein Ausschnitt, der vergrößert wird oder eine Verschiebung, eine Verschiebung, also diese in Form, das sind ja Rätsel, ja, und alle Rätsel haben auch einen realen Hintergrund, sind aber durch das Futurum ein Trick, ja,

0: Das ist eine aktuelle Aktualität, die er damals natürlich noch nicht ahnen konnte, nämlich die Zerstörung der Umwelt, alles das hat er beschrieben. Also er schreibt, dass die Menschen alles abholzen werden und es wird nichts verschont bleiben von der Gier. Und ich meine, damals, man muss sich das vorstellen, vor 600 Jahren war natürlich das Holz gebraucht für die Schiffe. Ja. Und da ist viel abgeholzt worden in Italien und in Griechenland und überall in der antiken Welt schon. Aber das Geld, das er beschreibt als Gefängnis des Menschen, ja, dass wir einmal gefangen werden in der Habgier.
1: Und also eine große Empfehlung, die Prophezeiungen des Leonardo da Vinci, sollte man entdecken, kann man auch heute Abend entdecken im Konzert. Als ich vor dieser Sendung Kontakt aufgenommen habe mit Beat Fuhrer und Cordula Bürgi zum Thema Musikwünsche, war das allererste, was von beiden kam, da brauchen wir unbedingt einmal Monteverdi und einmal Fuhrer vom Konzert zum 70. Geburtstag von Beat Fuhrer 2024. Und das fand ich ganz spannend, da feiert ein Komponist seinen 70. Geburtstag. Und womit fängt er an, das Konzert? Nicht mit seiner eigenen Musik, sondern damit.

0: auch leider nur ein Ausschnitt aus Jorge Chel von Claudio Monteverdi. Jetzt hat Cantando Admont gesungen, dessen Leiterin Cordula Bürgi ebenso neben mir sitzt wie Beat Furrer, der hier Cantando Admont und das Ensemble Schallfeld dirigiert hat. Wenn man sich selber ein Konzert zum 70. Geburtstag schenken darf, was hat Sie ganz konkret dazu bewegt, mit diesem Stück den Abend zu beginnen?
1: Ja, ein bisschen haben wir vorher schon darüber gesprochen, diese Verbindung. Monteverdi war einer der meiner großen Lieben. Und diese Musik, die damals, man muss sehen, was damals war, wie, was er verändert hat, was für ein Riesenschritt das war. Nicht nur im Formalen der Oper, ja, das ist etwas, das natürlich offenkundig ist, ja, aber auch im Detail, nämlich Sprache und Klang. Das ist etwas, das mich immer mehr beschäftigt hat, denn der Klang der Sprache in Verbindung in ganz verschiedenen Arten von Ausdruck, aber die Sprechstimme an sich. Ja. Und wenn ich zurückgehe, wenn ich denke heute an Melodie oder Harmonie, das Verhältnis von horizontal, vertikal, ich denke, man muss das immer wieder neu sehen, ja, und immer wieder neu auch das Verhältnis von Instrumentalklängen zum vokalen Klang überdenken. Und das war eigentlich, Monteverdi war ein erster Schritt in eine Richtung für mich, einer musikalischen Sprache für die Opern, die ich geschrieben hatte.
0: Und am gleichen Abend stand natürlich auch Furrer auf dem Programm. Und da ist jetzt eine ganz schöne Verbindung, weil dieses große Madrigal, ist ungefähr doppelt so lang als das, was wir jetzt gehört haben, stammt aus dem Ottavo Libro dei Madrigali, aus dem 8. Buch der Madrigale. Und es war an diesem Abend auch zu hören Acusmata, ein Werk, das aus 8 Stücken besteht, für 8 Stimmen und 8 Instrumente. Gesungen von Cantando Admont, gespielt von Schallfeld Ensemble, komponiert und dirigiert von Beat Furrer. Und wir hören jetzt daraus die Nummer 8.

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0: Akkusmata 8 nach Pythagoras in dem Fall. Hören Sie oft Ihre eigenen Stücke, Beat Fuhrer?
1: Ich habe diese Aufnahme noch nie gehört.
0: Tatsächlich? Und Sie, Cordula Bürgi, hören Sie die Aufnahmen?
2: Nein, also ja, ich muss sie hören. Weil,
0: um zu kontrollieren?
2: Ja, genau. Und auch schauen, ob man was, wenn man ein Backup zum Beispiel hat, dass man dann das verändert. Aber ich tue mich extrem schwer damit. Weil man hat das Konzert in der

0: Erinnerung, und das ist ja, die Erinnerung ist meistens sehr schön und euphorisch, und dann will man eigentlich nicht in die Aufnahme, weil es ist eine Live-Situation und da passieren natürlich immer Sachen.
1: Dieses Zusammensein in einem Raum.
0: Ja, aber auch, weil natürlich die Live, es ist ein Unterschied, wir sind, unsere Aufnahmeindustrie ist so perfekt geworden, dass also, es gibt quasi keine Aufnahmen mehr, die irgendwelche Fehler oder Unebenheiten haben, und in den Konzerten ist es fast nicht möglich. Also,
1: aber das macht es ja gerade lebendig. Ja, eben. Das macht es ja auch wieder gerade lebendig. Aber ja. Bert Fuhrer, was ich hier so unglaublich spannend finde, gerade wie dieses Stück anfängt, kann man überhaupt nicht wirklich unterscheiden, was ist Stimme, was ist Instrument, in welchem Zusammenhang wird dieser Klang überhaupt erzeugt. War das die Idee dahinter?
2: Ja, also Akusmata war eine Erforschung eigentlich der Möglichkeiten, der mikrotonalen Möglichkeiten und auch der Sprechstimme, aber auch der Singstimme. Ja. Also das war für mich wunderbar, auch diese Zusammenarbeit mit Cantando Atmo, und in dem Moment eigentlich war das ein Auftrag für eine Produktion in Berlin, Deutsche Oper.
0: Ja, Münchner Biennale.
2: Münchner Biennale, und das war in der Deutschen Oper gespielt. Genau. Ja, jedenfalls sind kleine Stücke, die ihre Themen sind, wirklich ist eine Recherche. Und hier, wir jetzt mal zurück zu dem Achten, die Idee, dass sich ein Spektrum ganz langsam verändert. Ja, die langsamen Glissandi ist eigentlich daraus geboren, dass ich Stimmen, ich habe mich gefragt, wie kann ich das Spektrum der Stimme nachzeichnen bzw. verändern. Ja? Und also da ist dieses harmonische Denken entstanden, ja, dass ich auf Sequenzen von Grundtönen immer andere Spektren erzeuge. Das heißt, die Grundtöne sind nicht anwesend. Ja, man hört keine Grundtöne, aber die Spektren sind ganz klar. Man hört manchmal, jetzt bin ich in C-Dur oder aber eben dann kommt sofort wieder der Moment, und das ist für mich auch formal das Faszinierende, wo man nicht weiß, wohin geht's jetzt. Ja? Und das war eigentlich in Akusmata das Thema. Ein Beispiel, das ist Akusmata 3, glaube ich, das dritte Stück, wo ich einfach experimentieren konnte, wie ich in tiefen Bereichen mit Mikrotonalität umgehen kann. Und wir hatten daran so lange gearbeitet, und zuerst dachte ich, vielleicht ist es wirklich zu utopisch. Ja. Aber dann plötzlich nach einem Jahr, das ist dann ein paar Mal aufgeführt worden, es geht da um, genau, den Fisch, ein wunderbarer Text übrigens, ja. Also esse nicht von dem Fisch, also das sind ja ganz kurze, nur
0: Schwarzschwanz.
2: Genau, esse nicht von dem Fisch, ja, weil der gehört den Göttern.
0: Und der Unterwelt.
2: Der und den Göttern der Unterwelt, genau. Ja, genau. Und nach einem Jahr, jetzt ist der Klang da. Es ist wirklich ein anderer vokaler Zusammenklang. Jetzt stimmt der, und jetzt ist wirklich ein anderer Klang da. Und nicht nur ein bisschen getrübt, ja, sondern...
1: Ich finde das jetzt ganz spannend, weil das war jetzt in wenigen Minuten ganz viel Bert Fuhrer in a nutshell. Weil es war einerseits diese große Denk- und Rechenaufgabe dahinter, aber worum es dann wirklich geht, ist der Klang, die Suche nach dem Klang, und dann aber noch der nächste Schritt, was ihre Musik immer ganz stark ausmacht, ist diese Metamorphose, ist der Wandel, ist, dass sich da etwas ist was Organisches, dass etwas aus etwas anderem herauswächst. Und ich habe jetzt schon so ein bisschen mitgehört, dass bei Ihnen so diese Trennung zwischen jetzt Musik für Konzert oder Musik für Musiktheater die verschwimmt immer mehr, seit sie sich so intensiv dem Vokalen auch widmen. Und was sie sich ganz stark gewünscht haben, ist, sie möchten ein Stück haben aus ihrem Musiktheater oder Oper, Begehren. Eigentlich wollten sie zwei, ich habe mich für eines entschieden, weil sonst haben wir einfach nicht genug Zeit. Und das ist eine ganz spannende Geschichte. Das ist ein Versuch, den Orpheus-Mythos ins Heute zu holen, mit Texten ganz unterschiedlicher Autoren. Und da geht es immer um so, meinem Gefühl nach, um so Gegensatzpaare. Da geht es immer um fern und nah, um Sprechen, um Singen, um alle diese Dinge. Und das Schöne ist, mit diesem Stück wurde im Jahr 2003 die Helmut-List-Halle eröffnet, hier in Graz, die die zweite Festivalzentrale des Musikprotokolls ist. Die Aufnahme, die wir jetzt hören, stammt aber aus dem Jahr 2024. Das war eine ganz wichtig, mit dem Klangforum aufgenommen und mit Cantando Admont aufgenommen in wo war das? In
2: Dortmund.
1: In Dortmund. In Dortmund war das, weil sie sagen, das ist jetzt die Aufnahme, von wo sie ungefähr hinwollen. Und ich habe mich aus den beiden Szenen, die sie sich gewünscht haben, entschieden für die Szene 6 aus Begehren.

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2: Mit Genehmigung des Komponisten schleichen wir uns jetzt aus dem Stück langsam hinaus. Beat Fuhrer Begehren, Sarah Aristido Sopran, Christoph Brunner Sprecher, Cantando Admont und das Klangforum Wien unter Beat Fuhrer. Und Beat Fuhrer, das Klangforum, da sind ja Sie einer der Mitbegründer gewesen und Sie haben es ja auch jahrelang geleitet und arbeiten immer noch intensiv damit zusammen. Was ist das Klangforum in Ihrem Tun gewesen oder heute noch?
3: Eigentlich ganz ähnlich wie Cantando Admont. Es ist eine große Chance, einfach mit einem Ensemble kontinuierlich zusammenzuarbeiten und Dinge zu entwickeln, also sofort eine Antwort zu bekommen. Wenn ich ein Stück für Orchester schreibe, wird das 2 Jahre später gespielt oder ein Jahr später gespielt und mit wenig Proben meistens, ja, und dann ist mal wieder Pause. Also man hat einfach sehr viel weniger klare Antworten. Wenn ich das selbst auch erarbeiten kann, lerne ich ständig dazu.
2: Ist dann auch der Kompositionsprozess irgendwo ein anderer? Weil Komponieren ist ja an sich ein sehr einsames Geschäft. Also man sitzt irgendwo zu Hause, bei Ihnen ist es, soweit ich weiß, eine Forsthütte im Gesäuse. Man sitzt irgendwo, versucht unglaublich fokussiert zu sein und zu komponieren. Aber das heißt, wenn man dann, tritt man dann im Prozess schon in den Austausch mit den Interpreten und Interpretinnen oder ist es so, dass man sagt, ich kenne die schon so gut, ich kann es in diese Richtung hin schnitzen?
3: Ja, also natürlich bleibt es diese einsame Arbeit, aber es gibt dann immer wieder kleine Stücke, wie mich jetzt gerade Duos, ich habe sehr viele Duos geschrieben, die dann auch...
2: Kommt gleich eins.
3: Ein Austausch erfordern. Ich arbeite dann auch mit Musikern und schaue, wie weit ich gehen kann. Aber normalerweise, also gerade für Ensemblestücke, die schreibe ich und die werden dann gespielt. Also da gibt es vorher keine Möglichkeit oder auch kein Bedarf, das auszuprobieren. Ich glaube, es ist auch wichtig, einerseits ist es auch wichtig, diese Vision eines Klanges zu der nachzugehen und dem eigenen Denken da auf die Spur zu kommen und nicht nur das zu schreiben, was angeboten wird, sondern selbst diese Entwicklung zu steuern. Aber ständig, das hat natürlich, ich stelle mir diesen Klang vor, den ich gewohnt bin von diesem Ensemble, von Cantando Admont oder das heißt Cantando Admont.
2: Oder vom Klangforum. Aber Cordula Bürgi, können Sie dann auch noch einwirken? Also wir haben hier den Komponisten, der hat eine Klangvision und wenn diese Klangvision gar zu utopisch ist, können Sie dann als Leiterin des Cantando Admont sagen, Moment, das geht sich gar nicht aus? Oder aber haben Sie diesen Biss, den Sie ja bewiesen haben, wo Sie gesagt haben, in 10 Jahren führe ich das auf, dass Sie sagen, gut, wir machen das Unmögliche möglich.
4: Genau so.
2: Tatsächlich? Wow.
4: Genau so. Aber es ist eben nicht unmöglich.
2: Ja.
4: Und es ist auch wirklich so, dass die Sängerinnen und Sänger manchmal auch denken, nein, das geht nicht. Aber es geht dann eben. Aber natürlich, ich muss auch schauen, dass die richtigen Sängerinnen und Sänger, die diese Werke dann auch interpretieren. Weil gerade bei der Stimme ist es einfach so individuell, wer was eigentlich überhaupt kann. Es ist nicht wie beim Instrument, wo man einfach nur die Klappen oder die Tasten drückt. Natürlich hat jemand, ist auch vielleicht zu banal, aber es ist auf jeden Fall, habe ich vielleicht längere Finger, kann ich Chopin spielen, weil ich eben diese Griffe habe über eine Oktave, also ziemlich große Intervalle. Bei den Sängerinnen und Sängern ist es so, dass es einfach einen Umfang auch gibt, wo jemand dann auf dem hohen C nicht mehr das einfach nur so fein oder auch kräftig nicht singen kann, weil es aber eigentlich vielleicht in einer schnellen Passage geht es, aber nicht in einer so einen ganz langen Ton. Also es sind einfach so viele, es ist, ein C ist nicht gleich ein C. Und viele können es singen, aber es ist die Frage, wie. Und da muss ich dann eben immer schauen, okay, wie schaut jetzt auch beim heutigen Abend, wie zuerst die Partitur anschauen und genau sehen, aha, okay, das erfordert diese und diese Fähigkeiten und dann danach die Besetzung ausrichten, ja, sozusagen.
2: Ne? Das heißt, das ist spannend, so wie Beat Fuhrer beim Komponieren sich auf die Klangsuche begibt, tun Sie das ja schon in der Zusammenstellung Ihres Ensembles. Genau. Das heißt, Sie arbeiten jetzt nicht mit irgendwelchen Sängern, sondern es ist eine ganz, ganz spezifische Mischung, die Sie da ausgesucht haben und auch immer wieder suchen.
4: Und permanent am Weitersuchen bin.
2: Ja. Und Beat Fuhrer, Sie wollten inzwischen Partei ergreifen für die Instrumentalisten und Instrumentalistinnen. Genau. Ja, wollen Sie das kurz noch ausführen?
3: Es ist einfach wichtig und das muss man, glaube ich, immer noch betonen, dass es sich hier nicht nur um Spezialisten handelt, sondern um einfach Sänger, die ausgebildet sind, klassisch und einfach eine unglaubliche Fähigkeit haben, nicht nur einfach eine wunderschöne Stimme. Also ich frage ja, Spezialisten können das, aber andere nicht. Nein, es geht hier schon um eine profunde klassische Ausbildung. Das ist bei den Instrumentalisten ja dasselbe.
2: Ja.
3: jemand, der nicht der nicht Brahms oder Mozart spielen kann, wird auch nicht
2: vorspielen können. Nein. Sie haben vorhin schon kurz angesprochen, dass the art of the duo, die Kunst des Duos, weil jetzt kommt eines, und zwar in Mia Vita da Volp. Das heißt, in meinem Leben als Fuchs, die Texte sind rätoromanisch und stammen von Leta Semadeni. Und es geht hier um einen Fuchs im Unterholz. Es geht hier um Tier und Mensch und um Stimme und Instrument.

0: Das waren jetzt Elena Viluma-Heiling, Sopran, eine ganz wichtige Säule von Cantando Admont, und Gerald Breinfalk, Saxophon, eine ganz wichtige Säule im Klangforum Wien von Anfang an, mit In mia vita da Volp, dem ersten Stück daraus von Beat Fuhrer. Und ich habe mich jetzt gerade eins gefragt. Beat Fuhrer, wollen Sie uns ein Geheimnis verraten? Wenn ich Ihre Musik höre, habe ich bei fast jedem Stück, lerne ich was Neues kennen. Das heißt, ich habe so das Gefühl, Sie suchen immer was Neues, was Unbekanntes. Und gleichzeitig ist es immer unverkennbar Beat Fuhrer. Wie machen Sie das?
1: Gar nicht.
0: Gar nicht.
1: Gar nicht aus meiner Haut.
0: Einfach nicht aus der Haut können. Ja?
1: Ja, ja. Nein, das ist natürlich etwas, das man aus der Ferne dann betrachtet, sieht man schon, was sich verändert und wo bestimmte Vorlieben auftauchen dann und auch wieder verschwinden. Aber das Persönliche an der Sprache, das ist, wie man sein eigenes Gesicht auch nicht wirklich sehen kann.
0: Und das ist aber auch ganz spannend, Sie haben irgendwann mal gesagt, Sie wollten immer schon Komponist werden, also so ganz lange schon. Können Sie sich erinnern, wo das herkam?
1: Ich hatte als Kind einfach schon, natürlich habe ich Klavier gespielt und das Übliche, aber ich hatte immer das Gefühl, ich kann mir gut Klänge vorstellen und ich möchte die aufschreiben können. Aber ich wusste noch nicht, dass es
0: ein Beruf
1: sein könnte.
0: Mhm. Ja. Und bei Ihnen, Cordula Bürger, war es eigentlich ganz ähnlich, weil Sie haben Geige gelernt und im Orchester gespielt und Gesang gelernt, alles Mögliche. Aber im Hintergrund war auch schon immer der Gedanke, ich möchte ein Vokalensemble gründen.
2: Ja, also es war nicht der Gedanke, aber es war einfach der Klang, den ich immer getragen habe.
0: Also Sie waren auch auf der Suche nach einem ganz bestimmten Klang, einem Zusammenklang von Stimmen.
2: Also der war schon da, der war immer wieder da. Und dann wusste ich, das ist das Vokalensemble. Aha. Und das will ich halt gründen.
0: Und auch ganz wichtig, dass man sagt Vokalensemble und nicht Chor, weil das sind wirklich ganz, ja, ganz spezielle Einzelpersonen mit einzelnen Klängen, die sich dann zusammenfügen.
2: Genau.
0: Ja. Ganz spannend finde ich jetzt, wir haben seit Anfang der Sendung ausschließlich Vokalmusik gehört. Und deswegen habe ich jetzt als letztes Stück von Beat Fuhrer in dieser Sendung auch noch einen kleinen Ausschnitt vorbereitet vom Konzert für Violine und Orchester. Aber darin geht es Ihnen ja eigentlich auch ums Vokale.
1: Ja, das sind Dinge, die auch in der Instrumentalmusik, jetzt bei Volp zum Beispiel diese Suche nach der anderen Stimme, nach der Mehrstimmigkeit in der Einstimmigkeit oder einfach diese, da waren ja diese Texte natürlich eine wunderbare Möglichkeit, diese Suche nach einer Stimme zu finden, die zur Person gehört, die uns noch etwas anderes von dieser Person enthüllt, ja, wie die Sprechstimme, die wir wahrnehmen des anderen Menschen. Das ist auch in der Instrumentalmusik natürlich etwas. Man sucht ja nicht nur einfach verrückte Klänge oder so, sondern ja, wenn man, also dass man jetzt sich ein Gärtchen zurechtlegt mit netten Klängen, ist ja nicht alles. Das, ich glaube, oder das geht nicht darum. Es geht wirklich
0: darum. Ich merke es aber trotzdem, ein Gärtchen mit netten Klängen gefällt mir. Aber wenn es nicht darum geht, worum geht es?
1: Eigentlich um Expressivität, also um die andere Stimme, ja, die Stimme des anderen oder die anderen Möglichkeiten eines Instrumentes. Ich erzähle noch die Geschichte, die hinter dem Volp ist. Das ist,
0: ja, gerne.
1: Vielleicht gehört das auch ein bisschen dazu. Man Leta Simardini, eben diese wunderbare Schriftsteller, die ich zufällig entdeckt hatte, hat mir erzählt, dass dieser Fuchs eigentlich aus ihrer Kindheit stammt. Also man hat gesagt, in dem Dorf im Engadin, ja, das ist der an der österreichischen Grenze, Engadin, hat man gesagt, diese Frau verwandelt sich in der Nacht in einen Fuchs. Ja.
0: Also das ist eine Art Wehrfuchs. Weil sonst gibt es einen Wolf nur.
1: Eben, ist ein bisschen harmlos wahrscheinlich. Der Wehrfuchs, genau. Und das ist auch das Wunderbare an ihren Texten, dass das alles eine Realität hat. Die, ja, und jetzt wieder zurück zum
0: Violinkonzert.
1: Violinkonzert.
0: Was ist die Realität dahinter?
1: Ja, also zunächst mal, das klingt jetzt abstrakter, aber zunächst einmal das Verhältnis Melodie und also horizontal, vertikal.
0: Also Melodie und Harmonie. Und das ist gut, dass Sie das jetzt sagen. Ich habe nämlich den Anfang ausgewählt und da hört man, wie das schön auseinander wächst. Ein typischer Fuhrer-Organismus. Und ich würde Sie auch in dem Fall bitten, einen Zeitpunkt zu finden, wo Sie das Stück dann abfinden.
1: Schwierig, ja. Weil, also die,

0: Ich habe mir jetzt fast nicht getraut, aber mit Genehmigung des Komponisten wieder abgelehnt. Das war der Anfang eines ziemlich großen Werks in jeder Hinsicht, des Violinkonzerts von Beat Fora aus dem Jahr 2020. Gunde Jechmitzko hat gespielt und das Klangforum Wien unter Beat Fora. Übrigens, diese ganzen Aufnahmen mit dem Klangforum sind auf der Klangforum-Seite offen zugänglich. Und das war jetzt ganz spannend, weil als der Klang angefangen hat, so ganz zart und indifferent, hat Cordula Bürgi gesagt, das klingt ja wie Cantando. Und später, als dann die Violine so solistisch herausgewachsen ist, hatte ich das Gefühl, ja, die spricht. Ja? Und vor dem Stück hatte ich auch noch das Gefühl, Beat Fora wollte unbedingt noch etwas dazu sagen und ich möchte ihn wirklich nicht davon abhalten.
1: Das ist schon wieder.
0: Ist es noch da?
1: Ja. ja auch, dass diese Begegnung, also diese Violine kommt wirklich aus der höchsten Region. Das ist auch sehr anspruchsvoll natürlich.
0: Auf jeden Fall, ja.
1: Sie spielen das auch. Intonation und alles. Und das Orchester kommt von unten und sie begegnen sich in der Mitte und gehen wieder auseinander. Das heißt, dass die Violine geht dann unter das Orchester, das haben wir noch gehört, und dann bricht es ab und dann kommt dieser Dialog, etwas Dialogisches, ja, da, wo es anfängt zu...
0: So wie Sie das jetzt beschreiben, die kommen von der einen Seite, das Orchester kommt von der anderen Seite, begegnen sich, Abbruch, dann kommt ein Dialog. Es klingt

0: wie eine Art von Drama, die aber jetzt nicht mit theatralen Mitteln erzählt wird, sondern mit musikalischen. Und das wäre ja auch so ein Fuhrer-Trademark, darf ich das so sagen? Ja? Finden Sie sich da wieder? Ich hatte auch das Gefühl, Cordula Bürgi wollte noch ganz dringend was dazu sagen.
1: Ja, genau, weil genau dasselbe, also umgekehrt eben auch. Also gestern haben wir noch Herbst geprobt, das ist das letzte Stück, was heute mit allen über 200 Sängerinnen und Sängern dann aufgeführt wird. Und da hatte ich auf einmal, habe ich einfach Kontrabässe gehört. Ob schon da die Bassstimmen einfach sehr tief waren und dann einfach so aus dem Nichts einsetzen und ich habe einfach ein Sinfonieorchester auf einmal gehört. Also das ist auf der anderen Seite genauso, dass es die Stimmen, zwar alle Stimmen sind, aber man hört ein Orchester genauso, also ein Orchesterklang und umgekehrt eben, man hört einen Orchesterklang und hört eigentlich menschliche Stimmen.
0: Und das heißt, im Idealfall ist hier die Grenze zwischen Vokal und Instrumental aufgehoben, oder? Verschwimmt zumindest.
2: Ja, ich denke, dass der Grund natürlich auch darin besteht, aus dieser harmonischen Modulation. Und das ist ja das, was unsere Stimme kennzeichnet. Wenn man das jetzt analysiert als harmonisches Phänomen, das habe ich gemacht vor vielen Jahren, wie ich angefangen habe, mir darüber Gedanken zu machen, dass dieses Ineinander von Vokalklängen, dass es ist eine ständige Transformation. Wenn man das verlangsamt, ist es irrsinnig spannend zu sehen, wo sind Klänge, Grundtöne wahrnehmbar überhaupt und wo gibt es Verschiebungen. Und die Idee eigentlich, dass Expressivität auch durch diese Verschiebung passiert, wenn ich jetzt schreie oder lauter werde oder wütend werde, dann verschiebt sich auch dieses Spektrum.
0: Im Instrument, in dem Fall in der Stimme.
2: In der Stimme, genau. Ja. Das ist sehr, sehr spannend. Natürlich auch spannend, wie die Mischungen zwischen Geräuschhaften, also Konsonanten und dem Klanglichen stattfindet in der Stimme schon. Ne?
0: Wir kommen jetzt vom fast neuesten Werk des heutigen Abends zum ältesten, nämlich zu Johannes Ockeghem, den sich Beat Fuhrer auch gewünscht hat, zu einer Totenmesse aus dem Jahr ungefähr 1460.

0: Das Kyrie aus der Missa pro defunctis von Johannes Ockeghem, gesungen von Cantando Admont unter der Leitung von Cordula Bürgi beim Osterfestival Tirol 2026. Wieder eine Live-Aufnahme. Und es war jetzt ganz entzückend, weil Cordula Bürgi am Anfang so, das sind ja wir. Ich habe sie nicht vorgewarnt. Ich habe sie nicht vorgewarnt, dass Beat Fuhrer sich dieses Stück gewünscht hat. Und ich finde das so spannend, obwohl Sie vorhin gesagt haben, Sie leiden dann drunter, wenn eine Live-Aufnahme nicht diese Perfektion aufweist, die eine Studioaufnahme hat. Was ich hier schon festgestellt habe, und das hat nicht nur mit der Art der Musik zu tun, sondern durchaus auch mit der Live-Aufnahme, ist, dass diese Renaissance-Musik einfach so ist, dass da sofort so ein Raum entsteht. Da steht sofort sowas da. Ich weiß nicht, ob es Ihnen auch so geht beim Zuhören. Aber wissen Sie, was ich meine, jetzt von innen heraus betrachtet?
1: Ich war jetzt auch ganz positiv überrascht und sehr zufrieden.
0: Das freut mich, das freut mich.
1: Und sehr zufrieden. Aber es war ein langer Weg dahin. Also ja. Wir haben am Anfang, weiß ich noch, hat es manchmal furchtbar geklungen. Und ich habe immer gedacht, okay, jetzt machen wir nur noch neue Musik.
0: Und, aber wenn man bei neue Musik hört es dann fast keiner, außer der Komponist oder die Komponistin.
1: Naja, also bei Beat Fuhrer hört man es auf jeden Fall und bei anderen auch natürlich. Aber es ist einfach, es ist wahnsinnig schwierig beides. Also es braucht einfach Zeit und es braucht die richtigen Leute. Und nach 10 Jahren ist es uns geglückt, das hat jetzt die Aufnahme gezeigt. Mhm. Und ich bin extrem froh, weil Beat Fuhrer hat mich immer wieder ermutigt, auch da dran zu bleiben, doch mit der alten Musik, weil eben, es braucht Zeit und die richtigen Menschen, Sängerinnen und Sänger, und es können auch nicht alle eben alle singen, also das muss man eben ganz fein abstimmen und vorher sehen und planen und genau, also das.
0: Wie viele waren das jetzt in dieser Aufnahme?
1: Das waren jetzt 8.
0: Ach.
1: Das war auch die Besetzung, weil wir haben ja im selben Programm die Lamentationen von Ernst Grinek gesungen und dann haben wir einfach gesagt, dann machen wir einfach das in derselben Besetzung, weil es gibt ja hier eben viele Duos, Terzette, dann vierstimmig, dann nur Männerstimmen, dann nur Frauenstimmen, und da haben wir sozusagen unser eigenes Arrangement gemacht und da haben alle 8 gesungen.
0: Ja. Aber unglaublich homogen.
1: Ja.
0: Und im Vorfeld dieser Sendung habe ich Beat Fuhrer ein bisschen gequält. Ich habe gesagt, ich hätte von ihm wahnsinnig gern noch irgendeine andere Musik, die er liebt. Ich habe ihm sogar erlaubt, es darf eine schlechte Musik sein. Schlechte Musik liebt er keine. Aber ich habe gesagt, ich möchte wahnsinnig gern etwas, was ganz, ganz anders ist. Keine alte Musik, keine neue Musik, vielleicht auch keine klassische Musik. Und da sind wir dann gelandet bei seiner Liebe zum Flamenco. Und als letztes liegt jetzt auf unserem imaginären Plattenteller Estrella Morente, mit vollem Namen Estrella della Aurora Morente Carbonell, Tochter einer Flamenco-Legende, einer Tänzerin und Ehefrau eines Toreros. Ja? Was ist diese große Liebe zum Flamenco von Ihnen?
2: Ich muss sagen, auch eben der Klang, das war wirklich eine große Entdeckung. In den frühen 80er Jahren war ich zum ersten Mal in Spanien.

0: hab dort mit einem Ensemble gearbeitet und da hatte ich einfach eben diesen einen Morente, das war ein wirklich großer
1: Enrique Morente, den Papa, Morente, ja.
0: Genau, kennengelernt und diese Musik, das war eine andere Welt, ja, eine andere Welt, eine Welt, die ich nicht kannte und natürlich auch ein vokaler Ausdruck, also eine andere Stimme, ja, das ist einfach ganz, ganz, das hat mich überwältigt, das ist etwas wie sehr, sehr, diese Violenz, ja, etwas fantastisch und die Junge, diese Estrella Morente war ja damals, wie sie da sich
1: aufgenommen hat, gerade 20.
0: War sie noch keine 20.
1: Ja. Ja. Dann steigen wir jetzt mal ein.

wieder eine Musik, die einen ganz eigenen Raum öffnet, aber einen ganz anderen als die Musik davor. Das war jetzt Estrella Morente mit der Soler La Noche, begleitet von Juan Abichuela, ausgewählt von Beat Furrer. Und damit sind wir leider schon am Ende dieses Gesprächs, ist unglaublich schnell gegangen. Nächste Woche darf wieder ich Sie im Klassiktreffpunkt begrüßen. Da sind wir wieder ganz klassisch im Radiocafé in der Wiener Argentinierstraße. Mein Gast wird die neue Chefin des Theaters in der Josefstadt sein, Marie Rötter. Und für heute bleibt mir nur noch, mich zu bedanken bei Kathi Hirschmann für die Ablaufregie, bei Fridolin Stolz und Miloš Ikić für die Technik, bei unseren Gastgebern, dem Volkskundemuseum und den Kolleginnen vom Musikprotokoll und vor allem bei Beat Furrer und Cordula Bürgi. Danke, danke, danke.

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1: Hier ist Martin Leitner, Ö1, Tonmeister. Nehme

0: oft Konzerte auf und mische Sendungen. Aber ich bin auch passionierter Hobbyornithologe und nehme in meiner freien Zeit Vögel auf.
1: Vielleicht haben Sie es damals mitbekommen. Mitte April hat Ö1 unter dem Titel Ö1 zwitschert einen ganzen Tag zum Thema Vögel gestaltet. Eröffnet hat das Programm in aller Früh der Gesang der Nachtigall. Aufgenommen von Ö1-Tonmeister Martin Leitner, der in seiner Freizeit gerne Vögel beobachtet und ihren Gesängen lauscht. Ausgestattet mit Equipment aus den 1970er Jahren, ein tragbares Tonbandgerät und ein Kunstkopfmikrofon, hat Martin Leitner um 3.10 Uhr die Aufnahme gestartet und nach Sonnenaufgang beendet. Zu hören sind neben dem Gesang der Nachtigall auch Kuckucksrufe, ein Uhu, Mönchsgrasmücken, Laub- und Wasserfrösche, gelegentliche Rufe von Fasanen und manch anderes Gezwitscher. Aufgrund des überaus positiven Publikumsechos gibt es im Rahmen unserer Aktionen zum 30-jährigen Jubiläum des Ö1-Clubs nun eine 100-minütige Extended Version dieser Aufnahme. Und die steht den Ö1-Clubmitgliedern auf unserer Website aktuell zum Download zur Verfügung. Nach Oberösterreich.
2: In dem Moment, wo Zwang und Gewalt angewendet werden, beispielsweise, oder Drill, um Gehorsam zu erzwingen oder Gehorchen zu erzwingen, verliert die Autorität sozusagen ja, ihre Wirkmacht. Das heißt, das, was wir generell und salopp und im allgemeinen Sprachgebrauch unter Autorität verstehen, ist eigentlich in der klassischen Definition gar keine.
1: In ihrem kürzlich erschienenen Buch Gehorchen geht die österreichische Philosophin Liz Hirn dem Wesen der Autorität auf die Spur. Autoritäre Strömungen haben derzeit weltweit Konjunktur. Die einen jubeln über deren triumphale Rückkehr, andere sind besorgt über die zunehmende Obrigkeitshörigkeit der Massen. Aber was bedeutet eigentlich autoritär? Welche Formen des Autoritären lassen sich unterscheiden? Und gibt es ein Recht zu gehorchen? Um diese Fragen geht es unter anderem auch am Donnerstag, dem 22. Oktober, in der Andorf School of Technology. Im Rahmen der Zukunftstage Andorf ist Liz Hirn zu einem Gastspiel geladen und wird dort aus ihrem neuen Werk lesen. Moderiert wird die Veranstaltung von der Kulturjournalistin Barbara Beer. Gehorchen über das Wesen der Autorität. Lesung und Gespräch am 22. Oktober in Andorf im Innviertel. Beginn ist um 19.30 Uhr. Und zum Schluss jetzt noch Musik. Eine gewisse Tragik umgibt die Entstehungsgeschichte von Ruggero Leoncavallos Oper La Bohème, aus der soeben die erste Szene zu hören ist. Ursprünglich war es nämlich Leoncavallo gewesen, der Giacomo Puccini auf den Roman Sens de la vie de Bohème des Franzosen Henri Murger aufmerksam gemacht hat. Puccini war nicht interessiert und so entschloss sich Leoncavallo, den Stoff selbst zu vertonen. Doch auch Puccini nahm sich der literarischen Vorlage an und veröffentlichte seine Oper im Jahr 1896, ein Jahr vor Leoncavallo. Puccini machte Operngeschichte, Leoncavallos Werk geriet in Vergessenheit. In der Oper Graz feiert La Bohème von Ruggero Leoncavallo ein fesselndes Klanggemälde zwischen Humor, Lebenslust und Tragik am Donnerstag, dem 22. Oktober, unter der Leitung der jungen italienischen Dirigentin Daniela Musca Premiere. 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
4: Am Mikrofon Matthias Däuble. Spielwährung in Computerspielen, die mit echtem Geld gekauft werden muss, ist Verbraucherschützern schon länger ein Dorn im Auge. Jetzt will die EU-Kommission dagegen vorgehen. Details dazu hören Sie gegen Ende der Sendung. Eine Betrugsmasche mit Rechnungen für nie bestellte Dienstleistungen macht die Runde. Wir sagen, wie am besten darauf reagiert wird, dazu ebenfalls mehr in wenigen Minuten. Und seit Monatsanfang gilt nun das Recht auf Reparatur auch in Österreich. Satte 2 Jahre, nachdem die entsprechende EU-Richtlinie in Kraft getreten ist und, wie in Österreich schon fast üblich, einige Monate nach der Deadline für die Umsetzung in nationales Recht. Einzelheiten zu den Neuerungen hören Sie in einem Beitrag von Jonathan Scheucher.
5: Im Rahmen des Green Deals, ganz konkret im Rahmen der Kreislaufwirtschaftsstrategie, wurden verschiedene Gesetze erlassen, die eben helfen sollen, Konsum nachhaltiger zu machen. Und da gehört eben auch das Thema Reparieren dazu. Man hätte auch in der österreichischen Umsetzung etwas mehr herausholen können.
6: Nina Birkner-Tröger von der Arbeiterkammer Wien. Die wesentlichste Neuerung, die das Recht auf Reparatur bringt, so die Konsumforscherin, ist eine Verlängerung der Gewährleistung von bisher 2 auf jetzt 3 Jahre.
5: Für Produkte, die jetzt ab dem 1. Oktober 2026 gekauft werden, gilt, wenn innerhalb der ersten 2 Jahre mein Produkt kaputt wird, habe ich das Recht auf Tausch der Ware oder Reparatur. Wenn ich mich jetzt für die Reparatur entscheide, dann ist es die ökologischere Variante und dann bekomme ich sozusagen als Bonus 1 Jahr Gewährleistung noch dazu.
6: Mit der Verlängerung der Gewährleistung um 1 Jahr hat Österreich aber nur die Mindestvorgabe der EU umgesetzt, kritisiert Nina Birkner-Tröger. Rechtlich steht es den einzelnen Mitgliedstaaten frei, auch eine längere Gewährleistungsfrist festzulegen. Die zweite Neuerung: für bisher 10 definierte Gerätegruppen, darunter Mobiltelefone, Waschmaschinen und Kühlschränke, sind die Hersteller künftig dazu verpflichtet, auch über den Gewährleistungszeitraum hinaus Reparaturen anzubieten, kostenlos oder zu einem, Zitat, angemessenen Preis.
5: Ein angemessener Preis ist natürlich jetzt schwierig für die Konsumentinnen und Konsumenten jetzt auch zu eruieren. Das gibt das Gesetz vor, dass Richtpreise auf einer frei zugänglichen Webseite veröffentlicht werden müssen. Also die Hersteller müssen für die gängigsten Reparaturen des Produktes hier Preise angeben. Wenn das eingehalten wird, ist das natürlich ein wichtiger Hinweis für die Konsumenten, damit sie schon einschätzen können, wie hoch eine Reparatur sein kann. Und ich kann natürlich auch Vergleichsangebote für eine Reparatur einholen.
6: Alles in allem sieht AK-Konsumentenschützerin Nina Birkner-Tröger im neuen Recht auf Reparatur nur einen kleinen Schritt in die richtige Richtung. Damit Menschen künftig tatsächlich wieder mehr reparieren lassen, müsste man gesetzlich deutlich nachlegen, ist sie überzeugt.
5: Was überhaupt nicht adressiert ist, ist das Thema Ersatzteilpreise. Wir sehen, dass Ersatzteile oft unverhältnismäßig teuer sind, also wenn man es in Verhältnis zum gesamten Produkt setzt. Also Studien zeigen, dass Menschen bereit sind, bis zu 30% maximal des ursprünglichen Produktpreises auszugeben für eine Reparatur. Also die Reparatur darf maximal 30% des Produktes selbst kosten, sonst ist die Hürde einfach zu hoch. Und Ersatzteile sind aber da schon zum Teil drüber und da sind noch gar nicht die Kosten der Reparatur, der Dienstleistung an sich mit eingerechnet.
7: Sie können einen Geschirrspüler kaufen im Neupreis um 1.500 Euro. Wenn das Gerät nach 5 Jahren kaputt ist und die Reparatur kostet 350 Euro, werden Sie es mit großer Wahrscheinlichkeit reparieren lassen. Kostet der Geschirrspüler neu 450 Euro, werden Sie nicht 350 Euro für die Reparatur des Gerätes investieren.
6: Mario Fasching, Geschäftsführer des Servicenetzwerks ESECO, ein Zusammenschluss von Reparaturfachbetrieben in ganz Österreich. Er sagt: Sämtliche politische Maßnahmen, die die EU während der vergangenen 5 Jahre zur Förderung von Reparaturen gesetzt hat, konnten den Abwärtstrend in der Branche bisher nicht aufhalten.
7: Nein, ganz im Gegenteil, die Anzahl der Reparaturen nimmt über die Jahre hinweg ab und das trotz der österreichischen Reparaturförderung, Reparaturbonus oder jetzt Geräteretterprämie. Es ist nicht gelungen, damit wirklich eine Trendwende zu machen.
6: Ob das neue Gesetz die Reparaturfreude der Österreicherinnen und Österreicher spürbar steigern wird, werde man erst in 2 Jahren sehen, sagt Mario Fasching. Dann erst werden erstmals Produkte im 3. Gewährleistungsjahr repariert werden. Auch er hält das Recht auf Reparatur für nicht mehr als lediglich einen Schritt in die richtige Richtung. Dazu kommt, dass die Bundesregierung mit Ende des Jahres die Geräteretterprämie einstellt, die Reparaturen bis zu 130 Euro zur Hälfte übernommen hat. Was also tun, um die Trendwende zu schaffen, dass die Zahl der reparierten Geräte wieder steigt? Mario Fasching von den Reparaturfachbetrieben.
7: Ohne Zusatzmaßnahmen wie zum Beispiel eine aktive Reparaturförderung, die wieder aufgelebt werden muss, wo eine langfristige Finanzierung entstehen muss, wird es nicht gehen. langfristig heißt über Jahre hinweg, eine Reparaturförderung, die mehrmals kurzfristig ohne Ankündigung abgedreht wird, dann wieder eingeschaltet wird und wieder abgedreht wird, ist hier nicht das Maß der Dinge. Langfristig finanziert heißt, dass es so etwas gibt wie einen klaren Fonds für jedes Neugerät, das verkauft wird, werden einige Euros in diesen Fonds einbezahlt und daraus wird, wenn Sie so wollen, Jahrzehnte hinweg klar strukturiert festgelegt, die Reparatur erhält eine gewisse Förderung und damit kann man langfristig Impulse setzen und etwas tun. Die Trendumkehr würde dann relativ schnell gehen, wenn die Politik das auch mit öffentlicher Medienarbeit unterstützt. Nachhaltige, durchgehende Kommunikation für die Möglichkeit der Reparatur. Die Reparatur muss einfach wieder in die Köpfe der Menschen zurück. Und mein Wunsch wäre, dass wir alle zuerst ans Reparieren denken. Und wenn es dann nicht sein soll, weil es nicht wirtschaftlich ist, warum auch immer, dann kaufe ich mir ein Neugerät. Aber ich muss zuerst einmal die Möglichkeit in Betracht ziehen und die Möglichkeit, die heute schon da ist, muss ich einmal sehen und greifbar machen. Und viele Menschen haben diesen niederschwelligen Zugang zur Reparaturdienstleistung in Österreich derzeit nicht. Und das fehlt uns.
4: Vor Betrugsmaschen ist niemand gefeit, auch nicht Korrespondenten des ORF. Wie im folgenden Fall. Mehr dazu von Beate Makura.
8: Gleich mehrere Betroffene haben sich bei uns gemeldet, da sie aus heiterem Himmel Rechnungen über 250 Euro von einem Unternehmen namens Nova Sparkling erhalten haben. So erging es auch dem ORF-Korrespondenten in Washington, Markus Müller-Schinwald.
9: Ende August bin ich aus dem Urlaub zurückgekommen, habe meine vielen E-Mails auf meiner privaten E-Mail-Adresse durchgeschaut und sehe, dass ich da eine Mahnung habe von einer Firma, die ich nicht kenne. Denke mir, okay, habe ich was übersehen? Habe ich was vergessen? Kann ja immer sein. Und aus dieser Mahnung ging nicht hervor, was das eigentlich für eine Firma ist. Ich habe mal grob gegoogelt, ist mir schon ein bisschen komisch vorgekommen und schreibe aber sicherheitshalber hin, Entschuldigung, wer sind Sie? Wann habe ich was bei Ihnen abgeschlossen und was bieten Sie überhaupt für ein Produkt an?
8: Schon nach einer Minute erhielt er eine Antwort. Darin wurden Datum, Uhrzeit, E-Mail-Adresse und IP-Adresse genannt. Damit sollte belegt werden, dass er angeblich 3 Wochen zuvor einen Vertrag mit der Partnerbörse Nova Sparkling abgeschlossen und dabei auch auf sein Widerrufsrecht verzichtet habe. Markus Müller-Schinwald widersprach und erklärte, er habe einen solchen Vertrag nicht abgeschlossen. Doch es kamen weitere E-Mails.
9: Und vor ein paar Tagen kam dann ein Schreiben von einem Inkassobüro in Stuttgart, wo sie auch in einem sehr harschen, sag ich jetzt mal, Ton sagen, entweder sie zahlen jetzt das gleich oder das Ganze geht zu Gericht. Und ein paar Tage später kam dann nochmal ein ähnliches Schreiben, noch ein bisschen harscher, nochmal von dem gleichen Inkassobüro in Stuttgart.
8: Nun müsse er sich auch noch mit diesen Inkassobriefen auseinandersetzen, obwohl er genau wisse, dass er kein Abo bestellt habe.
9: Was mich daran ärgert ist, es kostet einfach Zeit und es ist lästig und ich muss drüber nachdenken. Und ich sehe eigentlich nicht ein, dass diese Scam-Firma mich da so in Anspruch nimmt.
8: Auch bei der Internet-Ombudsstelle sind in den vergangenen Monaten bereits mehr als 200 Beschwerden über solche erfundenen Rechnungen eingegangen. Die Briefe kommen nicht nur von Nova Sparkling, sondern auch von weiteren Diensten wie Astrolonova, BongoChat und Nova Menstru Hilfe. Hinter all diesen Anbietern steht eine Firma namens Margot Brands Limited mit Sitz in Hongkong. Viele Betroffene sind angesichts der Rechnungen verunsichert. Sie fragen sich, ob sie vielleicht versehentlich auf irgendetwas geklickt und dadurch unabsichtlich einen Vertrag abgeschlossen haben könnten. Melissa Krawilitzki ist Juristin bei der Internet-Ombudsstelle.
10: Es kann nicht passieren, dass man jetzt plötzlich unerwartet einen Vertrag abgeschlossen hat, ohne dass sich irgendwie dessen bewusst gewesen zu sein. Es gibt die sogenannte Buttonlösung. Das bedeutet einfach, dass wenn man einen Vertrag abschließt, da stehen muss, zahlungspflichtig bestellen oder jetzt kostenpflichtig bestellen. Und das bedeutet, der Konsument, die Konsumentin weiß wirklich bei Vertragsabschluss, okay, ich werde jetzt einen kostenpflichtigen Vertrag abschließen mit Klick von diesem Button. Das bedeutet, es kann nicht passieren, dass ich jetzt einfach irgendwo durchscrolle und einfach auf Weiterklick und durch diesen Weiterklick bin ich jetzt plötzlich irgendeiner vertraglichen Verpflichtung danach gekommen oder eingegangen. So plötzlich kann man nicht einfach in ein Abo reinrutschen, genau.
8: Erhält man so eine unberechtigte Rechnung?
10: Dann würde ich raten, hier einmal schriftlich zu widersprechen. Das bedeutet, direkt dem Unternehmen zu schreiben und darauf hinzuweisen, ich habe diesen Vertrag nicht abgeschlossen. Also einmal schriftlich widerrufen und damit sollte man dann auf der sicheren Seite sein.
8: Auch wenn die Hongkonger Firma sofort Datum, Uhrzeit und IP-Adresse als angebliche Beweise für einen Vertragsabschluss anführt, muss das noch lange nichts heißen, so Melissa Krawelitzki von der Internet-Ombudsstelle.
10: Also unserer Erfahrung nach sind das tatsächlich eben erfundene Forderungen, zumindest in dem Kontext von dieser Margot Limited, dass da einfach mal an mehrere KonsumentInnen Forderungen ausgeschickt werden, auf gut Glück mehr oder weniger, um zu schauen, okay, wo kommt eine Zahlung zurück, wer reagiert drauf, und da werden einfach Zahlen und Daten erfunden, um bei den Verbraucherinnen ein bisschen den Eindruck auch zu erwecken, okay, diese Seriosität ist gegeben aufgrund von diesen Daten. Und natürlich erschreckt man sich dann selber auch, ah, okay, da sind schon so viele Informationen vorhanden, das muss ja seriös sein. Und da reagieren dann auch die Personen viel schneller mal drauf, weil eben so viele Daten schon vorhanden sind. Aber gerade in diesem eher betrügerischen Kontext sind diese Daten oft frei erfunden.
8: Hat man einmal schriftlich widersprochen, muss man auf weitere Zahlungsaufforderungen von Nova Sparkling nicht mehr reagieren. Doch was ist zu tun, wenn, wie in unserem Fall, ein Inkassobüro eingeschaltet wird?
10: Was wir empfehlen, ist auch dem Inkassounternehmen hier in dem Fall nochmal direkt zu schreiben. Idealerweise auch nochmal das Unternehmen direkt mit in CC zu setzen, in Kopie zu setzen und das auch nochmal darauf hinzuweisen und hier nochmal eindrücklich zu widersprechen. Und auch da kann man dann in weiterer Folge weitere Inkassoschreiben ignorieren.
8: Achtung! Auf ein eventuelles Angebot einer Ratenzahlung sollte man keinesfalls eingehen.
10: Weil mit einer Ratenvereinbarung gibt man mehr oder weniger schon zu, dass die Forderung zu Recht besteht. Und oft glauben die Leute, ah, okay, ich mache schnell eine Ratenvereinbarung, dann kann ich ein bisschen das Ganze hinauszögern und zahle mal nur hier ein bisschen was, da ein bisschen was. Aber tatsächlich ist es viel besser, wenn man die Forderung von vornherein widerspricht und nicht eben in diese Ratenvereinbarung hineintappt.
8: Eine ungültige Forderung werde auch nicht gültiger, wenn sie von einem Inkassobüro komme. Melissa Krawelitzki von der Internet-Ombudsstelle.
10: Inkassobüros sind jetzt keine offiziellen Stellen, also das sind jetzt keine Gerichte oder das ist jetzt nicht die Polizei, man muss jetzt nicht mit einer Exekution oder so fürchten. Die Inkassobüros sind im Endeffekt auch ein Unternehmen, die jetzt für das andere Unternehmen, also für den Vertragspartner tätig werden, um die Forderung hier einzuholen.
8: Wir haben bei Culpa Inkasso in Stuttgart nachgefragt. Man habe den Inkassovertrag mittlerweile gekündigt und alle Akten geschlossen. Das Mandat mit der Firma sei beendet, so das Inkassobüro. Wer ebenfalls eine solche oder eine ähnliche unberechtigte Forderung erhält, kann sich an die Internet-Ombudsstelle wenden. Informationen über aktuelle Betrugsmaschen finden sich bei der Watchlist Internet.
4: Das Spiel selbst mag günstig oder sogar gratis sein, wer darin jedoch schnelle Fortschritte machen möchte, muss zahlen. Mit echtem Geld wird Spielwährung gekauft, für die es dann Power-Ups und inhaltliche Aufhübschungen gibt. Verbraucherschützer kritisieren diese Praxis schon länger. Jetzt will die EU-Kommission dagegen vorgehen, berichtet Paul Obern-Blaha.
11: Die EU prüft 9 Videospielhersteller, weil sie mit dem Einsatz virtueller Währungen möglicherweise gegen EU-Verbraucherschutzrecht verstoßen, die Rechte der Nutzerinnen und Nutzer verletzen und zum Geldausgeben verleiten. Was solche virtuellen Währungen wie Gems, Coins oder V-Bucks sind, erklärt Daniel Herbig vom deutschen IT-Nachrichtenportal heise.de.
12: Währungen, die individuell für einzelne Videospiele sich ausgedacht wurde, mit denen man dann Ingame-Gegenstände bezahlt. Diese Währungen haben einen Umrechnungskurs gegen Euro zum Beispiel. Die kauft man für echte Euros, aber die stimmen halt oft nicht so eins gegen eins überein. Also man kriegt dann irgendwie für 10 Euro nicht unbedingt 10 V-Bucks oder wie auch immer, sondern das ist halt ein gewisser Umrechnungskurs. Videospielentwickler nutzen das, um den Wert von Ingame-Gegenständen halt so ein bisschen zu verschleiern.
11: Ingame-Gegenstände sind virtuelle Dinge, die man im Spiel nutzen oder für die eigene Spielfigur kaufen kann. Zusätzliches Leben, Waffen und Ausrüstung, die beim Weiterkommen helfen, aber auch spezielle Outfits und Dekorationsgegenstände. Die Spielwährung dafür wird oft nur in festen Paketen verkauft. Kostet ein Gegenstand beispielsweise 1500 Gems, zu Deutsch Edelsteine, muss man 2000 davon kaufen. Für den nächsten Gegenstand reicht das Restguthaben dann meist nicht aus. Wer die Gems nicht ungenutzt verfallen lassen will, muss also nachkaufen. Zufall? Nein, sagt Daniel Herbig.
12: Das ist natürlich Absicht. Also generell muss man davon ausgehen, dass da nichts zufällig passiert. Also Videospiele haben dieses System Ingame-Käufe über Jahre, vielleicht sogar ein Jahrzehnt mittlerweile einfach perfektioniert. Also da geht es um sehr viel Geld und da wird an jedem erdenklichen Hebel optimiert und das ist einer davon und das ist sehr bewusst gemacht.
11: Solche Kaufmodelle finden sich inzwischen überall, egal ob kleines Spiel für zwischendurch wie Candy Crush oder Clash Royale oder großer Blockbuster-Titel wie GTA Online, FIFA Sports oder die auf Kinder abzielende Spieleplattform Roblox. Geben Spielerinnen und Spieler aber tatsächlich, so der Vorwurf, mehr aus, wenn sie mit virtuellen Währungen bezahlen? Ja, meint der Heise-Redakteur, all das sei von den Herstellern einkalkuliert.
12: Die werden das auch gemessen haben. Öffentlich haben wir das nicht so. Es gibt aber eine relativ aktuelle Studie aus diesem Jahr, die das zumindest nahelegt, dass es funktioniert. Also die Studie kam zu dem Ergebnis, dass die Zahlungsbereitschaft bei den Teilnehmenden so ein paar Prozentpunkte höher war, wenn die Währung eben virtuell statt Echtgeld war.
11: In besagter Studie haben Forschende einer italienischen Hochschule in Lucca und der Universität Parma die Zahlungsbereitschaft für Lootboxen untersucht. Darunter versteht man in Videospielen kostenpflichtige Überraschungspakete.
12: Die Box kostet jedes Mal gleich viel oder die gibt es vielleicht in verschiedenen Qualitätsstufen, aber man weiß halt nie genau, was vorher drin ist. Und das heißt, wenn man jetzt einen bestimmten Gegenstand haben möchte, dann kann ich den gar nicht direkt kaufen vielleicht, sondern muss ich vielleicht irgendwie zig von diesen Lootboxen öffnen, bis ich endlich diesen Gegenstand bekomme.
11: Das Prinzip erinnert an Panini-Sticker. Man kauft ein Päckchen und weiß vorher nicht, welche Karten darin stecken. In der bekannten Fußballsimulation von Electronic Arts kann ein gezogener Spieler aber tatsächlich das eigene Team verstärken.
12: Wenn ich da jetzt einen Messi ziehe, dann kann ich mir den nicht einfach in irgendein Album kleben, sondern kann ich mit dem halt auf dem Platz spielen. Und der ist dann natürlich viel besser als der Durchschnittskicker, den ich sonst so aus diesen Lootboxen bekomme. Das heißt, es gibt einen viel größeren Anreiz und diese Pay-to-Win-Mechanismen und die Druckmechanismen. Ich brauche diese Spieler, um überhaupt mithalten zu können.
11: Konsumentenschützerinnen und Konsumentenschützer warnen schon lange vor virtuellen Währungen und Lootboxen, auch wenn der OGH im Dezember 2025 entschieden hat, dass es sich dabei nicht um Glücksspiel handelt.
12: Dieser ganze Gamification-Bereich, dass man kauft was und dann kriegt man hübsche Animationen und dann wird einem gesagt, guck mal, hier und da, deine Freunde, die haben auch das und das gekauft, willst du nicht auch mal gucken? Also es gibt da sehr viele kleine Hebel in den Videospielen. Man will cool aussehen vor den anderen, also kauft man Kostüme. Man will mithalten können mit den anderen, also kauft man sich die coolen Spiele.
11: Wer glaubt, vor allem Kinder und Jugendliche würden auf solche Methoden hereinfallen, der irrt, sagt Daniel Herbig von heise.de.
12: Gerade dann, wenn es so um Gesetzgebungsbemühungen geht, stehen immer Kinder im Mittelpunkt. Aber man muss eben ganz klar sagen, das trifft Erwachsene genauso. Diese Tricks funktionieren gewissermaßen mit uns allen.
11: Die EU hat nun Grundsätze formuliert, auf deren Umsetzung sie bei den Spieleherstellern drängt. Bei Ingame-Käufen soll der tatsächliche Preis auch in Euro erkennbar sein. Außerdem sollen die Hersteller es vermeiden, Spielerinnen und Spieler durch sogenannte Dark Patterns, das sind gezielte Gestaltungstricks, die zum Kauf verleiten, dazu zu bringen, mehr virtuelle Währung zu kaufen, als sie brauchen. Wie weit solche Eingriffe gehen können, zeigt ein Blick ins Ausland.
12: Grundsätzlich kann das auch bis zu Verboten gehen. Also man sieht das zum Beispiel in Ländern wie Belgien und Brasilien, da sind Lootboxen in einem gewissen Rahmen schon verboten. Das heißt, das sind keine Exotenpositionen, sowas zu verbieten. Das muss zumindest diskutiert werden.
11: Aber wenn zum Beispiel in einem Piratenspiel neben den Golddublonen nun plötzlich auch der Preis in Euro steht, geht dann nicht ein Stück vom Zauber der Spielwelt verloren? Reißen solche Vorgaben die Spielerinnen und Spieler aus ihrer Fantasiewelt und machen das Spielerlebnis kaputt? Daniel Herbig von heise.de kennt dieses Argument. Eines, das vor allem der Spielindustrie gefallen dürfte, sagt er.
12: Den Unternehmen geht es nicht darum, dass Spieler irgendwie in dem Universum besonders immersiv unterwegs sind, sondern denen geht es schlicht um Gewinnmaximierung. Und man muss einmal sagen, diese Gewinnmaximierung passiert Stand jetzt manipulativ, fast schon räuberisch und oft ohne große Rücksicht auf negative Auswirkungen bei den Käufern. Das sind Regulierungslücken, die es noch gibt und die werden ausgenutzt. Und deswegen ist es höchste Zeit, dass sich da die Gesetzgeber einmischen.
4: Das war Help, das Ö1 Konsumentenmagazin vom 10. Oktober. Schreiben Sie uns mit Fragen, Beschwerden, Anregungen an help@orf.at. Danke fürs Zuhören, sagt Matthias Däuble.
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13: Mit Martina Pecile im Studio. Willkommen zu einer Stunde Information an diesem Samstag. Trotz Sanktionen und Krieg, US-Präsident Trump sorgt mit seinem Öldeal mit Moskau für Aufregung. Die irische Ratspräsidentschaft hat ihren Vorschlag für das nächste langfristige EU-Budget präsentiert. Kurzer Spoiler, es wird gekürzt, aber nicht überall. Wir schalten nach Brüssel. Stimmungstest für die Babiš-Regierung in Tschechien, finden Kommunalwahlen statt. Wir schalten nach Prag. Hören Sie ein Gespräch mit dem E-Control-Vorstand Michael Strebel. Es geht um die hohen Energiepreise, warum der Ausbau von erneuerbaren Energien so wichtig ist und um die Reform der Netzkosten. Die NEOS treffen sich in Linz zur Bundesmitgliederversammlung. Zu diskutieren gibt's einiges. Und wir schauen zur Frankfurter Buchmesse. Wolf Biermann präsentiert dort gleich drei neue Bücher. Die Wetterredaktion meldet zeitweise Regen im ganzen Land und kühler als zuletzt. Die USA wollen Diesel aus Russland kaufen. Die Nachricht aus dem Weißen Haus kam relativ unerwartet. Denn eigentlich gibt es Sanktionen gegen Russland, die wollen die USA aber vorübergehend aufheben. Das ist deshalb auch überraschend, weil erst im September ein Gesetz verabschiedet wurde, mit dem US-Präsident Donald Trump es möglich wäre, den Druck auf Russland mittels neuer Sanktionen zu erhöhen. Doch Donald Trump wird wohl der Druck der Umfragen kurz vor den wichtigen Zwischenwahlen zu groß, denn in den USA steigen die Preise und seine Beliebtheitswerte fallen. Ansgar Gersmann berichtet.
14: Craig Underwood sitzt auf dem Traktor. Über 12 Quadratkilometer erstrecken sich die Felder des 84-jährigen Landwirts im Süden Kaliforniens. Hier baut er Tomaten, Zwiebeln und Jalapenos an. Doch Sorgen machen ihm vor allem die Spritpreise. Es sei schwierig zu haushalten, denn Diesel nutze er für alles. Daher mache er sich von der Früh bis zum Abend Gedanken über die Energiepreise. Steigende Preise ließen zuletzt die Beliebtheitswerte des US-Präsidenten und der Republikaner sinken. Und das vor den wichtigen Zwischenwahlen, bei denen die Konservativen ihre Mehrheit in beiden Parlamentskammern verteidigen wollen. Doch Donald Trump ist bereits im Wahlkampfmodus. And by the way, today Russland hat heute zugestimmt, uns Millionen und Abermillionen Barrel Öl zu liefern. Und zwar Diesel, sagt er bei einer Wahlkampfkundgebung im Bundesstaat New York.
15: Oil and it's diesel, that's what we really need. So thank you.
14: Kurz zuvor hatte er mit seinem russischen Amtskollegen Wladimir Putin telefoniert und dabei vereinbart, dass sofort mehr als 300.000 Tonnen Diesel von Moskau für die USA und den Weltmarkt zur Verfügung gestellt würden. Eine Kehrtwende, für die US-Sanktionen vorübergehend gelockert werden müssen. Aus Sicht der Opposition versucht Donald Trump, die wahren Probleme zu vertuschen.
16: This is just another bad mistake by President Trump.
14: Trump wolle damit die Landwirte zufriedenstellen, die mit den hohen Kosten konfrontiert sind. Dabei sind die Kosten die Folge des von Trump selbst angezettelten Irankrieges, sagt der demokratische Senator Chris Coons.
16: Those costs are a result of Trump's war of choice against Iran.
14: Abhängig vom Zustand der Raffinerien will Russland laut Donald Trump innerhalb kürzester Zeit 3 Millionen Tonnen Diesel liefern. Ein Wink mit dem Zaunpfahl für die Ukraine, denn Kiew versucht seit Monaten mit Drohnenangriffen auf Raffinerien in Russland Sand in das Getriebe der russischen Kriegsmaschinerie zu steuern. Denn mit den Einnahmen aus dem Ölgeschäft finanziert Russland auch den Krieg. Und so kritisiert der ukrainische Präsident auch den Deal zwischen Trump und Putin scharf. Wolodymyr Selenskyj schreibt auf Telegram von einem Investment in den Krieg, den man beenden und nicht verlängern müsse. Die Attacken auf Ölraffinerien will er einstellen, wenn Russland die ukrainischen Energieanlagen in Ruhe lässt.
13: Der ukrainische Präsident Selenskyj zeigt sich über den Öldeal zwischen den USA und Russland also empört. Und damit sind wir in der Ukraine. Dort herrscht seit mehr als 4 Jahren Krieg. Vielerorts werden Kriegsschäden beseitigt. Es wird aber auch neu gebaut. Etwa Schulen und Krankenhäuser mit massiven unterirdischen Anlagen, finanziert vor allem mit EU-Geldern. Christian Wertschütz hat sich einige Neubauten angeschaut.
17: In Kryvyi Rih ist es der Zu- und Umbau einer Schule, in Dnipro die Erneuerung eines Krankenhauses und der Neubau eines Trakts. In beiden Fällen gräbt die Baufirma von Denis Ostrowski zunächst tief unter die Erde. Im Falle der Schule sollen 500 Personen in den unterirdischen Räumen Schutz finden. Beim Krankenhaus werden unterirdisch schwierige Operationen auch unter schwerem Feuer möglich sein. Beim Lokalaugenschein in Dnipro stehen wir über der Baugrube, deren Basis auf 16 Meter Tiefe liegt. Dennis Ostrowski deutet hinunter und sagt:
18: Hier wird der unterirdische Teil sein. Und dann wird hier ein 11-stöckiges Gebäude aus Stahlbeton gebaut. Daher ist der unterirdische Teil maximal geschützt und wird einen unterirdischen Übergang zum Hauptgebäude des Krankenhauses haben.
17: Bau in Zeiten des modernen Krieges bedeutet eine enorme Herausforderung, und zwar gleich in doppelter Hinsicht. Zum ersten Faktor, den Zulieferern, sagt der 36-jährige Ostrowski.
18: Jetzt gibt es große Probleme, weil die metallurgischen Kombinate in Saporischschja und Kriviri sehr häufig Angriffen ausgesetzt sind und dann stillstehen. Daher gibt es große Wartezeiten auch, weil derzeit viele Schutzbauten in der Ukraine errichtet werden.
17: Die nächste Herausforderung bildet die Unterbrechung von Lieferketten aus der EU durch den Beschuss von Häfen und Eisenbahnen, erläutert der Bauherr, der 500 Mitarbeiter beschäftigt.
18: Wenn wir Arbeiten wie Belüftung betrachten, sind das bereits europäische Lieferanten. Das erschwert den Prozess erheblich, da der Weg länger ist, weil man durch das Karpatenvorland und durch die Westukraine fahren muss. Das sind zusätzliche Kilometer, zusätzliche Warteschlangen und Kosten. Das macht die Prozesse kompliziert.
17: Ostrowskis Firma betreibt derzeit 5 Baustellen. Projekte gibt es weit mehr, doch es fehlt an Finanzierungen und Arbeitskräften, um mehr bauen zu können. Dieses Problem wird auch nach Kriegsende nicht verschwinden, denn je länger der Krieg dauert, desto weniger Ukrainer werden in ihr Land zurückkehren.
13: Die irische Ratspräsidentschaft hat vor kurzem ihren Verhandlungsvorschlag für das EU-Budget für die Jahre 2028 bis 2034 vorgestellt. Das klingt sehr sperrig, versuchen wir jetzt aber gleich mit unserem Korrespondenten Johannes Perterer etwas zu entsperren. Schönen Mittag nach Brüssel.
19: Schönen guten Tag.
13: Johannes, schon im Vorhinein sind Budgetkürzungen erwartet worden. Was hat die irische Ratspräsidentschaft denn jetzt konkret vorgeschlagen?
19: Ja, um den irischen Budgetvorschlag einzuordnen, muss ich zur Einleitung kurz sagen, die EU-Kommission hat ja im Juli 2025, also vor gut einem Jahr, einen Vorschlag für das nächste 7-jährige EU-Budget auf den Tisch gelegt, eben von 2028 bis 2034, und zwar über knapp 2 Billionen Euro. Das waren im Vergleich zum Budget davor rund 60% mehr zu laufenden Preisen. Für Nettozahler wie Österreich und Deutschland war und ist das viel zu hoch. Und jetzt, vor einer halben Stunde, haben die Iren, die derzeit eben die EU-Ratspräsidentschaft innehaben, einen neuen Vorschlag vorgelegt. Der sieht vor, dass das Budget 1,83 Billionen Euro zu laufenden Preisen umfassen soll, also um 159 Milliarden Euro bzw. um 8% weniger als der Vorschlag der Kommission. Was auffällt, ist, dass die Iren vor allem für den Katastrophenschutz verhältnismäßig weniger Geld ausgeben wollen als die Kommission, sowie für Wettbewerbsfähigkeit, Außenpolitik und Sicherheit weitgehend geschont werden hingegen die auch für Österreich so wichtigen Agrarmittel und jene für die Regionen.
13: Es soll also gekürzt werden. Dem langfristigen EU-Budget müssen aber alle Mitgliedstaaten zustimmen. Das ist immer schwierig. Wo sind denn die Konfliktlinien?
19: Die sind, ich würde mal sagen, wie gewohnt zwischen den Nettozahlern und Nettoempfängern und lassen sich recht gut an der ersten Reaktion von Europaministerin Claudia Bauer von der ÖVP ablesen. Sie schreibt in einer ersten Stellungnahme, dass der neue Budgetvorschlag nach wie vor weit von einem österreichischen Jahr entfernt sei. Das Gesamtvolumen müsse ihr zufolge um mehrere hundert Milliarden Euro sinken, damit Österreich zustimmt. Da werden die heute vorgeschlagenen 159 Milliarden Euro weniger nicht reichen. Zum Begriff Kürzungen, da weisen Nettozahler wie Österreich und Deutschland auch gerne darauf hin, dass dieser Begriff in dieser Debatte oft irreführend verwendet wird, denn die Kommission hat ja ein viel größeres Budget als das letzte vorgeschlagen. Das heißt, Kürzungen dieses Vorschlags bedeuten ja in der Regel immer noch Erhöhungen im Vergleich zu davor. Also da mahnen die Nettozahler immer wieder dazu, das korrekt und verhältnismäßig darzustellen.
20: Da gibt es wohl noch viel Verhandlungsspielraum. Jetzt hat also Irland seinen Vorschlag gemacht. Wie geht's denn nun weiter?
19: Jetzt sind EU-Ratspräsident Antonio Costa und die Staats- und Regierungschefs der EU an der Reihe. Beim EU-Gipfel hier in Brüssel kommenden Donnerstag und Freitag soll es eine erste Aussprache zu dem Vorschlag geben. Costa hat sich das ambitionierte Ziel gesetzt, dass sich die Mitgliedsländer bis Ende des Jahres beim Budget einig werden sollen, also wohl beim letzten Gipfel im Dezember. Dieser ambitionierte Zeitplan von Costa hat unter anderem zwei Gründe. Zum einen sollen die Nationalstaaten ja bei diesem Budget mehr Verantwortung dabei bekommen, EU-Geld zu verteilen, und das muss rechtzeitig in die Wege geleitet werden, damit das ab 2028 verlässlich passieren kann. Und ein zweiter Grund sind die französischen Präsidentschaftswahlen im kommenden April und Anfang Mai. Denn falls Marine Le Pen französische Präsidentin wird, sorgen sich viele hier in Brüssel darum, dass ein solches Budget zu verabschieden dann viel komplizierter werden könnte.
20: Johannes Perterer war das live aus Brüssel zum irischen Vorschlag für ein langfristiges EU-Budget. Dankeschön.
19: Sehr gerne. Schönen Mittag nach Österreich.
20: Die NEOS absolvieren in Linz heute ihre Bundesmitgliederversammlung, sozusagen einen Parteitag. Das pinke Bild, das vermittelt wird, die NEOS sehen sich als Reformmotor und treibende Kraft in der Regierung. Die Regierungsumstände sind gerade aber alles andere als günstig. Der ÖVP-Kanzler hat den Herbst der Ergebnisse ausgerufen, während sich die SPÖ versucht, neu zu positionieren, was Regieren und Reformen erschwert. Andreas Hörli berichtet.
21: Die NEOS sind zwar die kleinste der drei Koalitionsparteien, trotzdem mangelt es ihnen nicht an Selbstbewusstsein. Vor dem Designcenter in Linz prangt groß ein Plakat mit dem Titel Die Reformkraft. Im Designcenter versucht die Parteichefin den Grund zu liefern.
22: Es ist möglich und es ist nur möglich, weil wir Druck gemacht haben.
21: Beate Meinl-Reisinger zählt auf, was bisher alles umgesetzt wurde, wegen der Hartnäckigkeit der NEOS.
22: Ein zweites verpflichtendes Kindergartenjahr. Es kommt. Der Gratis-Kindergarten ab 4, ab nächsten Jahr. Der Chancenbonus für die Schulen. Endlich da. Seit über 10 Jahren fordern wir das. Die Budgetsanierung, ja, machen wir. Und wir haben 1,5 Milliarden schon im Pensionsbereich eingespart, 3,9 Milliarden bei ineffizienten Förderungen. Bis 2030 haben wir gegenüber dem Kurs, der gefahren worden wäre, hätten wir nichts gemacht, 100 Milliarden Euro an neuen Schulden verhindert.
21: Besonders verweist die NEOS-Chefin auf die Reformpartnerschaft, die die Kompetenzen zwischen Bund, Ländern und Gemeinden neu ordnen soll.
22: Damit wir wirklich auch nicht nur einfach ein bisschen Zutaten ändern, sondern einmal auch wieder grundlegend die Suppe umrühren, mit dem Ziel, dass wir auch Kompetenzen ändern.
21: Beate Meinl-Reisinger gibt sich aber auch selbstkritisch und distanziert sich von der vor kurzem eingeführten Paketsteuer, die als Gegenfinanzierung für billigere Lebensmittel eingeführt wurde.
22: Die Paketsteuer ist ein Murks, und auch das müssen wir ehrlich sagen. Und ich glaube, Verantwortung zu übernehmen bedeutet auch zu sagen, korrigieren wir das.
21: Statt der Paketsteuer sollten die 240 Millionen Euro woanders herkommen. Kommen, etwa durch Kürzungen bei der Bildungskarenz und Kleinstförderungen.
22: Es ist etwas, was die Leute ärgert. Und ich kann euch sagen, auch ich als berufstätige Mama dreier Kinder brauche den Online-Versandhandel. Allein schon, wenn ich daran denke, die Adventkalender meiner drei Kinder zu füllen. Ich glaube, wir sollten was anderes tun, als Bürger zu ärgern.
21: Beate Meinl-Reisinger will die Menschen nicht ärgern, sondern deren Zustimmung. Und die NEOS-Chefin sieht ihre Politik bestätigt, obwohl die Umfragen derzeit wenig berauschend sind. Beate Meinl-Reisinger verweist lieber auf Umfragen, denen sie traut und vertraut, wie sie sagt. Da würden die NEOS gut dastehen.
22: Die Menschen sehen, wir strengen uns richtig an, und sie sehen, wir bekommen etwas weiter. Sie sehen, dass wir kämpfen jeden Tag, und das wird auch honoriert.
21: Wenig Zustimmung dürften allerdings die Pensionsreformpläne finden. Die NEOS wollen das Pensionsalter schrittweise auf 67 Jahre anheben.
22: Ein Pensionssystem, das wir nicht anpassen, kann ihren Enkeln nicht mehr geben, was es ihr verspricht. Das ist auch Verantwortung, an die Zukunft zu denken und generationenübergreifend zu denken, weit über den Wahltag hinaus.
21: Die nächsten Wahlen finden planmäßig in 3 Jahren statt, wenn die Koalition bis dahin hält.
20: Das Wahlrecht für den Nationalrat ist durch die Aufsplitterung der Parteienlandschaft aus der Spur geraten. In vielen Regionalwahlkreisen, die wegen der Bürgernähe der Abgeordneten wichtig sind, sind die Grundmandate so teuer, sie brauchen also so viele Stimmen, dass keine Partei sie erreichen kann. Das war nicht der Sinn der Regelung. Eine Reformvariante wäre, die Wahlkreise zu vergrößern. Stefan Kappacher berichtet.
0: Das lokale Lienzer Online-Portal Dolomitenstadt hat kürzlich getitelt: Ein Grundmandat in Osttirol? Unmöglich! Rufzeichen. Das stimmt, wie Bernhard Steinwender von der Universität Wien bestätigt. Für ein Mandat im Regionalwahlkreis seien um die 25.000 Stimmen notwendig. Osttirol ist der kleinste von allen.
1: Und in Osttirol sind für diese 25.000 Stimmen bei einem Mandat je nach Wahl bis zu 90% der

0: Stimmen notwendig.
1: Steinwender hat die Verzerrungen im Wahlrecht in einer Studie untersucht. 2024 seien gleich 7 von 39 Regionalwahlkreisen ohne Mandat geblieben und es zeige sich ein Muster.
0: Dass vor allem städtische Wahlkreise, die oft klein sind und besonders stark fragmentiert sind, besonders häufig betroffen sind. Also neben Innsbruck, beispielsweise Salzburg-Stadt, wo bei 9 von 10 Wahlen seit 1994 kein Mandat vergeben wurde, oder auch teilweise Wiener Regionalwahlkreise.
1: Für den Politikwissenschaftler Laurenz Enser-Jedenastik ist durch diese Entwicklung nicht das Wahlrecht an sich in Frage gestellt. Die Stimmen in den Regionalwahlkreisen gehen ja nicht verloren, sondern spielen dann bei der Vergabe der Mandate über die neuen Landeslisten und über die Bundesliste eine Rolle. Da bestimmen aber die Parteien, wer eines bekommt und nicht die Wähler direkt. Enser-Jedenastik.
2: Wenn man Regionalwahlkreise hat in einem System, dann sollte es auch in allen eine Möglichkeit geben, dass dort Mandate erlangt werden.
1: Die Personalisierung im Wahlrecht sei wichtig, sagt der Politologe. Bei uns konzentriere sich das aber auf die Spitzenkandidatinnen und Kandidaten.
2: Eine Personalisierung, glaube ich, hat dann positive Effekte insgesamt, wenn sie stärker in die Breite geht und nicht so sehr an die Spitze.
1: Stichwort teure Grundmandate. Spielt das eigentlich der FPÖ in die Hände, die immer stärker zu werden scheint und die erforderlichen Stimmen in den Regionalwahlkreisen doch leichter schaffen müsste? Laurenz Enser-Jedenastik.
2: Das ist etwas, was dann ein bisschen entgegen diesem Trend wirkt. Aber selbst die FPÖ, die jetzt 29% der Stimmen bekommen hat beim letzten Mal, ist anteilsmäßig eine viel kleinere Partei, als es SPÖ und ÖVP in den 60er, 70er, 80er Jahren waren.
1: Und aus der Zeit stammt das Wahlrecht, dem eine Korrektur gut täte. Enser-Jedenastik regt etwa an, die betroffenen Wahlkreise zu vergrößern, dort auch mehr Mandate zu vergeben. Das würde helfen, wie das Beispiel Steiermark zeigt, wo 2012 im Zuge der Neuordnung der Bezirke auch die Wahlkreise vergrößert worden sind. Ihre Zahl wurde halbiert.
3: Nach den immer noch sehr warmen Temperaturen zuletzt folgt jetzt die Abkühlung und damit wird auch die Heizperiode eingeläutet. Und die ist wieder einmal geprägt von hohen Energiepreisen, die die Inflation antreiben. Das beschäftigt uns in unserer heutigen samstaglichen Interviewreihe.
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3: Das ist heute der E-Control-Vorstand Michael Strebel. Er spricht mit Paul Siehorsch über die hohen Energiepreise, was dagegen unternommen werden kann. Er rät zu einer Preisbindung bei Energieverträgen und gibt einen Ausblick in die Reform der Netzkosten.
5: Herr Strebel, Sie sind jetzt ein gutes halbes Jahr in der E-Control-Vorstand gemeinsam mit Alfons Haber. Die Regulierungsbehörde hat ja, das ist eine ihrer Aufgaben, ein Auge auf die Preise. Wir haben schon darüber gesprochen beim Herkommen zum Studio. Man hat sich gewünscht, dass es ruhiger wird im neuen Jahr 2026 auf dem Energiemarkt. Das ist jetzt nicht passiert. Anfang des Jahres hat die Internationale Energieagentur gesagt, es ist die größte Energiekrise, größer als auch die in den 70er Jahren. Wenn Sie das heute beurteilen, ist das noch so?
6: Ja, grüß Gott, auch von meiner Seite herzlichen Dank für die Einladung. Danke, dass wir die Möglichkeit bekommen, unsere Sicht der Dinge auch hier darzustellen. Es ist natürlich so, dass die derzeitige geopolitische Lage die Energiepreise belastet. Das ist natürlich so. Dazu kommt jetzt auch insbesondere in Österreich das Spezifikum einer relativ schwachen Wasserkraft. Also wir hatten einen Sommer mit Rückgängen, also im Durchschnitt von 32%, im Sommer sogar 44% im Wassertagebot. Trotzdem muss man festhalten, und das ist uns ganz wichtig als E-Control, die Versorgung in Österreich ist also gesichert.
5: Die Versorgung ist gesichert, aber sprechen auch Sie von einer Energiekrise?
6: Also es ist so, dass also die Versorgung gesichert ist. Das gilt für die Stromversorgung. Das gilt aufgrund der aktuellen geopolitischen Situation auch beim Gas. Das ist ja sehr wichtig. Es sind ja auch über die Gaskraftwerke die Strompreise und die Gaspreise miteinander verbunden. Der Punkt ist natürlich, wir sehen auch schon einen Anstieg der Preise für die Notierungen für 27. Das ist natürlich klar. Es ist so, dass ja die Preise ergeben sich ja durch Angebot und Nachfrage in einem liberalisierten Energiemarkt. Ich glaube, es ist auch wichtig zu betonen, die Preise für Energie werden nicht in Österreich gemacht, die werden auch nicht einmal in Europa gemacht, sondern es ist ein Weltmarktprodukt. Und durch den wirklich sehr, sehr bedauerlichen Krieg im Nahen Osten und durch die Sperre der Straße von Hormuz sind ungefähr 20% der weltweiten LNG, also Flüssigerdgasmengen, weg. Und wenn natürlich ein geringeres Angebot auf dieselbe Nachfrage stößt, dann führt das natürlich unweigerlich zu Preiserhöhungen.
5: Die Heizsaison beginnt, es ist das erste Wochenende, wo es kalt ist, wo die Menschen ihre

0: Heizungen anwerfen. Ist das jetzt so, dass der Strom für diesen Winter teurer ist als im vergangenen Winter?
1: Das hängt natürlich sehr davon ab, welchen Vertrag Sie als Kunde haben. Reden wir mal zunächst von den Börsepreisen. Die Börsepreise sind gestiegen. Wenn man sich das Jahr 27 anschaut, da haben Sie Notierungen von 140 bis 145 Euro die Megawattstunde. Das ist die Einheit, wo das dort verrechnet wird. Wir hatten früher sozusagen vor kürzerer Zeit noch sozusagen 100, 95 oder vielleicht 105, so in dieser Range. Wenn man ganz genau hinschaut, ist es so, dass die Preise vor allem in den Winterquartalen für Strom steigen, also das heißt im Winter 26, 27 und dann wieder gegen Ende des Jahres 27, weil hier die Stromversorgung sehr stark noch an der Gasversorgung hängt und die Gaspreise steigen. Das ist sozusagen der positive Aspekt, wenn man dem einen positiven Aspekt abgewinnen will, ist, dass im Sommer, also im zweiten Quartal, im dritten Quartal 27 die Preise nicht so stark steigen, weil hier der erneuerbaren Ausbau, den Österreich getätigt hat, schon sehr stark wirkt. Also das heißt also, die Preise steigen dann stärker, wenn wir an den alten fossilen Energieträgern wie zum Beispiel Gas hängen. Sie steigen nicht so stark im Sommer, weil da haben wir sozusagen durch die Wasserkraft und durch die Photovoltaik eine stärkere Verlässlichkeit auf unsere heimischen Energieträger. Also Der Punkt ist, wir können uns als Österreicher, wir sind keine Insel, wir können uns nicht von internationalen Entwicklungen abkoppeln. Was wir aber tun können, ist die Abhängigkeit von diesen internationalen Entwicklungen reduzieren, indem wir sehr stark die erneuerbaren Energien im Land ausbauen.
0: Wenn es jetzt um den Preis geht, fragen sich viele, wenn wir ja so viel PV-Strom haben, wenn wir so viel Windkraft haben, wenn wir auch Wasserkraft haben, heuer wieder weniger, aber insgesamt, warum profitieren wir als Österreich dann nicht davon, dass es viel, viel, viel günstiger wird?
1: Es ist natürlich so, dass die Stromversorgung halt nur im Sommer sehr stark von den Erneuerbaren oder fast ausschließlich von den Erneuerbaren getragen ist. Da sieht man schon die dämpfende Wirkung auf die Preise. Im Winter, wenn sozusagen die erneuerbaren Energien, insbesondere Photovoltaik und Wasserkraft, nicht so stark da sind, hängen wir stärker am Gas. Da muss es das Ziel sein, die erneuerbare Energie, vor allem die heimische erneuerbare Energie massiv auszubauen. Wir haben es dieses Jahr auch sehr begrüßt, dass also heuer im Frühling im Parlament das Erneuerbaren Ausbaubeschleunigungsgesetz beschlossen wurde, weil das ja besonders wichtig ist, die Erneuerbare hier weiterzubringen.
0: Kurz darauf gleich einzugehen, da gibt es ja auch große Kritik an diesem Erneuerbaren Ausbaubeschleunigungsgesetz, insofern, dass die Ziele, die da drinnen stehen für die einzelnen Bundesländer, so designt sind, dass sie dem politischen Willen entsprechen. Also ein Bundesland, was wenig Windkraft möchte, muss auch wenig Windkraft ausbauen. Windkraft ist aber der Energieträger, der uns im Winter am meisten bringen würde, am meisten vom Gas unabhängig machen würde. Sehen Sie da Fehler oder muss da nachgeschärft werden?
1: Also ich glaube, es ist nicht so sehr eine Frage, wo ist das Ziel, sondern ich glaube, die Frage ist, dass man jetzt beginnt mit diesem erneuerbaren Ausbau. Das ist mir sozusagen besonders wichtig und da haben Sie völlig recht. Insbesondere mit dem Windausbau beginnt. Ich glaube, der Ausbau der Wasserkraft, da gibt es natürlich noch Potenziale, aber grosso modo ist der Wasserkraftausbau in Österreich sozusagen nur mehr inkrementell möglich, aber natürlich wichtig. Bei der Photovoltaik erleben wir einen großen Boom. Das funktioniert sozusagen sehr gut. Wo wir ein Defizit haben, ist im Ausbau der Windkraft. Das ist insofern deshalb besonders schade, weil natürlich die Windkraft auch ein bisschen stabiler ist, also nicht sozusagen die Volatilität ins Netz bringt, weil einmal ist halt sehr viel Sonnenschein, zum Beispiel zu Mittag, dann ist natürlich am Abend, wenn die Sonne untergeht, gar kein Sonnenschein. Also da geht es sozusagen um 100% auf und ab. Das ist beim Wind in dieser Form nicht der Fall. Also insbesondere wäre der Windausbau ein ganz wichtiges Ziel, um in der Erneuerbaren weiterzukommen.
0: Also das Beschleunigungsgesetz anpassen?
1: Ich glaube, es ist wichtig, dass es jetzt beschlossen wurde. Ich glaube, es ist wichtig, hier zu beginnen, die ersten Schritte zu setzen und wie man dann weitergeht, glaube ich, wird dann einfach auch die Erfahrung zeigen.
0: Wir haben jetzt viel über den Großhandel gesprochen. Sprechen wir mal über die Preise für die Kundinnen und Kunden. Sehen Sie Preissteigerungen im privaten Haushalt für den kommenden Winter?
1: Wenn Sie einen Fixvertrag haben, dann merken Sie zunächst auf der Stromrechnung gar nichts, weil da wurde Ihnen ja von Ihrem Lieferanten der Preis garantiert. Wenn Sie einen Floating-Tarif haben, also einen variablen Tarif, dann spüren Sie diese Änderungen schneller. Nach oben, so wie derzeit, aber halt wenn es so nach unten geht, auch nach unten. Wir beobachten hier die Marktlage sehr genau. Wir sehen schon noch immer sehr günstige Angebote, also zum Beispiel einen Fixpreis so um die 10 Cent ist nach wie vor ein sehr gutes Angebot.
0: Beim Strom
1: und beim Gas sind wir sozusagen 4 Cent waren wir, jetzt sind wir bei 6 Cent, da ist die Steigerung ein bisschen höher, aber es ist jetzt natürlich, wenn man sich das anschaut, schon die Zeit, das wäre auch unsere Empfehlung,

0: Die Zinsen auf der Bank, nicht? Haben Sie einen fixverzinslichen Kredit oder einen variablen Kredit? Das weiß man in Wirklichkeit erst immer im Nachhinein ganz genau, sozusagen, wie das, was jetzt das Bessere war. Wenn Sie mit den Chancen und mit den Risiken des Marktes mitfahren wollen, dann sozusagen ist ein variabler Tarif der richtige. Wenn Sie sich sozusagen sagen, ich will mich eigentlich um diese Sache nur einmal im Jahr kümmern und dann mache ich mir, dann ist der Fixvertrag das Beste. Aber das Wichtigste ist, was wir als E-Control immer raten, bitte schauen Sie sich genau Ihren Vertrag an, schauen Sie genau an, was ist der Energiepreis, wie wird der verändert und vor allem gehen Sie in den Tarifkalkulator der E-Control. Hier sind alle seriösen Angebote, die es in Österreich gibt, aufgelistet. Das kann man vergleichen, da kann man sich orientieren und man glaubt nicht, wie viel Unterschied hier tatsächlich noch bei den einzelnen Anbietern auch immer ist.
1: Es gibt auch einen dritten Energieträger, nämlich Öl. Der wird hauptsächlich genutzt, um als Diesel oder Benzin ins Auto zu kommen, um sich fortzubewegen. Da hat es eine Spritpreisbremse gegeben in diesem Jahr ab April. Die wurde mehrmals abgeändert. Seit 10 Tagen gilt sie jetzt wieder mit 12 Cent. Ist das aus Ihrer Sicht ein wirksames Tool?
0: Also wir wurden ja beauftragt von der Bundesregierung, diese Spritpreisbremse zu monitoren. Sie wurde zunächst eingeführt durch eine Reduktion der Mineralölsteuer und durch einen Margeneingriff. Dann ist der Margeneingriff bei fallenden Preisen wieder ausgeglitten und es war nur eine Steuerersparnis. Jetzt hat man sich politisch wieder dazu verständigt, zusätzlich zu der Steuerersparnis wieder einen Margeneingriff zu machen. Wir sehen als E-Control, dass die Spritpreisbremse funktioniert. Wir sehen, dass die Bewegung, dass sie weitergegeben würde an die Autofahrerinnen und Autofahrer. Wir sehen, dass sich die Branche, in dem Fall die Tankstellen, an diese gesetzlichen Vorgaben halten. Das ist unsere Beobachtung des Marktes.
1: Aber ist sie als Tool sinnvoll aus Ihrer Sicht?
0: Schauen Sie, das ist eine politische Frage, die nicht die E-Control beantworten kann. Wir können nur sagen, man hat sich in der Bundesregierung politisch auf dieses Instrument verständigt. Wir monitoren sie und wir stellen fest, dass das, was dort vereinbart, eingehalten wird und dass es von den Tankstellenbetreibern an die Kundinnen und Kunden weitergibt. Und wenn ich also hier die diversen Publikationen auch der Wirtschaftsforscher lese, hat sie natürlich einen dämpfenden Einfluss auf die Inflation.
1: Ich habe eingangs gesagt, in den 70er Jahren haben wir auch eine Energiekrise gehabt. Heuer, sagt die Internationale Energieagentur, ist sie noch mal stärker. Damals hat es autofreie Tage gegeben, es hat Energieferien gegeben, die damals eingeführt wurden. Kampagnen, jetzt gibt es 12 Cent an der Zapfsäule. Auch aus E-Control-Sicht, Sie sind ja für die Kundinnen und Kunden da, stehen für die ein. Ist das sinnvoll?
0: Ich kann mich an die Energiepreise-Krise noch erinnern, in den frühen 70er Jahren. Ich kann mich an den autofreien Tag erinnern. Also meine Eltern hatten das Pickel. Wir hatten, glaube ich, den Mittwoch, wenn ich mich so richtig erinnern kann, wo wir das Auto nicht mehr gehabt haben. Also ich glaube schon, es ist ein bisschen was anderes. Es war dort wirklich eine Frage der Verfügbarkeit. Und jetzt ist die Frage der Verfügbarkeit in Wirklichkeit nicht da, sondern wir sehen also hier keine Energiekrise im Sinn von Verfügbarkeit. Wir sehen einen Preisanstieg bei den Energieträgern. Und das würde ich meinen, ist schon eine andere Qualität, als es zum Beispiel also da ist, wenn Sie dann wirklich sozusagen physisch jetzt das eine oder andere nicht mehr kriegen. Es wird halt auch davon abhängen, auch bei den Preisen, wie lange auch die Krise im Nahen Osten noch dauern wird. Und ich glaube, was halt den Strom betrifft, ist es halt sehr wichtig, die erneuerbaren Energien auszubauen. Es wurde ja jetzt wieder auch das letztmalig ein Fördercall für die Photovoltaik gemacht. Der wird jetzt modifiziert. Wir halten das für eine sehr gute Idee, dass nicht mehr die Photovoltaik alleine gefördert wird, sondern dass es wichtig ist, die Photovoltaik gemeinsam mit intelligenten Speichern auszubauen und auch mit einem Energiemanagementsystem auszubauen. Es ist sehr, sehr wichtig, dass man neben dem erneuerbaren Ausbau vor allem diese intelligenten Speicher und auch diese Energiemanagementsysteme beanreizt und fördert.
1: Da sind wir auch schon beim Thema Netzkosten, ein ganz großes Thema in den letzten Jahren. Ist auch klar, weil die Energiewende braucht einfach auch mehr Netzausbau, damit diese dezentrale Energieerzeugung auch wirklich dort ankommt, wo sie gebraucht wird, braucht es einfach neue zusätzliche Netze. Bei den Netzkosten, da schauen viele mit Sorge auf die Rechnung, weil die gestiegen sind, gerade beim Gas, aber auch beim Strom, wurden teilweise abgedämpft, aber sind immer noch im Plus, steigen immer noch. Sie arbeiten gerade eine Tarifordnung aus, eine neue Grundlage für die Netzkosten. Wird es in Zukunft günstiger werden?
0: Ein wichtiger Schritt war die Verabschiedung des LWGs letzten Dezember, wo man Instrumente auch uns gegeben hat, dass man zum Beispiel einen flexibleren Stromverbrauch auch beanreizt. Also das heißt, jemand, der seinen Stromverbrauch flexibel

0: schieben kann, der wird sozusagen vom Netztarif begünstigt, wenn er nicht alles sozusagen gleichzeitig hat. Das ganze Thema Spitzenkappung, dass es auch möglich ist, sozusagen die Spitzen, die ins Netz eingefließen würden, dass die abgemildert werden. Das sind diese Dinge, die Kosten massiv erhöhen. Darum halten wir das auch für eine sehr gute Idee, wenn jetzt die Fördercalls, die man künftig machen will, umbaut auf nicht nur PV, weil das braucht man glaube ich nicht mehr, sondern PV plus intelligente Speichersysteme plus eben Energiemanagementsysteme.
1: Die Frage war, sparen sich Haushalte in Zukunft bei den Netzkosten etwas? Der 0815-Haushalt in Österreich wird der künftig weniger zahlen?
0: Wenn er sehr viele Spitzen produziert, dann belastet er das Netz mehr. Da wird er auch einen fairen Beitrag leisten müssen. Wenn er sich sehr netzdienlich verhält, ist das nicht in diesem Ausmaß der Fall. Aber ich glaube, was wahnsinnig wichtig ist, wir müssen auch schauen, dass wir die Elektrifizierung voranbringen, weil je mehr Energie über das Netz transportiert wird, desto spezifisch billiger wird es natürlich für den Einzelnen. Weil das Netz hat ja fast konstante Kosten, ganz egal, welche Menge sie drüber transportieren. Wenn Sie viel Menge drüber transportieren, wird es spezifisch billiger. Das heißt, für uns ist es ganz wichtig, dass wir schauen, dass die Elektromobilität ausgebaut wird, also die Elektrifizierung des Verkehrs und auch die Elektrifizierung der Raumwärme, also Stichwort Wärmepumpe in den nicht städtischen Ballungsräumen. Dort ist die Fernwärme sicherlich das Maß der Dinge. Aber ich glaube, man muss schauen, dass die Kosten, die ausgegeben werden, effizient sind, dass sie effizient investiert werden. Wir müssen schauen, dass die Netzbenutzung netzfreundlicher wird, also weg von den Spitzen hin zu einem netzdienlicheren, konstanten Verhalten, aber vor allem, dass die Menge, die das Netz transportiert, steigt. Also wir müssen schauen, dass wir sozusagen den Verkehr elektrifizieren, also E-Autos fördert und ausbaut und natürlich zusätzlich auch den Raumwärmesektor.
1: Ich versuche es noch einmal. Ein Haushalt mit einem durchschnittlichen Verbrauch in Österreich an Strom, wird sich der in Zukunft etwas sparen oder werden die Netzkosten für diesen Haushalt weiter steigen?
0: Also meine Antwort ist, das kommt darauf an, wie sich dieser Haushalt verhält. Wenn er sich netzdienlich verhält, dann sind die Chancen für eine Einsparung da. Wenn er sehr viele Spitzen produziert, wird er einen fairen Beitrag leisten müssen.
1: Das heißt, wenn der Haushalt wäscht, den Geschirrspüler einschaltet, wenn im Sommer viel Strom da ist, dann wird er weniger Netzkosten zahlen. Wenn er mit E-Auto am Abend lädt, dann wird er mehr zahlen.
0: Ich glaube, man kann das so sagen. Also wir haben jetzt auch diesen sogenannten SNAP, also den Sommerniederarbeitspreis eingeführt untertags im Sommer. Wenn er hier seinen Verbrauch hinlegen kann, ist es ja jetzt schon eine 20-prozentige Reduktion des Arbeitspreises. Wir werden jetzt dann neu, so viel kann man ja schon sagen, auch einen Winterniederarbeitspreis machen. Das heißt, wenn Sie im Winter in der Nacht sehr viel Strom brauchen, also zum Beispiel Ihr Elektroauto dort laden und so, dann wird es dort auch eine Preisreduktion geben. Also ich glaube, das Gebot der Stunde ist Flexibilität im Stromverbrauch. Ich glaube, es ist wichtig, gerade bei einem erneuerbaren System, das Stromangebot und die Stromnachfrage zusammenzuführen. Und wer das ganz geschickt kann, der wird sicherlich in Summe davon profitieren können.
1: Wie viel?
0: Das wäre jetzt eine Spekulation, auf die ich mich nicht einlassen kann und möchte, weil es hängt natürlich davon ab, wie hoch die Kosten sind, wie hoch sich auch die Primärenergieträger sozusagen entwickeln.
1: Alles, was jetzt gesetzlich in der Pipeline ist, dreht sich um Strom. Bei Gas schaut es für die Kunden eigentlich noch schlechter aus. Wird es da Entspannung geben?
0: Beim Gas muss man realistischerweise davon ausgehen, dass es keinen Mengenzuwachs gibt, sondern ganz im Gegenteil, dass sich sehr viele Kunden ja vom Gasnetz verabschieden und auch die Mengen im Gasnetz natürlich niedriger werden. Und jetzt haben sie eine gegebene Infrastruktur und wenn diese gegebene Infrastruktur weniger genutzt wird, dann wird es dann natürlich spezifisch teurer werden.
1: Können Sie da etwas tun? Passiert da irgendetwas? Hat das die Politik am Schirm? Haben Sie das am Schirm?
0: Ich glaube, es ist auch wichtig, dass man sagt, dass also sozusagen nicht nur die Menge kleiner wird und das Gasnetz gleich bleibt, sondern dass man eben auch das Gasnetz geordnet rückbauen muss und hier sozusagen auch die Fixkosten, die da ziehen, sozusagen einzudämmen. Das wird eine große Aufgabe werden für die nächste Regulierungsperiode im Gas, die ja demnächst auch verhandelt wird, weil die beginnt in ein bisschen mehr als einem Jahr.
1: Da sind wir beim nächsten Thema. Wenn man aus Gas raus möchte, möchte man vielleicht oder muss man vielleicht in die Fernwärme gehen. Die Fernwärme war in dieser Woche massiv Thema. Die Bundeswettbewerbsbehörde hat sich den Markt angesehen. Jetzt gibt es keine ungerechtfertigten Preisspitzen von Energieversorgern im Bereich Fernwärme, aber es gibt einfach eine extreme Konzentration im Markt, was die Energieversorger betrifft und was die Dienstleister, die dazwischen sind, betrifft. Jetzt sind Sie nicht für die Fernwärme zuständig. Es braucht aber, so die BWB, eine Regulierung. Können Sie das leisten? Ist das sinnvoll, wenn die E-Control das macht?
0: Also die E-Control ist für die Regulierung des Strom-, Gas- und jetzt auch des Wasserstoffnetzes

0: zuständig. Für die Fernwärme ergibt sich keine Zuständigkeit der E-Control. Das ist auch schon verständlich, weil ich meine, die Fernwärme ist schon ein sehr regionaler Markt. Und es ist halt einfach ein riesiger Unterschied, ob Sie ein Fernwärmenetz haben wie in Wien mit großen Kraftwerken und Hunderttausenden von Kunden oder ob Sie ein kleines dezentrales Biomassewerk am Land haben, wo vielleicht 50, 60 Kunden dran sind. Also das über einen Kamm zu scheren, ist sicherlich schwierig. Ich glaube, was die Fernwärme braucht, wäre mehr Transparenz, dass man also hier sozusagen eine klarere Übersicht über die Preise hat. Und ich glaube, es wäre auch wichtig, dass man sozusagen bei den Vertragsgestaltungen auch das kundenfreundlicher handhaben kann.
1: Wie könnte das gehen?
0: Na, also wie gesagt, die Transparenz, da gibt es ja schon Plattformen derzeit, das könnte man auch verpflichtend machen und vielleicht noch ein bisschen sozusagen nachschärfen, dass hier die Transparenz steigt, dass man also hier sieht, sozusagen, welche Kunden hier welchen Preis zahlen.
1: Kommen wir noch zu Ihnen. Sie waren vorher bei der Wiener Energie, bevor Sie in die E-Control gekommen sind als Vorstand. Da hat es große Kritik gegeben, viel Diskussion um Ihre Bestellung, weil Sie auch keine Cooling-Off-Phase hatten. Warum denn nicht?
0: Na, es wurden also bei meinem Wechsel in die E-Control alle gesetzlichen Bestimmungen eingehalten. Also diese konkrete Cooling-Off-Phase, von der Sie sprechen, ist also gesetzlich nicht vorgesehen, aber ich will mich da gar nicht sozusagen irgendwie ausreden. Also ich glaube, es ist ein großer Vorteil, wenn man in der E-Control sitzt und auch die Branche kennt und einfach da sozusagen die Erfahrungen hat und man einfach weiß, also ich selbst habe ja so zum Beispiel natürlich oft auch bei der E-Control bin ich oft gewesen und habe sozusagen hier die Anliegen auch meiner damaligen Arbeitgeber vorgebracht und genau weil ich diese Prozesse kenne und weil ich weiß, wie das läuft, glaube ich, ist das sogar eine ganz gute Voraussetzung, wenn man sozusagen auch einmal auf der anderen Seite des Zaunes gestanden hat.
1: Sie haben wenige Monate, bevor Sie Ihren Job bei der E-Control angetreten haben, am 25. März, wenige Monate davor haben Sie noch gestiegene Fernwärmepreise bei der Wien Energie verteidigt sozusagen. Passt das dann zusammen, wenn Sie so kurz davor noch auf der anderen Seite gestanden sind und jetzt in der Aufsichtsfunktion sind?
0: Also wie gesagt, ich glaube, es ist ein Vorteil, wenn man aus der Branche kommt. Ich glaube, es ist ein Vorteil, wenn man die Mechanismen kennt. Und ich denke, es ist ganz gut, wenn man sich da also hier kein X für ein U vormachen lassen muss.
1: Vielen Dank, Herr Strebel, für das Gespräch. Der Vorstand, der neue Vorstand seit 6 Monaten im Amt der E-Control. Danke.
0: Vielen Dank, Dankeschön.
2: Paul Siehorsch hat mit Michael Strebel gesprochen. Und wir gehen jetzt direkt weiter nach Tschechien. Dort findet seit gestern die Kommunalwahlen statt. Auch ein Drittel des Senats wird neu gewählt. Noch bis 14 Uhr kann gewählt werden. Für uns beobachtet Paul Kriesay die Wahlen. Angenehmen Mittag nach Prag.
3: Guten Tag aus Prag.
2: Paul, es ist das erste Mal seit der Parlamentswahl vor einem Jahr, dass die Menschen in Tschechien zu einer Wahl gehen. Welche Themen beschäftigen denn die Tschechinnen und Tschechen derzeit besonders?
3: Vor allem das, was sie unmittelbar im Alltag spüren. Hier in Prag ist es ganz besonders die Wohnungsnot. Wenn man mit Menschen vor Lokalen im Zentrum der Stadt spricht, dann sagen viele, die Immobilienpreise sind enorm hoch. Man kann sich kaum noch eine Wohnung leisten. Dazu kommen Verkehrsprobleme, tägliche Staus, Dauerbaustellen und der Parkplatzmangel. Also einerseits geht es bei diesen Wahlen um Probleme auf lokaler Ebene. Es sind ja Kommunalwahlen. In 6200 Gemeinden und Städten werden die Bürgermeisterinnen und Bürgermeister ermittelt. Andererseits schwingt auch die große Politik auf nationaler Ebene mit, denn es wird auch ein Teil des tschechischen Senats gewählt.
2: Und es ist auch ein Stimmungstest für die Regierungspartei von Ministerpräsident Andrej Babiš, oder?
3: Genau, Andrej Babiš, wir erinnern uns, ein tschechischer Milliardär, 72 Jahre alt. Er war schon einmal Regierungschef bis 2021 und seit Dezember regiert er wieder. Babiš ist diesmal in einer Koalition mit zwei Parteien vom rechten Rand in der Regierung. Man kann sagen, es ist eine EU-skeptische, populistisch geprägte Regierung. Und die Zufriedenheit der Bevölkerung, mit dieser Regierung, die ist zuletzt gesunken. Laut einer Umfrage des renommierten Instituts waren im Juni nur noch 29% mit der Regierung zufrieden, 41% unzufrieden. Und der Grund sind Dauerstreits innerhalb der Regierung, Auseinandersetzungen zwischen Regierung und dem Präsidenten, die sich da immer wieder Konfrontationen geliefert haben, Skandale. Und Babiš hat jetzt die Situation, dass er zwar nach wie vor die Regierung anführt, aber dass einige politische Gegengewichte weiterhin von der Opposition kontrolliert werden, vor allem der Senat, die zweite Parlamentskammer in Tschechien, also in etwa vergleichbar mit unserem Bundesrat. Dort stellt die Babiš-Partei aktuell nur ein Senatsmitglied. Sie kann also dort fast nichts verlieren. Sie könnte ein bisschen dazu gewinnen. Große Mehrheitsverschiebungen sind dort aber nicht zu erwarten.
2: Was die Kommunalwahlen angeht, so liegt ein

0: besonderes Augenmerk immer vor allem auf die großen Städte, besonders hier natürlich auf Prag. Gibt es denn einen klaren Favoriten in der tschechischen Hauptstadt?
1: Die Ausgangslage ist relativ offen. Traditionell ist Prag, so wie andere Städte wie Brünn und Ostrava, eine Hochburg der Opposition. Derzeit ist noch nicht klar, wer hier das Rennen machen wird. Man muss auch dazu sagen, die Bürgermeisterinnen und Bürgermeister werden in Tschechien nicht direkt gewählt, sondern es werden Listen gewählt und dann kommt es zu Koalitionsverhandlungen, die dann am Ende ermitteln, wer Stadtchef oder Chefin wird. In Prag wird es jedenfalls einen neuen Oberbürgermeister oder Bürgermeisterin geben, denn der bisherige ist nicht mehr angetreten. Und es ist hier natürlich das Bestreben der Regierungspartei von Andrej Babiš, die eigene Position auszubauen. Prag war nämlich die einzige von 14 Regionen in Tschechien, wo bei der vergangenen Parlamentswahl die Regierungspartei von Andrej Babiš nicht gewonnen hat, wo sie nur am zweiten Platz gelandet ist.
0: Noch bis 14 Uhr kann also gewählt werden. Paul Krieser wird uns am Laufenden halten. Danke für Ihre Live-Informationen aus Prag.
1: Vielen Dank.
0: Zu viele Häftlinge, fehlendes Personal, eine Steigerung bei Suizidversuchen. Die Lage in den österreichischen Justizanstalten ist dramatisch. Das Projekt Listener dient zur Suizidprävention. Wie funktioniert es? Speziell geschulte Inhaftierte helfen Mithäftlingen in Krisensituationen, hören zu und federn so das Schlimmste ab. Derzeit wird es in der Justizanstalt Simmering durchgeführt. Andrea Candiola-Kimmel hat sich das angesehen.
2: Ein Häftling wird beim Haftausgang am Wochenende von seiner Freundin verlassen. Ein anderer erfährt nach seiner Verhandlung am Freitagabend, dass er einige Jahre länger in Haft bleiben muss. Ein dritter verbringt seine allererste Nacht im Gefängnis. Psychisch belastende Situationen, in welchen in der Justizanstalt Wien-Simmering ein Listener aktiviert wurde. Der eigens geschulte Mithäftling soll die Zeit überbrücken, in der keine professionelle Hilfe im Haus ist. Stefanie Rapp, die Leiterin des psychologischen Dienstes in der Justizanstalt Simmering, beschreibt.
3: Die werden dann in einem bestimmten vorab eingerichteten Haftraum, den Listener-Haftraum, untergebracht, bis das Fachpersonal, also der psychologische Dienst, wieder im Haus ist. Und der psychologische Dienst kann dann abklären, worum geht's da, weitere Schritte einleiten oder den Listener-Einsatz beenden.
2: Bis zu 10 Häftlinge werden in der Justizanstalt Simmering als Listener geführt. Unterschiedliche Altersgruppen sind abgedeckt, auch Sprachkenntnisse werden notiert. Bei der Auswahl geeigneter Häftlinge werde darauf geachtet.
3: Sind soziale Kompetenzen vorhanden, wie kommunikationsfähig, wie empathisch sind die Insassen? Und ein wichtiger Punkt ist für uns auch immer, sind die Insassen auch mit Haftsituationen vertraut.
2: Der Listener bekommt eine Arbeitsvergütung, auch wird ihm die Tätigkeit im Vollzug positiv angerechnet. Psychologinnen und Psychologen ersetzen kann das Projekt freilich nicht, so Rapp.
3: Das Listener-Projekt ist Teil der Suizidprävention, aber es ist nicht eine akute Suizidintervention. Also wenn jemand wirklich sagt, er will nicht mehr leben, mag nicht mehr, er tut sich was an, dann wird kein Listener-Einsatz mehr gemacht, weil die Verantwortung natürlich da viel zu groß wäre und das machen wir nicht.
2: In 16 Vollzugseinrichtungen österreichweit gibt es laut Justizministerium das Projekt Listener. Häufig ist es freilich eine Platzfrage.
3: In der aktuellen Situation, wo es einen sehr hohen Überbelag österreichweit gibt und wirklich jeder Zentimeter versucht wird auszunutzen und Insassen unterzubringen, ist es natürlich, würde ich mal sagen, ein Luxus, einen ganzen Haftraum mit 2 Haftplätzen freizuhalten für solche Fälle.
2: Ein Luxus, den man sich in der Justizanstalt Simmering weiter leisten will.
0: Seine Schieflage macht ihn weltberühmt und brachte ihn beinahe zum Einsturz, den Turm von Pisa. 1990 wurde der Glockenturm für Besucher gesperrt. Fast 12 Jahre suchten Fachleute nach einer Lösung und stabilisierten das Bauwerk mit einer ungewöhnlichen Methode. Im Dezember jährt sich seine Wiedereröffnung zum 25. Mal. Wie der Turm gerettet wurde und warum er heute schief, aber standfest ist, berichtet Sophie Rupetz aus Pisa.
4: Hände nach oben, noch ein Stück zur Seite. Auf dem Domplatz stützen Touristen den schiefen Turm fürs Urlaubsfoto. Die echte Rettung war weit aufwendiger. Im Dezember ist die Wiedereröffnung 25 Jahre her. Geotechniker Nunziante Squeglia überwacht seine Stabilität.
5: Troppo alta. Der Turm ist sehr hoch für die weichen Böden hier in Pisa, nahe der Mündung des Arno. Wäre er etwa in Mailand gebaut worden, wo der Boden tragfähiger ist, würde er problemlos senkrecht stehen. Schon beim Bau begann er zu kippen. Dass er trotzdem stehen blieb, verdankt er auch einer gehörigen Portion Glück. Sein Bau dauerte rund 200 Jahre. Jüngste Berechnungen zeigen, wäre er ohne Unterbrechung innerhalb von 10 oder 20 Jahren gebaut worden, wäre er eingestürzt. Der Boden hätte keine Zeit gehabt, sich zu setzen. Über die Jahrhunderte nahm die Schieflage zu. Als 1989 im norditalienischen Pavia ein Stadtturm einstürzte und 4 Menschen starben, wuchs auch in Pisa die Sorge. Ein Jahr später wurde der Turm geschlossen. Andrea Maestrelli, Präsident der Dombauhütte Pisa. Für unsere Stadt begann eine wirklich sehr traurige Zeit, denn alle Pisaner identifizieren sich mit dem Glockenturm. Die Rettung erfolgte einer ungewöhnlichen Idee. Unter dem Fundament wurde Erde entnommen, ohne den Turm zu berühren. Man griff also in den Boden ein und nicht in das Bauwerk. Eine elegante Lösung. Bohrrohre wurden schräg unter das Fundament geschoben, gegenüber der Neigung. Durch die Bodenentnahme sank das Fundament dort etwas ab. Die Turmspitze bewegte sich langsam zurück, um etwa 45 Zentimeter. Auch heute bewegt sich der Turm geringfügig, etwa wenn die Sonne den Marmor erwärmt. Sensoren messen rund um die Uhr. Auch das Erdbeben im August, nur wenige Kilometer entfernt, wurde aufgezeichnet. Die Messungen sind präzise genug, um den Zustand davor und danach zu vergleichen. Dabei zeigte sich, nach dem Beben war praktisch alles wie zuvor. Unten auf dem Domplatz heben die nächsten Touristen ihre Hände. Dann ist das Foto fertig, die Arme sinken. Und der Turm bleibt stehen, schief und standfest.
0: Und von Pisa nach Frankfurt, Wolf Biermann war der aufmüpfigste Dichter und Sänger der DDR-Zeiten und nach seiner Ausbürgerung 1976 der schärfste Kritiker der Nachwendezeiten. Im November wird er 90 Jahre alt und ist noch immer unermüdlich. Bei der Frankfurter Buchmesse hat er gleich 3 neue Bücher vorgestellt: Tagebücher, Lyrik und ein Kinderbuch. Aus Frankfurt berichtet Andreas Pfeiffer.
6: Da spielt er noch immer die Gitarre, Wolf Biermann in seinem 90. Lebensjahr, und immer noch singt er dazu.
7: 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Die allzu harten brechen, die allzu spitzen stechen und brechen ab sogleich.
6: Ermutigung ist der Titel des Liedes, gewidmet zuerst den Häftlingen der DDR-Diktatur, dann nach seiner Ausbürgerung in den Westen sich selbst, später dann dem jungen, wiedervereinigten Deutschland in der Wendezeit. Und all dies hat Biermann auch in Tagebüchern verewigt, auch den Tag des Rauswurfs aus der DDR, aus seinem sozialistischen Traum.
8: Die haben abgestimmt, was machen wir mit dem Biermann? Und mit 2 Stimmen Mehrheit haben sie beschlossen, dass ich nicht eingesperrt, sondern ausgesperrt werde. Nicht Bautzen, sondern Westen.

0: Im hohen Alter übt Biermann nun die Spielarten der Literatur mit dem Kinderbuch des kleinen Herrn Moritz, der der Diktatur mit Schnittblumen widersteht. Mit einem neuen Lyrikband, der, so der Titel, mit uralten Kinderaugen noch einmal auf die großen Wendezeiten des eigenen Lebens blickt und damit unweigerlich auf jene Deutschlands, auch auf die neue gegenwärtige Blütezeit der AfD.
1: Es kotzt mich an, das ist sowieso klar. Mich ärgert das doch alles auch. Aber es haut mich nicht um. Ich habe es allmählich durchschaut. Es ist alt wie die Menschheit.
0: Sehr ermutigend klingt das freilich nicht. Doch Wolf Biermann singt und spielt und dichtet einfach weiter.
1: Späte Ermutigung. Die finsteren Zeiten gehen vorbei. Auch finstere Zeiten gehen vorbei. Zum Ende der dämlichen Diktatur schlägt ja die Stunde der Weltenuhr. Das Elend nämlich, solange es dauert, dauern die Ewigkeiten sehr ewig. Sehr ewig dauern die Ewigkeiten sehr ewig, sehr ewig. Und keinen Tag länger dauert das Elend.
0: So also klingt Wolf Biermann mit 90. Und wer ihm noch immer zuhört, ist selbst von Zeiten wie diesen nicht zu entmutigen.
2: Dann wissen Sie Bescheid.
3: Andreas Pfeiffer hat berichtet, war der jetzt ins Nachrichtenstudio zu Paul Kraker.
4: Die Ukraine zeigt sich empört über den Dieselvertrag der USA mit Russland. Präsident Volodymyr Zelensky teilt mit, wenn man Russland erlaube, Erdöl zu verkaufen, sei das eine Investition in den Krieg gegen die Ukraine. US-Präsident Donald Trump hat mit Russlands Präsident Wladimir Putin vereinbart, dass Russland insgesamt fast 2 Millionen Tonnen Diesel an die USA liefert. Dafür setzen die USA Sanktionen vorübergehend aus. Außenministerin Beate Meindl-Reisinger kritisiert die Sanktionen der USA gegen den Weltstrafgerichtshof. Diese seien ein Angriff auf die Souveränität der Staaten, die den Gerichtshof aufgebaut hätten, darunter Österreich. Die US-Regierung hat gestern weitreichende Sanktionen gegen den Internationalen Strafgerichtshof angekündigt. Wenige Stunden zuvor ist eine ehemalige Richterin des Gerichtshofs, Navi Pillay, mit dem Friedensnobelpreis ausgezeichnet worden. NEOS-Chefin Außenministerin Meindl-Reisinger fordert außerdem die Regierungspartner zum Überdenken der Paketsteuer auf. Bei der NEOS-Mitgliederversammlung in Linz hat Meindl-Reisinger die Paketsteuer als Murks bezeichnet, den man überdenken solle. Seit 1. Oktober muss auf jedes Paket eine Steuer von 2,40 Euro bezahlt werden. Fast alle Online-Händler lassen die Kunden die Steuer bezahlen. Der irische EU-Ratsvorsitz hat Kürzungen am Vorschlag für das nächste mehrjährige EU-Budget präsentiert. Das Gesamtvolumen soll um 10% sinken, von 2 auf 1,8 Billionen Euro. Europaministerin Claudia Bauer von der ÖVP entgegnet, das reiche nicht. Das neue EU-Budget für 2028 bis 2034 müsse weiter gekürzt werden. Das aktuelle Budget ist um ein Drittel niedriger als der neue Budgetvorschlag. Ein seit gestern abgängiger Häftling der Justizanstalt Graz-Karlau ist tot aufgefunden worden. Nach Polizeiangaben hat er Suizid begangen. Das Motiv ist nicht bekannt. Der 22-Jährige war gestern im Freigängerbereich über eine Mauer geklettert, obwohl er die Anstalt in Graz nach Abmeldung hätte verlassen dürfen. Der Niederländer Max Verstappen gewinnt das Sprintrennen der Formel 1 in Singapur. Zweiter wird der Brite Lewis Hamilton vor dem Monegasten Charles Leclerc. In dem Regenrennen sind 9 Autos ausgeschieden, so viele wie noch nie in einem Formel 1 Sprint. In 2 Stunden beginnt das Qualifying für den morgigen Grand Prix.
3: Dankeschön, und am Ende des Mittagsjournals kommt, wie gewohnt, die ausführliche Wetterprognose. Dafür ist Georg Brack bei mir im Studio. Georg, der heutige Samstag verläuft recht unbeständig.
5: Allerdings, von Vorarlberg bis nach Wien und Niederösterreich sind seit dem Sonnenaufgang Regenschauer unterwegs. Recht kräftig regnet es vorübergehend in der Nähe des Bodensees, zum Beispiel in Bregenz und in Dornbirn. Insgesamt sind hier heute schon über 11 Liter zusammengekommen. Das liegt mitunter am sogenannten Lake-Effekt. Der See hat derzeit nämlich immer noch 19 Grad, das sind 4 Grad mehr als für Anfang Oktober üblich. Und durch das vergleichsweise warme Wasser nimmt die darüberliegende kühlere Luft viel Feuchtigkeit auf. Damit können sich Regenschauer deutlich verstärken.
3: Regenschauer ist ein gutes Stichwort. Was erwartet uns denn heute und morgen noch?
5: Heute geht es in vielen Regionen nass weiter. Auch im jetzt noch teils sonnigen Süden und Südosten verdichten sich allmählich die Wolken. Am späten Nachmittag und Abend kommen hier Regenschauer dazu, eventuell auch mit Blitz und Donner. Und in der Nacht auf morgen zieht der Regen dann größtenteils in Richtung Südosten ab. Das bedeutet für morgen mehr Sonnenschein, es ist aber alles andere als ungetrübt, denn in vielen Regionen halten sich Wolken oder Nebelfelder. Und im Laufe des Tages wird es neuerlich vereinzelt nass, am ehesten von Oberösterreich bis nach Kärnten und in der Steiermark. Die Temperaturen sind heute und morgen am Nachmittag recht ähnlich, bei meist 10 bis 20 Grad. Die 20 Grad im Osten fühlen sich besonders morgen aber deutlich kühler an. Von Oberösterreich bis ins Nordburgenland weht dann nämlich Westwind mit Böen von 40 bis 50 km/h.
3: Das war das Mittagsjournal am heutigen Samstag. Matthias Korb Technik, Thomas Langpaul Regie und Martina Petschele im Studio sagen danke fürs Zuhören. Verbringen Sie noch einen angenehmen Samstag.
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7: Gleich anschließend Longplay, die Tone Poems des David Grisman.
8: Der Mann, der Prinz, von dem wir sprechen, wurde bezeichnet als Ikone, Meister der Musikgenres, Symbol des weiblichen und männlichen gleichermaßen,
9: Unstoppable Genius,
8: nicht so stoppendes Genie. Er wurde beschrieben als Fabelwesen, als Mythos mit ikonischer Aura, als ein verdammtes Phänomen.
7: Vorige Woche ausgezeichnet mit dem Prix Italia in der Kategorie Radio Music. Prince, Funky Purple Assoziationen. 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Kammermusikfest Lockenhaus 2026. Im Rahmen des Festivals spielte Olli Mustonen heuer sämtliche Klaviersonaten von Sergei Prokofjew. Am 13. Juli die Sonaten Nummer 4, 6, 9 und Nummer 2. Stefanie Madertaner präsentiert das Konzert in der Pfarrkirche Lockenhaus in Apropos Klassik um 15.05 Uhr. Weibliche Führungskräfte gibt es zuhauf. Doch in bestimmten Bereichen sind Frauen als Chefs nur wenig vertreten. Diagonal begibt sich auf die Suche nach dem Girlboss.
10: Wie könnte ein Girlboss ausschauen?
11: Selbstbewusst auf jeden Fall.
12: Eine Präsenz ausstrahlend, eine gewisse Autorität auch. Das, was ich das Gefühl habe, was jungen Frauen leider oft fehlt. Deswegen sagen wir auch alle, dass wir noch nicht bei unserem inneren Girlboss sind.
7: Eine wird's schon richten. Diagonal zur Person Chefin um 17.05 Uhr.
13: 70 ist alt. 70 ist alt. Außer man stirbt. Wenn dann sagen alle, oder Herr, so alt war der doch gar nicht. Ja. 70, ja 70, das ist neue 50. 70, was hat er denn gehabt? Ich lasse mich nicht abspeisen mit nach langer, schwerer Krankheit. Ja. Völlig überraschend. Was hat der gehabt?
7: 70 Jahre ist Andreas Witasek auf der Welt, davon 45 auf der Bühne. In seinem Jubiläumsprogramm mixt der Kabarettist Altbewährtes mit Brandneuem unter dem Motto »Wie es mir gefällt«. Contra um 19.05 Uhr. Rosa Feola in der Titelpartie von Gaetano Donizettis Lucia di Lammermoor. An ihrer Seite, auf der Bühne der Mailänder Scala, Piero Preti, Boris Pinchasovic und andere. Außerdem singen und spielen Chor und Orchester der Scala. Dirigentin ist Speranza Scapucci. Christina Tengel präsentiert die Aufführung vom 26. Juni um 19.30 Uhr. Er arbeitete mit Größen wie Fatty George und Friedrich Bulder. Im September wurde er 80. 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Die Jazznacht beginnt um 22.20 Uhr. 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

Herzlich willkommen. Musik wie ein Gedicht in einer bestechend schnörkellosen Sprache. Ein Gedicht als Dialog zwischen zwei Instrumenten. Eine schwarze Mandoline der Marke Gibson, Baujahr 1905, und eine Gitarre mit Fichtendecke aus dem Hause Martin, Baujahr 1891. Und sie unterhalten sich über die zwischen ihnen liegende Jahrhundertwende, Turn of the Century.

Eine Martin Style 21 Gitarre aus dem Jahr 1891 in den Händen von Tony Rice und eine Gibson A4 Mandoline aus dem Jahr 1905 in den Händen von David Grisman. Er ist der Hauptkurator der akustischen Ausstellung, durch die ich Sie heute in der Sendung Longplay führen darf. Mit seiner Albumtrilogie Tone Poems, Tongedichte. Schrittweise erschienen in den Jahren 1994, 95 und 2000. Stellen Sie sich drei mittelgroße Ausstellungsräume vor. Statt Bildern oder Skulpturen hängen oder stehen hier Instrumente, Mandolinen in allerlei Variationen und Gitarren in allerlei Variationen, jeweils gruppiert. Zwei, manchmal auch drei oder mehr Instrumente zusammen. Das eben gehörte Duo-Stück war das erste Exponat im ersten Raum dieser Ausstellung und wir folgen ihr weiter in dieser Sendung. Die großen Markennamen Gibson und Martin tauchen da immer wieder auf den kleinen Schildern neben den Instrumenten. Und deshalb sollten wir auch die Infotafel an der Wand zumindest kurz überfliegen. Christian Frederick Martin Sr. Der wurde 1796 als Christian Friedrich Martin in Deutschland geboren, in der für den Instrumentenbau berühmten Stadt Markneukirchen in Sachsen. Sein Handwerk aber hat Martin beim wichtigsten Wiener Gitarrenbauer gelernt, bei Johann Georg Stauffer. 1833 emigrierte er in die USA und errichtete in New York in der Hudson Street seine erste Werkstatt. 1839 übersiedelte er dann seine inzwischen gegründete Firma C.F. Martin & Company in die Stadt Nazareth in Pennsylvania. Bis heute ist die Firma dort ansässig, bis heute ist sie in Familienbesitz geblieben.

Wir bleiben noch ein bisschen bei der Paarung Martin-Gitarre und Gibson-Mandoline mit Good Old Mountain Dew, einem Song über die Vorzüge von schwarz gebranntem Whisky. Geschrieben von einem Anwalt aus North Carolina, der in Zeiten der Prohibition immer wieder auch und offenbar aus Überzeugung Schwarzbrenner verteidigte.

Wieder David Grisman an der Mandoline, eine Gibson, Baujahr 1924, und Tony Rice an der Gitarre, eine Martin von 1931. Die beiden bespielen gemeinsam den ersten Ausstellungsraum dieser Sendung, das erste Album der Trilogie Tone Poems. Und wir werfen einen kurzen Blick auf die zweite große Infotafel an der Wand. Gibson. Orwell H. Gibson wurde 1856 in New York geboren und zog als junger Mann nach Kalamazoo, Michigan. In den 1880er Jahren begann er mit dem Entwurf und Bau von Instrumenten. 1898 erhielt er ein Patent für ein neues Design von Archtop-Instrumenten, also mit einer dem Violinbau nachempfundenen Decke. Seine frühen Instrumente waren äußerst experimentell und kunstvoll verziert. 1902 kaufte eine Gruppe von Geschäftsleuten sein Patent und gründete dann die Gibson Mandolin Guitar Company, bei der Orwell bis 1915 als Berater, aber nicht als Teilhaber tätig blieb. Die frühen Gibson-Instrumente tragen Etiketten mit seinem Porträt, eingerahmt von einer Leiermandoline, die er entworfen hatte. Um die Jahrhundertwende brach Gibson dann radikal mit dem traditionellen Mandolinenbau, wie er mit den italienischen Einwanderern in die USA gekommen war, also mit dem schalenförmigen Korpus. Die damals hochmodernen und revolutionären Gibson-Mandolinen orientierten sich stattdessen am Geigenbau, mit gewölbt geschnitzten Decken und Böden. Das setzte den Standard für Mandolinen in den USA, die ab da in der US-amerikanischen Volksmusik immer populärer wurden, bis hin zu ganzen Mandolinenorchestern. Martin D28 Gitarre von 1935 und Gibson F5 Mandoline von 1923. Das traditionelle Spiritual I'm a Pilgrim.

Nie kann man sich in einer Ausstellung alle Kunstwerke gleich genau ansehen. Kaum je hat es einen Sinn, alle Detailinformationen zu studieren. Und auch Führungen müssen immer Schwerpunkte setzen. Und so halten wir es auch. Doch woher stammen all diese Instrumente? Die meisten waren zur Zeit ihrer Herstellung bereits hochpreisige Instrumente der Spitzenklasse für Profis. Als der 1945 in New Jersey geborene David Grisman sich fürs Mandolinenspiel zu begeistern begann, konnte er aber noch einige in Gebrauchtläden kaufen. Heutzutage sind die meisten unbezahlbare Vintage-Stücke, die leider allzu oft ungespielt in Vitrinen finanziell potenter Sammler stehen, anstatt von kundigen und musizierfreudigen Händen am Leben erhalten zu werden. Genau das war einer der Beweggründe von Grisman, diese alten Instrumente in seiner Trilogie Tone Poems zum Klingen zu bringen, aus dem eigenen Fundus und den Sammlungen anderer. Bei den edlen Instrumenten der vier Gitarristen, die Grisman einlud, bei dem Projekt Tone Poems mitzuwirken, verhält es sich genauso. Der gefeierte Bluegrass-Gitarrist und Grammy-Preisträger Tony Rice war also der Erste. Er war 1975 auch der erste Gitarrist in David Grismans Quintett. Hören wir die beiden noch eine Weile auf Instrumenten aus den frühen 40er Jahren, während wir langsam zum zweiten Ausstellungsraum weitergehen. Watson Blues aus der Feder von Bill Monroe, der als Begründer der Bluegrass-Musik gilt.

Heute in Longplay, ein virtueller Ausstellungsrundgang durch die drei Klangräume der Albumtrilogie Tone Poems. Mit Mandolinenspieler David Grisman und von ihm geladenen Gitarristen als Partner. Wir haben den von Grisman gemeinsam mit Tony Rice bespielten Raum der Old-Time-Music verlassen und kommen zu Tone Poems 2. Jenen zweiten Ausstellungsraum, den David Grisman 1995 mit dem britischen Gitarristen Martin Taylor gestaltet hat, einem Meister der akustischen Jazzgitarre. Zwischen 1979 und 1990 war Taylor etwa Gitarrist an der Seite von Stargeiger Stefan Grappelli, gewissermaßen also Nachfolger von Django Reinhardt. In Taylors Händen kommen nun also die alten Jazzgitarren zu Wort und in den Händen von David Grisman neben den Mandolinen nun auch die größeren und tieferen Mandolas und Mandocellos, aber auch die vierseitigen, ebenfalls in Quinten gestimmten Tenorgitarren. Die wurden im frühen Jazz populär, um das Banjo zu ersetzen. Teilweise hat Grisman hier auch zwei oder mehr Instrumente für ein Stück hintereinander eingespielt. Da stehen dann also drei oder vier Instrumente in einer Gruppe als Exponat beisammen. Wie auch hier. Alle aus dem Hause Gibson. Eine Style-U-Harp-Gitarre von 1918 mit 12 zusätzlichen Basssaiten, ähnlich wie bei der Wiener Schrammel-Gitarre. Das war die größte und teuerste Gitarre, die Gibson damals im Programm hatte. Dazu eine Gibson-Mandoline von 1920 und eine Mandola und ein Mandocello von 1915. Mit ihnen erklingt als erstes Exponat Swanee von George Gershwin, komponiert auch in genau jener Zeit 1919.

Die Annäherung zwischen Instrumentalisten und Instrumenten ist hier gegenseitig. Einerseits spielen David Grisman und Martin Taylor auf den alten Mandolinen und Gitarren immer Musik aus genau jener Zeit, in der die Instrumente gebaut wurden. Andererseits schneidern sie die Arrangements ihrer Stücke gewissermaßen auf den Leib des jeweiligen Instruments, um seinem Charakter und Klang bestmöglich gerecht zu werden. Für unsere Ohren vielleicht nur Nuancen, aber für die Spielenden selbst macht jeder Wechsel im Instrument einen großen Unterschied. 1919 wurde in der Entwicklungsabteilung der Firma Gibson der virtuose Mandolinenspieler Lloyd Lord eingestellt. Der entwickelte Mandolinen und Gitarren, die bis heute zu den besten und begehrtesten überhaupt zählen. Ein Fachmann hat mir einmal verraten, dass man am Vintage-Markt bei Instrumenten von Lloyd Lord getrost an den sonst üblichen Preis eine Null anhängen kann. Detail am Rande. Überzeugen Sie sich jetzt selbst vom Klang einer Jazzgitarre, einer Mandoline, einer Mandola und einem Mandocello. Alle 1923 oder 1924 von Lloyd Lord gebaut. Der Song passenderweise It Had to Be You, ebenfalls 1924 komponiert.

It Had to Be You. Die eben gehörte Gitarre, gebaut von Meister Lloyd Lohr, darf als erste eigentliche Jazzgitarre der Geschichte gelten. Ein Meilenstein und Wendepunkt im Instrumentenbau. Die Gibson L5 Lloyd Lohr. Mit ihrer vom Geigenbau abgeschauten gewölbten Decke und den F-Löchern. Auch die Firma Martin übernahm dann bald die gewölbt geschnitzte Decke, behielt aber zunächst das große Schallloch in der Mitte bei. Auch bei den Mandolinen. Zum Vergleich jetzt eine recht ähnliche Paarung mit Mandoline und Gitarre, diesmal aber beide aus dem Hause Martin, gebaut Anfang der 1930er Jahre. Mood Indigo von Duke Ellington.

heutigen Sendung aber stehen natürlich auch andere große Namen, Epiphone etwa oder Gretsch. Auch sie machten Gibson viel Konkurrenz mit ihren Jazzgitarren. Der Name schlechthin im Jazz-Gitarrensegment aber wurde der 1905 in Manhattan geborene John D'Angelico. Der Italo-Amerikaner stellte von den frühen 30er Jahren bis Mitte der 60er insgesamt 1164 Gitarren her. Wir hören sein Flaggschiff-Modell, die Angelico XL, und zwar in 1947 speziell für Irving Ashby, den Gitarristen von Nat King Cole, gefertigtes Exemplar. Hier wieder in den Händen von Martin Taylor. Und David Grisman spielt eine der nur 300 von D'Angelico gefertigten Mandolinen. Sie stammt von 1942. Unforgettable ist das Stück dafür, der durch Nat King Cole berühmt gewordene Song aus der Feder von Irving Gordon.

Gibson und Martin, die zwei ganz großen Namen der US-amerikanischen Instrumentenbaukunst. In den Ausstellungsräumen der heutigen

Der Instrumentenbau ist natürlich nicht stehen geblieben in der ersten Hälfte des 20. Jahrhunderts. Bald kam der Siegeszug der elektrischen Gitarren, aber auch an den rein akustischen wird bis heute getüftelt. Und so haben Grisman und Taylor auch einige wenige zeitgenössische Instrumente für ihre Tone Poems ausgewählt. Etwa von einem der größten Gitarren- und Mandolinenbaumeister der USA seit den 70er Jahren, John Monteleone aus Islip im Bundesstaat New York. Eine Mandoline von 1981 und eine Jazzgitarre von 1994 aus seiner Werkstatt erklingen als letztes Exponat des Albums Tone Poems 2 mit dem Stück Crystal Silence von Jazzpianist Chick Corea.

Nach den Alben Tone Poems 1 von 1994, David Grisman und Tony Rice, und Tone Poems 2 von 1995, David Grisman und Martin Taylor, gab es eine 5-jährige Pause. Dann kam der letzte Teil der Trilogie Tone Poems. Und diesmal tat sich David Grisman gleich mit 2 Gitarristen zusammen. Bob Brossman und Mike Aldridge. Beide Meister im Slide-Gitarrenspiel. Damit wird jetzt die Tür aufgestoßen zu einem völlig neuen Klanguniversum im dritten Ausstellungsraum der heutigen Sendung. Unter anderem mit Musik aus jenem Land, in dem das Slide- bzw. Steel-Gitarrenspiel erfunden wurde: Hawaii.

Das waren Bob Brossman und Mike Aldridge. Beide spielten eine Weißenborn Hawaii-Gitarre. Eine von 1918, eine von 1920. Hawaii-Gitarre, das heißt grob gesagt ein klobiger Hals, denn diese Gitarren werden am Schoß liegend gespielt, also von der Spielhaltung her wie eine Zither, wobei die linke Hand keine Akkorde greift, sondern mit einem Metall

Metallstück, dem sogenannten Steel Bar, über die Saiten gleitet. Daher heißen diese Gitarren Steel-Gitarren und sie haben keine Bünde. Die Hawaii-Gitarren von Herman Weisenborn, einem deutschen Einwanderer in Los Angeles, hatten zudem einen hohlen Hals, der einen erweiterten Resonanzkörper bildete. Das hat sich Weisenborn ausgerechnet von einer Hawaii-Gitarre abgeschaut, die ein Norweger gebaut hat. Musik ist eben stets international. In den frühen 1920er Jahren fegte ein Hawaii-Musikboom übers US-amerikanische Festland und diese Gitarren wurden populär. Ein großer Hit damals: Moonlight Bay.

Hölzerne Hawaii-Gitarren hatten einen fantastischen Klang, aber sie waren eher leise. Unter anderem deshalb entwickelte der slowakischstämmige Instrumentenbauer und Erfinder John Dopiera in den 20er Jahren das Konzept der Resonator-Gitarre mit einer eingebauten Aluminiummembran, die den Ton der Saiten ähnlich wie bei einem Grammophon mechanisch verstärkte. Die Gitarren der von ihm mitbegründeten Firma National waren aus Metall, die teuersten aus Neusilber und reich verziert mit Gravuren. Wir hören eine Art Dream Team aus der National-Kollektion der späten 20er Jahre. Zwei sogenannte Tricones, mit jeweils drei Resonatoren ausgestattet und in der aufwendigsten Variante gebaut.

im Stereobild am linken Kanal eine Square Neck, also mit eckigem Hals am Schoß gespielt, in der Mitte eine Round Neck, die wie eine normale Gitarre gespielt wird. Am rechten Kanal eine edle, versilberte National Resonator Mandoline. Whispering.

Mandolinenspieler David Grisman und die Gitarristen Mike Aldridge und Bob Brossman. Mit drei der besten und schönsten Resonatorinstrumente, die die Firma National je gebaut hat. Ein Panoptikum von Gitarren und Mandolinen aus den USA heute in Longplay. Wir sind im dritten Ausstellungsraum, der den Stilgitarren gewidmet ist und den Resophoneninstrumenten. Bei denen kommt jetzt noch die Dobro-Gitarre dazu, die John Dopierre entwickelt hat, als er mit seinem Partner George Beauchamp in Clinch geriet. Dobro, das steht einerseits für Dopierre Brothers, andererseits aber auch für gut im Slowakischen. John Dopierre war ja Sohn slowakischer Immigranten. Die Dobro-Gitarre ist im Gegensatz zu den meisten National-Gitarren aus Holz gefertigt. Und sie hat einen etwas nasaleren Klang als die Resonator-Gitarren von National. Dieser Klang wurde in der Country-Musik geschätzt und dort ist die Dobro bis heute nicht wegzudenken. 1936 machte der damals noch unbekannte Country-Sänger und Fiddler Roy Acuff mit einer Aufnahme des gospelartigen Songs Great Speckled Bird von sich reden. Unter anderem auch deshalb, weil hier eine Dobro-Gitarre zu hören war.

wir hören diesen Song mit gleich drei Instrumenten aus dem Hause Dobro, gebaut zwischen 1930 und 1934. Zwei Gitarren und eine vierseitige Tenorgitarre, die jetzt die Melodielinie übernimmt.

Ja, diese wunderbaren, kristallklaren Flageolett-Slides am Schluss von Songs, die waren das Markenzeichen des 2013 verstorbenen Bob Brossman. Dobro-Virtuose Mike Aldridge ist schon 2012 gestorben. Ihre Musik aber lebt und wir hören jetzt den Standard Stomping at the Savoy, den Hit von Benny Goodman. Keine Mandoline oder Tenorgitarre diesmal, sondern nur Bob Brossman und Mike Aldridge im Duo mit zwei National-Gitarren von 1940. Einer Zeit, als die Verkaufszahlen bei der Firma National schon wieder einzubrechen begannen. Unter anderem wegen der steigenden Metallpreise im Zuge des bevorstehenden Eintritts der USA in den Zweiten Weltkrieg. Da gab es aber noch ein absolutes Highlight bei National. Die Aragon, eine riesige hölzerne Jazzgitarre mit Resonator und einem wunderbar lauten, kraftvollen Klang in allen Tonlagen. Heute sind davon weltweit nur noch 14 Exemplare bekannt. Zwei davon befinden sich übrigens in Österreich. Diese Aragon ist am rechten Kanal zu hören, am linken ebenfalls eine National mit Holzkorpus, gebaut aber im Stil der alten metallenen Tricone-Gitarren. Stomping at the Savoy.

Dumping at the Savoy. Während die Firmen National und Dobro in den späten 20er Jahren also die Resonator-Gitarre groß machten, blieben alte etablierte Firmen wie Gibson bei ihren bewährten Konstruktionen mit Holzkorpus und Schallloch. Aber auch sie bauten natürlich dem Trend entsprechend Gitarren, die sich zum Spiel mit einem Steelbar in Hawaii-Manier eigneten. Meistens wurde dazu einfach ein höherer Sattel eingebaut. Hier sind drei solchermaßen adaptierte Western-Gitarren aus der Mitte der 30er Jahre. Zwei von Gibson, eine von der Oahu Company.

Das Stück, in dem sich diese drei Persönlichkeiten zum Abschluss treffen, der Limehouse Blues. Bestens bekannt in der Manouche-Version von Django Reinhardt. Aber gerade wenn man diese Version im Ohr hat, machen jetzt die Glissandi- und Slide-Klänge des Hawaii-Gitarrenspiels einen besonderen Reiz aus.

0: David Grisman, Bob Brosman und Mike Aldridge auf dem Album Tone Poems Nummer 3 aus dem Jahr 2000, dem üppigsten und auch vielfältigsten der drei Tone Poems Alben, wo sich unter der Federführung von Mandolinenspieler David Grisman die edelsten Stücke der US-amerikanischen Instrumentenbaukunst ein Stelldichein geben. Mit reich bebilderten und informativen Booklets, erschienen in den Jahren 1994, 1995 und 2000 bei Grismans eigenem Label Acoustic Disc. Das war für heute Longplay. Michael Neuhauser dankt fürs Hören und Horchen.
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1: Und heute mit einer Programmänderung aus sehr erfreulichem Anlass. Eines unserer Hörspiele ist in der vergangenen Woche mit dem renommierten Prix Italia ausgezeichnet worden. Der Prix Italia zählt zu den bedeutendsten internationalen Wettbewerben für Radio, Fernsehen und digitale Medien. Öffentlich-rechtliche Sender aus aller Welt reichen dort ihre besten Produktionen ein. Entsprechend groß ist die Konkurrenz und entsprechend besonders ist eine solche Auszeichnung. Ö1 war bereits vor 2 Jahren mit einer Hörspielproduktion von Manuela Tomic erfolgreich. Diesmal ging der Preis an eine Produktion, die zwar aus der Hörspielredaktion kommt, beim Prix Italia aber in der Kategorie Musik eingereicht wurde. Prince, Funky, Purple, Assoziationen. Das Stück erzählt vom Leben und von der Musik des amerikanischen Popstars Prince und davon, welche Bedeutung seine Musik im Leben einer jungen Frau vom Land hat. Geschrieben und inszeniert wurde es von meiner Kollegin Elisabeth Weilmann. Sie gehört seit Jahren zu den profiliertesten Hörspielregisseurinnen im deutschsprachigen Raum und ihre Arbeiten wurden auch international bereits mehrfach ausgezeichnet. Zum Erfolg einer solchen Produktion bei internationalen Wettbewerben gehört aber nicht nur Idee, Text und Regie. Mitentscheidend ist auch die akustische Gestaltung. Und gerade hier zeigt sich die kontinuierlich hohe Qualität von österreichischen Hörspielproduktionen. In den vergangenen Jahren wurden unsere Arbeiten bei zahlreichen bedeutenden internationalen Wettbewerben ausgezeichnet. Das ist auch ein Verdienst der Tonmeisterinnen und Tonmeister, deren Arbeit an dieser Stelle ausdrücklich gewürdigt werden soll. Hören Sie nun also das mit dem diesjährigen Prix Italia ausgezeichnete Hörspiel von Elisabeth Weilmann. Prince, Funky Purple, Assoziationen. Eine ebenso persönliche wie musikalische Annäherung an Prince und die prägende Kraft seiner Musik. Und als Erzählerin hören Sie Alina Fritsch.
2: Gentlemen, let's broaden our minds.
3: One, two.
4: Oh my goodness.
2: One, two, three.
4: Let me just begin.
2: Clap your hands, y'all. Come on. Clap your hands. This is the everlasting now.
5: Ich beginne von hinten, wie es sich gehört. Mit meinem 10. Lieblingssong.

0: Ladies and Gentlemen, ich darf die Sängerin Alicia Keys zitieren. Es gibt viele Könige. König Heinrich VIII., König Salomon, König Tutanchamun, König James, King Kong. Viele Könige, ja. Aber es gibt nur einen Prinzen. Nur einen Prinz. Er ist der einzige Mann, den ich je gesehen habe, der eine Bühne in Flammen setzt und dich in einem Rausch aus Bewegungen, Lichtern, E-Gitarren, Slides, Klavieren, Tänzen, Stimmen, Spagaten und Liedern verbrennen lässt. Ich denke dabei an Songs wie When You Were Mine, Darling Nikki, Guess You Could Say She Was a Sex Fiend, Do Me Baby, Let's Go Crazy, 1999, Sign of the Times, Controversy. The Beautiful Ones, baby. Erotic City, come alive. If I Was Your Girlfriend, Jack You Off. Das sage ich jetzt, nicht Alicia Keys. Zu ihr kommen wir später zurück. Also denken Sie weiter an Songs wie Sex Shooter, oder Head. Spüren Sie den Beat, das Feuer, den Funk? Der Mann, der Prinz, von dem wir sprechen, wurde bezeichnet als Ikone, Meister der Musikgenres, Symbol des weiblichen und männlichen gleichermaßen, Unstoppable Genius, nicht so stoppendes Genie, als Anthem Maker, also als Hymnenmacher. Er wurde beschrieben als Fabelwesen, als Mythos mit ikonischer Aura, als meisterhafter Geschichtenerzähler. Als ein verdammtes Phänomen. Ladies and Gentlemen, Prince.
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0: Wir schreiben das Jahr 1982. November 1982, um genau zu sein.
1: Leonid Iljitsch Brezhnev.
0: Leonid Brezhnev war gerade gestorben.
1: 18 Jahre war der höchst dekorierte Parteiführer der Sowjetgeschichte.
0: Juri Andropow, ehemaliger KGB-Chef, sollte die Führung der UdSSR übernehmen.
2: Die einstimmige Bestellung, Juri Wladimirowitsch Andropow.
0: In Polen herrscht Kriegsrecht.
3: Im Großen hat dieses Kriegsrechtsjahr...
0: Israel war einige Monate zuvor in den Libanon einmarschiert.
4: Der israelische Vormarsch im Süden des Libanon.
0: Und in Österreich endet mit Bruno Kreisky bald eine Ära.
5: Man kann nie genug lernen, meine Damen und Herren, nie genug.
0: Im Radio läuft der Eurovision-Gewinnersong Ein bisschen Frieden. Der Papst heißt Johannes Paul II.
6: L'amore che
0: und ich bin eine Woche alt. Während ich in einer Wiege aus Holz in unserer Bauernstube liege, hat 7600 Kilometer gen Westen Prince gerade das Doppelalbum 1999 herausgebracht. Sein fünftes Studioalbum und sein Durchbruch.

Prince ist also 24 Jahre alt, als ich meiner Spieluhr lausche. Es war die kleine Nachtmusik von Mozart. Meine Eltern, müssen Sie wissen, hörten so unterschiedliche Musik, wie ihr Charakter unterschiedlich war. Mein Vater liebte Mozart, Brahms, Bach. Er war Bauer, ging jeden Sonntag in die Kirche und war auch Messner des Dorfes. Meine Mutter stand auf deutschen Schlager, auf Heimatfilme, auf Sissi und Romy Schneider. Nun ja, was weder Prince noch ich zu diesem Zeitpunkt im November 1982 wissen, er würde ein Megastar werden. Und er würde mein Leben bereichern. Deshalb kurz in die Gegenwart zur Nummer 9 meiner Prince Top 10. Bereit für den ersten großen Pop-Crossover-Hit von Prince? Little Red Corvette. Die damalige Assistentin von Prince, Jamie Shoup, soll ihn mit ihrem Chevrolet zu diesem Song inspiriert haben. Geschrieben hat er ihn allerdings in Begleitung seiner Muse, Vanity, als er mit ihr auf dem Rücksitz eines 1964er Mercury Montclair saß. So entsteht Musikgeschichte. Vanity hieß im Übrigen mit richtigen Namen Denise Matthews. Aber Prince nannte sie Vanity, also zu Deutsch Eitelkeit, weil er in ihr sein weibliches Pendant sah und sie die Frontfrau des von ihm kreierten Trios Vanity Six war. Aber jetzt die Lyrics.

0: Eigentlich hätte es mir klar sein müssen, dass das Ganze nicht lange halten würde. Schon alleine daran, wie du dein Auto geparkt hattest. Du bist ebenso jemand, der einmal rummacht und dann liebt und schnell wieder verschwindet.
1: Ich liebe diesen Song.
0: Aber es war Samstagabend und du sagtest, was habe ich schon zu verlieren?
1: Nun denn, jetzt zurück in die Bauernstube, zurück in das Jahr 1982.
2: Nun ist der General Jaruzelski selber...
1: Und von hier weg, bitte nochmals 24 Jahre zurückspulen.
3: Veranstalteten Hippies aus allen Teilen der USA ein Pop-Music-Festival.
4: Vor genau einer Woche hat die erste Hochrechnung über die deutsche Bundestagswahl...
1: Stopp. Nein, nicht 1960. Noch zwei Jahre zurück. Danke. Ja, hier sind wir richtig.
5: 1958, ein Jahr des Jazz.
1: Wir schreiben das Jahr 1958. Genau genommen Juni 1958.
5: New Orleans, Dixieland, Charleston wurden wieder modern.
0: Der sowjetische Forschungssatellit Sputnik 3 war am 15. Mai 1958 gestartet und feuerte das Wettrennen um die Raumfahrt weiter an.
5: Die Rückseite des Mondes ist es, die uns maßlos interessiert.
0: Die NASA wurde daraufhin am 29. Juli 1958 gegründet.
5: Hoffentlich sieht sie nicht genauso aus wie die Vorderseite.
0: Die Spannungen im Kalten Krieg sind hoch. Die USA sind besorgt über den wachsenden Einfluss der UdSSR im Nahen Osten. Präsident Dwight D. Eisenhower verstärkt Geheimdienste, militärische Forschung, Raumfahrt und Nuklearstrategie.
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0: Und wenn wir jetzt die Karte der Vereinigten Staaten vor uns

uns ausbreiten, dann gehen wir nicht an die Küsten. Nicht nach New York, nicht nach Kalifornien. Wir gehen ins Herz des Landes. In den mittleren Westen. Genauer, in den nördlichen mittleren Westen der USA. Nach Minnesota. Und jetzt zoomen wir weiter hinein. Noch näher. Sehr gut, hier. Nach Minneapolis im Jahr 1958. Eine Stadt am Mississippi. Wohlstand und Ausgrenzung existieren nebeneinander. Nachkriegsoptimismus trifft auf soziale Spannungen. Hier wird am 7. Juni 1958 Prince geboren. Sein Vater, John Lewis Nelson, benennt ihn nach seiner New Orleaner Jazzgruppe, dem Prince Rogers Trio. Sein Vater sagte, ich nannte ihn Prince, weil ich wollte, dass er all das erreicht, was ich mir selbst vorgenommen hatte. Sein Vater war hauptberuflich Angestellter der Firma Honeywell und spielte in seiner Freizeit als Jazzpianist. Als er 1956 Princes Mutter, Mathy Shaw, eine Sängerin und Tänzerin, heiratete, brachte er 5 Kinder mit in die Ehe. Die Mutter hatte schon den Sohn Alfred, als sie John kennenlernte. 1960 wurde Princes leibliche Schwester Tyka geboren. Die Beziehung seiner Eltern war turbulent. Prince würde sie als Vorlage zu dem Filmskript von Purple Rain nehmen. Und sie ließen sich 1968 scheiden. Princes Mutter hatte inzwischen Hayward Julius Baker kennengelernt, den sie später heiraten würde und mit dem sie 1970 den Sohn Omar bekommen sollte. Prince hatte also eine leibliche Schwester und 6 Halbgeschwister. 2016 würde er dem Journalisten Dan Peepenbring, mit dem er seine Biografie hatte schreiben wollen, sagen, ich habe meinen Vater und meine Mutter studiert. Wenn du weißt, wo du herkommst, wenn du weißt, was die Stunde geschlagen hat, dann weißt du, wohin du gehen musst. Es war ein Tag im September, an dem Papa besonders hart arbeitete. Zuerst vernichtete er jeden Löwenzahn im Garten. Dann schrie er das Baby 2-mal an, weil es Steine auf vorbeifahrende Autos geworfen hatte. Das Baby hörte nicht auf ihn, also wurde es wie ein unbezahlbares Kunstwerk von seinem Papa gepackt, der dann die Schranktür öffnete und den 4-Jährigen auf den Schrankboden drückte. Das Baby weinte, es tut mir leid, ich werde es nicht mehr tun. Papa sagte, ja, ich weiß, dafür ist das hier da.

0: Als sich die Tür schließt, fängt das Baby an zu weinen.
1: Please don't lock me up again. Without a reason why.
0: Papa just went outside. Papa ging einfach nach draußen und richtete eine Schrotflinte in den Himmel. Dann zählte er und starb.

missbrauche keine Kinder, sonst werden sie wie ich. Ich weiß noch, wie ich meine Eltern eines Abends streiten hörte, erzählte Prinz Dan. Sie wurden auch handgreiflich. Irgendwann kam meine Mutter in mein Zimmer gestürzt und packte mich. Sie weinte, brachte aber ein Lächeln zustande und sagte, »Sag deinem Vater, er soll netter zu mir sein.« Sie hielt mich wie einen Puffer hoch, damit er nicht mehr mit ihr stritt. Nach der Trennung seiner Eltern lebte Prince zunächst bei seiner Mutter, besuchte aber oft die Auftritte seines Vaters, stand hinter der Bühne und studierte dessen Darbietung. Howard Bloom, Princes späterer Publicity Man, sagte, das sei die prägendste Erfahrung in Princes früher Kindheit gewesen. Seinen Vater auf der Bühne zu sehen, inmitten einer kreischenden Menge, umgeben von attraktiven Frauen. Sein Vater war es auch, der Prince mit 7 Jahren die ersten Klavierstunden gegeben hatte. Der erste Song, den Prince am Klavier spielen konnte, war das Batman-Thema der 60er TV-Serie. Im Januar 2016 würde er auf den Gala-Events in seinem Tonstudio-Komplex Paisley Park sagen, dass er seinen Vater bewunderte, aber immer das Gefühl hatte, ihm nicht gerecht werden zu können. Über seine Mutter erzählte Prince Dan, meine Mutter hat mir immer gern zugezwinkert. Mama. Noch bevor ich meinen Namen schreiben konnte, wusste ich, was ein Zwinkern bedeutete. Mama. Es bedeutete, dass da was Heimliches abging, etwas Besonderes, das bloß die Eingeweihten bezeugen konnten. Manchmal, wenn mein Vater gerade nicht Klavier spielte, sagte er was zu meiner Mutter und sie zwinkerte mir dann zu. Als Kind litt Prince unter epileptischen Anfällen. Den ersten Anfall, an den er sich erinnern konnte, hatte er mit 3 Jahren. Bei dem letzten war die Familie auf dem Weg zu seiner Großmutter. Mama. Zu Dan sagte er, meine Mutter erzählte mir, kurz nach diesem letzten Anfall sei ich zu ihr gekommen und habe ihr erzählt, ein Engel sei gekommen und habe mir gesagt, dass ich nun nicht mehr krank würde. Mama. Ich hatte nie wieder einen Anfall. Mama, what's this? Ich musste im Übrigen ebenso mit 7 Jahren beginnen, ein Instrument zu lernen. Es war leider nicht so schön wie das Klavier. Im September 1990 schleppten mich meine Eltern in die Musikschule, um mir meinen neuen Partner für die nächsten 6 Jahre vorzustellen. Das Waldhorn. Ich hasste es. In der Musikkapelle saß ich hinten bei den alten Männern und spielte nur kein

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1: 2009 erzählte Prince dem Journalisten Travis Smiley in einem für ihn sehr offenen Interview: Mein Vater ließ sein Klavier bei uns zu Hause zurück, als er ging. Ich durfte nicht darauf spielen, als er noch da war, weil ich nicht so gut war wie er. Als er uns verließ, wollte ich so gut werden wie er. Ich habe mir das Musikmachen selbst beigebracht und spielte rund um die Uhr. Irgendwann wurde meine Nachbarschaft auf mich aufmerksam und die Leute begannen über mich zu sprechen. Da war Prince gerade einmal 10 Jahre alt. 3 Jahre später verließ er schließlich das Zuhause seiner Mutter. Er schlief zeitweise bei Freunden und Nachbarn, bis ihn die Familie eines Freundes aufnahm. Dieser Freund hieß André Simon, also ursprünglich Anderson, aber er nannte sich dann als Musiker Simon. Bei Andrés Familie hatte Prince zum ersten Mal ein stabiles Umfeld, in dem er nicht nur wohnen, sondern auch konsequent im Keller Musik machen konnte. Der Mama von André, Bernadette Anderson alias Queen Bernie, widmete Prince daher den Song
2: What is Sacrifice?
1: The Sacrifice of Victor.

0: Freude ist möglich, aber sie verlangt Hingabe, Mut. Vielleicht auch Einsamkeit auf dem Weg dorthin. Das ist die Kernaussage des Songs The Sacrifice of Victor, meiner Nummer 8. Prince beschreibt seine Kindheit in Minneapolis. Man muss wissen, Princes gesamtes Werk würde von seiner Heimatstadt geprägt werden. Als schwarzes Kind war Prince Teil des sogenannten Busing Programs gewesen.
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0: Bei diesem Programm waren Kinder aus schwarzen Vierteln in weiße Schulen gebracht worden und umgekehrt.
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0: So hatte man der rassistischen Segregation entgegenwirken wollen.
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0: In den 70er und frühen 80er Jahren galt Prince weißen Rocksendern als zu schwarz. Black Radio wiederum galt er als zu weiß, zu sexuell, zu weird. Also würde er später seine Sexualität nutzen, um Kontrolle über den eigenen Körper zu beanspruchen. Als schwarzer Mann in einer rassistischen Popindustrie würde er sich so Stereotypen widersetzen. Er würde zart,
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0: dominant,
1: kiss!
0: Verletzlich,
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0: Verspielt,
4: my name is Prince, the one and only,
0: und androgyn zugleich sein.
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0: Aber mehr dazu später. Nach den L.A. Riots 1992, bei dem der Afroamerikaner Rodney King von 4 weißen Polizisten schwer misshandelt worden war, und nach dem Tod von Freddie Gray in Baltimore 2015, der zur Black Lives Matter-Bewegung geführt hatte, schreibt Prince den

0: uns eigentlich jemand beten?
1: For Michael Brown,
0: für Michael Brown oder Freddie Gray? Frieden ist mehr als nur die Abwesenheit von Krieg. Werden wir noch einen weiteren Tag voller Blut erleben? Wir sind das Weinen, Leid und das Sterben der Menschen. Lasst uns endlich all die Waffen

0: Das Stück ist groovy. Damit hatte ich später öfter zu kämpfen. Mit dieser Kombination aus ernstem Text und rhythmischer Musik. Diese Kombination werde ich erst verstanden haben, nachdem ich mich mit der afroamerikanischen Musiktradition auseinandergesetzt haben werde. In ihr wird Grief, wird Schmerz so ausgelebt. Funky eben. Er wird über den Körper rhythmisch in die Welt getragen. Und das führt zu meiner Nummer 7. Housequake.
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1: Bullshit. I said, really? If you know how to rock, say yeah.
0: Ich kann bei diesem Song nicht sitzen bleiben.
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0: Das ist purer Funk.

Prince experimentierte gerne mit unterschiedlichen Musikstilen. Mit Funk, Jazz, Soul. Seine musikalischen Vorbilder waren Sly and the Family Stone, James Brown, Larry Graham, Stevie Wonder, George Clinton, Miles Davis, Carlos Santana, Rufus, Chaka Khan und vor allem und immer wieder Johnny Mitchell. I'm a lonely painter, yeah. 1977 unterschrieb Prince, nachdem er bereits in mehreren Bands gespielt und deren Namen mehrfach geändert hatte, seinen ersten Plattenvertrag bei Warner Brother Records. 22 Jahre würden die Plattenfirma und er zusammenarbeiten. Ein Jahr später, 1978, erschien sein Debütalbum For You.

0: verbrachte ich meine Kindheit still und abgeschieden als Tochter von Bauern am Land, mit Stallwiesen und Heugeruch. Ich habe die Natur geliebt und tue es heute noch. Meine Schwester war 14 Jahre älter als ich und mein Bruder 16. Meine Mutter hatte viel Arbeit und ließ mich sehr oft alleine. Ich durfte tun, was ich wollte, und ich liebte es, den Fernseher einzuschalten. Viele unter Ihnen, die in den 80ern groß geworden sind, werden sich an einen Film erinnern, über den die Hauptdarstellerin später sagen würde, man hätte ihn nur in dieser Zeit drehen können. Pretty Woman mit Julia Roberts und Richard Gere in den Hauptrollen. Ich war 10 oder 11 Jahre alt, als ich ihn sah. Und ich werde nie die Szene vergessen, in der Julia Roberts mit Kopfhörern in der Badewanne liegt und Prince singt.
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0: Diese Szene war mein Eintritt.
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0: Meine Einweihung.
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0: In das Prince'sche Multiversum.
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0: Mein erster Schritt.
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0: Auf einer violetten Ellipse.
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0: Julia Roberts liegt also in der Badewanne eines Nobelhotels. Die Kopfhörer ihres Walkmans über den Ohren. Richard Gere, wesentlich älter und wesentlich reicher als sie, betritt telefonierend, er ist ja Investor und immer etwas busy, den Raum. Julia Roberts liegt da und singt.
1: 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You don't have to be cool to rule my world. Ain't no particular sign I'm more compatible with. I just want your extra time and your kiss.
0: Dann begreift Julia Roberts, dass sie nicht allein in dem Raum ist, nimmt die Kopfhörer ab und sagt zu Richard Gere, Don't you love Prince? Liebst du Prince etwa nicht? Denn Richard Gere hatte geschmunzelt. Seine Antwort? More than life itself. Mehr als das Leben selbst. Zu meiner Firmung wünschte ich mir dann einen CD-Player und das Album Parade, auf dem auch Kiss 1986 erschienen war. Ich hörte es rauf und runter. Meine Nummer 6. Kiss. Einer der größten Erfolge von Prince. Ich habe Prince also nicht chronologisch kennengelernt. Wer tut das schon bei einem Musiker oder einer Musikerin? Zuerst hörte ich Kiss in Pretty Woman. Dann wünschte ich mir Parade. Und erst dann schenkte mir meine ältere Schwester den Film Purple Rain als VHS. Für alle, die das nicht mehr kennen. VHS steht für Video Home System. Das waren Videokassetten, mit denen man zu Hause Filme aufnehmen konnte. Beziehungsweise Videokassetten, die man eben ausleihen oder kaufen konnte. Wir haben uns 2-mal im Monat einen Film ausgeliehen. Zu Hause verdunkelten wir das Wohnzimmer. Und wenn ich jetzt dran denke, habe ich alles wieder vor mir. Den kleinen Fernseher meiner Eltern, den Geruch der Stube, den Herrgottswinkel links hinter der Bank und vor mir. Ladies and Gentlemen, the Revolution. Moment, ich übersetze. Ihr Lieben, wir sind heute hier versammelt, um das Leben zu feiern. Das Leben. Electric. Ich sehe eine Silhouette, schwarz-weiß gezeichnet. Dahinter ein Scheinwerfer. Oh. Ein Mann, 1,57 Meter groß. Wäre er größer gewesen, hätte er Basketballer werden wollen. Dieser Mann wirbelt auf der Bühne und durch den Film. Was ich sehe, ist seine Geschichte. Aber nicht ganz. Prince lieferte das emotionale Rohmaterial. Andere gaben ihm filmische Form. Der Film erzählt immerhin die Geschichte von The Kid. Einem hochbegabten, schwierigen Musiker mit einem gewalttätigen Vater und einer komplizierten Liebesbeziehung. Mit dem Album zum Film, mit Purple Rain, wurde Prince endgültig zum weltweiten Megastar. 1985, da war ich gerade 2 Jahre und 3 Monate alt, erhielt er dafür den Oscar für die beste Filmmusik. Außerdem bekam er mehrere Grammy Awards. Das Album zählt bis heute zu den meistverkauften Soundtracks der Musikgeschichte. Und hier? Ja. Meine Nummer 5 erkennt man am ersten Ton.

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2: Prince ist die Inspiration, zu der Generationen bis ans Ende der Zeit zurückkehren werden. Und ja, meine Damen und Herren, im Laufe der Geschichte hat es viele, viele Könige gegeben, reale wie mythologische. Sie hatten Söhne, doch keiner von ihnen reicht an die Strahlen dieses Mannes heran, der für sich alleine steht. Ein Mann, auf den ich unglaublich stolz bin und den ich mit großer Ehre heute in die Rock'n'Roll Hall of Fame aufnehmen darf. Denn sie ist durch ihn für immer verändert. Meine Damen und Herren, ich bitte Sie, sich von Ihren Plätzen zu erheben und dem einen und einzigen Prince die Ehre zu erweisen. Prince wirkt nach der Rede von Alicia Keys gerührt und schüchtern. Er war in seiner Musik pathetisch, dramatisch, emotional, aber privat soll er still gewesen sein. In vielen Interviews wirkt er zurückhaltend. Manche sagen, das war Kalkül, andere wiederum, das sei auf die Tatsache zurückzuführen, dass er Journalisten nicht mochte. Auch bei der Frage, ob Prince ein Perfektionist oder ein autokratischer Tyrann war, der, wie es in dem Buch Prince, alle Songs, die Geschichten hinter den Tracks heißt, seine Musiker bis zur Erschöpfung proben ließ, scheiden sich die Geister. Manche Songs spielte er einfach runter, ohne auf Details zu achten. Und dann wiederum bastelte er ausgefeilt an seinen Werken. Was er mit Sicherheit war, war ein Macher. Jemand, der die Kontrolle wollte und sie brauchte. Von seinem Umfeld erwartete er permanente Erreichbarkeit und Hingabe. Es konnte sein, dass er um 3 Uhr morgens anrief und jammen wollte. Er sprach in Parabeln oder gab oft nur einsilbige Anweisungen. Er mochte Smalltalk nicht, konnte Smartphones nicht ausstehen. Er soll die Dunkelheit geliebt und oft bei Kerzenlicht gearbeitet haben. In den wenigen Probenpausen spielte er sehr ernsthaft Tischtennis. Schnell, präzise, unberechenbar. Also doch ein Perfektionist in allen Lebenslagen? Auch beim Tanzen? Während ich in unserem Garten spielte, Erde aß und von unserem Hund Rombo abgeschleckt wurde, tanzte Prince weltweit über Bühnen, müssen Sie wissen. Sein Spagat ist legendär. Ich bitte um das Video zu meiner Nummer 7, Housequake. Drehungen, Sprünge in den Spagat. Prince schiebt sich auf dem Rücken liegend mit den Beinen die Bühne entlang. Next. Baby, I'm a star.
3: Sexy motherfucker.
2: Ich bitte um Verzeihung, das war das falsche Pfeil.
3: Das ist das Lieblingslied von mir von Prince.
2: Aber ich liebe diesen Take. Ich werde später erklären, wer hier so süß Prince singt. Aber jetzt bitte. Baby, I'm a star. Prince macht einen Spagatsprung in der Luft, springt dann direkt in einen Spagat auf den Boden. Kommt hoch und wiederholt das Ganze 8 Mal. In High Heels und bemerkenswerter Kleidung. Von allen Freunden der Familie und allen Verwandten waren meine Eltern die schicksten, erzählte Prince Dan. Bei meiner Mutter mussten Schmuck, Handschuhe und Hut zusammenpassen. Einfach alles. Bei meinem Vater funkelten Manschettenknöpfe, Krawattennadel und Ringe um seinen Sharkskin-Anzug. Überhaupt war mein Vater immer noch schicker als meine Mutter. Vielleicht lief bei ihnen ein heimlicher Wettstreit, von dem wir nichts wussten. Ach, ich wünschte, meine Eltern wäre Kleidung auch so wichtig gewesen. Meine Mama schimpfte mich immer, wenn ich kurze Röcke anhatte. Sie sagte dann: Pass auf, wenn du dich bückst, sieht man bis nach Hause. Nun denn, Princes Kleidungsstil war weitaus provokanter. Mit Löchern auf den Pobacken, extravaganten Hüten und glitzernden, figurbetonten Anzügen. Mein Lieblingsoutfit von Prince ist jenes in der Super Bowl Halftime Show 2007. Prince singt in einem türkisen Anzug mit einem Durag-ähnlichen Tuch mit Masche am Kopf. Die Kommentare unter dem Video lauten: Most people still don't fully understand what they're seeing here. Die meisten Menschen begreifen bis heute nicht vollständig, was sie hier eigentlich sehen. Prince spielt live, in einem Gewitter, im nationalen Fernsehen, auf High Heels, mit einer E-Gitarre, im Regen. Und liefert ein völlig improvisiertes Solo, das technisch perfekt ist. Man muss wissen, als hätte er mit Gott einen Vertrag ausgehandelt, begann es während dem Song Purple Rain immer heftiger zu regnen. Und mein Lieblingskommentar: That time the Super Bowl opened for a Prince concert. Vielleicht mochte ich Prince auch deshalb so gerne, weil er für mich das Weibliche und das Männliche vereinte. Prince machte Sexualität fluide, lange bevor das Mainstream war. Ich war zwar ein Mädchen, aber ich verhielt mich selten, wie das von einem Mädchen damals erwartet wurde. Ich war direkt, frech und ungeduldig. Als ich mich mit 14 verliebte, er hieß Freddy und war der Sohn des Dorfbäckers, da schenkte ich ihm nach einem Feuerwehrfest eine Rose und küsste ihn. Damals dachte ich, er sei mein Prinz. Mein Prinz Charming. Für immer. Aber meine Liste an Männern würde lange werden. Wahrscheinlich nicht so lange wie die Liste an Princess-Frauen. Da wäre Sheila E., Schlagzeugerin und Sängerin. Dann kamen Susan Moonsey, Denise Matthews, von der ich schon erzählt hatte, auch bekannt als Vanity, Susanna Melvoin, Background-Sängerin und Zwillingsschwester von Wendy Melvoin aus der Band The Revolution, Kim Basinger, Schauspielerin, Carmen Electra, Musikerin und Schauspielerin, Nona Gay, ebenso Sängerin und Schauspielerin und Tochter von Marvin Gay. Und dann kam Maite Garcia, Choreografin, Sängerin und 15 Jahre jünger als Prince. Sie würde er schließlich am Valentinstag 1996 heiraten. Mit ihr fühle ich mich vollständig, sagte Prince in einem Interview. Und sie macht es einfacher, mit Gott zu sprechen. Nur wenige Monate nach der Hochzeit kam ihr Sohn Amir, was auf Arabisch Herrscher oder Prinz bedeutet, auf die Welt. 6 Tage nach der Geburt starb der kleine Bub an Trisomie 18. In dem Song Sex in the Summer hört man seinen Herzschlag, als Maite schwanger mit ihm war. Dieser Herzschlag und der Gedanke daran, das macht etwas mit mir. Nachdem ich mich in den Nuller- bis 2010er Jahren ausgetobt hatte, viel mit Prince-Musik im Ohr und im Kopf und auch im Bett, da lernte ich die Liebe meines Lebens, meinen heutigen Mann, kennen. Nach einem Jahr verlobten wir uns und versuchten, ein Kind zu bekommen. Da war ich 30 Jahre alt, hatte mein Jurastudium fertig und mich ausreichend ausgelebt. Ja, Jura. Einfach, weil ich eine Idealistin war und noch immer bin. Nach dem ersten positiven Schwangerschaftstest feierten wir. Es war schnell gegangen. Aber in der 9. Woche bekam ich Blutungen und wurde im Krankenhaus stationär aufgenommen. Am 3. Tag sollte ich morgens wieder zur Ultraschallkontrolle. Der Assistenzarzt untersuchte mich. Stille. Lange Stille. Er sah nichts. Keinen Herzschlag. Ich weinte und machte mir selbst Vorwürfe und weinte und atmete und schimpfte auf das Schicksal. Maite wurde wieder schwanger und verlor auch dieses Kind. Die beiden ließen sich 2000 scheiden. Maite sagte, dass Prince nach dem Verlust der beiden Kinder wohl gedacht habe, sie sei nicht die Richtige.

Der Autor und Journalist Matt Thorne teilt Princes Musik in 4 Kategorien. Erstens seine regulären Veröffentlichungen. Zweitens seine unveröffentlichten Songs, die er zum Teil live gesungen hat und die zum anderen Teil in dem sagenumwobenen Kellerraum The Vault in Paisley Park liegen. Jenem Tonstudio-Komplex, das sich Prince Mitte der 80er Jahre bauen hatte lassen, um unabhängiger von Plattenfirmen und fremden Studios aufnehmen zu können. Die dritte Kategorie sind seine Live-Aufnahmen. Und die vierte? Alle Songs, die Prince für andere Musikerinnen schrieb. Da wäre Manic Monday, das die Bangles gesungen haben. Just another Manic Monday. You're My Love für Kenny Rogers. You're my love and I... 5 Women für Joe Cocker. March was a cold. Oder eine weitere Hymne meiner Jugend und meine Nummer 4, aber mit Princes Stimme und in der Live-Version am besten. Also, bitte drehen Sie, wenn Sie möchten, lauter und singen Sie mit. 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
1: Unglaublich. Ich habe diese Version hunderte Male laut im Auto gehört und mitgesungen. Und weil wir gerade bei einem Song sind, dessen Interpretation von Sinead O'Connor am berühmtesten war, und weil ich dabei an das Urheberrecht denke, Prince geriet Mitte der 90er Jahre in einen Streit mit Warner Brothers. Da war ich im Gymnasium und ging jedes Wochenende aus. Prince wollte mehrere Alben pro Jahr veröffentlichen und er wollte die komplette Kontrolle über seine Musik. Warner hingegen wollte, was es bei auch allen anderen Künstlern wollte, Kontrolle und eine gezielte Marketingstrategie. Prince reagierte, indem er sich Slave, also Sklave, auf die Wange schrieb und aus Protest seinen Namen ablegte. Die Medien nannten ihn ab diesem Zeitpunkt The Artist Formerly Known as Prince.
0: Welcome to the power of surrender.
1: 1999 lief der Vertrag zwischen Prince und Warner Brothers endgültig aus. Ein Jahr später nahm er wieder seinen ursprünglichen Namen an.
0: For those of you expected to get your purple rain on, you're in the wrong house.
1: Prince war wieder Prince.
0: See, we're not interested in what you know, but what you are willing to learn. Come on, y'all.
1: Aber gut, ich gestehe, ab den Nullerjahren wurde meine violette Ellipse ein wenig erschüttert. Just zu dem Zeitpunkt, als ich die katholische Schafherde verließ, was im Übrigen in meiner Heimatkirche laut verlesen wurde, da wurde Prince ein Zeuge Jehovas. Er wurde meiner Wahrnehmung nach unnahbarer, weniger explizit. Seine religiöse Wende zeigte sich auch in seiner Musik. Es gab kaum mehr sexuelle Zweideutigkeiten.

Der Provokateur verschwand. Freunde und Weggefährten beschrieben ihn in dieser Lebensphase als diszipliniert, spirituell fokussiert, aber auch zunehmend zurückgezogen. 2001 heiratete er die kanadische Unternehmerin Manuela Testolini. 2006 reichte sie die Scheidung ein. Und wo war ich? Ich war mitten im Studium und versuchte, aus den Fängen meiner Kindheit zu entfliehen. Ich hatte das Gefühl, mich sehr um meine doch schon alten Eltern kümmern zu müssen und war meinem Mann begegnet. Und der Gedanke an ihn führt mich direkt zu meiner Nummer 3. Forever in my life. Es kommt eine Zeit im Leben eines jeden Mannes oder eben jeder Frau. Da wird sie müde vom Herumspielen, vom Jonglieren mit Herzen, bis sie eines Tages jemanden damit zu Boden treibt. Ich hätte mir nie vorstellen können, dass die Liebe mich bestimmen würde und mich dazu bringt, sesshaft zu werden. Baby, es ist wahr. Ich glaube, ich tue es. Und ich will dir einfach sagen, dass ich mit dir sein will.

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1: Prince sagte in Interviews, man müsse leben, als könne morgen alles vorbei sein.
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1: Er sagte auch, er habe keine Angst vor dem Tod.
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1: Ich glaube ihm das nicht. Ich denke, dass er große Angst vor dem Tod hatte. Als ich ihn das erste und einzige Mal live sehe, denke ich daran. Das war an seinem 56. Geburtstag am 7. Juni 2014 in Wien. Er trug wieder einen Afro, sein natürliches Haar. Viele Leute sahen darin ein Bekenntnis zu seiner Herkunft, zu seiner kulturellen Prägung. Bei diesem Konzert höre ich irgendwie den Soundtrack meines Lebens. Kiss. Purple Rain.
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1: When Doves Cry. Ich rieche sofort meine Umgebung, schmecke und spüre meine Kindheit. Die langen Sommer im Heu. Meine Mutter, die mich schimpfte, wenn ich nachts Musik hörte, anstatt zu schlafen. Der erste und zweite und dritte Liebeskummer versinken in Tränen und Schmerz. Dann wieder aufstehen, weitermachen. Die Liebe seines Lebens kennenlernen, ruhiger werden, den Wunsch nach einer Familie aussprechen, Prince hören, eine Fehlgeburt haben, dann eine zweite und eine dritte in wenigen Monaten. Stille, Trauer, Angst. Und dann wieder schwanger. Ich mache den Test Ende August 2015. Wenige Tage später würde Prince die beiden Alben Hit and Run Phase 1 und Hit and Run Phase 2 veröffentlichen. Anfang 2016 würde er seine wundervolle Piano and a Microphone Tour starten. Es sind Soloabende nur mit Klavier und Gesang. Ich habe das Gefühl, dass sich ein Kreis bzw. eine violette Ellipse schließt.
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1: Yeah. Prince und das Klavier, das Instrument seiner Kindheit. Das Instrument seines Vaters auf der Bühne. Und ich denke an meine Nummer 2, eine Pianonummer aus den 80ern. An Cold Coffee and Cocaine. 2015 leidet Prince schon seit einigen Jahren an Hüftschmerzen.
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1: Er sprach darüber nicht in der Öffentlichkeit. Nach all den Sprüngen von Klavieren direkt in den Bodenspagat verwundern seine Probleme nicht.
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Und dann, ich weiß es noch genau. Es ist ein Frühlingstag im April 2016. Ich bin hochschwanger. In 2 Wochen wird mein Sohn das Licht der Welt erblicken. Und ich lese von seinem Tod. Ich sitze an einem Fluss, starre in das Wasser, die Hände um meinen runden Bauch gelegt. Ich blicke noch einmal auf das Handy. Es stimmt. Musik-Superstar Prince gestorben. Ich denke kurz an meine violette Ellipse und wie sich meine mit jener von Prince getroffen hat. Und wie das kleine Funken ergeben hat, die mein Leben prägten. Es schmerzt mich, dass er alleine war. Dass niemand bei ihm war, als er starb. Alleine zu Hause in Paisley Park in einem Lift. Gestorben an einer Überdosis Fentanyl. Er hatte versehentlich zu viel des Opioids genommen. Ich blicke von meinem runden Bauch in die Ferne und denke an meinen Lieblingssong, an meine Nummer 1. Sometimes it snows in April. Und ich blicke in den Himmel und schaue, ob es vielleicht irgendwo im April zu schneien beginnt.

0: ist das Lieblingslied von mir von Prince.
1: Mein Sohn Oscar ist inzwischen schon groß geworden.
2: Also Oscar, ich weiß gar nicht, ob man das in deinem Alter schon singen darf, sowas. Weißt du, was das bedeutet? Und warte mal, was singst du noch gern von Prince? Wir hören ja Prince so viel.
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2: Darf ich dir kurz was erzählen?
0: Ja.
2: Also, als du noch in meinem Bauch warst, ist Prince gestorben. Wirklich 2 Wochen, bevor du auf die Welt gekommen bist.
0: Vielleicht sind wir uns ja zufällig begegnet, als er in den Himmel gekommen ist und ich in deinem Bauch.
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0: Thread.
1: Prince.
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0: Sometimes it snows in April, Prince. 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
1: Am Donnerstag kochen alle Frauen im Haus Spinat.
2: Spinat.
1: Also das weiß man, wer am Freitag die Mistkübeln voll Spinatbackeln sind.
2: Voll Spinatbackeln sind.
1: Die Kucheln in unserem Haus, weswegen die Installationen billiger war, sind alle übereinander. Und die Härte, was die Gemeinde in die Kucheln eingestellt hat, die sind alle in der Fensterecken an der Badezimmerwand. Kuchel auf Kuchel auf Kuchel, bis unter das Dach.
2: Bis unter das Dach.
0: Über die ganz armen Leid. 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
4: Am Mikrofon Paul Kanker. Nach Kritik legt die irische EU-Ratspräsidentschaft einen gekürzten Vorschlag für das kommende EU-Budget vor. Demnach soll das geplante Gesamtvolumen von 2028 bis 2034 um 10% sinken. In Brüssel ist unser Korrespondent Johannes Pertra. Was sieht der neue EU-Budget-Vorschlag im Einzelnen vor?
5: Die Iren schlagen für das nächste 7-jährige EU-Budget eine Höhe von rund 1,83 Billionen Euro vor. Das sind 159 Milliarden Euro weniger als von der EU-Kommission vorgesehen. Europaministerin Claudia Bauer von der ÖVP sagt, für Österreich sei das immer noch viel zu hoch und verlangt weitere Kürzungen. Bauer sagt, man könne nicht, wenn man zu Hause jeden Euro zweimal umdrehen muss, die Ausgaben auf EU-Ebene derart erhöhen.
4: Das Johannes Pertera aus Brüssel. Das deutsche Bundesland Mecklenburg-Vorpommern dürfte trotz AfD-Sieg eine weit links stehende Regierung bekommen. SPD, Linke und Grüne haben dafür gestimmt, am Montag Koalitionsverhandlungen zu beginnen. Bei der Wahl in Mecklenburg-Vorpommern vor 3 Wochen hat die rechte AfD gewonnen. Keine Partei will aber mit ihr zusammenarbeiten. Die CDU scheiterte erstmals in einem Landtag an der 5%-Hürde. Die Ukraine zeigt sich empört über den Dieselvertrag der USA mit Russland. Präsident Volodymyr Zelensky teilt mit, wenn man Russland erlaube, Erdöl zu verkaufen, sei das eine Investition in den Krieg gegen die Ukraine. US-Präsident Donald Trump hat mit Russlands Präsident Wladimir Putin vereinbart, dass Russland insgesamt fast 2 Millionen Tonnen Diesel an die USA liefert. Dafür setzen die USA Sanktionen vorübergehend aus. Durch russische Angriffe sind im Südosten der Ukraine nach ukrainischen Angaben mindestens 15 Menschen getötet worden. Such- und Rettungsarbeiten dauern an. Präsident Zelensky teilt mit, Russland habe in der Nacht 13 ukrainische Regionen attackiert. Wohnhäuser, Energieanlagen und Eisenbahneinrichtungen seien beschädigt worden. Nach wochenlangem Streit ist die Parade des protestantischen Oranierordens in der nordirischen Stadt Portadown verboten worden. Der britische Nordirlandminister Chris Bryant sagt, es gebe keine andere Lösung. Erstmals seit 30 Jahren hatte eine Kommission erlaubt, dass der protestantische Orden in Portadown durch eine Straße marschiert, die mehrheitlich von Katholiken bewohnt wird. Das führte zu Protesten von Anrainern und Politikern. In der Vergangenheit endeten die Märsche immer wieder in blutigen Auseinandersetzungen. Die größte Kirche der Christenheit, der Petersdom in Rom, hat einen neuen Hausherrn. Papst Leo XIV. Hat Erzbischof Vittorio Francesco Viola zum Erzpriester des Petersdoms ernannt und zum Chef der Dombauhütte. Viola folgt Kardinal Mauro Gambetti, dessen Amtsführung als Chef des Petersdoms umstritten war und der vor einer Woche vom Papst versetzt worden ist. Nach dem Fund einer Frauenleiche in einem Stiegenhaus in Wien ist ein tatverdächtiger Rumäne festgenommen worden. Er soll der Lebensgefährte der 35-Jährigen gewesen sein, die dem Obdachlosenmilieu zugerechnet wird. Sie stammt ebenfalls aus Osteuropa. Nicola Corazza berichtet.
6: Beim Eintreffen der Polizei in jenem Haus im dritten Bezirk, in dem die 35-jährige Frau leblos gefunden wurde, war der Verdächtige als Zeuge anwesend, weil er dort wohnte, so Polizeisprecher Philipp Haslinger.
7: Bei der Vernehmung hat sich jetzt ergeben, dass im Zuge eines Beziehungsstreits hier stumpfe Gewalt von Seiten des 40-Jährigen ausgeübt wurde. Und dieser daher jetzt als mordverdächtig gilt.
6: Der Mann habe die obdachlose Frau im Sommer kennengelernt und bei sich aufgenommen.
7: Der 40-Jährige wurde bereits mehrfach von der Kriminalpolizei vernommen und hat sich hier auch geständig gezeigt, hier massive Gewalt gegen die Frau ausgeübt zu haben.
6: Die 35-Jährige dürfte geschlagen und gewürgt worden sein. Das Ergebnis der Obduktion steht noch aus.
4: Portugals Fußballstar Cristiano Ronaldo wird nach seinem Abreise-Eklat in der Nationalmannschaft gesperrt. Wie lange, steht noch nicht fest. Ronaldo war aus dem Quartier der portugiesischen Nationalmannschaft vorzeitig abgereist, nachdem er im Nations League-Spiel in Norwegen nicht eingesetzt worden war. Der Fußballstar hat danach aber erklärt, er wolle wieder für die Nationalmannschaft spielen. Zum Wetter.
8: Die Wolken überwiegen heute und von Nordwesten her breiten sich jetzt und am Abend Regenschauer im Großteil Österreichs aus. Aktuell regnet es von Vorarlberg bis nach Oberösterreich. Im Süden sind später auch Blitz und Donner möglich. Dazu hat es jetzt zwischen 11 Grad etwa bei Regen in Kitzbühel und 20 Grad im trockenen Wiener Neustadt. Außerdem weht mäßiger Westwind. Morgen wird der Wind vor allem nördlich der Alpen lebhaft bis kräftig. Es gibt aber mehr Sonne als heute und nur vereinzelt Regenschauer. An den Temperaturen ändert sich wenig. So viel zum Wetter von Georg Brack.
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Willkommen zu einem Samstagnachmittag-Konzerttermin in Apropos Klassik mit Stefanie Madertaner. Wir erleben heute einen Klavier-Solo-Abend mit dem finnischen Pianisten, der auch Dirigent ist und Komponist, Olli Mustonen, geboren 1967 in Helsinki. Das Konzert wurde in Lockenhaus heuer aufgenommen, am 13. Juli in der dortigen Kirche. Tonmeisterin Aline Blondiot. Die einen spielen gerade alle Beethoven-Sonaten, andere wiederum alle Beethoven-Klavierkonzerte. Olli Mustonen nahm sich alle Prokofjew-Klaviersonaten vor und spielte sie an zwei Abenden in Lockenhaus. Der Prokofjew-Abend Teil 1 ist heute hier zu hören. Das sind die Sonaten Nummer 4, komponiert 1917, Nummer 2, komponiert 1912, da war Prokofjew erst 21, danach die Sonate Nummer 9, sein letztes vollständiges Klavierwerk, und zuletzt an diesem Abend in Lockenhaus die Sonate Nummer 6 in A-Dur. Prokofjew schrieb über sein ganzes Leben verteilt Klaviersonaten. Der deutsche Musikwissenschaftler und Autor Detlef Gojowi formulierte das so. Seine brillanten Jugendsonaten Nummer 1 bis 5 hatte Prokofjew in den Jahren 1909 bis 1923 teilweise noch auf dem Konservatorium komponiert. Zwischen den Jugendsonaten und seiner sechsten lagen seine Emigration und die Rückkehr nach Russland. Im Grunde knüpfte er danach an die motorische, eigenwillig unakademische Sprache der frühen Sonaten an. In einer vielleicht gereifteren, konzentrierteren Weise, aber die Richtung blieb unverändert. So Gojowi. Prokofjew hatte früh seinen ganz eigenen Stil, eine ganz eigene Musikfarbe gefunden, schon mit Anfang 20. Und er blieb sich treu. Seine Klavierwerke haben daher auch einen großen Wiedererkennungswert. Olli Mustonen begann den Abend mit der Sonate Nummer 4 in C-Moll aus Alten Heften, komponiert 1917, im Andenken an seinen Freund Max Schmidthof, der sich viel zu früh das Leben genommen hatte und Prokofjew im Traum erschienen war. Die ersten beiden Sätze sind sehr dunkel, teilweise bedrohlich. Der dritte Satz dann, ein Allegro con Brio, ist von einer brillanten, überdrehten Fröhlichkeit fast schmerzhaft überdreht. Olli Mustonen jetzt mit der Prokofjew-Sonate Nummer 4 in C-Moll.

Olli Mustonen bei seinem Prokofjew-Klaviersoloabend aus Lockenhaus, 13. Juli 2026. Zu Beginn spielte er die Sonate Nummer 4 aus alten Heften in C-Moll von Sergei Prokofjew. Gewidmet ist dieses Werk und auch die gleich folgende zweite Sonate seinem Studienfreund Max Schmidthof, der sich 1913 das Leben genommen hatte. Er war, wie Prokofjew schrieb, ein seltener Freund, der seinesgleichen sucht. Er stand mir näher als irgendeine andere Person. Er ist nicht mehr und ich bin von Schmerz überwältigt. Die eben gehörte vierte Sonate in C-Moll und auch die gleich folgende in D-Moll, seine zweite, sind mehr als 100 Jahre alt. Die Opus 14 in D-Moll schrieb der junge Prokofjew vor 114 Jahren, 1912. Aber wie es schon Detlev Gojovi ausdrückte, Prokofjew hatte als 21-jähriger virtuoser Pianist und unorthodoxer Komponist seinen Stil schon gefunden, dem er dann auf eine Weise auch treu blieb. Gojovi meint dazu, es war ein virtuoser und zugleich barbarischer, um Traditionen unbekümmerter Stil. Mit dem das frühreife Talent noch vor der Oktoberrevolution in Abendkonzerten für junge Künstler der Moskauer Stadtverwaltung von sich reden machte. Und das in einer ganz anders orientierten Umgebung, die begeistert war vom spätromantischen Skriabin-Stil. Prokofjew schildert in seiner Autobiografie sich selbst als musikalischen Simplicissimus, der aus kraftvoller Naivität und einer Urmusikalität heraus die Auseinandersetzung mit einem musealen Zeitalter aufnimmt. Die Sonate in D-Moll, Opus 14, komponierte Prokofjew mit Anfang 20. Sie hat 4 Sätze, zum Teil sehr kurze. In ihr ist alles drin, was Prokofjew ausmacht. Diese weiten Melodielinien, oft voll Sehnsucht und auch Traurigkeit. Und dann diese perkussiv heftigeren Teile, wie das Scherzo, der zweite Satz. Oder das getriebene Vivace am Ende, der vierte Satz. Noch einmal Olli Mustonen hier mit dieser frühen Prokofjew-Sonate in D-Moll.

Sonate Nummer 2 in D-Moll, Opus 14 von Sergei Prokofjew. Aufgenommen bei seinem großen Prokofjew-Rezital aus Lockenhaus 2026 mit dem finnischen Pianisten Olli Mustonen, der längst auch Karriere als Dirigent und Komponist gemacht hat. Mustonen sagte in einem Interview, er habe eine völlig selbstentwickelte und unorthodoxe Klaviertechnik, die ein wenig auch an einen Tanz der Arme erinnert, wenn man ihm zusieht. Das Unorthodoxe, völlig Unangepasste war für Prokofjew fast eine Art Lebensmotto, in seinem Werk zumindest. In seiner sechsten Sonate zum Beispiel, die wir dann als letztes Stück auch noch hören werden, steht im ersten Satz die Aufforderung, con pugno, also mit der Faust zu spielen. Das sei, so erklärte es Prokofjew einem Freund, zur Abschreckung der Großmütter. 1948 entschied das Zentrale Komitee für Kultur in der Sowjetunion, die Musik solle insgesamt volkstümlicher werden. Alle musikalischen Neuerungen wurden abgelehnt. Doch Prokofjew änderte keine einzige Note an seinem Werk, auch nicht an seiner letzten Klaviersonate, dem letzten großen Klavierwerk, das er schrieb. Die Sonate Nummer 9 in C-Dur, Opus 103, komponiert 1947, sie ist Swjatoslaw Richter gewidmet. Der erste Satz ist ein Allegretto, er fängt gedankenverloren an, nachdenklich, improvisierend fast. Der zweite Satz ist ein Allegro strepitoso. Verrückte Durtonleitern liefern sich hier einen Wettkampf. Als würde da jemand beim Üben erst in Wut und dann allgemein abschweifen. Der dritte Satz, ein sanftes Andante, hat stellenweise fast etwas Jazziges. Und der vierte Satz ist dann ein Allegro con Brio, aber nicht zu schnell. Die neunte Sonate von Sergei Prokofjew in C-Dur, jetzt mit Olli Mustonen.

Olli Musterin spielt Prokofjew. Ein Abend aus Lockenhaus 2026. Das war die Sonate Nummer 9 in C-Dur, Opus 103 von Sergei Prokofjew, komponiert 1947 für Swjatoslaw Richter. 1918 hatte Prokofjew Russland aufgrund der Revolution verlassen, wie viele Intellektuelle und Künstler um ihn herum. Aber Prokofjew brauchte Russland, um wirklich kreativ zu sein. Weder in den Vereinigten Staaten noch in Paris später war er wirklich zu Hause. Eine Zeit lang pendelte er noch zwischen Moskau und Paris, bis er sich 1936 wieder endgültig in Moskau niederließ. Das brachte sofort einen Kreativitätsschub. Und nach einer langen Pause vom Schreiben an Klaviersonaten komponierte er gleich drei fast parallel. Die sechste, die siebte und die achte. Und immer wenn er nicht mit einer weiterkam, schrieb er an der nächsten weiter. Die sechste Sonate in A-Dur hören wir jetzt am Schluss dieses Prokofjew-Abends aus Lockenhaus. Sie wurde am 11. Februar 1940 beendet. Im April 1940 spielte sie Prokofjew selbst für den Rundfunk ein und im November 1940 wurde sie dann in Moskau von Swjatoslaw Richter öffentlich uraufgeführt. Diese sechste Sonate in A-Dur hat vier Sätze und dauert fast eine halbe Stunde. Erster Satz, Allegro moderato, ein wilder Beginn, als würde ein aufstampfender Gnom auftreten. Zweiter Satz, Allegretto, hat etwas von einer Ballettnummer, hüpfend. Dritter Satz, Tempo im Walzer, sehr langsam. Dieser Satz vermittelt wieder Weite, nicht greifbare Weite, durch diese nicht greifbaren Harmonien. Und zuletzt das Vivace, drängend, wie so oft bei Prokofjew und seinen Finalsätzen.

Sonate Nummer 6 in A-Dur von Sergei Prokofjew, komponiert am Beginn des Krieges 1939-40. Es spielte Olli Mustonen an seinem ersten Prokofjew-Abend aus Lockenhaus 2026, aufgenommen am 13. Juli. Auch die beiden Zugaben an diesem Abend waren von Prokofjew. Und beide sind Prokofjew-Hits, daher auch beliebte Zugaben. Zunächst das Prälude Nummer 7 aus 10 Stücken Opus 12 in C-Dur. Es hat auch den heimlichen Beinamen »Die Harfe«.

Das war die erste Zugabe bei einem Prokofjew-Abend aus Lockenhaus. Der finnische Pianist Olli Mustonen mit dem C-Dur-Prelude aus Opus 12 von Sergei Prokofjew. Auch die zweite Zugabe ist bekannt, der Marsch aus der Oper Die Liebe zu den drei Orangen von Prokofjew. Die Klaviertranskription stammt auch von ihm selbst.

Zweite Zugabe mit Olli Mustonen, der Marsch aus Die Liebe zu den drei Orangen von Prokofjew in einer Klaviertranskription. Hier gehen sich noch ein paar Takte mit Olli Mustonen und dem Cellisten Steven Isserlis aus. Sie spielen aus Pohatka, Märchen von Leos Janacek.

0: Der dritte Satz, Allegro aus Pohatka von Leos Janacek. Olli Mustonen Klavier und Steven Isserlis Cello. Das war ein Abend aus Lockenhaus 2026 mit sämtlichen Prokofjew-Klaviersonaten. Nächsten Samstag geht es hier in Apropos Klassik weiter. Dann folgt Teil 2 dieser Prokofjew-Sonatenserie mit Olli Mustonen am Klavier. Technik heute hier Sascha Schenold und Stefanie Marotaner sagt auf Wiederhören.
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6: 70! 70 ist alt! 70 ist alt! Außer man stirbt. Wenn dann sagen alle, Herr, so alt war der doch gar nicht. 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Ich lasse mich nicht abspeisen mit nach langer, schwerer Krankheit. 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
2: 70 Jahre ist Andreas Witasek auf der Welt, davon 45 auf der Bühne. In seinem Jubiläumsprogramm mixt der Kabarettist Altbewährtes mit Brandneuem unter dem Motto »Wie es mir gefällt«. Kontra um 19.05 Uhr. Rosa Feola in der Titelpartie von Gaetano Donizettis Lucia di Lammermoor. An ihrer Seite auf der Bühne der Mailänder Scala Piero Preti, Boris Pinchasovic, Michele Pertusi und

0: andere. 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
2: Am Mikrofon Paul Kanker. Die Ukraine zeigt sich empört über den Dieselvertrag der USA mit Russland. Russland wird den USA insgesamt fast 2 Millionen Tonnen Diesel liefern. Dafür setzen die USA Sanktionen vorübergehend aus. Der ukrainische Präsident Volodymyr Zelensky teilt mit, wenn man Russland erlaube, Erdöl zu verkaufen, investiere man in den Krieg gegen die Ukraine. Die Sanktionen aufzuheben sei ein Zeichen der Schwäche durch US-Präsident Donald Trump.
3: Das ist mit Sicherheit unserer Partner unwürdig und es ist aus meiner Sicht eine schwache Entscheidung,
2: sagt der ukrainische Präsident Zelensky. NEOS-Chefin Außenministerin Beate Meindl-Reisinger fordert die Regierungspartner zum Überdenken der Paketsteuer auf. Seit 1. Oktober muss auf jedes Paket eine Steuer von 2,40 Euro bezahlt werden. Fast alle Online-Händler lassen die Kunden die Steuer bezahlen. Bei der NEOS-Mitgliederversammlung in Linz hat Meindl-Reisinger die Paketsteuer als Murks bezeichnet, den man überdenken solle.
4: Auch ich als berufstätige Mama dreier Kinder brauche den Online-Versandhandel. Allein schon, wenn ich daran denke, die Adventkalender meiner drei Kinder zu füllen. Aber ich glaube, wir sollten was anderes tun, als Bürger zu ärgern jeden Tag.
2: Sagt NEOS-Chefin Außenministerin Meindl-Reisinger in Linz. Nach mehr als 20 Jahren werden die Wahlen in den Palästinensergebieten erneut verschoben. Palästinenserpräsident Mahmoud Abbas teilt mit, dass sie erst in knapp einem Jahr stattfinden werden, am 11. September 2027 statt Ende November. Begründet wird das mit militärischen Einschränkungen durch Israel, Angriffen bewaffneter Siedler sowie der schlechten Sicherheitslage im Gazastreifen. Die Wahlen sollen in Ostjerusalem, im Westjordanland und im Gazastreifen stattfinden. Sie sind seit mehr als 20 Jahren überfällig. Nach den bisher letzten Wahlen im Jänner 2006 hatten Fatah und Hamas einander bekämpft. Das Parlament war weitgehend handlungsunfähig und ist seit 2018 aufgelöst. Die reguläre Amtszeit von Präsident Abbas hat vor 15 Jahren geendet. Auch die Präsidentenwahl wurde immer wieder abgesagt. In Indien verschärft die Regierung den Druck auf Kritiker. Vor einer geplanten Großdemonstration in Neu-Delhi ist der Gründer der sogenannten Kakerlaken-Jugendbewegung festgenommen worden. Tausende Demonstranten wurden ebenfalls in Gewahrsam genommen. Die Kakerlaken-Bewegung wirft der Regierungspartei von Indiens Ministerpräsident Narendra Modi vor, sie lasse Wählerlisten manipulieren. Regierung und Wahlkommission bestreiten das. Nach dem Fund einer Frauenleiche in einem Stiegenhaus in Wien ist ein tatverdächtiger Rumäne festgenommen worden. Er soll der Lebensgefährte der 35-Jährigen gewesen sein, die dem obdachlosen Milieu zugerechnet wird. Sie stammt ebenfalls aus Osteuropa. Nach Polizeiangaben könnte ein Streit über den Alkoholkonsum der Frau dazu geführt haben, dass der Rumäne die Frau erschlagen hat. In der Türkei sind soziale Medien für Kinder bis 15 Jahren künftig verboten. Ein neues Gesetz sieht vor, dass das Verbot für Plattformen wie YouTube, Instagram oder TikTok am 1. November in Kraft tritt. Es verbietet in der Türkei Dienste anzubieten, die bei Kindern Sucht erzeugen können. Österreich plant ein gesetzliches Verbot für unter 14-Jährige im kommenden Jahr. Ein seit gestern abgängiger Häftling der Justizanstalt Graz, Karl Lau, ist tot aufgefunden worden. Nach Polizeiangaben hat er Suizid begangen. Das Motiv ist nicht bekannt. Der 22-Jährige war gestern im Freigängerbereich über eine Mauer geklettert, obwohl er die Anstalt in Graz nach Abgängigkeit

0: Meldung hätte verlassen dürfen. Im Zentrum Panamas sind durch mehrere Erdbeben mehrere Gebäude eingestürzt. Mindestens 27 Menschen sind verletzt worden. Das heftigste Beben hat eine Stärke von 7,7 gehabt. Auch in der Hauptstadt Panama City sind Menschen in Panik geraten. Tausende stürzten aus ihren Häusern auf die Straße. Der vierfache Formel-1-Weltmeister Max Verstappen aus den Niederlanden erreicht als vierter Fahrer die Marke von 50 Pole Positions. Verstappen startet morgen beim Grand Prix von Singapur aus der ersten Reihe. Er war der schnellste im Qualifying, das vor kurzem zu Ende gegangen ist. Neben ihm in Singapur steht morgen der Monegasse Charles Leclerc. Der WM-führende Kimi Antonelli startet von Position 4 aus. Und nun zum Wetter.
1: Der Tag geht in den meisten Regionen bewölkt und vielerorts auch nass zu Ende. Der Schwerpunkt der Regenschauer verlagert sich in den nächsten Stunden langsam von der Alpen-Nordseite auch in den jetzt noch teils trockenen Süden. Im Lauf der Nacht klingen die meisten Schauer aber ab und auch der Wind lässt in tiefen Lagen vorübergehend nach. Morgen am Sonntag frischt aber von Oberösterreich bis ins Nordburgenland wieder teils kräftiger Westwind auf. Dazu gibt es weniger Wolken und Regenschauer und mehr Sonnenschein als heute. Die Höchstwerte morgen 11 bis 20 Grad, am wärmsten im Osten. So viel zum Wetter von Georg Brack.

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1: Brigitte Bierlein war ja Spitzenjuristin und Präsidentin des Verfassungsgerichtshofs und ist eben seit dem 3. Juni Chefin der österreichischen Bundesregierung.
2: Es ist eine ziemliche Überraschung. Der Name der 52-jährigen Irin Emma Delaney war nicht Teil der Spekulationen rund um die Führung der teilstaatlichen OMV.
3: Die bisherige Stellvertreterin Michaela Mayer wird neue Generaldirektorin der Nationalbibliothek.
4: Seit gestern haben wir eine definitiv bestellte Burgtheaterdirektorin.
5: Seit Jänner 2022 ist sie Vorstandsvorsitzende der Austrian Airlines. Applaus bitte für Annette Mann.
6: Es sollte wieder mehr Ruhe im Haus einkehren.
4: Es werde Licht, schreibt der Tagesspiegel. Applaus gibt es von der Süddeutschen und die FAZ titelt kurz und knapp. Gute Frau.
3: Gute Frau. Überraschung. Bombe.
7: Der Rücktritt von Roland Weißmann hat ja eingeschlagen wie eine Bombe. Stefan Radio-Direktorin Ingrid Thurnherr soll bekanntlich das Ruder interimistisch übernehmen.
8: Die Deutsche Bahn versucht wieder einmal den Neustart. Mit einer neuen Chefin soll das Unternehmen wieder flott gemacht werden.
9: Warum denken Sie, können Frauen so gut aufräumen?
10: Ab jetzt soll alles besser werden.
9: Es zieht sich so ein bisschen durch Ihre berufliche Biografie, dass die Karin immer was richten musste.
3: Eine wird schon richten.
8: Richten soll es jetzt Evelyn Paller. Die gebürtige Südtirolerin ist derzeit Chefin für den Regionalverkehr.
7: Nach dem abrupten Rücktritt von ORF-Generaldirektor Roland Weißmann infolge von Vorwürfen der sexuellen Belästigung.
6: Wir hatten, und ich kenne das auch aus dem Museumsbereich, eine Kultur bis jetzt der strahlenden Selbstdarsteller und Helden.
11: Frau Bierlein, was glauben Sie, warum sind Sie so beliebt?
12: Wir sind eben eine außergewöhnliche Regierung in einer außergewöhnlichen Zeit.
13: Wir sind in einer außergewöhnlichen Zeit gelandet. Eine Frau wird österreichische Bundeskanzlerin, wurde. Eine wurde Theaterdirektorin, Burgtheater. Die eine oder andere leitet ein Museum und sie führen sogar diese Geschöpfe mit zwei X-Chromosomen, Verteidigungsministerien, Energiekonzerne, Eisenbahnunternehmen, Fluglinien. Es fleucht und surrt unter ihrem Zepter, rattert und brummt. Es fehlt kaum noch etwas. Höchstens über Pauken und Trompeten zu gebieten in der besonderen Bastion der Philharmoniker. Die Chefin, Heldin, Retterin. Aufzuräumen hat sie zuallererst in der neuen Position. Die Herren in der oberen Hierarchie haben's verbockt. Die Zustände sind erbärmlich, so sagte jemand bei der Deutschen Bahn. Die Compliance-Abteilung muss auch einmal verschnaufen. Nicht wahr, Herr Generaldirektor? Jetzt kommt schon, Old Boys. Der Karren ist verfahren. Es gibt keinen Blumentopf mehr zu gewinnen. Lasst sie doch einmal ran. Es muss ja nicht für ewig sein.
7: Das Ruder interimistisch übernehmen,
14: wenn auch nur als Interimsdirektorin.
15: Ist die vorläufige neue ORF-Chefin
16: als vorläufige Nachfolgerin präsentiert.
14: Interimistisch übernommen.
15: Das heißt offiziell aber anders. Sie ist mit der Fortführung der Geschäfte betraut.
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4: Und jetzt ist aus der interimistischen Chefin eine reguläre geworden.
17: Es ist schon irgendwie paradox, ja, weil zuerst sagt man, man findet keine Frauen, es gibt nicht genug gut ausgebildete Frauen. Und dann in solchen Situationen zieht man sie aus dem Hut.

0: Laut Wirtschaftskammer wird jede dritte Firma in Österreich von einer Frau gegründet oder geleitet. Da, wo eine Frau sich nicht selbst zur Chefin macht, muss sie arbeiten, sich anstrengen, sich sehr anstrengen, sich noch ein bisschen mehr anstrengen, aufzeigen, dass sie hinauf will, nicht zu sehr aufzeigen, sich ihres Könnens sicher sein, nicht zu sicher sein, fröhlich und lustig sein, sonst ist es krampfig, nicht zu lustig sein und so weiter. Viel Spaß. Zwar sind fast 50% der unselbstständig Beschäftigten Frauen in Top-Positionen, befindet sich aber nur ein Bruchteil von ihnen. In den Aufsichtsräten börsennotierter österreichischer Unternehmen derzeit knapp 32%, in den Vorständen 13%. Nachzulesen auf frauenführen.at, einer Webseite des Frauenministeriums, im Frauenmanagement-Report der Arbeiterkammer oder im Ernst & Young Leadership Barometer. In absoluten Zahlen 29 weibliche Vorstände, 161 männliche in den 55 Unternehmen, die im Wiener Börseindex gelistet sind. In 30 dieser Unternehmen sitzt keine einzige Frau im Vorstand. Das Inhaltsverzeichnis für die folgenden 2 Stunden.
1: Von der Tellerwäscherin zum Girlboss.
0: Eine 22-jährige Amerikanerin verkauft Secondhand-Kleider im Netz und wird reich. Sie schreibt ein Buch, eine Netflix-Serie wird gedreht, ein neuer Trend blitzt auf am Horizont. Verleiht der Girl-Boss-Feminismus Frauenflügel?
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0: Was die Chefin auch tut, die Kritik ist schneller. Zu männlich, zu weiblich, kein Zug zum Tor, ein Drachen, ein Monster, die Mama. Eine Diskussion über Frauen als Führungskräfte, über Führungsmythen und Möglichkeiten im Turbokapitalismus und welche Führung die Geführten wollen. Mit Ruth Seliger, Führungscoach, Simone Hudelist, Autorin des Frauenmanagement-Reports und einer Chefin aus Leoben, Iris Filzwieser.
1: Die Chefin und die Zerstörung der Werte?
0: In Russland darf man nicht mehr Chefin sagen, sondern nur mehr die männliche Form. Dabei hatte das System eine Menge Anführerinnen zu bieten. Die Volkskommissarin, die Kosmonautin, die Kolchosbäuerin. Über die Zurichtung weiblicher Führungskraft.
1: Kleinmöbel und Musik.
0: Gedanken einer jungen Frau über die Lust, Chefin zu werden. Musik von Angèle bis Bette Davis, Mina bis Louise Ferranc. In Diagonals feinem Musiksalon hören Sie Sophie Birk. Das ist der erste Satz von Joseph Haydns Symphonie Nummer 48 in C-Dur, die den nicht von Haydn gewählten Beinamen einer großen Chefin trägt, Maria Theresia. Die Regentin kannte nicht Worte wie Management und Leadership, Workflow oder flache Hierarchie. Sie sprach von Ordnung als Seele der Geschäfte, von Gemeinwohl als derer Länder allgemeines Bestes, das über die eigene Person zu stellen sei, und Vertrauen als größter Ansporn. Wenn es fehle, Zitat, so fehlt alles.

0: Wenn dir ein Platz auf einem Raketenschiff angeboten wird, frag nicht, welcher Platz. Steig einfach ein.
1: Sagt Sheryl Sandberg, US-amerikanische Unternehmerin, ehemalige Co-Geschäftsführerin und Aufsichtsrätin bei Meta Platforms, vormals Facebook. 1969 geboren, wurde sie schnell eine der reichsten Frauen der Welt. In ihrem 2013 erschienenen Buch Lean In, Häng dich rein, Untertitel Frauen und der Wille zum Erfolg, redet sie ihren Geschlechtsgenossinnen ins Gewissen, sich nicht selbst zu lähmen, mit Angst und Selbstzweifeln. Und dann haut der Girlboss auf den Putz. Die 22-jährige Amerikanerin Sophia Amoruso macht das große Geld und ist knallhart. 2014 erscheint ihr Buch, 2017 flimmert ihre Blitzkarriere über die Fernsehschirme. Girlboss, Netflix-Serie. Gezeigt wird allerdings nicht die Firmenpleite der Heldin und dass sie Mitarbeiterinnen rausschmeißt, die in Karenz oder Elternteilzeit gehen wollen. Bye bye, Boss, Bitch, schrieb 2022 der Fluter, ein deutsches Politikmagazin für Millennials. Der Girlboss-Feminismus, ein kapitalistisches Kartenhaus, Marketing-Gag, Rüstzeug für den ungehinderten Aufstieg? Céline Béal hat sich auf die Suche begeben.
2: Wisst ihr, wo ich einen Girlboss finden kann? Einen Girlboss.
3: Also ich würde mich jetzt noch nicht als Girlboss bezeichnen, aber ich bin am guten Weg dorthin. Ich bin noch Studentin.
4: Ich finde, ein Girlboss ist eine Person, die genau weiß, was sie will und das auch wirklich umsetzt und keine Angst vor Veränderung hat. Ich glaube, das ist gar nicht so leicht zu erreichen, aber das sollte das Ziel sein.
2: Also Sie sind es nicht, noch nicht?
4: Hoffentlich bald.
2: Sind Sie ein Girlboss?
5: Ja, ich bin dabei, es zu werden, deswegen bin ich hier.
6: Samstag, 3. Oktober 2026. Um die 80 Frauen sind in einem Konferenzzentrum im 12. Wiener Gemeindebezirk zusammengekommen für die zweitägige Veranstaltung mit dem englischen Namen She Leads Now. Sie führt jetzt. Wenn Girlbosse zu finden sind, dann hier. Am Programm Networking und Seminare etwa zu Verhandlungstechniken oder Stressbewältigung. Organisiert haben die Wiener Neos. Man muss kein Parteimitglied sein, um teilzunehmen und auch keine Chefin per se. Das Motto lautet, Führung ist keine Frage der Position, Führung ist eine Frage der Entscheidung. Während der Mittagspause kommen Teilnehmerinnen Elena, Eva Maria und Lana ins Gespräch. Sie sind zwischen 20 und 26 Jahre alt.
3: Ich finde es hier sehr inspirierend, weil hier so viele schon erfolgreiche Frauen herkommen. Wir sind ja eher die junge Generation hier, aber einfach diesen Support sehen, diese Frauen, die schon so viel geschafft haben, die schon hinter ihrer Person stehen und auch sehr bewusst hinter ihrer Person stehen, ist einfach sehr inspirierend zu sehen.
2: Also ich suche ja Girlbosses. Könnt ihr mir helfen und mir sagen, wie könnte ein Girlboss ausschauen?
4: Selbstbewusst auf jeden Fall.
3: Eine Präsenz ausstrahlend, eine gewisse Autorität auch. Das, was ich das Gefühl habe, was jungen Frauen leider oft fehlt. Deswegen sagen wir auch alle, dass wir noch nicht bei unserem inneren Girlboss sind, weil wir wissen, dass wir uns diese Energie noch aneignen müssen.
6: Vielleicht ist Carola am nächsten Stehtisch schon ein Girlboss. Sie ist 29 Jahre alt.
7: Ich kenne den Begriff so, dass es eine Führungsposition in weiblicher Form ins Lächerliche zieht, weil man sagt, sie muss tough sein, sie ist der Girlboss und man setzt sie trotzdem durch das Girl eigentlich ein bisschen hinunter, obwohl sie der Boss wäre in dem Fall.
2: Wenn ich jetzt frage, bist du ein Girlboss, was würdest du sagen?
7: In jedem Fall nein.
2: Und wenn ich Girlbosses suche, wie erkenne ich sie, wie schauen sie aus?
7: Also als Klischeebild würde ich jetzt sagen, was man dadurch vermittelt bekommt, sie hat einen schönen Anzug an, einen schönen Zweiteiler, trotzdem in einer knalligen weiblichen Farbe und sie trägt immer schöne hohe Schuhe und eine wunderschöne Handtasche und ist immer top gestylt und gepflegt, obwohl sie es vielleicht gar nicht fühlt oder sie eigentlich gar nicht so ist.
6: Top gestylt und gepflegt, knalliges Sakko in Rot, Sandalen mit gut 10 cm hohem Keilabsatz. So eine Frau findet sich tatsächlich bei dem Event, und zwar in einem Seminarraum, in dem sie als Trainerin einen Workshop vorbereitet.
8: Ich war ein Girlboss. Ich würde sagen, ich bin jetzt schon vielleicht eher Ladyboss.
6: Die 56-jährige Alexandra Singer-Weidinger leitet ihre eigene Agentur für Unternehmenskommunikation.
8: Ich habe schon von diesem Hashtag Girlboss natürlich gehört und ich feiere den, weil es gibt so viele Möglichkeiten, Sprache zu visualisieren. Und wenn man nur Boss nennt, weiß man aus Studien, dann sehen die meisten Menschen immer einen Mann. Girlboss ist für mich eine starke Frau, die weiß, was sie will, die andere mitreißt, die sich wirklich ready für Visibility und Sichtbarkeit fühlt. Ja, Girlboss ist ein Statement, ist ein Mindset und ist eine Ansage, nicht nur ein Hashtag.
6: Die Kommunikationswissenschaftlerin und Betriebswirtin trägt an dem Tag zum Thema Sichtbarkeit als Schlüssel zum Erfolg vor. Sich zu positionieren, das bringe nicht nur sich selbst, sondern auch andere weiter, ist sie überzeugt.
8: Beim Leadership hilft schon, wenn man jemanden nachfolgen kann. Ja, das heißt also, wenn man ein Role Model hat und sagt, okay, diese Frau oder diese Führungskraft ist den Weg schon mal gegangen. Nicht alle haben den Pioniergeist und den Mut, aber alle haben aus meiner Sicht das Potenzial, wenn sie wollen.
6: Die Girlboss-Figur hat ein Urbild. Sofia Amoruso, Jahrgang 1984, Selfmade-Frau, Millionärin mit 32. Sie hat 2014 das Buch Hashtag Girlboss veröffentlicht. Heuer kommt in einem österreichischen Bestseller das Schlagwort wieder vor. Und zwar im feministischen Plädoyer Funkenschwestern. Die Autorin tourt seit März mit einer gleichnamigen Live-Show durch das Land, Barbara Blaha. Jahrgang 1983, Arbeiterkind. Mit 31 wurde sie Bereichsleiterin beim Brandstätter Verlag. 5 Jahre später gründete sie die Denkfabrik Momentum Institut und ein dazugehöriges Online-Magazin. Sie leitet beide.
9: Nein, ich bin kein Girlboss. Was ich bin, ist, ich bin eine weibliche Chefin. Das stimmt. Das ist aber deshalb nicht zwingend ein Girlboss. Mein Feminismus sagt wir, Girlboss-Feministinnen sagen ich. Und das ist ein wesentlicher Unterschied.
6: Zur Präzision, in ihrem Buch widmet sie dem Girlboss-Feminismus ein Unterkapitel, um ihn zu kritisieren.
9: Was sagt uns Girlboss-Feminismus? Er sagt im Wesentlichen, jede Frau kann es schaffen, wenn sie sich nur richtig reinkniet. Gab es ja mit der damaligen Facebook-Chefin Sandberg auch ein schönes Buch dazu, Lean In hieß das. Und fast, das war so das Mantra der 2010er Jahre. Wenn du dich nur anstrengst, wenn du nur wirklich die extra Meile gehst, dann kommst du auch oben an, so wie die Buben bisher. Nur es stellt sich aus, es stimmt nicht, muss man ganz klar sagen.
6: Sheryl Sandbergs Ansatz blende in ihren Augen strukturelle Benachteiligungen aus.
9: Er redet nicht über Arbeitsbedingungen. Er spricht nicht über die Frage, wer macht denn die schlecht bezahlten Jobs. Er spricht nicht über die Frage, wie verteilen wir die unbezahlte Arbeit. Es ist ein Feminismus für weiße, privilegierte, sehr reiche Frauen.
6: Barbara Blaha nennt ihn auch Managerinnenfeminismus. Er nütze nur jenen, die sich Putzfrau und Kindermädchen leisten können. Den Putzfrauen und Kindermädchen selbst helfe er nicht weiter.
9: Jede Managerin, die 2014, 2017, wann immer, über den grünen Klee gelobt worden ist oder es auf irgendein Magazincover geschafft hat, die hat natürlich viele Hürden überwunden, gar keine Frage. Gleichzeitig ist die Wahrscheinlichkeit sehr hoch, dass sie qua Geburt schon viele Privilegien genießt. Sie hat sehr wahrscheinlich eine fantastische Ausbildung hinter sich, die auch entsprechendes Geld gekostet hat, das ihre Familie hatte. Sie hat sehr wahrscheinlich eine weiße Hautfarbe. Und das bedeutet natürlich, dass sie in gewissen Bereichen Privilegien genießt. Und klar zu sagen, dass jede Form von Erfolg, die man im Leben erreicht hat, nur auf die eigene Anstrengung zurückzuführen ist, dass man das kritisiert, finde ich, müssen erfolgreiche Menschen aushalten. Sie müssen es vor allem deshalb aushalten, weil sie als Role Model dann gar nicht funktionieren.
6: Die Autorin hält die Lean-In-Ideologie sogar für schädlich.
9: Wenn man Frauen diesen Botschaften aussetzt, dieses streng dich an, Selbstoptimierungszeugs, dann sehen wir in den Studien, dass sie danach, nachdem sie all diese Rhetorik gehört haben, weniger Unterstützung zeigen für kollektive Aktionen, weil sie die Ungerechtigkeiten weniger wahrnehmen. Aber ich werde mit meiner Selbstoptimierung und meinem morgendlichen Journaling ganz sicher keinen Kindergarten bauen können. Ich werde mir auch die Frage, wer sich um meine älteren Angehörigen kümmert, die werde ich nicht lösen mit meinem Mindset, sondern wird nur gelöst, wenn wir kollektiv sowas hinstellen wie ein Pflegeheim.
6: Hinter der Debatte um den Begriff Girlboss stecken zwei Strömungen der Frauenbewegung, die kapitalismuskritische und die neoliberale.
10: Es geht nicht ums Anstrengen, es geht darum, aus dem Schatten zu treten, sich zu trauen und in dem Sinn ja, Bossi zu sein. Und es geht nicht nur um Managerinnen, es geht um jede einzelne Frau, die, egal wo sie in ihrem Leben steht, Dinge verändern kann, Entscheidungen treffen kann, um nächste Schritte zu gehen.
6: Und mit diesem Statement von Wiens Vizebürgermeisterin Bettina Emmerling zurück zur NEOS-Veranstaltung She Leads Now.
11: Ich sage danke und wünsche viel Erfolg bei der Umsetzung, viel Präsenz und Klarheit euch allen und einen wunderbaren Tag heute noch.
6: An dem Abend spricht Hanna Wundsam als Gastrednerin. Die Geschäftsführerin der Plattform Austrian Startups stand 2021 auf der prestigeträchtigen Liste der 30 unter 30 vom österreichischen Forbes-Magazin. Ob sie sich als Girlboss sieht?
12: Ja, würde ich sagen, wobei ich mich jetzt mit 33 wahrscheinlich eher als Frau sehe.
6: Gefunden, einen Girlboss im Jahr 2026. Allerdings nimmt sie das Prädikat nicht ohne Einschränkungen an. Auch sie kennt Sheryl Sandbergs Lean In, das Standardwerk der sogenannten Karrierefrauen von 2013.
12: Take your seat at the table, das war, was sie quasi vorgestellt hat. Vor kurzem gab es einen Artikel, wo Sheryl Sandberg selbst sagt, sie muss einige dieser Themen jetzt in Relation setzen, weil sie hat gemerkt, es liegt nicht an den Frauen, es liegt am System.
6: So würden weltweit etwa nur 2% des Investorenkapitals in weiblich geführte Startups fließen, sagt Hanna Wundsam.
12: Aber ich möchte auch nicht das Bild vermitteln, dass eh alles gegen Frauen ist und man sich als Mädchen oder junge Frau denkt, na, ich brauche gar nicht erst jetzt diesen Schritt gehen, weil das System ist eh gegen mich. Es ist schon sehr lange ein System, das Frauen benachteiligt, aber es war auch noch nie so eine gute Zeit für Frauen, um zu gründen, um in Verantwortung zu gehen, wie jetzt.
6: Neue weibliche Archetypen haben in den vergangenen Jahren den Girlboss in sozialen Medien weitgehend verdrängt. Etwa die Treadwife, eine vermeintlich traditionelle Hausfrau wie aus einem Bilderbuch der 60er Jahre. Oder das Lazy Girl, das als Reaktion auf eine als feindselig empfundene Arbeitswelt jeglichen professionellen Ehrgeiz ablehnt. Im Vergleich dazu ist für Hanna Wundsam doch am Vorbild der 2010er Jahre etwas zu retten.
12: Ich glaube, das Prinzip von Girlboss ist erwachsen geworden. Wir haben verstanden, es braucht Frauen, die einerseits sich trauen, voranzugehen und die anderen mit sich ziehen, aber es braucht auch ein System, das sie dabei unterstützt. Von dem her ist es ein gesamtgesellschaftliches Anliegen, um das sich jede und jeder kümmern muss. 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
1: 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Céline Béal über einen Trend, der keiner mehr ist. Nasty Girl, so hieß nicht nur Amarusos Online-Geschäft, so heißen auch Song und Album von Bette Davis, 1975 veröffentlicht. Aha.

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1: Im Diagonalstudio im Ö1-Haus sitzen jetzt Ruth Seliger, systemische Beraterin für Führung. Sie hat Pädagogik, Wirtschafts- und Sozialgeschichte studiert. Und Simone Hudelist, Betriebswirtin in der Arbeiterkammer Wien und Coach. Sie verfasste den Frauenmanagement-Report 2026, berät und bildet Betriebs- und Aufsichtsrätinnen aus. Per Internettelefon dabei ist Iris Filzwieser, Metallurgin, Gründerin und Chefin der Leobener Firma Metop. Die international tätige Firma ist spezialisiert auf die Optimierung metallurgischer Prozesse. Sie analysiert etwa Schwachstellen in Metallwerken und entwickelt maßgeschneiderte Hightech-Lösungen. Aktuell hat die Firma 40 Mitarbeiter, 12 davon sind Frauen. Wie muss eine Chefin sein, um erfolgreich zu sein und auch so zu gelten? Frau Filzwieser?
2: Die Frage ist, wer definiert, ob man erfolgreich ist? Ich habe gelernt, für mich selbst ist es einmal wichtig, dass ich mich als erfolgreich sehe. Denn das Umfeld ist, glaube ich, gerade bei Frauen, da hat das sehr kritische Betrachtungsweisen. Also ich kann sagen, privat wird man vielleicht nicht als erfolgreich gesehen. Da heißt es immer wieder, wie kann man nur sich so auf die Arbeit konzentrieren? Und in der Firma sieht man immer wieder, dass parallel neben einem in anderen Firmen dann doch die Männer bevorzugt werden. Also ist auch die Frage, sieht man das als erfolgreich? Ich glaube aber auch, um eine erfolgreiche, zufriedene, glückliche Chefin zu sein, ist es ganz wichtig, dass man das nur für sich einmal definiert. Also ich fühle mich als erfolgreich, weil ich das so sehe. Und wie ist das gelungen? Ich glaube, einfach von immer authentisch bleiben. Und ich stelle nicht meinen Mann, sondern ich bin ich. Das würde ich so kurz zusammenfassen.
1: In welchem Jahr, Berufsjahr, sind Sie denn zu dieser Einstellung gekommen? Ich nehme an, das hat man nicht als junge Frau, als junge Chefin.
2: Nein, also ich bin jetzt 55 Jahre alt, bin 30 Jahre im Job tätig, bin ich dem nachgelaufen, dass ich quasi von außen diese Bestätigung bekomme, dass ich eine gute Chefin bin, dass ich meinen Job gut mache, dass ich was weiß, dass ich was kann. Dass ich habe auch vier Kinder, meine Family managen kann, habe dann eigentlich sehr hart lernen müssen, dass, wie ich das erste Mal gesagt habe, na, ich bin jetzt gefragt worden, ob ich dort Beirat werden will, ist mir gesagt worden, na, das machst du aber sicher nicht, oder? Weil das kannst du ja nicht und nicht noch ein Amt, jetzt hast eh schon die Firma. Ich musste eigentlich lernen, dass ich mir genau selber überlegen muss, was ist mir wichtig, damit ich glücklich bin. Und das ist über die Jahre gegangen. Am Anfang, glaube ich, bin ich sehr vielen

0: hinterhergelaufen, wollte auch mit jedem gut Freund sein in der Firma und ich glaube auch alles perfekt machen in meinem Sinne. Das hat aber fast zum Scheitern geführt, weil das schafft man irgendwie nicht. Man muss, glaube ich, ganz viel lernen, auf sich zu hören und eigene Ziele zu setzen und dann schon froh sein, wenn man die erreicht. Natürlich ist in einer Firma, hat man die Umsatzziele und das Wachstum und die Entwicklung, die Forschung, das muss erfüllt sein. Aber ich habe manchmal das Gefühl, für uns Frauen ist immer das ganze Paket wichtig. Also nur den Umsatz zu erreichen, macht mich noch nicht zu einer glücklichen Chefin. Ich habe auch den Anspruch, dass mein Team gut geht, dass die sich wohlfühlen, dass rundherum alles passt. Also ich finde immer, das ist, unsere Welt ist bunter. Also die hat ganz, ganz viele Farben. Während manchmal glaube ich habe so das Gefühl, in meiner Männerwelt, mit der ich sehr gut kann, ist halt die Welt nicht so bunt. Da gibt es jetzt ein Rot und ein Rosarot und bei uns gibt es ein Rot, ein Orange, ein Pink, ein Bordeaux, ein Weinrot. Also ich kann das jetzt nicht besser vergleichen, aber ich glaube, jede Frau weiß, was ich meine.
1: Warum wollten Sie Chefin werden?
0: Ehrlich gesagt, das war ziemlich einfach. Also das ist schon in meiner Kindheit so gewesen. Meine Mama war Volksschullehrerin. Mein Papa hat sich mit 40 Jahren selbstständig gemacht. Und es war immer klar, dass ich Volksschullehrerin werde. Und für mich war immer klar, das mache ich sicher nicht. Nicht, weil ich das nicht einen guten Job finde, sondern das ist mir zu langweilig vorgekommen. Ich wollte immer selbstbestimmt sein. Ich wollte was tun, wo ich selber bestimmen kann, was ich jeden Tag mache. Und muss ehrlich sagen, dann habe ich Metallurgie studiert, dann war mir klar, nein, ich will unbedingt einmal Vorstand werden, ich will beruflich ganz erfolgreich werden. Das war in der Zeit, wo ich begonnen habe, habe ich das Gefühl gehabt, als Frau mit drei kleinen Kindern habe ich keine Chance, das zu erreichen. Und dann ist mir wieder eingefallen, na, eigentlich wollte ich eh immer selbstständig werden, dann muss ich mich halt selbstständig machen. Also es waren so logische Konsequenzen aus dem Lebenslauf eigentlich.
1: Wie beschreiben Sie die größten Hürden, die Sie überwinden haben müssen oder vielleicht immer noch überwinden müssen als Frau, als weiblicher Chef?
0: Meine größte Hürde, die absolut für mich persönlich größte Hürde war die wenige Anerkennung aus dem privaten Umfeld, dass mir das nicht mehr wichtig ist und dass ich trotzdem das machen will und darin einen Sinn sehe und das gut sehe, obwohl es keine Anerkennung von außen gibt. Es wird bis heute eigentlich sehr oft, wird mein Mann gefragt, wie es in der Firma geht und mein Mann wird gefragt, wie er das so macht in der Firma und das ist immer von meinem Mann. Und man hat überhaupt nicht das Gefühl, dass eigentlich ich da operativ die Firma leite und wir beide Chefs sind. Und praktisch gesehen habe ich gar nie wirklich eine Hürde gesehen. Also mein Vorteil war, dass ich fachlich in so einem Nischengebiet zu Hause bin, dass wenn man sich in dieser Nische auskennt, man sehr einfach über fachliche Kompetenz dann schon Anerkennung findet.
1: Die haben Sie immer bekommen als Metallurgin in Ihrem Bereich, als Chefin
0: Genau,
1: nämlich auch.
0: die habe ich bekommen oder mir organisiert. Also als Metallurgin hatte ich keine Ahnung von Personalführung, ich hatte keine Ahnung von Buchhaltung, von strategischen Themen in der Firma. Und ich war immer sehr offen dazu zu lernen, habe Kurse besucht, habe mich versucht, ganz viel zu vernetzen mit anderen, mit Männern und Frauen, wo ich mir gedacht habe, die machen das gut, wie machen die das? Haben mir das abgeschaut, habe diskutiert. Und habe versucht, das Beste mitzunehmen. Für mich das Beste. Vielleicht nicht für alle das Beste, aber für mich das Beste mitzunehmen.
1: Ja, jetzt frage ich mal den Führungscoach, die Frau Ruth Seliger. Ich bleibe jetzt mal hängen bei dem Punkt, es war gar nicht so sehr in der Firma oder im Fachlichen das Problem, Anerkennung als Chefin zu finden, sondern privat. Was sagt uns das?
2: Dass in vielen gesellschaftlichen allgemeinen Feldern dieses Rollenbild noch nicht dort angekommen ist, wo es teilweise schon in Unternehmen angekommen ist. Also manchmal sind Unternehmen da weiter, glaube ich, als die Gesellschaft unter Anführungszeichen mit ihren doch oft sehr traditionellen Rollenbildern. Manche Unternehmen oder Organisationen sind da manchmal schon weiter.
1: Wo setzen Sie dann an als Führungscoach? Dann kann man Sie ja gar nicht brauchen, Frau Seliger.
2: Naja, also ich denke, ich setze an bei der Führung, also beim Führungsthema, bei der Führungsfunktion und bei der Frage, was hat Führung überhaupt für eine Aufgabe? Und so aus meinem Dafürhalten geht es immer darum, dass Führung dafür sorgt, dass die Menschen, die man führt, ihren Job selber gut machen können. Also gar nicht so sehr geht es um mich.

0: nicht als Person, sondern es geht darum, was tue ich, damit die Leute in meiner Organisation einfach ihren Job gut machen können. Das habe ich jetzt von der Frau Filzwieser auch so ähnlich gehört. Also alles zu tun, damit es denen gut geht und die gut arbeiten können, würde ich mal als die Hauptfunktion von Führung anschauen. Und vielleicht auch, um gleich an den Anfang Ihrer Fragen, woran misst man Erfolg? Ich würde sagen, man misst den Erfolg von Führung daran, ob es gelingt, dass Leute ihre Aufgabe, ihre Arbeit gut machen können, dass sie sich gut fühlen dabei, sozusagen gern in die Arbeit gehen oder gern arbeiten, wo auch immer sie das tun. Aber dass sie alles haben, also das meine ich, Ressourcen haben, klare Aufgaben haben, klare Entscheidungskompetenzen haben, dass sie Feedback bekommen, also alles das, was man halt braucht, um einen Job zu machen.
1: Dennoch muss eine Chefin aber da eine starke innere Überzeugung haben, dass sie das macht, wenn sie ja im privaten Umfeld Prügel vor die Füße geworfen bekommt. Also wie sicher muss ich sein, dass ich das bewältige?
0: Ja, ich glaube, da muss man schon sehr sicher sein. Also da muss man, also ich vermute, als Frau muss man an irgendeiner Front immer kämpfen. Oder an beiden, nicht? Mal ist es in der Organisation, in der ich tätig bin, und mal ist es zu Hause und mal ist es beides. Wenn man in der Familie mit solchen Rollenbildern zu tun hat, wie was machst du als Frau da und wieso bist du nicht zu Hause und wieso tust du dir das überhaupt an? Also da hat man in der Familie dann einen Diskussionsbedarf, würde ich mal sagen. Das wird die Frau Filzwieser wahrscheinlich auch gehabt haben oder immer noch haben.
1: Frau Huderlis, Sie geben den Frauenmanagement-Report heraus. Sie haben zu tun auch mit Aufsichtsrätinnen, unter anderem auch mit Betriebsrätinnen. Wie bekannt kommt Ihnen das vor?
2: Ja, es kommt mir schon sehr bekannt vor, weil wenn ich mir in der Studie jetzt, da reden wir über sehr große Unternehmen, da reden wir über die Top 200 Unternehmen und die börsennotierten Unternehmen. Und ich mache die Studie jetzt schon länger. Und im Zeitverlauf, es hat sich schon etwas getan, aber es hat sich nicht sehr viel getan. Also auch da die Zahlen in den großen Unternehmen, ja, ich kann nicht für die kleinen und mittleren Unternehmen sprechen, ja, weil da haben wir einfach, da ist die Datenlage zu gering, was veröffentlicht wird. Aber bei den großen Unternehmen tut sich auch sehr wenig. Wir sehen durch die, wir haben in Österreich seit 2018 eine Quotenregelung im Aufsichtsrat. Und da haben wir schon von 2018 bis jetzt, das ist ja fast eine Verdoppelung, die sich da abgespielt hat in den Aufsichtsräten mit der Quote. Ohne die Quote sind wir auch beim Wachsen, aber viel langsamer.
1: Wie benennen Sie die Hürden, die Chefinnen überwinden müssen?
2: Also ich habe jetzt vieles, was die Frau Seliger und was auch die Frau Filzwieser gesagt hat, kommt mir sehr bekannt vor, ja, auch aus dem, was ich in der Vorbereitung immer lese für die Studie und was ich auch von draußen, also vom Umfeld, auch von den Arbeitnehmervertreterinnen im Aufsichtsrat mitkriege. Die Hürden sind einfach, dass diese Unternehmen oder Organisationen, ich kann jetzt weniger über das private Umfeld reden, ja, aber in Organisationen haben wir Spielregeln, wir haben Strukturen und wir sehen, dass die Strukturen sich nicht so einfach von alleine ändern. Ja, und mit der Quotenregelung kommt diese Strukturänderung von außen und die trägt dann dazu bei, dass sich etwas ändert. Langsam, aber es ändert sich was.
1: Weil?
2: Naja, weil die Unternehmen angehalten sind, 30% Frauen im Aufsichtsrat zu besetzen. Und wenn diese Besetzung nicht erfolgt, dann gibt es da einfach Regelungen, die eingreifen. Es gibt die Möglichkeit, den Stuhl leer zu lassen, wenn man sagt, man findet wirklich keine qualifizierte Frau. Ja, und das wird aber nicht, also der leere Stuhl ist in Österreich, also mir wäre kein Unternehmen bekannt, die die Maßnahme ergriffen haben, weil sie dann tatsächlich keine Frau gefunden haben. Also es finden sich dann Frauen. Nur aus dieser Struktur auszubrechen, aus diesem Bekannten, was man im Unternehmen und in der Organisation hat, das ist die Schwierigkeit und da gilt es einfach, diese Spielregeln zu verändern.
1: Über eingefahrene Spielregeln und moderne Logiken des Führens sprechen wir später weiter mit Simone Huderlist, Betriebswirtin in der Arbeiterkammer Wien, Ruth Seliger, Organisationsberaterin, sowie mit der Unternehmerin Iris Filzwieser. Und jetzt die Tigerin von Cremona.

0: Nessuno, Mina, 1959. Symbol der italienischen Frauenbewegung in den 60er und 70er Jahren, schaffte es x-mal auf Platz 1 der italienischen Charts. 1967 gründete sie als erster weiblicher europäischer Popstar eine eigene Plattenproduktionsfirma, die PDU, um ihre eigene Chefin zu sein. Und damit brachte sie in den 70ern die deutsche Rock-Avantgarde nach Italien. Mina Anna Mazzini, heute 86, besitzt die Firma immer noch. Direktorin, Aufsichtsrätin, Vorständin, noch sind solche Positionen nicht selbstverständlich für Frauen. Wie Iris Vilswieser vorhin erzählte, Unternehmerin, Expertin für Gewinnung und Verarbeitung von Metallen, Mutter von 4 Kindern, muss sie sich am meisten im Privatleben erklären, warum sie an der Spitze einer Firma stehen will. Wir diskutieren weiter mit ihr, mit Simone Hudelist, Verfasserin des Frauenmanagement-Reports von der Arbeiterkammer Wien und mit der Organisationsberaterin Ruth Seliger, Autorin des Buches Positive Leadership. Seit 2018, da waren wir stehen geblieben, gilt in den österreichischen Unternehmen, den börsennotierten und denen mit mehr als 1000 Beschäftigten, eine gesetzliche Mindestquote für Aufsichtsrätinnen von 30%. Frau Seliger, hat eine Frau Ihnen schon mal gesagt, ich könnte jetzt Aufsichtsrätin werden oder in den Vorstand aufrücken, aber ich traue mich fast nicht, ich bin dann die berühmte Quotenfrau?
1: Doch, also das gibt's schon. Ich wüsste jetzt gar nicht, was man da wirklich konkret tun kann, weil die Organisation ist sehr stark und sehr kräftig und ist ja auch, um das einmal so auf der Seite zu sagen, sind ja auch Männerorganisationen, also nicht nur jetzt voller Männer, sondern auch nach männlichen Ideen gestaltet. Also ich würde mal sagen, seit 3000 Jahren sind so die Urgedanken der Organisation vom römischen Heer geprägt und dann von der katholischen Kirche und so. Das begleitet uns schon sehr lang und das sind Männerformen, nicht? Und da tun sich Frauen schon sehr schwer, gegen diese Männerlogik und auch die Männerstrukturen etwas dem entgegenzusetzen, weil sie diese Spiele nicht so gut beherrschen und auch nicht beherrschen wollen. Oder es gibt viele, die dann sagen, also bei dem Spiel mag ich gar nicht mitspielen, weil das ist so ein Machtkonkurrenzspiel immer wieder. Also ich will jetzt nicht allen Männern zuschreiben, dass sie alle so sind und dass die Frauen alle friedlich und kooperativ sind, beides nicht. Aber wenn es um die Zuschreibungen geht, dass Männer Frauen so sehen, dass sie nicht in diesen Spielen mitspielen können, dann haben die Frauen ein Problem damit. Und ich denke, das sich bewusst zu machen, in welchem Kontext ich mich da bewege. Also das war immer auch ein Stück meiner beraterischen Arbeit, zu schauen, wo sind hier für diese Frauen, die sagen, sie kommen nicht weiter, wo sind hier trotz dieser Einschränkungen immer noch die Handlungsspielräume, die wirklich sozusagen fast zu erschnüffeln, ja, um diese Spielräume,

0: Regeln ein Stück zu verändern oder in meinem eigenen Bereich Dinge anders zu tun, als sie im Rest der Organisation getan werden, andere Formen des Entscheidens finden, andere Formen der Kommunikation zu finden und so weiter.
1: Frau Filzwieser, Sie wieder gefragt, was war denn das, als Sie so eine Männerlogik durchbrochen haben als Chefin, was vielleicht dann im ersten Moment für Irritation gesorgt hat?
2: Also vielleicht einmal vorweg, mit der Männerlogik habe ich natürlich als Technikerin die wenigsten Probleme, weil ich ja per Definition ein komplett logischer Mensch bin. Das heißt, diese Hierarchien und so waren mir sehr, sehr, sehr schnell klar. Ich glaube, ich habe sehr früh erkannt, es umgekehrt gar nicht die Hürden so wahrzunehmen, sondern es zu nutzen, dass ich anders bin. Also ich kann das jetzt nur an ein, zwei, drei praktischen Beispielen erzählen. Wenn ich ins Büro gehe und wenn ich in eine Besprechung gehe und mein Mann und ich diskutieren danach, warum hast du manche Themen heute nicht angesprochen und manche angesprochen, dann kann ich zu meinem sagen, hast du nicht gemerkt, bei dem und dem hat es halt gar nicht gepasst und dem war es halt, der war halt super drauf, da haben wir mehr Gas geben können. Dann sagt er, na, ich habe gar nichts gemerkt, die sind alle im Raum gesessen. Ich glaube, wir haben, ich weiß nicht, ob das für alle gilt, aber ich habe schon das Gefühl, dass wir Frauen sehr intuitiv sind und auch ein bisschen mehr fühlen und spüren. Dem Kunden gegenüber habe ich auch eigentlich eher einen Vorteil gehabt als einen Nachteil, weil in dieser komplett männerdominierten Welt, als Metallurgin bin ich ja in einer Welt zu Hause. Also ich habe jetzt 22 Jahre die Firma und wir haben den ersten Kunden, wo eine Frau mir gegenüber sitzt, das erste Mal in 22 Jahren. Also sitzen immer Männer gegenüber. Und wenn man lernt, wie sie ticken und wie sie funktionieren, dann kann man, glaube ich, sehr gut zusammenarbeiten, weil wir nicht direkt in Konkurrenz zu den Männern, also ich habe gelernt, ich habe mich nie in Konkurrenz zu einem Mann gefühlt. Ich glaube gar nicht, dass der Mann mich zu schwach gesehen hat, sondern einfach, ich war nicht wirklich eine wahrnehmbare Konkurrenz zu ihm. Das hat mir sowohl intern eigentlich geholfen, weil der Konkurrenzkampf nie so ausgeprägt war. Jetzt ist das natürlich unterschiedlich, wenn man selbstständig ist aber und selber die Leute einstellt. Aber ich habe auch immer tendiert, ganz starke Leute einzustellen. Meine Hoffnung war immer, dass ich Leute finde, die viel besser als ich sehen und viel schneller und viel intelligenter. Und das ist teilweise geglückt und teilweise nicht geglückt. Männer spielen ein Spiel, finde ich sehr oft, wo nicht wirklich ausgesprochen wird, was sie wirklich meinen. Und es kann dann aber sehr erfrischend sein, wenn dann im Team, also ich habe oft das Gefühl, dass ich das bin als Frau, die einfach klar sagt, na, wir machen das jetzt nicht so, tut mir leid, das können wir nicht, machen wir nicht oder das ganz klar anspricht. Und eigentlich habe ich sehr positive Erfahrungen damit gemacht.
1: Ja, jetzt muss ich bei dem Punkt fragen, führen Frauen anders?
2: Das glaube ich schon.
1: Frau Hudelist, was meinen Sie? Ist das auch eine Form von Sexismus in Wahrheit?
3: Ich finde die Frage schon, also an und für sich stört mich die Frage, weil ich würde hinterfragen, warum fragen wir eigentlich nie, führen Männer anders oder wie führen Männer oder führen sie besser? Diese Frage stellen wir eigentlich nicht. Also das ist so für mich dieser Ansatz. Die Frau Seliger hat es vorher, also ich habe es so mitgenommen, gesagt, das ist schon eine Persönlichkeitsfrage. Natürlich gibt es Zuschreibungen für Männer und Frauen, ja, und mit denen ist man konfrontiert. Da bin auch ich konfrontiert damit persönlich, ja. Aber ich kann es beobachten, ja, und ich würde da das mit der Empathie schon bestätigen, ja, aber ich würde es jetzt nicht allen Frauen zuschreiben oder ich würde da nicht allen Männern zuschreiben, dass sie risikoaffiner sind oder so. Ja. Ich glaube schon, dass es viel mit Persönlichkeit zu tun hat und auch mit Charakter und auch, was das Unternehmen braucht. Und das hat die Frau Filzwieser jetzt immer so schön betont, wie das bei ihr im Unternehmen abläuft. Ja. Und wenn sie da hineinkommt, dass sie das spürt und mitkriegt. Ja. Also das ist schon auch von der Organisation abhängig.
0: Ich würde sagen, ich kenne Gott sei Dank viele, viele Männer, die ein anderes Rollenverständnis von Führung haben, als man das so denkt.
1: Frau Filzwieser, was ist das überhaupt, die männliche Logik? Wovon sprechen wir da beim Führen?
2: Was ich in meinem Team beobachte, und das ist jetzt kein Großkonzern, sondern eher in der KMU-Landschaft ist, ich habe manchmal das Gefühl, wenn Männer führen, ist es ein bisschen einfacher, also wie soll ich sagen, weniger kleinteilig, viel groß, zielorientierter und es ist immer eigentlich aufs Endziel konzentriert. Das ist jetzt aber nur meine persönliche Wahrnehmung. Ich habe oft das Gefühl, ich und auch in meinem Umfeld, wir neigen dazu, in kleineren Etappen zu führen und nicht sofort auf das ganz große Endbild oder was zu erreichen ist, hinzuführen. Das ist eigentlich die einzige Wahrnehmung, die ich so sagen kann. Ansonsten Glaube ich auch, dass es sehr von der Persönlichkeit abhängt. Wir haben Abteilungsleiter und Leiterinnen,

0: drinnen in der Firma gehabt, die genau das gegenseitige Bild gespielt haben. Wir hatten eine Frau, die wirklich hart und trocken und sehr konsequent geführt hat. Und wir hatten auch einen Teamleiter, der ein richtiger Softie war, ich kann es nicht anders sagen. Und beides hat auf ihre Art und Weise nach einer gewissen Eingewöhnungsphase eigentlich gut funktioniert. Es hängt auch ein bisschen vom Team ab, weil also ich nehme bei uns war die Technikergruppe, führe ich anders als zum Beispiel die Rechnungswesenabteilung. Das ist ein Unterschied. Und ich glaube auch, dass das nicht nur eine personelle Frage ist, sondern auch, wie man selber strukturiert ist. Ist man ein logischer Mensch? Ist man ein kreativer Mensch? Also ich glaube, wenn ich meine Marketingabteilung so führen würde wie die Engineeringabteilung, ich glaube, die würden kündigen. Bin ich mir fast sicher.
1: Dieses Fokussiertsein auf kleinere Etappen, das könnte man vielleicht auch Verzetteln nennen, weiß ich nicht genau. Haben Sie eine Erklärung dafür, warum das bei Ihnen so ist und vielleicht, wie Sie leicht angedeutet haben, bei Frauen, bei weiblichen Vorgesetzten?
0: Ich persönlich habe zum Beispiel schon das Gefühl, ich möchte, dass mein Gegenüber den Weg sieht und den Weg auch versteht, warum jetzt gewisse Dinge notwendig sind, um die nächsten zwei Ziele zu erreichen. Mein Mann sagt ganz klar, wir brauchen das jetzt, du hast das zur Verfügung, mach. Also es ist einfach ganz eine andere Struktur. Also ich bin, glaube ich, strukturierter und organisierter. Das äußert sich dann auch im Führen. Mein Mann ist kreativer und offener und das äußert sich dann auch im Führen. Ich glaube aber nicht, dass das so wirklich eine Geschlechtsfrage ist.
1: Ja, ich habe auch den Eindruck, wenn je länger wir reden, desto mehr lösen sich diese Klischees auf. Zum Glück würde ich mal sagen, Frau Hudelist, worüber sollen wir denn sprechen, wenn wir über weibliche Vorgesetzte reden? Also gar nicht so sehr, wie führt eine Frau, wie führt ein Mann, wie führt diese Frau und jener Mann, sondern welche Chefinnen und Chefs braucht das Land oder was soll eigentlich die Frage sein beim Führen?
2: Ich glaube, heute ist diese Frage nach, welche Chefs und Chefinnen, Sie haben es eh schon gesagt, braucht das Land viel wichtiger, als zu fragen, ist es jetzt eine weibliche Logik oder ist es eine männliche Logik? Und wir haben schon noch, also wenn wir jetzt von den Zahlen ausgehen, sehen wir schon noch, dass wir einen Großteil männliche Führungskräfte haben, vor allem in den großen Unternehmen. Und da braucht es halt einfach noch dieses Aufbrechen der Strukturen, der Regeln, wie ich vorher schon gesagt habe. Und dann ist es auch etwas, was gesellschaftlich bedingt ist. Heute sehen wir in der Führung oder nehme ich in der Führung wahr, dass wir diese immer Erreichbarkeit, immer Verfügbarkeit haben, dieses Mindset, das vielleicht nicht mehr zeitgemäß ist. Und vielleicht haben wir deswegen auch ein bisschen eine sehr kleine Gruppe, was Führungskräfte angeht, weil vielleicht ist das ein Modell, ein Führungsmodell, das nicht mehr für viele Menschen lebbar ist oder umsetzbar.
0: Das ist genau zum Beispiel der Unterschied von meinem Mann und mir. Ich mag es überhaupt nicht, das Gefühl zu haben, ich muss immer erreichbar sein und ich sehe auch den Sinn dahinter nicht, dass meine Arbeit dadurch besser wird. Mein Mann zum Beispiel hat das Gefühl, er muss immer erreichbar sein. Ist aus der Lebensgeschichte heraus auch logisch erklärbar, weil es war, wir hatten ein klassisches Rollenbild. Ich habe zwar immer voll gearbeitet, aber für die Kinder war am Ende des Tages komplett ich zuständig, somit nicht immer verfügbar und die Meetings um 6 Uhr am Abend, da konnte ich nicht dabei sein zu Beginn unserer Firma. Also ich glaube, dieses Thema, dass das ein Strukturwechsel ist, dass ich das ändern muss, das auch, und das glaube ich, ist der Unterschied in einer kleinen Struktur, kann ich bestimmen und sagen, wir sind nicht mehr immer verfügbar, Meetings werden bei uns nur mehr zwischen 9 und 14 Uhr abgehalten. Punkt.
1: Wir machen einen vorläufigen Punkt, sprechen später weiter über Führungsmythen, die Chefin als Monster und als Notnagel, wenn kein Mann mehr kann oder will oder darf oder alles zusammen.
3: The trapper and the furrier went walking through paradise. And all the animals lay clawless and toothless before them. And all the mothers stepped away from their babies. Leaving them open and easy to handle.
1: Der Trapper and the Furrier. Menschen beuten Menschen und Tiere aus. Der Jäger, der Kürschner, der Besitzer, Manager, Pharmazeut, Anwalt. Eine Geschichte über Gier und Härte von der US-amerikanisch-russischen Liedermacherin Regina Spektor.
3: The trap

0: Sie hören, eine wird's schon richten. Wird sie? Diagonal über die Chefin.
1: Ein Heer von Schafen, das von einem Löwen geführt wird, schlägt ein Heer von Löwen, das von einem Schaf geführt wird. Arabisches Sprichwort. Gefunden im deutschen Leadership Journal.
0: Chef und Chefin sind keine Heiligen. Oft werden sie dazu gemacht. Sie führen die an, die Führung brauchen, heißt es. Orientierung und Motivation. Zumindest die scheinen sie zu brauchen, die den ewigen Antreiber nicht in sich haben. Eine heilige Anführerin ist die sowjetische Kolchosbäuerin gewesen, ist es immer noch. Begleitet von einem Feuerwerk wurde im Dezember 2009 vor dem Allrussischen Ausstellungszentrum in Moskau das Denkmal Arbeiter und Kolchosbäuerin feierlich enthüllt, nachdem man es 6 Jahre lang restauriert hatte. Seither strahlt die monumentale, mit dem Sockel fast 60 Meter hohe Statue aus Edelstahl, die für die Weltausstellung in Paris 1937 geschaffen worden war, wieder in ihrem Glanz, mit Hammer und Sichel, Tatkraft und Selbstbewusstsein. Erich Klein über russische Chefinnen. Pardon, Chefin darf nicht mehr gesagt werden heute.

0: Über die Sowjetunion gab es einst den Scherz: Alle sind gleich, einige gleicher. Damit war die Nomenklatura gemeint, nicht Männer und Frauen, die als gleichberechtigt galten. In jüngster Zeit hat sich das geändert, auf sprachlicher Ebene. Natschalnik, das ist der Boss, der Chef. Sein weibliches Gegenstück, die Natschalnitzer, wurde verboten. Natürlich gibt es sie weiterhin im Alltag, aber nicht offiziell. Feminitive sind in Russland offiziell verboten. Per Beschluss des obersten Gerichtshofs. Die Begründung?
1: Feminitive. Wörter, die Frauen bezeichnen und häufig von Substantiven männlichen Geschlechts mit derselben Wortwurzel abgeleitet sind, sind Merkmal der LGBT-Bewegung.
0: Diese wird in der Russischen Föderation als extremistisch eingestuft. Auf einer amtlichen Begründung werden Beispiele dafür angeführt, welche Ausdrücke nicht zu verwenden sind.
1: Leiterin, Direktorin, Autorin, Psychologin.
0: Die Natschalnitzer, die Chefin, wird nicht genannt. Dafür aber die Gefahr, die von Feminitiven ausgeht.
1: Es handelt sich um eine Ideologie, welche die Zerstörung traditioneller Werte von Familie und Ehe propagiert.
0: Traditionelle Werte waren in Russland immer schon eine hybride Angelegenheit zwischen West und Ost. Zar Peter der Große ließ 1772 zur Beseitigung des altrussischen Chaos von einem deutschen Untertanen die sogenannte Rangtabelle einführen. Das System blieb bis 1917 unverändert bestehen. An oberster Stelle stand der Distvitelny Tajny Sowjetnik Pervava Klassa, wirklicher Geheimer Rat erster Klasse. Es folgten 13 weitere Klassen, 13 Chins wie Chinovnik.
1: Oberhofmarschall, Oberhofmeister, Oberjägermeister und Oberschenk. Über den Kollegienassessor bis zum Mundschenk im untersten Rang.
0: Eine vergleichbare Rangtabelle für Frauen gab es nicht oder nur indirekt. An erster Stelle unter den Damen stand nächst der Zarin die Obergofmeistrin. Dann kamen die Goffrälin, Staatsdame und Frälin, also auf Deutsch.
1: Oberhofmeisterin, Hoffräulein, Staatsdamen und Fräulein.
0: Ein Chin, ein Rang, eine Chefin kam in der guten alten russischen Tradition nicht vor. Als die Romanows 1913 ihr 300-jähriges Kronjubiläum feierten, war besagte Obergofmeisterin noch immer der Höhepunkt einer aristokratischen Karriere für Frauen. Von Chefin noch immer keine Rede. Mit der Oktoberrevolution des Jahres 1917 erfolgte der große Bruch. Wladimir Iljitsch Uljanow, kurz Lenin, erklärt in seiner Schrift Staat und Revolution:
1: Jede Köchin muss in der Lage sein, die Staatsmacht auszuüben. Jede Köchin soll den Staat regieren.
0: Spätere Kritiker wie André Glücksmann sahen in dieser Idee den Ursprung von Marxismus und Konzentrationslager, von Köchin und Menschenfresserei, wie sie Stalin praktizierte. Eigentlich hatten Veränderungen schon früher begonnen, als sich junge Frauen terroristischen Vereinigungen gegen die Zarenherrschaft anschlossen. Oder eine beträchtliche Anzahl junger Russinnen nach dem Besuch eines Gymnasiums für höhere Töchter ins westeuropäische Ausland zum Studium ging. Oft sozialistisch interessiert wurden einige nach der Rückkehr zu den Chefinnen der jungen Sowjetmacht. Alexandra Kollontai, Tochter eines ukrainischen Generals, hatte in Zürich studiert und wurde Revolutionärin. Schon 1913 schrieb sie in einem Artikel in der Pravda gegen bürgerlichen Feminismus an.
2: Was wollen die Feministinnen erreichen? Die Vorteile, die Macht und die Rechte in der kapitalistischen Gesellschaft, über die derzeit ihre Ehemänner, Väter und Brüder verfügen. Was streben Arbeiterinnen an? Die Beseitigung jeglicher Vorteile aufgrund der Herkunft oder des Reichtums. Der Arbeit

0: Darin ist es gleichgültig, wem diese Macht des Herrschers verliehen wird, einem Mann oder einer Frau. Gemeinsam mit ihrer gesamten Klasse kann sie ihre Lage als Arbeiterin verbessern.
1: Gleichberechtigung in der Revolution als Weg zur Chefität. Die Kollontai wurde erste Ministerin einer Sowjetregierung. Damals wurde das Amt Volkskommissarin genannt. Ihre Idee von freier Liebe und Sexualität wurde von keinem Geringeren als Lenin, als Glas-Wasser-Theorie, abgekanzelt. Alexandra Kollontai blieb hartnäckig.
0: Nicht die sexuellen Beziehungen bestimmen das moralische Ansehen der Frau, sondern ihr Wert im Arbeitsleben, bei der gesellschaftlich nützlichen Arbeit.
1: Am Weg in die leuchtende Zukunft des Sozialismus waren auch die konservativsten Schichten Russlands zu gewinnen. Wandte sich die Kollontai an Arbeiterinnen, wurde sie gehört.
2: Товарищи рабочие, долгие века женщина была угнетена и бесправна.
1: In ihren Erinnerungen berichtet Alexandra Kollontai allerdings auch von Rückschlägen bei den traditionell konservativen Bauern. Als sie in Tula eine junge Kommunistin für eine Frauenabteilung von Bäuerinnen vorschlägt, reagieren diese höchst ungehalten.
0: Es war eine junge, aktiv als Kommunistin tätige Arbeiterin, die sich in Moskau jedoch Manieren zugelegt hatte, wie sie die Bauern des Gouvernements Tula nicht gewohnt waren. Im Saal erhob sich ein Murren auch gegen alle übrigen Kandidaten.
1: Köchin oder Arbeiterin an den Hebeln des Staates. Das war jetzt schon möglich. Die Kolchosbäuerin war noch nicht so weit. Dafür bedurfte es noch der ideologischen, gar der ästhetischen Überhöhung und Überzeugung.
0: Es galt, die Frau so zu gestalten, dass sie nicht schwächer als der Mann erschien und zugleich die Weiblichkeit ihrer Formen bewahrte. Ihr Schritt sollte gleichermaßen kraftvoll sein und die Bewegung ihrer Arme symmetrisch, damit sich Sichel und Hammer in der Luft ohne jede Schieflage zu einem Ganzen vereinten.
1: Das ist die Bildhauerin Vera Muchina in ihrem Arbeitsbericht über ihr Meisterwerk, die Monumentalskulptur Arbeiter- und Kolchosbäuerin. Die 24,5 Meter hohe Edelstahlskulptur aus dem Jahr 1937 zeigt einen Arbeiter und eine Bäuerin, die dynamisch vorwärts stürmen, um gemeinsam Hammer und Sichel emporzuheben. Jeder, der einen sowjetischen Kinofilm gesehen hat, kennt dieses Paar, das sich im Vorspann zum Film zu den Zuschauern dreht. Wie Alexandra Kollontai stammte Vera Muchina aus einer großbürgerlichen Familie. In Riga geboren, besuchte sie ein Gymnasium auf der Krim. In Paris studierte sie Bildhauerei bei einem Rodin-Schüler. Zurück in Russland begeisterte sie sich für Lenins Idee einer neuen Monumental- und Propagandakunst im Dienste des Kommunismus. Die alten Denkmäler des Zarenreichs waren zu stürzen. Die Jungen waren jetzt am Zug und Vera Muchina kam ganz nach oben. Für die frühe Skulptur einer sitzenden Bäuerin erhielt sie einen internationalen Preis. Für Rabotschi i Kolchosnitsa als ultimatives Symbol für den unaufhaltsamen sowjetischen Fortschritt und den optimistischen Geist der Arbeiterklasse war mehr Dynamik gefordert. Vera Muchina schrieb über ihre vor Bewegung geradezu berstenden Figuren von Arbeiter- und Kolchosbäuerin.
0: Die Figuren sollten durch eine gemeinsame stürmische Bewegung miteinander verbunden sein. Die männliche Figur geht, da sie schwerer wirkt, ein wenig voraus. Die weibliche folgt ihr, getragen von demselben gemeinsamen seelischen und körperlichen Impuls.
1: Noch geht die Chefin ein wenig hinten, aber sie hält in ihrer hochaufragenden Rechten eine Sichel. Im Berg- und Straßenbau bewiesen sich Frauen als Stachanowzi, als Bestarbeiterinnen. Warum nicht auch auf dem Feld beim Schneiden und der Einbringung des Getreides? Vera Muchina dachte auch über die Kleidung ihrer Helden aus Titanstahl nach.

0: Die Kleidung sollte zeitgenössisch wirken, ohne alltäglich oder banal zu erscheinen. Der Arbeiter trägt einen Overall, der von einer Schulter herabgeglitten ist und den Oberkörper freigibt. Die Kolchosbäuerin ein leichtes Sarafankleid, das der Wind an ihren Körper drückt und so ihren Schritt betont. Die Kleidung verhüllt ihre Körper nicht, sie bewegt sich mit ihnen.
1: Ein bisschen stählerne Erotik war erlaubt. Auch wenn damit nur die vor sich gehende Dynamisierung und Militarisierung von Arbeit und Gesellschaft kaschiert wurden. Unter jungen Kommunistinnen waren in der Sowjetunion der 1930er Jahre Fliegerei und Fallschirmspringen in. Mit Vera Muchinas Stahlskulptur war auch die Kolchosbäuerin im Olymp des Sozialismus angelangt. Wie die Köchin war auch sie jetzt bereit, den Staat als Chefin zu lenken oder gegen den Faschismus zu kämpfen. Das erfolgte auf der Pariser Weltausstellung 1937. Arbeiter und Kolchosbäuerin thronten auf dem Sowjetpavillon direkt gegenüber dem Ausstellungspavillon der Nazis. Die Skulptur wurde in der Folge zerlegt und in Moskau vor dem Ausstellungsgelände für die Errungenschaften der Volkswirtschaft aufgestellt. Nach dem Zweiten Weltkrieg wurde daraus das schon genannte Filmlogo. Allein die Zeiten änderten sich und so die Reaktionen auf die stählerne Ikone. 1969 hatte der Autor Venedikt Jerofejew in seinem großen Trinkerpoem »Reise nach Petuschki« nur mehr bösen Spott für Chefin und Chef der Werktätigen übrig, das stählerne Symbol des Sozialismus.
2: Und schon wieder fing alles von vorne an. Das Frösteln, die Hitze und das Fieber. Und von dort, aus der Ferne, wo der Nebel lag, tauchten zwei dieser Hühnern aus Muchinas Skulptur auf. Ein Arbeiter mit einem Hammer und eine Bäuerin mit einer Sichel. Und als sie ganz nah an mich herankamen, grinsten beide. Und der Arbeiter schlug mir mit dem Hammer auf den Kopf. Und dann die Bäuerin mit der Sichel in die Eier.
1: In den Jahren, da die Kolchosbäuerin zum triumphierenden Symbol der Frauenbefreiung avancierte, waren nicht nur Stalins großer Terror und die endgültige Vernichtung der sogenannten Kulaken erfolgt. Kolchosbäuerin und Kolchosbauer sollten bis in die späten 1960er Jahre nicht einmal einen Inlandspass erhalten, der eine freie Wahl des Arbeitsplatzes ermöglicht hätte. Aus dem Hintergrund tauchten aber immer deutlichere Figuren einer anderen und Gegenkultur auf. Vordenkerinnen, deren Einfluss auf die russische Kultur nicht unbeträchtlich war. Dissidente Autoren und Autorinnen, die die Tragödie des Landes selbst erlebt hatten und zum Ausdruck brachten. Die Dichterin Anna Achmatowa etwa, die allerdings auf dem Titel Dichter und nicht Dichterin, Poet und nicht Poetessa bestand, erklärte sich bereit, das Requiem ihres Volkes zu schreiben.
0: Vor diesem Leid beugen sich die Berge. Der große Strom fließt nicht mehr. Doch fest verschlossen sind die Gefängnistore und hinter ihnen liegen die Sträflingshöhlen und tödliche Verzweiflung. Für manchen weht ein frischer Wind, für manchen sonnt sich der Abend im Licht. Wir wissen davon nichts, wir sind überall dieselben.
1: Oder die Pianistin Maria Judina, ohne Zweifel eine Großmeisterin in Sachen künstlerische Unbestechlichkeit. Man würde sie eher als Meisterin, denn als Chefin bezeichnen. Dmitri Schostakowitsch schätzte die Interpretin von Bach und von zeitgenössischer Musik über alles.

0: Maria Judina wurde erzählt, dass sie, als ihr Stalin eines Tages eine große Rubelsumme für ihre Mozart-Interpretation übergeben wollte, dieses Geschenk des Diktators einfach zurückwies und ablehnte. Sie soll ihm mitgeteilt haben:
1: Ich kann diesen Preis nicht annehmen, werde aber für ihre Sünden beten.
0: Als letztes Beispiel für moralische Unbestechlichkeit in der korrumpierten spätsowjetischen Gesellschaft ist die Bürgerrechtlerin Larissa Bogoras zu nennen, die als eine von 7 Dissidentinnen im August 1968 auf dem Moskauer Roten Platz gegen den Einmarsch von Truppen des Warschauer Pakts in Prag demonstrierte. Bogoras wurde für 4 Jahre nach Sibirien verbannt, wo sie in einer Holzfabrik arbeitete. In den 1990er Jahren erklärte Larissa Bogoras ihren moralischen Sieg über die Sowjetmacht folgendermaßen:
2: Вот эти идиоты, которые тогда были у нас у власти, как они этого не понимали, я не знаю, я и тогда думала.
1: Diese Idioten, die damals bei uns an der Macht waren, wie konnten sie das nur nicht begreifen? Ich weiß es nicht. Ich dachte schon damals, worauf reagieren sie eigentlich?
2: Auf что они реагируют?
1: Auf die Meinung von 7, 8 oder 20 Leuten, auf eine öffentlich geäußerte Meinung? Warum reagieren sie überhaupt darauf? Sie hätten es doch einfach ignorieren können und das wäre es dann gewesen.
2: На мнение там 7 человек, 8 человек.
0: Einige Jahrzehnte später waren diese Idioten, die russischen Machthaber, klüger geworden und wussten, was sie als Natschalniki, als Chefs zu tun hatten. Kritik ignorieren oder niederschlagen und neue, alte Idole aus nostalgischer Sowjetzeit hervorzaubern. Etwa die Kosmonautin Valentina Tereshkova. Tereshkova hatte damals wie jetzt eine ideale Biografie. Zwar keine Kolchosbäuerin, aber der Vater Traktorist, die Mutter Textilarbeiterin, sie selbst Zuschneiderin und Büglerin. Bevor sie im Juni 1963 an Bord von Vostok 6 zu einer 48-maligen Umkreisung der Erde startete und sicher wieder zurückkehrte.
1: Ich steuerte das Raumschiff von Hand. Und allein das Bewusstsein, dass deinen weiblichen Händen, diesen zerbrechlichen Händen, wie man sie auf der Erde gewöhnlich nennt, eine komplizierte Raumfahrttechnik gehorcht, erfüllte mich tatsächlich mit Freude für alle Frauen. Darüber, dass die Frau nicht nur auf der Erde, sondern auch im Weltraum Seite an Seite mit dem Mann in derselben Formation marschieren kann.
0: Da war sie jetzt wieder, Valentina Tereshkova, eine Ikone der sowjetischen Frau und Chefin aus dem Geist des Stalinismus. Chefin war sie längst als Vorsitzende des sowjetischen Frauenkomitees und der russischen Kulturinstitute im Ausland. Als Generalmajor AD der Luftstreitkräfte und wirklicher Staatsrat erster Klasse der Russischen Föderation. Wie gesagt, in Russland sind Feminitive offiziell verboten. Tereshkova sprang im Parlament für Putin in die Bresche, er solle auf Lebzeit Präsident bleiben. Und selbstredend ist sie auch Befürworterin des Kriegs gegen die Ukraine.
1: Der ganzen Welt soll gezeigt werden, dass wir nicht nur über Raketen verfügen, sondern noch ein bisschen mehr zur Verfügung haben. Sie sollen uns fürchten.
0: Mehr wäre darüber nicht zu sagen. Pussy Riot haben vor 13 Jahren schon alles gesagt. Mutter Gottes, also die oberste Chefin, schmeißt Putin hinaus.

0: Latün, die Kohle und die Glitzerwelt im Netz. Alle rennen sie dem nach mit Fotos auf Insta. Die belgische Sängerin Angèle 2018 auf ihrem Debütalbum Broll. Im belgischen Slang Chaos, Krempel. Bilderchaos auf Insta und Co., Klischeekrempel. Der Girlboss matcht sich mit der Dreadwife, das disziplinierte That Girl mit der Top-Influencerin. What's next? Hat Magdalena Burkhardt, unsere 30-jährige Kollegin, bei so vielen Vorgaben Lust, Chefin zu werden?
1: Mir schwebte nie vor, Chefin zu werden. Nicht aus Zurückhaltung oder Selbstzweifel, sondern weil ich durchaus ausgelastet bin, mich selbst zu organisieren. Unabhängig davon sind mir in meinen 20ern verschiedene Bilder und Klischees begegnet, wie eine erfolgreiche Frau auszusehen und aufzutreten hat. Vor rund 10 Jahren, als ich zu studieren begann, bedeutete es schaffen, am besten gleich die eigene Chefin zu sein, zu gründen. Irgendein Start-up, welches und wofür, war zweitrangig. In dieser Zeit studierte ich nach zahlreichen In- und Exmatrikulationen Mathematik an der Technischen Universität Wien und vergleichende Literaturwissenschaften an der Universität Wien. Literatur galt nach wie vor als Frauenstudium. Die Studentinnen im Mathematikstudium ließen sich an ein paar Händen abzählen. Eine dieser Studentinnen war Anna. Anna saß in fast jeder Übungseinheit neben mir, während ich versuchte, neben dem für mich sehr fordernden Mathematikstudium Raum für Freunde, Feiern, Sonstiges freizuschaufeln,

0: erklärte mir Anna im ersten Semester.
1: Today I'm going to be showing you guys my girl boss morning routine. This is the morning routine that I follow when I know I want to get stuff done in the morning, I want to feel empowered, I want to feel good and I'm feeling good. I'm feeling good.
0: Videos von Girl Bosses und Boss Babes fluteten damals das Internet. 5 Uhr aufstehen, Bett machen, Pilates, Smoothie, Skincare-Routinen, Tagebuch schreiben, um den Tag als Hashtag Bossbabe zu meistern. All das mit Leichtigkeit, sanften Lächeln im Gesicht und Klaviermusik im Hintergrund. Manchmal hatte ich das Gefühl, Anna versuchte, diese Bilder auf unsere Uni-Realität zu kleben. Eine der wenigen Professorinnen, ich erinnere mich an 3 in der gesamten Studienzeit, galt als tough, als sehr streng, als pingelig beim Vortragen der Übungsbeispiele. Manche der Studierenden waren so begabt, dass ihnen die Übung der Professorin spielerisch einfach schien. Sie lehnten sich zurück, stellten Fragen, die weit über das Gebiet der Professorin hinausgingen, um ihre Denkfehler und spontanen Herleitungen genüsslich zu verbessern. Als Studentin beschwerte ich mich permanent über ihr toughes Getue. Im Nachhinein denke ich daran, wo sie ihren Arbeitsalltag verbrachte. Eben hier, wo Frauen in die Technik-Flyer verteilt wurden und der Jahrgangsbeste vor lauter Lachen röchelte. Eh klar, dass wenige Frauen da sind. Frauen haben ein kleineres Gehirn. Anna schien Kommentare wie diese gekonnt zu überhören. Sie nannte die TU ein Bootcamp, sprach von Vorbildern aus der Startup-Szene, trommelte mit penibel lackierten Fingernägeln ihre Pläne in Excel-Tabellen. Ivy League, Universitäten, Stipendien, Traumfirmen, Einstiegsgehälter. Ich war weder tough noch ein Bossbabe. Was sich bei mir einschlich, war die Angewohnheit, vor Mathematikprüfungen Schmuck abzulegen, ungeschminkt zu sein und weite Pullover zu tragen, sodass nicht unterstellt werden konnte, ich würde was auch immer für andere Mittel einsetzen. Es sollte ausschließlich um meine Leistung gehen. Ich beobachtete, welche Praktika und Berufspläne in den verschiedenen Univelten geschmiedet wurden. Die Firmen, Banken und prestigeträchtigen Forschungsinstitute, für die sich meine Mathematikkolleginnen bewarben, waren mir mitunter unsympathisch. Jedenfalls aber waren sie einflussreich. Währenddessen war es im Literaturstudium Usus, Themen postkolonial, selbstverständlich feministisch zu beleuchten. Meine Studienkolleginnen bewarben sich großteils bei Verlagen und wurden Lehrende. Ich dachte nie explizit über ein Bild der Chefin nach, aber mein 20-jähriges Ich hatte immer wieder den Eindruck, würden sich diese beiden Univelten auf die spätere Berufswelt übertragen, dann bedeutet mehr Einfluss, mehr Verantwortung, Boss sein auch, mehr Notwendigkeit, sich einen Panzer zurechtzuzimmern. Ob als Bossbabe mit demonstrativer Toughness oder im Halbpyjama. Welche Schicht man sich auch überstreift, erstaunlich viel Energie fließt in die Frage, wie man aufzutreten hat. Erstaunlich wenig in die Frage, was eine gute Chefin oder einen guten Chef überhaupt ausmacht.
2: Reflexionen von Magdalena Burkhardt. Sie hören, eine wird schon richten, diagonal über die Chefin.

Louise Farrakh, Symphonie Nummer 3 in G-Moll, Feuer und Finesse. Der französischen Komponistin gelang 1849 der Durchbruch in Paris. Die Zeitgenossin von Mendelssohn, Schumann und Chopin war auch Pianistin, Musikwissenschaftlerin und erste Professorin am Konservatorium. In dieser Position forderte sie gleichen Lohn für gleiche Arbeit. Sie schrieb dem Chef, Zitat, »Ich wage es zu hoffen, Herr Direktor, dass Sie mein Honorar ebenso hoch ansetzen mögen wie das jener Herren, denn wenn ich nicht gleich Ihnen die Finanzierung

0: Im Diagonalstudio sind Simone Hudelist, Betriebswirtin und Managementforscherin der Arbeiterkammer Wien, und die systemische Beraterin Ruth Seliger. Via Internettelefon dabei ist Iris Filzwieser, die Firmengründerin aus Leoben, außerdem Präsidentin des ACR, eines Netzwerks von privaten gemeinnützigen Forschungsinstituten. Wir reden über die Chefin, das Führen und Führungskulturen. In Vorgesetzte wird jede Menge hineinprojiziert, erst recht in die Chefin, die es nach diversen Vorkommnissen besser machen soll als der Chef. Was ist, wenn die Frau zuerst ein Notnagel das Unternehmen auch nicht retten kann, sich entpuppt als Feldwebel oder Lerchel? Haben wir es dann immer schon gewusst? Und zuvor gefragt, welcher Führungsmythos schwebt durch die Etagen und Büros, Frau Seliger?
1: Da werden schon Dinge erwartet, von denen ich denke, sie sind gar nicht leistbar, weil sie so ganz auf die Persönlichkeit gehen. Also authentisch, empathisch, verständnisvoll zuhören können, gleichzeitig das große Bild haben, entscheidungsstark zu sein und so weiter. Ja, also das ist eine Palette und die wird immer sozusagen in die Führungsperson hineingelegt. Ich glaube, diese Bilder kommen so aus der guten alten Zeit der wirklichen Kleinbetriebe oder auch Handwerksbetriebe, wo die Bindung der Führung an die Mitarbeiter viel enger war und wo es auch so paternalistische, so vaterorientierte Führungsbilder gegeben hat, die kursieren immer noch. Ja? Und wenn wir Vaterbilder haben, dann haben wir meistens keine Mutterbilder dazu. Ja? Aber die Größe der Organisationen, die Internationalisierung, Globalisierung, die Technologisierung hat natürlich dazu geführt, dass Führung eigentlich viel mehr ein, jetzt sage ich mal ein Wort, das also hoffentlich jetzt nicht ganz kontroversiell rüberkommt, aber die auch mit so einer gewissen Wertschätzung für das, was Menschen brauchen, um ihre Arbeit zu tun, das scheint mir wichtiger, als ob ich zu den einzelnen Menschen so wertschätzend bin. Führung heißt eigentlich, Komplexität reduzieren, Orientierung geben, Rahmenbedingungen schaffen, eine gute Kommunikation herstellen, die funktional ist. Ja.
0: Also zum Beispiel, wenn ich als Chefin super empathisch bin und die Mitarbeiter frage, wie es ihnen geht, hat das weniger mit Führung zu tun, als wenn ich dafür sorge, dass sie gute Rahmenbedingungen haben, dass sie Arbeitsmittel haben, die sie brauchen, dass sie Gehälter haben, von denen zum sie Beispiel. Leben können. Ja. Frau Filzwieser, das ist vielleicht bei Ihnen ein bisschen anders, weil Sie in der Privatwirtschaft tätig sind. Sie können da selber für die Rahmenbedingungen Ihrer Mitarbeiter und Mitarbeiterinnen sorgen.
2: Ja, genau. Also ich bin jetzt eigentlich sehr überrascht über den Ansatz, den wir gerade gehört haben, weil ich habe es für mich persönlich genau umgekehrt wahrgenommen. Also als ich begonnen habe, war mein Ziel sehr trocken, sehr neutral, Dinge zu formulieren und Arbeitsmittel bereitzustellen, Ziele zu definieren, Rahmenbedingungen zu schaffen, dass jeder seinen Job gut erfüllen kann. Ich bin eine ganze Logikerin und für mich war ganz klar, jetzt haben wir alles, was wir brauchen. Es ist das Ziel definiert, es ist das Team definiert, wir sind alle motiviert und es hat überhaupt nicht funktioniert. Und ich habe zum Beispiel für mich ganz massiv lernen müssen, die Menschen mitzunehmen, die Emotionen mitzunehmen, auch Befindlichkeiten mitzunehmen. Und seit ich das so mache, habe ich das Gefühl, funktioniert es viel, viel besser.
0: Ich habe immer wieder mal Frauen getroffen, die gesagt haben, wenn ich eine Chefin hatte, dann war das schlimmer. Es gibt auch Frauen, die sagen, Frauenteams seien schlimmer. Frau Filzwieser, kennen Sie das auch, also solche Behauptungen oder...
2: Ja. Ich kenne die Behauptungen, aber meine Wahrnehmung ist genau kontrovers. Also ich habe meine, nicht nur wenn ich Chefin bin, ich bin auch Präsidentin bei der ACR, wo wir ein reines Frauenteam in der Geschäftsführung sind. Es funktioniert sensationell. Also ich liebe es eigentlich. Da ist die Geschäftsführerin eine Frau, die Stellvertreterin eine Frau und ich als Präsidentin eine Frau. Also ich habe auch eine Gönnerin gehabt, die eine Frau war, zu der ich immer aufgeschaut habe, die mich total gefördert hat, die mich immer unterstützt hat.
0: Vielleicht wiegt das weibliche Schrecklichsein dann schwerer für Frauen als das männliche Schrecklichsein. Also, oder haben Sie eine Erklärung, Frau Seliger, Frau Hudelist, haben Sie eine Erklärung, warum manche Frauen das sagen?
3: Naja, ich finde es schon dieses Maß, das man manchmal bei Frauen ansetzt. Ja, jetzt holt man sie, wenn es eine Krise gibt. Ja. Und wenn sie dann scheitern, dann ist das bei der Frau viel, viel schlimmer. Ja. Männer scheitern viel öfter, weil es gibt ja, wie gesagt, viel mehr Männer, die führen. Aber da redet man nie so in dieser Art und Weise drüber. Also ich finde es okay, dass auch Frauen scheitern, dass sie vielleicht auch hervorragend führen, wie auch Männer, und dass sie vielleicht dann nur durchschnittlich führen. Also es sollte eigentlich das gleiche Maß für alle gelten. Und ich weiß nicht, warum wir da bei Frauen das immer so, also wir haben da schon noch immer diesen Hang dazu, das mehr zu betrachten, einfach ein höheres Maß anzusetzen, habe ich so das Gefühl.
1: Naja, ich glaube ja, dass wenn Frauen Fehler machen oder irgendwie nicht so gut sind, dass das dann wie eine Bestätigung von Vorurteilen ist. Da schauen Männer viel genauer hin, nicht? Also Männerkonkurrenz ist toll, bei Frauen ist es Zickenkrieg. Ne? Und das sind halt so Bilder, die nur dazu dienen, die eigenen Vorurteile und Abwertungsgeschichten zu stabilisieren oder zu bestätigen. Also ich glaube, da gibt es viel zu ändern und viel, also da kann man, also wenn Frau das beobachtet, sollte sie reinfahren mit allen Geschützen, dass das eben Männer Abwertungen sind.
2: Das ist so ein super Beispiel. Wir hatten das gerade in einer großen Firma in Spanien. Da wurden ein ganz großes Team neuer Mitarbeiter eingestellt. Eine Frau davon hat Operational Manager übernommen. Alle haben sofort quasi die Frau. Dann waren sich auch alle sofort einig, die macht das überhaupt nicht gut, die fragt so viel, die ist schlecht. Und 3 Monate später, und es war dann ganz massiv notwendig, wo ich auch in meinem Team gesagt habe, ich möchte keine abwertenden Meldungen mehr über sie hören. Das ist total unfair, die muss ich jetzt einarbeiten. Man muss dann was sagen, wenn so etwas auftritt. Jetzt hat das eigene Team gesagt, na, die ist eigentlich gar nicht so schlecht, weil ich gebe Ihnen recht, alle machen Fehler und statistisch gesehen sind wir Frauen gut und mittelmäßig, so wie die Männer auch. Aber wenn ich, glaube ich, nichts gesagt hätte, wäre die von Anfang an abgeschossen worden.
0: Wie kommentieren Sie das, dass man Frauen dann aus dem Hut zieht, also die Chefin aus dem Hut zieht, weil es die Männer verbockt haben?
1: Man kann es auch als Wertschätzung sehen.

0: man muss es nicht als Abwertung nur sehen, dass sozusagen, wenn gar nichts mehr geht, dann holt man eine Frau, sondern man kann auch sagen, wenn gar nichts mehr geht, holt man eine Frau, als durchaus wertschätzende Zuschreibung, dass man sagt, wenn die Männer versagen, dann müssen halt die Frauen ran.
1: Es ist schon irgendwie paradox, ja, weil zuerst sagt man, man findet keine Frauen, es gibt nicht genug gut ausgebildete Frauen und dann in solchen Situationen zieht man sie aus dem Hut, weil dann müssen sie den Kahn aus dem Dreck ziehen. Und ich finde, da sieht man dann, wann Organisationen bereit sind, diese Strukturen aufzubrechen und die Ausfallmuster zu ändern. Und wann man bereit ist, sich auf etwas anderes einzulassen, als was man bis jetzt gehabt hat.
2: Ich habe mir nur auch gedacht, na, erstens, der Druck ist so groß. Also Physik heißt immer, wenn ein großer Druck ist, passiert etwas, da muss sich was ändern. Und ich sehe auch so, wenn der Druck groß genug ist, dann ist man sogar bereit, eine Frau an die Spitze zu stellen. Ich glaube aber, weil man eigentlich schon weiß, dass sie vielleicht mit gewissen anderen strukturellen Vorgehensweisen den Kahn aus dem Dreck ziehen kann. Also ich habe das eher positiv gesehen. Ich hoffe nur, die Geschichte wird leider oft dann nicht ganz weiter verfolgt. Das ist das dann eine Schlagzeile. Schön wäre es aber dann auch zu sehen, welche Frauen führen auf Dauer einen Konzern gut. Weil das würde, finde ich, wieder den Jüngeren und der Jugend zeigen, dass das wirklich ein schöner Weg ist, den man beruflich gehen kann.
3: Ich bedanke mich für das Gespräch.
0: Danke Ihnen.
1: Danke auch.
2: Gerne.
4: Das waren die Chefin Iris Filzwieser, Managementforscherin Simone Hudelist von der Arbeiterkammer Wien und Führungsexpertin Ruth Seliger. Die Langfassung des Gesprächs können Sie im Diagonal-Podcast hören.
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7: Wenn Sie die heutige Salonmusikerin nicht kennen, macht das gar nichts. Wir hatten sie bisher auch nicht auf dem Schirm. Lernen wir sie also gemeinsam kennen. Sie heißt Sofie Birk und stammt aus Dänemark. Ihre Musik bewegt sich zwischen Ambient, Elektronik, Klangkunst und experimentellen Instrumentalstücken. Sie arbeitet auch für Film, Animation und Installationen. Birk gehört zu jenen Musikerinnen, die von Musikmagazinen, von denen man auch nicht alle kennen muss und von Independent Labels sehr wohl wahrgenommen wird, die VertreterInnen dieser Welt wissen, dass ihre aktuelle Veröffentlichung anders klingt als ihre Vorgänger. Sie ist uns jedenfalls in die Redaktion gespielt worden. Das Album, und jetzt kommt der Zungenbrecher, heißt Biva Bipa Bualuka. Ein Kritiker von Pitchfork meinte, Jazz, Bossa Nova, Field Recordings, Folk und elektronische Experimente gingen da ineinander über. Er vergleicht den Klang mit der Band Stereolab, die in einen uralten Wald versetzt worden wäre, in dem Pflanzen und Tiere alles überwuchern. Eine diagonaleske Beifügung. Interessant klingt das alles, schmuseschmeichlerisch, mystisch. Das Album hat übrigens auch eine sehr private Note. Birk hat es mit ihrem Bruder Alfred Bundgaard über mehrere Jahre aufgenommen. Tiefsitzende Traumata wollten die beiden loswerden und alte Wunden heilen. Welche das seien, darüber schweigen sie. Und trotzdem darf das alles auch ein bisschen poppig und jazzy klingen. Easy listening ist es dennoch nicht. So wie der Titel Biva Bipa Bua Luca eine spielerische Wortschöpfung, ist auch das ganze Album ein irgendwie märchenhaftes Werk. Und man hat das Gefühl, die Dänin lädt uns dazu ein, die Welt wieder mehr mit kindlicher Neugier wahrzunehmen, im Alltäglichen etwas Wundersames zu entdecken. Hören wir also hinein. Hier sind ein paar Ausschnitte. Hier ist Sofie Birk.

In Diagonals für einen Musiksalon hörten Sie Ausschnitte aus dem Album Biva Bipa Bua Luka von der Dänin Sofie Birk. Es ist beim belgischen Label Strom erschienen.

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1: Am Mikrofon ist Felix Schneider-Storm. Im Wettbewerb um Billigfluglinien verliert der Flughafen Wien-Schwechat weiter an Boden. Ryanair hat diese Woche angekündigt, 2 weitere Flugzeuge abzuziehen. Schuld daran seien die hohen Standortkosten. Darauf hat auch Flughafenvorstand Günter Ofner gestern in der Zeit im Bild 2 hingewiesen und eine Abschaffung oder zumindest deutliche Senkung der Flugabgaben gefordert. Stefan Schwarzwald-Zeiler berichtet.
2: Die Ticketsteuer beträgt derzeit 12 Euro. Allerdings habe sie keinen Lenkungseffekt. Es komme nur zu einer Verdrängung in Richtung Bratislava, wo die Kosten für Airlines um ein Drittel niedriger seien, sagt Flughafen Wien-Vorstand Günter Ofner.
3: Die Ticketsteuer ist ein Schuss ins eigene Knie und ein Arbeitsplatzförderprogramm für Bratislava. Denn die 2 Millionen Passagiere, die uns heuer fehlen, und die hat Bratislava mehr.
2: Mehrere Länder in der EU, darunter auch die Slowakei, haben so eine Abgabe wieder abgeschafft. Ofner fordert zumindest eine Halbierung.
3: Weil dann würde ein Teil des Verkehrs wieder zurückkommen. Das würde letztlich dem Finanzminister mehr Steuereinnahmen bringen, als er heute durch die Ticketsteuer bekommt.
2: Darüber hinaus könne man damit Wachstum und Beschäftigung in der wachsenden Luftfahrt ankurbeln, sagt Ofner.
1: Der irische EU-Ratsvorsitz hat heute deutliche Kürzungen am Vorschlag der EU-Kommission für das nächste mehrjährige EU-Budget für die Jahre 2028 bis 2034 vorgeschlagen. Demnach soll das Gesamtvolumen von 2 auf rund 1,8 Billionen Euro sinken. Europaministerin Claudia Bauer von der ÖVP sagt, dass der Vorschlag nicht reiche. Sie fordert weitere Kürzungen. Das aktuelle Budget beträgt rund 1,2 Billionen Euro. Neue Details gibt es jetzt zu jenem Schützen, der in Deutschland 2 Behördenmitarbeiter erschossen hat. Der Mann hat die Polizeiausbildung zum Teil absolviert, wie Sophie Moseder berichtet.
4: Und zwar in den 1980er Jahren. Der 60-Jährige ist aber vor Ende der Polizeiausbildung entlassen worden. Warum, das ist nicht bekannt. Der Jäger soll in der Nähe von Nürnberg am Donnerstag 2 Behördenmitarbeiter erschossen haben, als sie seine Waffen kontrollieren wollten. Immerhin hat der Mann 10 Waffen legal besessen. Aktuell liegt der Mann im Krankenhaus. Bevor er festgenommen werden konnte, hat er sich nämlich stundenlang in seinem Haus verschanzt. Spezialkräfte haben auf den Mann geschossen und ihn schwer verletzt.
1: Die Schweiz verlangt von Italien 1,6 Millionen Euro. Das sind nämlich die Kosten für die medizinische Erstversorgung italienischer Jugendlicher, die beim Brand in Cromontana zu Silvester verletzt worden sind. Der Streit der beiden Länder ist im April öffentlich geworden und immer noch nicht gelöst. Der 40-jährige deutsche Ausnahmetorwart Manuel Neuer hat vor kurzem das schnellste Tor der Bundesliga-Geschichte hinnehmen müssen. Im Duell seines FC Bayern gegen den FC Augsburg patzte Neuer mit der ersten Ballaktion und ermöglichte Robin Fellhauer nach nur 8 Sekunden den Treffer. Das waren die Nachrichten mit Felix Schneider-Storm. Zum Wetter.
5: Heute Abend und in der ersten Nachthälfte kann es noch überall zumindest ein wenig regnen. Der morgige Sonntag bringt Wolken und Sonne. 3 bis 6 Stunden Sonnenschein sollten sich in Summe in den meisten Regionen ausgehen. Es wird also etwas freundlicher als heute. Gelegentlich regnen kann es morgen am ehesten im Bergland. Im Norden und im Osten kommt lebhafter Westwind auf. Die Temperaturen liegen morgen am Nachmittag bei 11 bis 17 Grad. Knapp 20 Grad sind von Wien über das Burgenland bis zur südlichen Steiermark möglich. Soviel zum Wetter mit Thomas Wostal.
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8: Der dänische Atomphysiker Niels Bohr, Nobelpreisträger, ja, und geistiger Vater eigentlich der Atombombe, Da wurde mal in seinem Landhaus interviewt. Und während des Interviews bemerkt der Reporter über der Tür des Atomphysikers, Nobelpreisträgers, ein altes, rostiges Hufeisen hängen. Und er fragt den Atomphysiker, warum gerade er im Begriff des rationalen und wissenschaftlichen Denkens, warum gerade er das Hufeisen da hängen hat und ob er daran glaube, ja, also ein Glücksbringer. Und er sagt, ja, er glaubt nicht dran, hat Niesbauer gesagt. Aber den hingehängt, weil er gehört hat, es hilft auch denen, die nicht dran glauben.
4: Viele Geschichten dieser Art, gespickt mit feinem Humor, einer gehörigen Portion Nachdenklichkeit und viel Liebe zum merkwürdigen Wesen Homo sapiens, hat Andreas Witasek im Lauf von 45 Jahren auf der Bühne erzählt, in rund 20 Programmen. Im Mai 2026 feierte er seinen 70. Geburtstag. Zeit für ein Jubiläumsprogramm. Bei Contra begrüßt sie Ursula Burkhardt. Am vergangenen Dienstag präsentierte Andreas Witasek, wie es mir gefällt, erstmals in Wien in der Kulisse, an einem historischen Ort. Nämlich dort, wo er, nachdem er seine ersten Kabarettversuche in der Volkshochschule Stöbergasse unternommen hatte, seinen ersten Kabarettabend Spastik Slapstick aus der Taufe hob.
8: Ja, ich finde es wunderbar, in der Kulisse dieses Programm anzufangen, weil ich eben dort meine ganze sogenannte Karriere begonnen habe. Und da finde ich es einfach richtig und konsequent, genau dort wieder anzufangen, das zu spielen. Und dann gehe ich halt den Weg weiter. Viele Kabarettlokale gibt es ja gar nicht mehr. Also das Spektakel, was eigentlich dann als nächstes kommen würde auf dieser Leiter, das gibt es in der Form zumindest nicht mehr. Das Windobona gibt es in der Form mit der Programmierung auch nicht mehr wirklich. Ja. Der Titel, wie es mir gefällt, man denkt natürlich gleich, wie es euch gefällt, Shakespeare. Und es ist nicht zufällig, weil ich doch auch ein bisschen das Theater streife. Es kommen ein paar Sachen aus dem Theater vor, es kommt der Beckett manchmal vor, es kommt der Raimund vor. Eben, und wie es mir gefällt, zum Unterschied, wie es euch gefällt, dass ich sage, ich nehme die Freiheit, es so zu machen, wie es mir gefällt, aus einer gewissen, sage ich jetzt einmal, nach 70 Jahren Leben und 45 Jahre auf der Bühne sein, denke ich mir, ich nehme jetzt die Freiheit, so ein bisschen auch das Programm da zu ändern. Also ich habe ja doch einiges jetzt im Köcher, das heißt, ich kann immer wieder austauschen und ich kann auch neue Nummern schreiben, das heißt, ich will mir das nicht mehr antun, dieses Korsett, so alle 3 Jahre ein neues Programm schreiben. Und wenn ich ganz ehrlich bin, ja, es ist bei einem neuen Programm, ist nicht alles gut, kein Mensch schafft 90 Minuten großartig oder 120 Minuten großartig zu machen. Es sind 2, 3 Nummern wirklich gelungen und der Rest ist so ein bisschen geschummelt und so. Und ich denke mir, ich möchte gerne ein Programm haben, wo alle Sachen gelungen sind. Und ja, das probiere ich halt.
4: Das Orchester stimmt sich schon ein. Bühne frei für Andreas Witasek.
8: Schönen guten Abend. Dankeschön. Vielen Dank. Vielen Dank. Ich liebe die Menschen. Ich mag keine Leute. Nein, wirklich. Schon gar nicht in Form von Landsleuten im Ausland. Ich war jetzt einmal in Amsterdam. Ja. War in so einem Coffeeshop. Naja, habe ich das gemacht, was man in einem Coffeeshop macht. Ne? Ich habe Kaffee getrunken. Und auf einmal kommt so eine Gruppe junger Österreicher rein. Ne? Erkennen mich. Herr Witasek, was machen Sie da? Ah, keine Sorge, was in Amsterdam ist, bleibt in Amsterdam. Ich liebe die Menschen. Und ich liebe Musik. Ja? Egal welche, quer durch den Gemüsegarten. Klassik, Pop, Konserve, Live. Ich war sogar einmal im Neujahrskonzert. Ja, das muss man einmal im Leben muss man das gemacht haben. Einmal im Leben Neujahrskonzert, einmal im Leben Hahnenkammrennen und einmal im Leben vor dem Akademikerball demonstrieren. Das gehört in die Biografie eines jeden ordentlichen Österreichers hinein. Und es ist gar nicht so leicht, da Karten zu bekommen. Also nicht für den Akademikerball, da musst du nur schneiden beim Rasieren. Sondern für das Neujahrskonzert. Und ich habe Karten bekommen hinterm Orchester, ja. Was aber super ist, ja, man hört überall super gut im Musikvereinssaal, sitzt wie ein Lautsprecher drin. Aber ich habe alles aus der Perspektive eines Blechbläsers gesehen. Und das Schöne ist das Privileg, wenn man hinterm Orchester sitzt, man sieht den Dirigenten von vorne, was die anderen nicht sehen. Das war schön. Ja, also wie gesagt, ich

0: liebe Musik, außer ich lande in Wien am Flughafen. Ich meine, der Flughafen in Amerika ist nach einem Präsidenten benannt, John F. Kennedy. In Frankreich nach einem Präsidenten, Charles de Gaulle. Bei uns auch ein Bier, Schwächert. Und wenn ich da auf einmal den Donauwalzer höre und die Stewardess sagt, Servus in Wien! Und alle happen hoch, bevor die Lichter noch ausgehen, hauen sie die Ellbogen ins Gesicht. Einer schreit, Schatzi, hast du meinen Pass eingesteckt? Boah, ich möchte am liebsten sitzen bleiben. Ja, wieder zurückfliegen, egal wohin, und wenn es Frankfurt ist. Man sagt, das Schöne am Urlaub ist das Heimkommen. Ja? Dass man Sachen wieder schätzen kann, die man daheim hat. Ja? Das knusprige Schwarzbrot, das Leitungswasser. Ich komme nicht so gern heim. Vielleicht, weil mich Heimkommen immer erinnert an ins Heimkommen. Ja, womit man meine Eltern immer gedroht hat, weil sie brav ist, dass sie ins Heimkommen. Aber, oder ich bin vielleicht ein bisschen austrophob. Ja, Austrophobie, die Angst vor allem, was irgendwie mit Österreich zu tun hat. Und ich glaube, das ist eine Erfindung aus der Zeit von Schwarz-Blau 1 bei der Pandemie, bei der Schüssel, da haben wir gesagt, ne, haben jetzt alle Länder Austrophobie, aber angeblich hat das Wort schon der Metternich verwendet beim Wiener Kongress. Und ich kann mir gut vorstellen, dass der Schüssel vom Metternich ausgeborgt hat. Auf alle Fälle bin ich frankophil, ich liebe Frankreich, ich bin gerne in Paris. Und ich fühle mich dort fast wie zu Hause. Name bin ich mit meiner Frau in unserem kleinen Bistro und Stammbistro, sie stehen so an der Theke und Peter Handke kommt rein und bestellt einen Fernet Branca. Kann ich mich nur erinnern, wenn man dachte, pff, Fernet würde reichen. Aber gut, ist ein Schriftsteller, muss auch die Seiten vollkriegen. Und ich sage zu meiner Frau, wirst sehen, wie schnell der da wieder weg ist. Und sagt so laut, Schatz, ist doch nicht schön da in Paris. Fast so schön wie bei uns in Wien. Und dann reißt so den Hand, gell? Der haut das Fernet extra runter, haut das Geld auf die Tresen und läuft mit fliegenden Haaren aus dem Bistro wieder raus. Herr Handke, was in Paris ist, bleibt in Paris. Aber wie hat schon Jean-Paul Sartre geschrieben, die Hölle, das sind die anderen. Aber bin gern zu Hause, egal wo, aber ich komme nicht gern heim. Weil zu Hause ist dort, wo man gerne kackt. Heimat ist dort, wo man gerne begraben sein will. Dankeschön. Manches ist auch überraschend gut. Manchmal sagt man, das ist wirklich jetzt, wirklich, das, die funktioniert nach wie vor, die Nummer, die ist schön gebaut. Da stimmt der Aufbau, da stimmt der Bogen, da stimmt der Rhythmus, da stimmt die Endpointe. Es ist sehr vieles auf Endpointe geschrieben, weil es ja nicht mehr modern ist. Man spürt richtig das Blackout noch. Und ich mache ja keine Blackouts mehr auf der Bühne, weil Blackout ist sowas von altmodisch. Nur, ich spüre aber einfach, dass ich Sachen immer noch geschrieben habe, die ein Blackout erfordern würden. Und jetzt sage ich dann halt, Dankeschön. Und der Günther Leiner, ein wunderbarer Kollege, ist einmal zu mir gekommen nach der Vorstellung und hat gesagt, Dankeschön, ist das neue Blackout. Völlig richtig erkannt, dass ich so noch diese Bögen schreibe, die auf eine Endpointe hingehen. Während sagen wir, es ist moderne Kabarett oder die Comedy, verwendet das ja nicht mehr. Das geht durchgehend und das verschwimmt ineinander. Und ich merke schon noch Nummernstruktur in den Programmen von den Jungen. Also, dass man merkt, aber die machen das sehr geschickt, dass das dann übergeht in eine andere Geschichte und so weiter. Und ich habe so Stückchen halt, ne? Ich habe so Erzählbögen, schon so 10 Minuten Nummern, die schon thematisch oder eher musikalisch zusammenhängen. Also nach einer lustigen Nummer kommt ein bisschen eine besinnliche Nummer. Also ich sehe meine Programme so ein bisschen aufgebaut wie Suiten oder Orchestergeschichten mit Andante, Allegro und so weiter. Ja.
1: Ich bin ein Wochenendvater. Ein lieber Verwandter, auf Zeit, habe ich meinen Sohn, gehe ich in den Prater und kaufe ihm Trubel und Heiterkeit. Wir fahren mit allem, was Spaß macht, essen Langosch und Eis, bis einer von uns beiden schlapp macht und grün im Gesicht wird oder weiß. Dann gehen wir zusammen späben. Ja, uns Männer verbindet das sehr. Dann bringe ich ihn wieder heim, dort wartet Inge und noch irgendwer. Hier irgendwer begrüßt mich und Inge gibt mir einen Kuss. Mein Kleiner, der verschüsst sich, weil er noch Hausaufgaben machen muss. Ich sage noch Ciao, bis nächste Woche und vielleicht gehen wir in den Zoo. Kann auch sein, dass ich was koche. Hier irgendwer geht aufs Klo. Ich höre sie noch im Stiegenhaus und denke an eine Affenherde. Den Zoo halte ich bestimmt nicht aus, doch ich weiß schon, was ich machen werde. Ich bin ein Wochenendvater und sonntags bin ich ein Kind. Da gehe ich mit meinem Sohn in den Prater und schieße auf Herzen, die aus Pappdeckel sind. Dankeschön.
2: Wochenendvater. Eine poetische Nummer aus dem Jahr 1991. Andreas Witasek steht wie damals ganz klassisch schwarz gekleidet mit einem roten Luftballonherz im Scheinwerferlicht. Seit Jahrzehnten zählt er zu den prägenden Stimmen des österreichischen Kabarets. Nach seiner Rückkehr aus Paris, wo er die Schauspielschule Le Coq absolviert hatte, entwickelte er seinen ganz persönlichen, zunächst von Pantomime angeregten Stil. Unaufgeregt und doch prägnant, treffsichere Pointen und eine gehörige Portion Charme. Auch stille Momente lässt er in seinen Programmen zu. Seine satirischen Texte leben von genauer Beobachtung Wiener Schmäh und dem Wechsel zwischen herzlicher Offenheit und skeptischer Distanz. Wie es mir gefällt, ist ein sehr persönliches Programm mit vielen wie beiläufig assoziativ erzählten Anekdoten, Theaterszenen, Couplets und Erinnerungen an geschätzte Kollegen wie Otto Grünmandl. Auch an politischen Seitenhieben mangelt es nicht, sie kommen an unerwarteter Stelle, oft aus dem Hinterhalt. Andreas Witasek hat sein Werk genau durchforstet und dann doch etliches nicht für sein Jubiläumsprogramm in Erwägung gezogen.
0: Erstaunlicherweise gehen viele Sachen nicht mehr. Also Sachen, die ich gern gespielt habe, und dann schaue ich mir es nochmal an und denke mir, das geht irgendwie nicht. Ja. Schon auch natürlich Mann-Frau-Geschichten, da merkt man schon, da hat sich was verändert. Also auch Sachen, wo natürlich auch Frauen gelacht haben im Publikum, denkst du, na, das ist ja, das kriegt jetzt ein bisschen, das wird ein bisschen ranzig, wenn ich das bringe. Naja, ich würde sagen, der alte weise Mann ist vielleicht ist ein alter, milder Mann geworden. Also lernen. Einsicht vielleicht auch. Und auch, also ich bin so, wenn mir was verboten wird oder wenn mir jemand sagt, eben das darf man nicht, dann die erste Reaktion ist, dass ich mich dagegen wehre, dass ich dann erst recht das mache. Und dann, wenn ich merke, also der Widerstand ist eh vorbei und es ist den Leuten eh schon wurscht, dann merke ich, naja gut, also wenn man es sich genau anschaut, stimmt doch das eine oder andere. Dadurch, dass ich so zeitweise ja mit 4 Frauen zusammengelebt habe, jetzt mit 2 Frauen, weil die größeren Töchter jetzt schon Flüge sind und weg sind, das ist schon ein bisschen Fortbildung in Feminismus und das sind ja alles sehr bewusste Frauen und wenn ich da einen blöden Witz mache, dann reagieren sie einfach nicht. Und nichts ist blöder, als wenn man einen Witz macht und keiner reagiert, sondern schaut nur irgendwie kurz und dann reden die weiter. Und dann denkt man sich, naja gut, das kann man sich sparen. Also da wird man dann schon ein bisschen auch demütig und sagt, okay, das geht Gott nicht.
2: Einen schönen Bogen schlägt Andreas Witasek in der zweiten Hälfte von Wie es mir gefällt. Nämlich vom schon gehörten Wochenendvater aus dem Jahr 1991 bis hin zur Auseinandersetzung mit dem Tod des Vaters, des Älterwerdens und der eigenen Endlichkeit. Inhalte, die seinem auch schon in die Jahre gekommenen Publikum nicht fremd sind.
0: Ich finde es selbstverständlich, dass mein Publikum mit mir älter wird. Wenn man denkt, ich war 25, wie ich zum ersten Mal auf der Bühne gestanden bin. Na, da werden schon Leute gewesen sein im Publikum, die älter waren als ich natürlich. Die waren 30, 35. Naja, die sind jetzt 80. Ja? Also wenn sie überhaupt noch ins Kabarett kommen. Und Junge kommen schon nach natürlich, eher über die Fernsehformate, was gibt es Neues und diese ganzen Geschichten. Aber das Kabarett hat sich schon gewandelt von einer avantgardistischen Jugendkunst zu einem Mainstream-Veranstaltung für schon etwas gesättelte Menschen.
1: Ich bin selten am Friedhof, oft vor Premieren. Ja, bei Premieren, das wäre doch, ne, weil so ein Friedhofsbesuch relativiert einiges. Und da gehe oft so den Ehrengräbern, hol mir so ein bisschen schamanenmäßig Kraft, ja, von den Ahnen, gehe zum Nestreu, zum Grab vom Nestreu. Ist immer rote Rose dort. Schön, irgendjemand legt da immer rote Rose hin. Dann gehe ich zum Grab vom Qualtinger, ärgere mich jedes Mal, dass ich ihn damals nicht angeredet habe. Ich habe gesessen im Café Wortner, im Garten vom Engelsbrunnen, hat Zeitung gelesen. Ich wäre so gern hingegangen, hätte gesagt, Entschuldigung, Herr Qualtinger, ich wollte nur sagen, ich bewundere Sie. Und er hätte wahrscheinlich gesagt, ohne aufzublicken, geh an Scheißen. Das hat er angeblich immer gesagt, wenn er zu ihm gekommen ist. Aber es könnte mir keiner mehr nehmen. Ja, ich könnte sagen, zu mir hat der Qualtinger noch persönlich, geh an Scheißen gesagt. Dann schaue ich noch zum Graf von Kreisky, Ein schönes Grab.

0: Also sehr, sehr, sehr bescheiden, ein schlichtes Grab. Und nein, man hört kein Rotieren. Komisch eigentlich. Obwohl, wenn man genau hinhört, hört man, Genossen und Genossinnen, ich bin der Meinung, seid ihr alle deppert. Und dann gehe ich noch weiter und besuche dann noch das Grab von meinem Vater. Und ich finde es immer so schwer. Obwohl ich es ja selber ausgesucht habe. Ja, ich weiß nicht, ob Sie da auskennen. Ich bin zum Zentralfriedhof, ne, sage, ich brauche ein Grab. Und dann kriegt man so einen Lageplan von den freien Gräbern, der E14, G7, D21. Und da sage ich, ja, sind für 4 Personen zugelassen. Ah ja, wie ein Auto. Ja, das wurscht ist, ob man vorne oder hinten liegt. Ja, es wird ja nicht mehr schlecht, sozusagen. Ja. Und dann haben wir gedacht, da mein Vater keine Verwandten gehabt hat in Österreich, haben wir gedacht, irgendwie suche ich da vielleicht auch mein eigenes Grab, weil da habe ich mir eine zum selben Preis. Und wenn man sein eigenes Grab sucht, schaut man schon ein bisschen genauer. Ne? Und ich habe es neben so einem schönen Baum ausgesucht, das Grab, und den haben sie jetzt weggesägt. Und jetzt finde ich das Grab so schwer.
1: Aber ich habe überhaupt kein Problem, 70 zu sein. Ich würde nicht jünger sein wollen. Also wenn jetzt jemand sagt, du kannst jetzt 50 sein, denke ich mir, wozu? Also ich war schon 50, ich weiß, wie das ist. Und 70 ist, also abgesehen von dem, wenn was zwickt, ist 70 nicht schlechter als 50. Was ich aber gern möchte, was mich stört an 70, ist, dass das Ende so nahe ist. Näher ist mit 50. Also ich meine, man kann auch mit 50, ja, kann ein Blumentopf am Kopf fallen. Aber ich hätte gern mehr Aussicht noch, also den Horizont noch weiter weg. Ich hätte noch gern mehr Zeit, einfach andere Sachen noch zu machen. Und dieses Bewusstsein der Endlichkeit, dass nicht mehr alles geht, also Klavierspielen lernen geht sich nicht mehr aus, und eine Fremdsprache wirklich super, super zu lernen, könnte man anfangen, ist wahrscheinlich auch gut, aber sagen wir, Chinesisch wird sich nicht mehr ausgehen. Das ist irgendwie schon, man denkt sich, ja, ich habe jetzt weniger Zeit nur mehr vor mir. Ich versuche dann ein bisschen behutsamer damit umzugehen.
0: Und ich bin 70. 70, 70 ist alt. 70 ist alt. Außer man stirbt. Außer man stirbt. Wenn dann sagen alle, Herr, so alt war der doch gar nicht. Ja. 70, ja, 70, das ist neue 50. 70, was hat er denn gehabt? Weißt du, was der gehabt hat? Also ich will es immer wissen. Ne? Weißt du, was der gehabt hat? Na, was hat der wirklich gehabt? Weißt du, was hat der gehabt? Ja. Ich lasse mich nicht abspeisen mit nach langer, schwerer Krankheit. Ja. Völlig überraschend. Was hat der gehabt? Ich möchte detaillierte Autopsieberichte lesen in der Zeitung. Kennt jemand, der liest in der Früh mal die Sterbeanzeigen. Wenn er nicht dabei ist, macht das erst das Frühstück. Das ist gescheit, ja. Ja, aber was ist das richtige Alter für einen Abgang? Um in die Erden zu fahren, um die Bock aufzustellen, um den Holzpyjama anzuziehen. Was ist das richtige Alter? Ich denke mal, das richtige Alter ist, wenn dann alle sagen, was, der hat nur gelebt. So weit, das muss durchhalten. Als Musiker bist du ja arm, ja, da darfst du ja höchstens 27 werden, ja, um in die Hall of Fame einzugehen mit Jimi Hendrix, Jimi Morrison, Jimmy Joplin, Jim Cobain und Jimmy Winehouse. Ja, nein, ich kenne mich aus. Ja. Ich kenne mich aus im Pop. Oder du haltst durch und spielst du mit 80 am Mistelbacher Stadtfest auf der Querflöte Locomotive Breath. Ja. Wie der Jimmy Anderson. Na, wenn ich mir es aussuchen dürfte, ich nehme Mistelbach. Weil alt sein hat auch Vorteile. Mir fallen gerade keine ein, das ist der Nachteil. Aber man hört in der Nacht die Gösen in meinem Schlafzimmer, zum Beispiel. Ja. Das ist ja echt ein Vorteil, oder? Das ist eine Lebensqualitätsverbesserung. Ja. Ich war noch viel mehr als früher. Ich war die ganze Zeit. Das ist eine alte Sache angeblich. Ich war früher beim Kino gewesen. Ja. Dauernd im Kino gewesen. Außer bei Titanic. Da haben alle gehört, ich habe gesagt, Kind, da ist ein Film. Ja, aber jetzt war ja schon, wenn der Kandidat beim Asinger die Frage richtig beantwortet. Ich war immer schon nah am Wasser gebaut, aber jetzt bin ich ein Hausboot. Angeblich ein Zeichen von Demenz, ja, wenn man sich die Millionenshow anschaut. Kennen Sie den Alzheimer-Plattler? Geldschlüssel, Ausweis, Handy.

0: Hosentermo. Ich kaufe mir jetzt ein Senioren-Handy. Ja. Ich kaufe mir ein Senioren-Handy. Wirklich, ich brauche, ich will große Tasten, ein GPS-Ortungssystem, das mich finden, wenn ich irgendwo herumirre. Ich brauche keine Apps, ich kenne mich nicht aus. Kennen Sie irgendjemand aus bei der ID Austria? Kennen Sie da irgendwer aus? Ja. Ich habe auf einmal so Mails bekommen, Sie haben eine Nachricht in Ihrem Postkorb, ist gestanden. Ich habe keinen Postkorb. Ja. Dann geht's noch, ja. Das klicke ich nicht an, das ist irgendein Phishing-Mail. Ja. Dann habe ich lauter Anzeigen bekommen, weil das Anonymverfügungen waren, die dann angelaufen sind. Ich rufe an bei der Polizei und gesagt, bin ich der einzige Trottel? Und ich sage, nein. Alle, die dauert sich leid, wie sie. Also auf der Tour in einem Hotel habe ich dreimal einen falschen PIN-Code eingegeben in mein Handy. Dann war es gesperrt. Wenn die Sperre hätte ich rückgängig machen können, wenn ich den Puck eingegeben hätte. Ich meine, ich bin nicht Eishockey. Ja? War noch nie im Sommernachtstraum, keine Ahnung, was der Puck ist. Ich lasse mich verbinden über die Rezeption mit dem Festnetz vom Hotel mit der T-Mobile Service Hotline. Also schon länger her, jetzt wäre es ja Magenta und es hat auch nur ein Mensch abgehoben, also KKI. Netter, freundlicher junger Mann offensichtlich. Und ich sage, Entschuldigung, ich bin ein Volltrottel. Ich habe dreimal den falschen PIN-Code in mein Handy eingegeben. Und jetzt ist es gesperrt. Er sagt, das ist überhaupt kein Problem. Sie müssen jetzt nur den Puck eingeben. Ich sage, ja, so weit bin ich schon. Ja, Puckety, Puckety, Puck. Ja. Sie werden es nicht glauben. Ich bin wahrscheinlich der einzige Trottel auf dieser Welt, der seinen Puck nicht auswendig weiß. Ja. Ich habe ihn eh notiert, nämlich am Handy. Er sagt, jetzt regen Sie sich bitte nicht auf. Sagen Sie mir jetzt bitte Ihr Geheimwort. Ich habe jetzt einmal die KI befragt, was bin ich eigentlich? Und dann ist gestanden, wie Andreas Witasek ist ein Vertreter des klassischen Kabarets. Und dann habe ich gedacht, lustig irgendwie, weil das war ich früher nicht. Ja? Früher war halt Farkas Waldbohn das klassische Kabarett und ich war das neue, wilde Avantgarde-Kabarett. Aber das ist Lauf der Zeit und das ist in der Kunst, glaube ich, überhaupt immer so. Picasso ist auch Klassiker und war einmal unverständlich und ausgeflippt. Ich spüre, wie sehr viele junge Kabarettistinnen und Kabarettisten mich anerkennen als so als Vorfahre oder als jemand, der das Ganze in Schuss gebracht hat oder in Gang gebracht hat. Und das macht einen auch stolz. Ja. Das heißt jetzt nicht, dass man sich da jetzt ausruht auf seine Lorbeeren und nur mehr sagt, ja, bitte bewundert mich, ich bin so toll, sondern man muss sich selber immer wieder vor neue Aufgaben stellen. Und es wird sicher auch dieses Jubiläumsprogramm, wie es mir gefällt, heißt im Jubiläumsprogramm, und ein Jubiläum dauert ja nicht ewig. Ein Jubiläum ist ein Jahr vielleicht. Ja. Und deswegen ist das wahrscheinlich nicht das letzte Programm, das ich spielen werde. Aber sollte es so sein, dann ist es ein gutes letztes Programm.
1: Andreas Witaseks Jubiläumsprogramm, wie es mir gefällt, das sich aus altbewährtem und neuem zusammensetzt und auch stets verändert werden wird, ist wieder im November zu sehen. Am 4. im Theater der Komödie in Graz, am 5. im Kulturquadrat in Mödling, am 6. im Danubium Tulln und am 7. in der Volksschule Kränkelbach. Davor schon gastiert Andreas Witasek mit dem Herrn Kadel von Helmut Qualtinger am 14. Oktober im Forum Kloster Gleisdorf und am 26. Oktober im Rabenhof in Wien. Sein Programm Spätlese zeigt er am 16. Oktober im Skonarium in Bad Schönau. Weitere Termine finden Sie auf der Webseite des Künstlers witasek.at. Ein ausführliches Interview mit Andreas Witasek ist im aktuellen Kabarett-Podcast zu hören.
0: Ich muss was gestehen, nicht alles, was ich dir erzähle, ist wirklich passiert. Aber die nächste Geschichte ist wirklich passiert, so wahr ich Witasek heiße. Ich fahre im VR im Bus, merke schon die ganze Zeit, schaut mir vor so komisch an. So. Sind Sie nicht dieser Kabarettist? Ja. Wie heißen Sie? Witasek. Wie? Witasek. Na.
1: Und nächste Woche stellt Ihnen Kontra die neuen Programme von Salzburger Stierpreisträgerin Sonja Pickert und Comedian Nico Nagel vor. Als Gestalterin der heutigen Kontra-Ausgabe verabschiedet sich Ursula Burkert.

0: und Emotionen. So hat Maestra Speranza Scappucci das Stück diesen Juni in der Mailänder Scala angelegt und damit zugleich auf die stimmlichen Charaktereigenschaften ihrer Protagonistin reagiert, der Lucia Rosa Feola. Die italienische Sopranistin kommt von der lyrischen Seite her, interessanterweise, vielleicht weil noch in Erinnerung ist, dass Renata Scotto Regie führte bei Feolas erster Traviata in Savona, wo ein halbes Jahrhundert davor Scotto als Violetta debütiert hatte, wird sie in Italien auch jetzt speziellst mit Renata Scotto verglichen. 26.06.2026, Teatro alla Scala. Das war in der Produktion, die vor ein paar Jahren unter der Leitung von Riccardo Chailly herausgekommen war, notentextlich nicht mehr so philologisch auf den Punkt und überkomplett wie bei Chailly, dafür eben mit der Betonung der romantischen Valeurs. Rosa Feola zur Seite standen der Tenor Piero Preti, der Bariton Boris Pinkasovic, der Bassist Michele Pertusi. Durch den Ö1 Opernabend bis 22.20 Uhr begleitet sie Christina Tengel. Schottland im 16. Jahrhundert. Zwei Familien stehen einander gegenüber, die Ashtons, die Ravenswoods. Normanno im Dienst der Ashtons hegt den Verdacht, Lucia, Schwester von Lord Enrico Ashton, könnte insgeheim eine Beziehung unterhalten zu Edgardo von Ravenswood. Enrico, Bariton, besorgt und erpicht Lucia stattdessen mit einem Arturo seiner Wahl, einem Sekundtenor, zu verehelichen. Dies aber schon mit der Vermutung, Lucia könnte sich weigern. Raimondo, Erzieher und Vertrauter von Lucia, Bass, gibt zu bedenken, wie sehr Lucia noch in Schock steht wegen des Todes der Mutter. Normanno führt Lucias Melancholie eher auf unerfüllte Liebe zurück, zu Edgardo. Enrico, erzürnt und voller Rachegedanken. An anderem Ort, zu Harfenklang, Lucia, zunächst in Begleitung von Alisa, die ihr Edgardo tatsächlich ausreden will, aber keinerlei Gehör findet. Große erste Soloszene der Sopranistin. Dann Edgardo, der erste Tenor der Oper. Edgardo ist der letzte in der Reihe seiner Familie. Er gedenkt im Zuge der Heirat mit Lucia zugleich einen Schlussstrich unter die alte Familienfehde zu ziehen. Nicht sich zu rächen, wie er es am Grabe seines Vaters an sich geschworen hatte. Großes Duett mit Ringtausch am Ende, denn Edgardo muss nach Frankreich und so Schottland wie Lucia für eine Weile verlassen. Erster Akt, der Abschied aus Lucia di Lammermoor mit Rosa Feola, Miss Lucia, Piero Preti, Edgardo di Ravenswood, Boris Pinkasovic, Enrico Ashton, Hion Sol Park, Alisa, Paolo Antonietti, Normanno, Michele Pertusi, Raimondo sowie Chor und Orchester des Teatro alla Scala. Es dirigiert Speranza Scappucci.
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1: Mit Aufnahmedatum 26. Juni quasi die aktuelle Lucia di Lammermoor der Mailänder Scala. Die Oper von Gaetano Donizetti mit der Sopranistin Rosa Feola und dem Tenor Piero Pretti, soeben im Finale des ersten Aktes. Chor und Orchester des Teatro alla Scala werden in diesem Mitschnitt geleitet von Speranza Scappucci. Wir haben also ein Liebespaar über die Grenzen verfeindeter Familien hinweg. Ein Liebespaar so gut wie gegen alle anderen. Nur der Bassist Raimondo, der verehrte Veteran Michele Pertusi, steht ihm mit Sympathie gegenüber. Eine Art Romeo und Julia im schottischen Hochland. Erfunden von Walter Scott, in Opernreime gesetzt von Salvatore Cammarano. Enrico Ashton, Boris Pinhasovic, bereitet sich vor, seine Schwester im Gespräch zu stellen. Schon ist die Gesellschaft versammelt um die Hochzeit von Lucia mit dem von Enrico für sie ausgesuchten Lord Arturo. Das wird dann Tenor Leonardo Cortellazzi sein, zu feiern. Normanno, mit dem Ashton sich berät, Paolo Antonietti, weiß, dass der vermaledeite Edgardo schon länger nicht mehr erblickt wurde rund um Lucia. Gerüchte, Edgardo hätte eine andere gefreit, hat man bewusst gestreut. Blass, starr und kaum ihrer mächtig, Lucia, Sopran Rosa Feola. Enrico hält ihr einen gefälschten Brief hin, der Edgardos Verrat beweisen soll. Obendrein, Lucias passende Eheschließung wäre für den Bestand der Familie unerlässlich. Gebrochen sucht Lucia dann noch Trost bei ihrem alten Schutzengel Raimondo, doch selbst er rät ihr, sich zu fügen. So nehmen die Dinge unter Festesklängen ihren Lauf. Lucia hat gerade ihren Namen unter den Ehevertrag gesetzt, als Edgardo in den Saal stürzt, Tenor Piero Pretti. Die Situation friert quasi ein für das berühmte Sextett. Dann verlangt Edgardo von Lucia den Ring zurück. Das Gegenstück, das sie ihm einst angesteckt hat, hat er schon abgestreift, wirft ihn wutentbrannt zu Boden und verflucht die Ashtons. Er mit der Waffe gegen alle anderen, das ist das Bild am Ende des zweiten Finales. Zweiter Akt, der Ehevertrag aus Lucia di Lammermoor, musikalische Leitung bei der Oper von Gaetano Donizetti, Speranza Scappucci.
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1: Perfekte dramatische Zuspitzung am Ende von Akt 2 der Lucia di Lammermoor von Gaetano Donizetti. Unsere Aufnahme kommt aus dem Teatro alla Scala di Milano, 26.06.2026, wo Speranza Scappucci Chor und Orchester des Hauses leitete. Immer wieder kommen via kritischer Edition musikalische Abschnitte an den Tag, die man im Regelfall nicht zu hören bekommt, die von Musikchef Riccardo Chailly bei der Premiere vor ein paar Jahren angestrebte philologische Korrektheit hat sich aber bereits abgeschliffen. Dafür liegt der Akzent auf einer lyrischen Lucia, gerne in breiten Tempi und mit betonter Stimmungsmalerei. Dies im Einklang mit der stimmlichen Physiognomie der Lucia, Rosa Feola. Ein Akt noch. Die Wolken rasen, der Sturm heult, eine unheimliche Mondnacht. Elend, Edgardo, Tenor Piero Pretti. Enrico, Bariton Boris Pinkasovic, stellt ihn, fordert ihn zum Duell. Es wird bei den Gräbern der Ravenswood stattfinden. Derweil beim Hochzeitsfest. Der alte Raimondo, Bass Michele Pertusi, schafft sich Gehör. Lucia hätte das alles nicht verkraftet, den Verstand verloren, Arturo erstochen.

0: Dass dem so ist, belegt Lucia selbst, in blutbeflecktem Brautgewand, ihren Erinnerungen nachhängend, delirierend. Die berühmte Wahnsinnsszene, das ausgedehnteste Solo der Lucia, so ausgedehnt auch, weil die von Donizetti im musikalischen Verlauf ermöglichte, aber nicht ausformulierte Solo-Kadenz von Rosa Feola individuell ausgesponnen wird. Hingegen ist das Lucias Stimme dafür beigegebene Instrument ganz nach heutiger Gepflogenheit die Glasharmonika, die früher dafür in Aufführungen der Lucia di Lammermoor obligate Flöte kommt in unseren Tagen nur mehr seltenst zum Einsatz. Und wieder im Freien unter schwarzem Nachthimmel, dort, wo das Duell verabredet wurde, es wartet Edgardo. Er hat sich vorgenommen, den Zweikampf zu verlieren und zu sterben. Als vom Schloss aber zu vernehmen ist, Lucia tot, macht Edgardo kurzen Prozess und nimmt sich das Leben. Lucia di Lammermoor von Gaetano Donizetti, der dritte Akt, Meil in der Scala 2026, am Pult Speranza Scapucci.
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1: Herzlich willkommen zur Jazznacht mit der Ouvertüre zum Konzert für Violoncello und Blasorchester, komponiert von Friedrich Gulder. Heinrich Schiff, Cello, am Schlagzeug, Michael Honzak, mein heutiger Studiogast.

0: Friedrich Gulder, Komposition und Leitung, Heinrich Schiff, Violoncello, Peter Stepanek und Wayne Darling, Bass und das Wiener Bläserensemble. Für den Schlagzeugdrive sorgte Michael Hontzak, der heute Studiogast sein wird. Was erwartet Sie sonst noch in der Jazznacht? Nach den 0-Uhr-Nachrichten Musik mit Oscar Brown Jr., Ray Brown, Billy Higgins und Melvin Ryan, anlässlich der 90. und 100. Geburtstage. Ab 1.03 Uhr der Konzertmitschnitt mit Saxophonist Gerald Breinfalk bei den Salzburger Jazztagen anno 2007. Und ab 3.03 Uhr eine musikalische Reise durchs österreichische Jazzgefilde von A bis Z. Das Jazznacht-Magazin jetzt startet mit einem Hinweis auf Konzerte des Bluesmusikers Big Daddy Wilson. Sein Termin am 11.10. in der Blue Garage im Frauental ist bereits ausverkauft, aber er gastiert einen Tag später noch im Salzburger Rockhaus. Und ich denke, da gäb's noch Plätze.
1: 1, 2, 3, 4...

Das war eine sehr schöne Zusammenarbeit von Big Daddy Wilson mit unserem österreichischen Blues-Export schlechthin, Hans Tessink. Big Daddy Wilson am 12.10. im Salzburger Rockhaus. Am selben Tag feiert die Gruppe Pink Martini im Wiener Konzerthaus ihr 30-jähriges Bestehen. Auch da ist das Konzert bereits ausverkauft. Hier ein kleines musikalisches Goodie und Jazznacht-Service für jene, die keine Karten mehr erlangt haben. Pink Martini.

Pink Martini feiern ihr 30-jähriges Bestehen. Mit neuem Programm auf Tour ist Anna Zombanis, die 1994 geborene Saxophonistin, startet ihre Präsentationsreise mit ihren Zombanis 4 im Wiener Porgy & Bess am 12. Oktober. Weitere Konzerte finden im Villach Kulturhof und im Stockwerk in Graz und später in Pohrsdorf und Berlin statt. Jetzt gibt es einmal zwei Karten für den Start im Porgy & Bess in Wien am 12. Oktober zu gewinnen bei Beantwortung folgender Frage per Mail an jazz@orf.at. Die schnellste Antwort gewinnt. Wien, Villach, Graz, Tarent, Borgsdorf, Berlin sind die Tourstationen von Anna Zombanis. Ein Konzert davon wird quasi ein Heimspiel, weil in der Geburtsstadt Anna Zombanis werden. Welche Stadt ist gemeint? Wien,

Villach, Graz, Tarent-Porsdorf, Berlin. Mail an jazz@orf.at. Während Sie antworten, ein Ausschnitt aus den Essentials der Zumbanis 4, Spring.

Die Zombanis vor. Anna Zombanis, Tenorsaxophon, Beate Wiesinger und Andreas Welt, die Kontrabass und Herbert Pirker am Schlagzeug. Gefragt war nach einem quasi Heimspiel in der Geburtsstadt der Saxophonistin Anna Zombanis bei der bevorstehenden Konzertreise, die sie nach Wien, Villach, Graz, Tarent-Porchsdorf und Berlin bringen wird. Und die richtige Antwort ist Berlin. Anna Zombanis wurde 1994 in Berlin geboren und ein Gewinner trägt den Vornamen Roman und darf sich über die Karten zum Tourstart der Saxophonistin im Wiener Porgium Bess freuen. Danke für die Bereitstellung der Karten. Am 14.10. wird es ein Wayne Shorter Tribute im Wiener Konzerthaus geben. Dafür verantwortlich werden keine geringeren als die Bassistin-Sängerin Esperanza Spalding, Pianist Leo Genovese und die Schlagzeugerin Terri-Lyne Carrington sein. Es war eine der letzten Einspielungen des Saxophonisten Shorters, die mit den eben vorhin erwähnten MusikerInnen erfolgte. Und zwar live aufgenommen in Detroit am 3. September 2017 und war der kurz davor verstorbenen Pianistin Gary Allen gewidmet. Wir hören rein.

Midnight in Carlotta's Hair. Terry Lyme Carrington, Schlagzeug, Leo Genovese, Klavier, Esperanza Spalding, Bass und Vocals. Mit Saxophonist Wayne Shorter waren sie zu hören. Seine Rolle wird im Konzerthaus am 14. Oktober die Saxophonistin Tineke Postma übernehmen. Und weiters wird das niederösterreichische Tonkünstlerorchester unter der Leitung von Clark Rundle einen wichtigen Part übernehmen. Apropos Orchester, das Upper Austrian Jazz Orchestra ist wie immer höchst aktiv und bringt innerhalb von 2 Tagen Konzerte auf 2 verschiedene Bühnen, die der Sängerin Billie Holiday gewidmet sind, am 14.10. im Linzer Brucknerhaus und einen Tag später im Wiener Porgy & Bess, das Upper Austrian Jazz Orchestra, hier mit Sängerin Ali Gagel.

Das Upper Austrian Jazz Orchestra. Am 16.10. wird im Studio 3 des Radiokulturhauses das Album Probably Possible präsentiert. Heinrich von Kallnein, Saxophon und Flöte, Kenji Herbert, Gitarre und der aus Graz stammende und in Wien lebende Schlagzeuger Jan Samson Krisanitsch werden einen freien, intuitiven Trialog führen. Im Studio 3 des Radiokulturhauses am 16.10. 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
1: Am Mikrofon ist Felix Schneider-Storm. In Linz haben die NEOS heute ihre Bundesmitgliederversammlung abgehalten. Die kleinste Regierungspartei sieht sich selbst als Reformmotor. Die Umstände sind derzeit aber alles andere als günstig. Am Vormittag hat Parteichefin Beate Meindl-Reisinger eine Rede gehalten und betont, was aus ihrer Sicht gelungen ist. Andreas Jölli berichtet.
2: Die NEOS sind zwar die kleinste der drei Koalitionsparteien, trotzdem mangelt es ihnen nicht an Selbstbewusstsein. Vor dem Designcenter in Linz prangt groß ein Plakat mit dem Titel Die Reformkraft. Im Designcenter versucht die Parteichefin den Grund zu liefern.
3: Es ist möglich und es ist nur möglich, weil wir Druck gemacht haben.
2: Beate Meindl-Reisinger zählt auf, was bisher alles umgesetzt wurde, wegen der Hartnäckigkeit der NEOS. Etwa das zweite verpflichtende Kindergartenjahr, der Chancenbonus für Schulen oder die Budgetsanierung. Die NEOS-Chefin gibt sich aber auch selbstkritisch und distanziert sich von der vor kurzem eingeführten Paketsteuer, die als Gegenfinanzierung für billigere Lebensmittel eingeführt wurde.
3: Die Paketsteuer ist ein Murks.
2: Stattdessen sollten die notwendigen 240 Millionen Euro bei Bildungskarenz oder Kleinstförderungen eingespart werden.
3: Ich glaube, wir sollten was anderes tun, als Bürger zu ärgern,
2: sagt die NEOS-Chefin und hofft vielmehr auf die Zustimmung bei den nächsten Wahlen.
1: Nach der Dieselvereinbarung zwischen US-Präsident Donald Trump und Kreml-Chef Wladimir Putin hat die russische Regierung das Exportverbot für Dieselkraftstoff jetzt teilweise aufgehoben. Der Beschluss, der sofort in Kraft tritt, ermöglicht es, zunächst 500.000 Tonnen Diesel auf den Weltmarkt zu bringen. Das berichtet die russische Staatsagentur TASS unter Berufung auf den Kreml in Moskau. Die russischen Ölkonzerne wurden demnach angewiesen, zur Umsetzung des Beschlusses unverzüglich damit zu beginnen, Verträge über die Lieferung von Dieselkraftstoff mit ausländischen Vertragspartnern abzuschließen. Heftige Kritik an diesem neuen Dieseldeal kommt aus Kiew. Präsident Zelensky spricht von einem Investment der USA in den Krieg. Und als Reaktion auf diese ukrainische Kritik setzt US-Präsident Trump jetzt noch einen drauf. Er fordert die Ablöse von Ukraines Präsident Zelensky. Bei den Kommunalwahlen in Tschechien zeichnen sich deutliche Zugewinne für die Regierungspartei ANO von Ministerpräsident Andrej Babiš ab. Laut ersten Hochrechnungen könnte ANO in 6 von 13 Regionalhauptstädten die Abstimmung gewinnen. In der Hauptstadt Prag liegt allerdings die oppositionelle rechtsliberale Bürgermeisterpartei STAN in Führung. Eine Salzburgerin ist auf Telefonbetrüger reingefallen. Dabei hat sie fast 20.000 Euro verloren. Sophie Moseder.
4: Ein angeblicher

0: Bankmitarbeiter hat die 52-Jährige angerufen. Er hat behauptet, dass es Unregelmäßigkeiten auf ihrem Firmenkonto gibt. Während des Telefonats hat der Betrüger die Frau dann auch aufgefordert, ihre Bank-App aufzumachen. Damit angeblich falsche Abbuchungen storniert werden können, sollte die Salzburgerin Autorisierungsanfragen darin bestätigen. Das hat sie gemacht. Fast 20.000 Euro sind jetzt weg. Die Frau hat Anzeige erstattet.
1: Das war's mit den Nachrichten und jetzt haben wir noch die Wetteraussichten für Sie.
2: Vorerst regnet es noch in vielen Regionen, in der zweiten Nachthälfte wird der Regen dann seltener. Morgen am Sonntag ist es wechselhaft, aber etwas freundlicher als heute. Die Wolken lassen zumindest zeitweise die Sonne durch. In Summe sollten 3 bis 6 Stunden Sonnenschein in vielen Regionen zusammenkommen. Der eine oder andere Regenschauer ist allerdings auch morgen möglich und im Gebiet von Linz über Wien bis Eisenstadt kommt lebhafter Westwind auf, erreicht 30 bis 50 Kilometer pro Stunde. Die Höchsttemperaturen 11 bis 17 Grad, knapp 20 im Osten. Soviel zum Wetter mit Thomas Wostall.

0: Sie hörten Georg Thalmayr, Gitarre, Dieter Glavnik, Bass und Michael Honzak am Schlagzeug, Wirebrush. Ich darf jetzt ganz herzlich Michael Honzak im Studio begrüßen, allerdings in Salzburg. Wir sind durch eine Studioleitung miteinander verbunden und ich möchte einen ganz schönen Abend wünschen, lieber Michael Honzak. Sie sind am 13. September 80 Jahre jung geworden und dazu gratuliere ich einmal herzlich.
1: Oh, ja, Dank, herzlichen Dank. Ich wundere mich selber.
0: Sie haben 1964 zu trommeln begonnen. Da hat's noch 4 Jahre gebraucht, bis ich auf die Welt gekommen bin. Das ist eigentlich sehr schwer vorstellbar für Menschen, die heute mit dem Trommeln beginnen, dass das schon so lange her ist, dass sie zu den Sticks gegriffen haben. Wie kam's dazu?
1: Ich habe in unserem Studentenheim einen Bekannten trommeln. Grüß Gott wollte ich auch noch sagen, was er war. Also grüß Gott, ja genau. Und der hat da trommelt und das hat mir gefallen. Und ich habe gedacht, das möchte ich auch kennen. Also das war eigentlich alles. Tja, und dann hat es halt langsam angefangen. Am Anfang noch sehr amateurhaft, weil in Salzburg hat niemand irgendwas gewusst über Schlagzeugspielen oder nur ein, zwei. Und da war immer also so eine Swing-Dixie-Musik-Schlagzeug so im Gange. Ne?
0: Also so Tanzorchester vielleicht.
1: Genau, ja, so. Habe ich gespielt. Ja, so mit einem ganzen Gurten da in Salzburg mit Streicher und Bläser und alles Mögliche. So hat es bei mir angefangen. Ich konnte nicht Noten lesen. Und habe mir das dann über mühselige Schritte beigebracht.
0: Sie schreiben, Publizistikstudium ist misslungen. Wie kann das misslingen?
1: Das ist ja ganz einfach, das werden sie auch nicht interessiert. Also ich habe ein Studium gesucht, wo man kein Latein braucht. Und das ist aber da nicht gegangen. Das bin ja in der Früh um 6 auf die Uni mit Latein. Ah, das war nichts. Aus. Gott sei Dank habe ich rechtzeitig erkannt, das ist nichts für mich. Genauso wie die klassische Musik auch nichts für mich war und ist.
0: Was aber sehr wohl etwas für Sie war, war One Family. Und da lese ich das Jahr 1971, also das ist ja auch schon recht früh noch. Hören wir ganz kurz hinein in One Family. Die hatten ja auch einen Hit, Yellow... Ja,
1: keine Ahnung, ich weiß auch nicht mehr. Das ist so laut,
0: Yellow ja. Kangaroo, genau, das war eigentlich der Hit der Band. Mhm. Aber wir hören jetzt kurz einmal One Family mit Balawacha da.
1: Ah, da, ja.

0: Also das war ein kleiner Ausschnitt der Gruppe One Family, Bala Vachata. Sie haben bei dieser Band gespielt. Wie lang?
1: Das war eine super Geschichte. Also ich habe andauernd in meinem Leben so ein Glück. Also ich war ja beim Bachtregel. Das hat eine Zeit gedauert, bis ich da reingekommen bin und habe in Ottakring gewohnt. Und dann habe ich lese dieses Inserat in der Zeitung, Schlagzeuger gesucht, habe ich mich mit dem Bandleader getroffen. Und dann haben wir tratscht und gesagt, ja, probieren wir es einmal aus. Und die witzigerweise haben die einen Proberaum gleich ums Eck gehabt. Jetzt habe ich da natürlich, ich habe dann gleich mitgespielt, das war eine super Geschichte und war jeden Tag üben in dem Keller. Also das war ideal für mich.
0: Zu Gast im Studio Michael Honzak, der dann 1974 mit Rudi Wilfer gespielt hat, den Sie wann, wo, wie kennengelernt haben.
1: Der Rudi Wilfer hat gespielt im Mexikaner-Keller. Der hat bei irgendeiner deutschen Cover- oder Showband gespielt und das war ihm zu blöd. Und dann hat er dort nachgefragt. Das hat er gewusst. Der Jüstl hat diese Bar gehabt, den Mexikaner-Keller. Da hat der Rudi Wilfer dann jeden Tag gespielt. Da haben sie keinen Schlagzeuger gehabt, dann habe ich gespielt.
0: Und so hat man sich einander kennengelernt, so, ja, und genau. Ist gemeinsam gewachsen.
1: Ja.
0: Das hat dann auch gemündet 1980, Frühjahrs Jazz Festival in Wien, im Audimax der TU Wien. 23.03.1980, Rudi Wilfer Klavier, Josef Nemeth Bass und Michael Honzak, mein heutiger Studiogast, am Schlagzeug. Happy Cigarettes.

0: Ein gut besuchtes Audimax der TU Wien. Sie haben Rudi Wilfer Klavier gehört, Josef Nemeth Bass und meinen Studiogast Michael Honzak am Schlagzeug mit Happy Cigarettes. Anno 1980, das war der 23.03., da ist diese Aufnahme entstanden. Und einen Tag vorher spielte bei diesem Frühjahrs-Jazz-Festival Max Roach. Haben Sie sich den damals angesehen? Hatten Sie die Gelegenheit?
1: Also ich kann mich nicht mehr erinnern. Ich weiß nur, dass ich halt dann irgendwann schon ein richtiger Fan von dem Max Roach geworden bin, weil der ja das Schlagzeug sehr weiterentwickelt hat und super gespielt und einfach, ja, klasse.

0: Hello Max, Michael Hanzak, Schlagzeug. Gewidmet Max Roach, kann man so sagen, dem Melodiker der Schlagzeuger?
1: Genau, ja.
0: Das Jahr 1980 und wieder sprechen wir über den Mexikanerkeller. Erzählen Sie ein bisschen was über den Mexikanerkeller, weil Sie haben ja 1980 Friedrich Gulda dort kennengelernt. Was war das für ein Treffpunkt? Wie war das da so im Mexikanerkeller?
1: Das war aber super voll. Da waren immer viele Leute. Der Jüstl hat Klavier gespielt und herum und dann ist der Wilfer gekommen und ich. Und dann haben wir noch einen Bassisten gehabt und da habe ich die ganzen Jazz-Standards kennengelernt. Und geprobt haben wir auch noch dazu. Der Rudi Wilfer hat alles aufgeschrieben und ich habe es trommelt, ne? Weil ich sehr gut Noten lesen habe können. Kann ich heute noch. Aber heute gefreut es mich nicht mehr. Aber damals, ja. Aber damals war das super. Und eines Tages, der Gulda hat seine Tage der freien Musik irgend sowas gemacht und ist aber reingekommen in den Mexikanerkeller und hat mitgespielt und so weiter. Und eines Tages, das war schrullig, bin ich zu Hause bei meiner Mutter, die hat in der Wolf-Dietrich-Straße gewohnt und das war in die Getreidegasse. Und auf einmal läuft's Telefon, war der Gulda dran. Da hat er gesagt zu mir, Herr Hanzak, kannst du einen Marsch trommeln? Habe ich gesagt, sowieso. Ah, sehr gut. Und da hat meine Karriere begonnen, sozusagen mit diesem kurzen sowieso.
0: Ja. Jetzt war aber Friedrich Gulda eigentlich gar nicht so einfach. Wie haben Sie den wahrgenommen?
1: Ja, wir haben uns super vertragen. Wir haben halt gegenseitig Witz erzählt und eine Gaude gehabt. Und mein Vorteil war natürlich der, ich war loyal, zuverlässig, pünktlich und also nur positive Eigenschaften. Und Trommeln habe ich auch kennen. Und das hat ihm gefallen. Weil ich war immer so ein bisschen Richtung so solistisch gern. Also ein Schlagzeug-Solo, das war schon was. Ne? Da habe ich richtig Gas gegeben. Und das haben wir dann alles brauchen können. Und so bin ich mit ihm zusammengekommen. Wir haben uns dann am Attersee in Weißenbach, da hat er sein Studio gehabt und gewohnt. Und da haben wir diese ganzen Stücke, die er alle geschrieben hat, angefangen mit dem Cello-Konzert.
0: Das und, heute schon zu hören war, zumindest die Ouvertüre daraus, nämlich als Jazznacht-Opener heute. Heißt, genau.
1: Ja. Super, ja, und dann haben wir das probt. Und der Gulda hat nicht gewusst, wie er Schlagzeug aufschreiben soll. Und das habe dann ich gemacht für ihn. Und dann haben wir das geprobt und durchgecheckt und so weiter. Und das war ein lustiges, super Arbeiten.
0: Also Sie waren bei der Uraufführung des Cello-Konzerts anwesend und haben gespielt. Detto beim Concerto für Ursula.
1: Auch,
0: For Myself. Also yes, Gulda hat ja vieles auch Einzigartiges in diese eigene Richtung erschaffen. Auch 1990 waren Sie mit dabei beim Treffen von Friedrich Gulda, dem Pianisten, mit Barbara Dennerlein an der Orgel, Harry Sokal Saxophon, Mitch Watkins Gitarre und Wayne Darling am Bass. Eine Aufnahme aus 1990. Michael Hanzak, Schlagzeug.

0: ist eigentlich Hand in Hand mit Ihrer musikalischen spazieren gegangen. Wie kann man das so formulieren?
1: Ja, ich habe den Redakteur gekannt von der Flachgauer Nachrichten da in, und die haben das Büro in Seekirchen gehabt, wo ich ja wohne. Ja, und dann habe ich die Idee gehabt, ja, Kochrezepte, mir hat das aber schon interessiert, Kochen und so weiter. Dann habe ich mit dem geredet und der hat dann gesagt, ja, bring einmal 5 wieder her und dann schauen wir. Habe ich ungefähr 1,5 Jahre jede Woche Kochrezept geschrieben für die Flachgauer Nachrichten. Allerdings nicht so, wie ein Kochrezept ist, sondern ich habe irgendwelche Geschichten erfunden. Also einmal habe ich einfach geschrieben, so, heute gefreut es mich nicht kochen, liebe Hausfrauen, wir gehen heute alle zum Wirt und lassen es uns gut gehen. Und so Sachen halt. Ne? Also ein bisschen verrückt, ja.
0: Wie viele Rezepte haben Sie bis jetzt verkocht?
1: Und, ja, also geschrieben habe ich in der Zeitung, waren es glaube ich an die 150 und ich habe dann ein Buch rausgebracht, Hansis Kochtopf, und da sind aber 51 Kochrezepte drin.
0: Ja,
1: verschiedene. Also, wenn ich da eins vorlese, das dauert zu lang, glaube ich. Oder? Ja, nein.
0: Welche Zutaten? Also eher traditionell?
1: Nur traditionell, also von der Essigwurst bis zum Schweinsbraten, also ganz klar, Wiener Schnitzel und was es gibt. Alle möglichen habe ich da.
0: Jetzt habe ich
1: Spargel und was der Teufel was. Okay.
0: Ja. Jetzt habe ich einige Musiker ja schon bei mir hier im Jazznachtstudio zu Gast gehabt, die erzählt haben, wenn sie kochen, dann nimmt das etwas von der Improvisationslust der Musik dann am Abend. Also beides geht nicht. Entweder man kocht und genießt dann oder man spielt Musik. Wie ist das denn bei Ihnen so? Geht das beides?
1: Ja klar, geht das ein Blödsinn. Erst kochen und trommeln, das ist ja was anderes, außer die Steckerl, ne? Mit diesen Kochlöffel. Also. Aber sonst, hey, da wird kocht wie ein Wilder und am Abend wird getrommelt wie ein Wilder. Und ja, das passt haarscharf.
0: Also ich habe das als Kind gern gemacht, mir die diversen Kochtöpfe meiner Mutter geschnappt und darauf herumgetrommelt. Schlagzeuger ist natürlich keiner aus mir geworden. Aber zumindest war es ein ganz guter Ausgleich für einen jungen Menschen, der ein bisschen zu viel Aktivitäten nirgendwo loslassen kann.
1: Ja, ja.
0: Sie haben uns eine Aufnahme mitgebracht mit einer Sängerin, All of Me. Erzählen Sie ein bisschen etwas darüber.
1: Das habe ich eine CD produziert, gemacht, habe die Freunde zusammengeholt und gerufen und gesagt, und da spielen wir dieses, spielen wir jenes und so weiter und so fort. Und dann habe ich mir gedacht, nein, das ist immer dasselbe und so. Und dann habe ich die Sängerin, das ist die Martina Schneider, die lebt auch in Seekirchen, habe ich gedacht, das ist doch eine Geschichte, nur einmal, sie singt und ich mit den Besen und mir dumm. Ja, das haben wir dann auch gemacht. Sie hat sich eh nicht traut am Anfang. Aber dann ist das super geworden und ich bin richtig stolz, dass ich das auch gemacht habe.
0: Also, das ist ja eine ganz andere Herausforderung als sonst. Eben nur Stimme und Schlagzeug. Ja. Welche Ansprüche stellen Sie da an sich selbst?
1: Erstens einmal, die Form muss natürlich total stimmen. Das heißt, das Lied geht immer durch, so wie es ist. Und dann muss man natürlich ein bisschen eingehen auf die Sängerin und horchen und mitmachen. Ja, und nicht zu viel, nicht zu wenig. Und so, das ist, also ich lasse halt einfach laufen, wie es daherkommt.
0: Mhm.
1: Und das passt dann eigentlich immer.
0: Genau, das hören wir jetzt gleich.
1: All of me. Schön. Ja, super.

0: Michael Hanzack, Schlagzeug. Und
1: super.
0: Die Sängerin, wir erwähnen sie noch einmal bitte.
1: Martina Schneider.
0: Martina
1: Seekirchen.
0: Seekirchen. Also alles vor der Haustür sozusagen, ja, die ganzen Talente auch. Sehr schön ist das. Das Starlight Orchestra mit Herbert Berger, das war sicher eine große Freude, mit dem großen Orchester zu musizieren.
1: Ja, wir waren, glaube ich, so viel waren wir gar nicht, 8, 9 oder so. Also 4 Bläser und Rhythmusgruppen, 34, genau, super, ich kann noch rechnen. Wir haben uns eh kennt von der Jazz, von der Dixie Band und so weiter und viel miteinander gespielt, auch Trio und alles Mögliche. Und er hat dann so rumarrangiert, das hat ihm gefreut und ein paar Lieder von mir, Kompositionen, das hat er ein bisschen ausarrangiert oder einarrangiert, ja. Und dann haben wir geprobt und dann sind wir ins Studio und dann haben wir das gespielt.
0: Und wir hören daraus Speedy Gonzales. Mhm.

0: Didi Gonzales, Starlight Orchestra mit Herb Berger und am Schlagzeug Michael Honzak. Sie haben mit Herb Berger, und wir haben ja gerade darüber gesprochen, auch Trio-Aufnahmen gemacht, zum Beispiel mit Alex Mike, dem Bassisten, und nennen sich Teufelstrio.
1: Aus den Bergen, nur dazu. Also das war unser Name, das war eigentlich lustig. Wir haben ja gespielt wie die Teufel, ne? Also schnelle Tempi, laut und Vollgas. Nicht immer, aber gerne.
0: Aber gerne.
1: Ja.
0: Wenn man so vielleicht in die Rockgeschichte hineinsieht, welche Rockbands hätten denn Sie so beeinflusst, vielleicht unter Umständen?
1: Beeinflusst eher nicht. Bis auf die Tatsache, dass die, da habe ich mit dem Guld einmal drüber geredet, der war auch ganz begeistert, weil die Schlagzeuger, die Rhythmen sind ja leicht, also in so einer Rockband. Aber die Präzision und das lang aushalten, ne, das ist das Schwierige. Also wenn ich zum Beispiel, ich tue jeden Tag üben, und wenn ich dann eine Phrase finde, die mir gefällt, dann versuche ich die eine Minute lang einmal zu spielen. Also jeder Ton immer gleich laut. Ja, natürlich absolut präzis, und das ist ganz schwer. Das ist sehr schwer. Ja, also das versuche ich gerade.
0: Gar nicht.
1: Bin ich am Werkeln, ja.
0: Es ist gar nicht so einfach, Rock-Schlagzeuger zu sein unter Umständen.
1: Nein, absolut nicht. Ne? Man muss sich ja vorstellen, der spielt, sagen wir mal, bumm, zack, bumm, bumm, zack. Jetzt muss das zack immer gleich laut sein, das bumm, bumm auch, die Hi-Hat ein bisschen leiser, und dann muss das ja ein bisschen an Druck erzeugen. Ne? Ja, das ist nicht so leicht.
0: Wenn Sie so an die Rolling Stones denken, war da das Schlagzeug eigentlich immer okay? Charlie Watts?
1: Ja, klar, natürlich. Klar. Allerdings auch da bei den Beatles, die haben genau eine passt in die Band. Ne? Da geht es ja um Menschliches, und dann, wenn das genau passt, ja, dann spielen sie und aus passt er. Der braucht gar kein Artist sein oder gar so ein Soloist wie der Buddy Rich oder wie immer wer. Das würde eher schaden.
0: Wir hören jetzt das Teufelstrio mit Sympathy for Three Devils.

0: Herb Berger, Saxophon, Alex Mike, Bass und Michael Honzak, Schlagzeug. Sympathy for Three Devils.
1: Das war übrigens im Fünfvierteltakt, gell? Ein ganz gefinkeltes. Ach, na,
0: schrecklich. Ja,
1: ich hab's geschafft.
0: Ja. Zu Gast im Studio Michael Honzak, der am 13. September seinen 80. Geburtstag gefeiert hat, mit einigen Konzerten, muss man sagen. Einen richtigen Pensionsschock, und Sie sind ja jetzt doch schon einige Zeit in Pension, hat es in Wirklichkeit nie gegeben. Sie kochen gerne, Sie malen auch und, wie man auch immer wieder hört, Sie schreiben Gedichte. Ich schreibe jeden Tag ein Gedicht, nur heute nicht.
1: Ja, das heißt, ist mein berühmtestes.
0: Ist ein schöner Zyklus. Haben Sie eigentlich nicht einen Pensionsstress in Wirklichkeit, wenn Sie jeden Tag Schlagzeug üben, malen, kochen und dann noch Gedichte schreiben? Wie geht sich das alles aus?
1: Ja, geht ganz einfach. Ich meine, ich nehme das alles nicht so ernst. Das mit Gedichte schreiben ist so, da fällt mir ein Satz ein, und dann schreibe ich drüber ein Gedicht, ne? Also zum Beispiel. Also mehr ist es nicht. Und das geht dann meistens ziemlich schnell. Die Malerei habe ich zur Zeit.

0: Momentan habe ich keine Lust und so. Ich habe schon so viele Bilder zu Hause. Also es werden immer mehr und immer mehr und mehr. Und ja, für eine Ausstellung zu machen, bin ich jetzt faul. Weil da muss man rumrennen und keilen. Also wie ein Vertreter. Und das gefreut mich eigentlich nicht. Und dann tue ich aber schon viel zeichnen, tue ich schon. Also nicht wirklich jetzt malen, so rumkritzeln. Kritzeleien, ja. Kochen tue ich auch nicht immer, weil manchmal geht es um Wirt.
1: Ich gebe es zu. Da wird es ja einige geben in der Umgebung, nehme ich
0: genug,
1: an.
0: Ja, die kennen mich auch alle schon. Also das ist eh ganz klar.
1: Apropos Pension, mir gefällt das folgende Gedicht auch besonders gut.
2: Im Leben muss man ja außer Lieben auch arbeiten. Und das Ziel der Arbeit ist die Pension. Ich bin leider noch nicht so weit. Ich bin noch jung, ich schaue nur so alt aus. Dass das nicht immer gescheit ist, das werden Sie jetzt gleich erfahren. Die Pension. Wenn ich aufstehe in der Früh, habe ich eigentlich schon genug. Vom Hackeln tut der Schädel brummen heute. Wer weiß, was wird noch kommen? Reißen tut es mir hin und her. Das Kohle ist drin wieder mehr. Am liebsten hätte ich gerne meine Ruhe und schließe meine Äuglein zu. Doch das geht nicht. Ich hackel weiter, verfuhr bis spart, ich werde nicht gescheiter. Mein Lebensziel ist die Pension. Da liege ich dann nur in der Sonne auf einer Insel irgendwo. Hauptsache weit weg, holladaro. Genieß das Leben, bin befreit, keine Sorgen mehr, weiter und breit. Doch wird dann die Pension ist kummer, hat ihm der Chef das Leben genommen. Siehst du, Trottel, wär doch gescheit, leb nicht morgen, sondern heut.
1: Ich glaube, das ist eine Maxime, die Sie selbst auch umsetzen.
0: Unbedingt, klar. Ich meine, wenn ich da geschwind was sagen darf, man möchte es nicht glauben, aber man wird gescheiter. Ja, es dauert halt ein bisschen, aber also ich wenigstens. Gut, ja, doch, ja.
1: Aber der Humor, der ist für Sie auf jeden Fall wichtig.
0: Unbedingt. Ich bin auch ein lustiger Bub. Also wir haben immer einen Spaß. Wir fahren oft mal so eine Runde nach Italien oder so. Und das ist auch so eine Gaude. Dann kann ich auch gut Witz erzählen, so wie der Gulda. Und ja, das ist super.
1: Apropos Humor, wir haben noch ein Stück auf Lager, das da Ha-ha-ha heißt.
0: Ah, geniale Komposition von mir.
1: Ja, bitte. Ja, ein paar Worte dazu noch.
0: Ja, ich weiß gar nicht mehr, wie mir das eingefallen ist. Aber ich glaube, ich habe den Rhythmus nur so für mich allein gespielt und dann habe ich mir gedacht, ha-ha, aha, und dann war das da und auspasst. Dann haben wir das gleich aufgenommen und eine Gaude, das spielen wir ja jetzt noch. Das spielen wir jetzt bald einmal wieder. Das spielen wir jetzt noch.
1: Wann genau? Wissen Sie das zufällig?
0: Am 22. Oktober im Country Saloon in Salzburg-Gniegel. Das wird ein heißer Abend.
1: Also zahlreich erscheinen und jetzt hören wir Ha-ha-ha.

0: Michael Honzak zu Gast im Studio in Salzburg. Wir sind durch eine Studioleitung miteinander verbunden. Lieber Michael Honzak, ich bedanke mich ganz herzlich für Ihren Studiobesuch hier im Jazznachtstudio. 13. September 1946 und kein bisschen leise kann man hier auf jeden Fall sagen.
1: Ja, klar, natürlich nicht.
0: Ich wünsche Ihnen noch ganz, ganz viel Vergnügen bei all Ihren Vorhaben, sei es Kochen, Malen, Trommeln, also Schlagzeug, Spielen, das ja gehört ja alles zu Ihnen dazu. Ja. Ein paar Worte vielleicht auch noch zu Ihrem Klavierspiel. Gehört das auch noch irgendwie zur weiteren Entwicklung dazu?
1: Also ich war im Festspiel aus, habe eine Einladung gehabt, der Polini hat Klavier gespielt. Und ich sitze da drin und höre mir das an und der hat zwar Noten dort liegen gehabt, aber der hätte eigentlich spielen können, was er wollen hat, weil das war, also ich würde sagen, Free Jazz, sagen wir mal jetzt elegant ausgedrückt. Dann habe ich mir gedacht, fix, Leute, das mache ich auch. Ne?
0: Und also, das machen Sie auch jetzt noch hin und wieder?
1: Nein, das hat sich erledigt. Ich wollte eigentlich die Jahreszeiten machen, da müssen wir die noch zwei CDs machen. Also zwei habe ich schon, aber es hat schon gereicht, das war super. Mir hat das auch irrsinnig gefreut. Glaubt man gar nicht, ja. Ja, weil völlige Freiheit, ne? Du kannst tun, was du willst, du kannst auch nicht spielen. Ne? Oder einen Witz erzählen, oder was immer. Ja, das ist so in der Art und Dingsbums, ja.
0: Lieber so Michael Honzak, ganz lieben Dank für Ihren Besuch und gern. Ich wünsche noch viele, viele tolle Konzerte und wie gesagt, ja, was immer Sie auch tun, Sie machen es so gerne, es macht allen Spaß.
1: Unbedingt, das ist ja der Sinn des Lebens. Außerdem, wir sehen uns in 10 Jahren wieder, okay?
0: Ja, machen wir. Danke, Michael Honzak.
1: Ja, gut, bitte, gern, danke auch.

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1: Es ist Sonntag, der 11. Oktober. Im Nachrichtenstudio ist Felix Schneider-Storm. Der Hauptflughafen der saudi-arabischen Hauptstadt Riad ist neuerlich angegriffen worden, mutmaßlich von den jemenitischen Houthi-Rebellen. Dabei sind laut jüngsten Medienberichten mindestens 12 Menschen getötet und mehr als 300 verletzt worden. Der Flughafenbetrieb ist vorübergehend eingestellt worden. Einige Medien berichten, dass ein Passagierjet getroffen wurde. Es ist der zweite Angriff innerhalb weniger Tage auf den internationalen Flughafen, der auch ein wichtiges Drehkreuz vieler europäischer Reisender nach Asien ist. Nachdem US-Präsident Donald Trump einen höchst umstrittenen Diesel-Deal mit Russlands Präsident Wladimir Putin abgeschlossen hat, fordert Trump jetzt die Ablösung des ukrainischen Präsidenten Zelensky. Trump macht Zelensky dafür verantwortlich, dass der russische Angriffskrieg weiter andauert und auch für die hohen Dieselpreise in den USA. Aus den USA berichtet Christoph Kohl.
2: Es sei an der Zeit, dass die Ukraine einen neuen Präsidenten bekomme, meint US-Präsident Donald Trump. Denn Volodymyr Zelensky wolle den russischen Angriffskrieg nicht beenden. So Trump einen Tag nach einer Einigung mit Russlands Präsidenten Wladimir Putin über Dieselexporte. Vor den Kongresswahlen will der US-Präsident so die hohen Dieselpreise in den USA senken. Experten sind skeptisch. Trump macht ukrainische Angriffe auf russische Raffinerien für die Preise verantwortlich. Tatsächlich sind die Öl- und Dieselpreise infolge des Iran-Kriegs stark gestiegen.
1: Im Zusammenhang mit dem Wirbelsturm Isaias sind in den USA 4 Menschen getötet worden. Zudem sind Hunderttausende aus den Bundesstaaten Florida und Alabama laut offiziellen Angaben ohne Strom. Alleine in Florida seien 430.000 Anschlüsse betroffen, sagt Gouverneur Ron DeSantis. Der Katastrophenschutz von Alabama beziffert die Zahl der Stromausfälle mit 200.000. FPÖ-Chef Herbert Kickl hat bei einem Auftritt in Stadl-Paurer im Bezirk Welsland Neuwahlen im Bund gefordert und angekündigt, in der kommenden Nationalratssitzung einen Misstrauensantrag gegen die Regierung einzubringen. Sich selbst hat er erneut als möglichen Bundeskanzler ins Spiel gebracht. Oberösterreichs FPÖ-Landeschef Manfred Heimbuchner hat seinerseits seinen Anspruch auf das Amt des Landeshauptmanns deutlich gemacht. Nicht erst jetzt im Herbst, sondern auch im Spätsommer haben sich heuer viele Wälder verfärbt. Laub- und Nadelbäume haben den heißen und trockenen Sommer nicht gut überstanden. Ob es deshalb heuer mehr Schadholz geben wird, können die Forstwirte allerdings noch nicht abschätzen. Mehr von Birgit Brunner.
3: Eingetrocknete braune Blätter oder Nadeln, es liegt bereits viel Laub am Waldboden. Ungewöhnlich viel für Anfang Oktober. Manche Bäume, wie beispielsweise Fichten, sind vertrocknet. Ob es heuer mehr Schadholz geben wird als in den vergangenen Jahren, könne man noch nicht abschätzen, sagt Ulrich Schweiger, Leiter der Abteilung Forstwirtschaft in der Niederösterreichischen Landwirtschaftskammer.
4: Es hat sich heuer, wenn dann, beim Schadholz nur eine Verschiebung gegeben. Es ist weg von Windwürfen oder von Schneedruck gegangen. Heuer wird es halt eher Schadholz sein in Form von Trockenschäden. Einfach vertrocknete Bäume, die vorzeitig geerntet werden müssen oder die Aufarbeitung von Borkenkäfer-Schadholz.
3: Der kommende Winter ist entscheidend. Bringt er ausreichend Feuchtigkeit, könnten sich die Laubbäume wieder erholen.
1: Berichtet Birgit Brunner. Das waren die Nachrichten. Am Mikrofon verabschiedet sich Felix Schneider-Storm. Und wir haben jetzt noch die Wetteraussichten für Sie.
5: Der Regen wird in den nächsten Stunden seltener und der heutige Sonntag wird zwar wechselhaft, aber alles in allem etwas freundlicher als der gestrige Samstag. Denn die Wolken lassen zumindest zeitweise die Sonne durch. In den meisten Regionen kommen etwa 3 bis 6 Stunden Sonnenschein zusammen. Der eine oder andere Regenschauer ist allerdings auch heute möglich und im Gebiet von Linz über Wien bis Eisenstadt kommt lebhafter Westwind auf, erreicht 30 bis 50 Kilometer pro Stunde. Die Höchsttemperaturen 11 bis 17 Grad, im Osten knapp 20. Soviel zum Wetter mit Thomas Wostal.
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1: In dieser Stunde Musik mit Ray Brown, Oscar Brown Jr., Billy Higgins und Melvin Ryan. Am 10.10. jährte sich der Geburtstag von Oscar Brown Jr. zum 100. Male. Oscar Brown Jr. wurde 1926 in Chicago geboren. Eigentlich hätte der Sohn von Oscar Brown Sr. Geschäftsmann werden sollen, aber der Junior hatte etwas ganz anderes im Sinn und gab als erst 15-Jähriger sein Debüt als Sänger in einer Radioshow. Der politisch sehr engagierte junge Mann trat im Alter von 19 Jahren der Kommunistischen Partei bei und 10 Jahre später wieder aus, weil es auch die in dieser Partei Rassisten gab. Mit 21 war er der erste Radiomoderator, der eine tägliche Nachrichtensendung speziell für Afroamerikaner gestaltete, die Negro News Front, die aufgrund ihres politischen Inhalts wieder aus dem Programm genommen wurde. Über den Musikmanager Robert Nemiroff kam Oscar Brown Jr. 1958 in Kontakt mit Capitol Records, CBS. Dort erschien im Jahre 1960 Oscar Brown Jr.'s Debütalbum Sin and Soul. Mit Oscar Brown Jr.'s Texten zu Nat Adderley's Work Song, Mongo Santa Marias Afro Blue und Bobby Timmons That There wurde es ein wegweisendes Album des vokalen Jazz. Die Mixtur des Albums ist einzigartig. Sie bringt abwechslungsreich Humor und soziale Themen wie Bürgerrechte und setzte sich mit der Sklaverei auseinander. Und all dies in den musikalischen Formen des Jazz, Soul und Blues. Mit einer All-Star-Band mit den Trompetern Billy Butterfield und Joe Wilder, Phil Butner und Walt Lewinsky an den Saxophonen, Don Roan Gitarre, Floyd Morris Klavier, George DeVivier Bass und den Drummern Ozzie Johnson und Panama Francis, um die bekanntesten genannt zu haben. Oscar Brown Jr., Sin and Soul.

Opa, da war's cool. Und dann wäre da noch Brown Juniors entzückende Vertextung von Bobby Timmons, That There.

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1: Oscar Brown Jr., dessen eigene Karriere als Sänger sehr unter den Problemen, die wegen seines politischen Engagements entstanden waren, leiden musste und ihn deshalb nie zu einem großen Star werden ließen. So lieferte Oscar Brown Jr. zum Beispiel auch die Texte zu Max Roach's und Abby Lincolns Album We Insist, Freedom Now Suite. Und obwohl sowohl Roach als auch Brown Jr. sich in ihrer politischen Sichtweise nahestanden, kam es zum Streit, weil Brown Jr. damals Martin Luther King glaubwürdiger fand als den von Max Roach favorisierten Malcolm X. Brown Jr. wurde in späterer Folge bei Veröffentlichung des Albums gar nicht wirklich hervorgehoben. In den 1960er Jahren genoss Brown den Höhepunkt seiner Popularität, hatte eine eigene Fernsehsendung, arbeitete mit Musikern wie Dizzy Gillespie, Mel Torme, Mark Murphy und vielen anderen zusammen. Bis 1998 veröffentlichte Brown Jr. 12 Alben, unter anderem für Columbia, Fontana, RCA, Atlantic Records. 2003, also 2 Jahre vor Oscar Brown Jr.'s Tod, wurde einer seiner Songs aus 1964 noch einmal vor den Vorhang gebeten und auch zum Hit, Brother, Where Are You? Da gibt es im Übrigen auch eine sehr schöne, wunderschöne Version von unserem Karl Ratzer auf der CD Moondancer. Hier aber nun die Wolf Remix Version von Matthew Herbert, die zum Hit wurde, Oscar Brown Jr.

Oscar Brown Jr. wäre am 10.10. 100 Jahre geworden. Das wäre ein ganz anderer, wichtiger Brown am 13. Oktober. Die Rede ist von Bassist Ray Brown. Er hat am 13.10. in Pittsburgh, Pennsylvania, das Licht der Welt erblickt. Im Alter von 20 Jahren ging Ray Brown nach New York, war dort schnell von Musikern wie Dizzy Gillespie, Art Tatum, Charlie Parker akzeptiert. 1948 bis 1952 war Ray Brown mit Ella Fitzgerald verheiratet. Bei einer der ersten Jazz at the Philharmonic Konzertveranstaltungen lernte Brown den Pianisten Oscar Peterson kennen. Eine Zusammenarbeit, die 15 Jahre Bestand hatte. Mehr dazu kommende Woche bei Klaus Wienerreuther in der Jazznacht. Ray Brown spielte auf unzähligen Platten und hat unter eigenen Namen Dutzende veröffentlicht. Er starb am 2. Juli 2002 im Alter von 75 Jahren. 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Hier in der Jazznacht stehen vielleicht etwas weniger bekannte Aufnahmen in unterschiedlichen Besetzungen auf dem Programm. 1960 war Ray Brown bereit, seinen Bass gegen ein Cello zu tauschen. Für die Platte Jazz Cello ließ er sich ein klassisches Cello mit einem angepassten Griffbrett und mit einem veränderten Wirbelkasten zu einem auch für Bassisten leicht zu handhabenden Instrument umbauen. Ray Brown, That Old Feeling.

Das waren Ray Brown Bass, Cedar Walton Klavier und der Schlagzeuger Alvin Jones. Ab Mitte der 1970er Jahre spielte Ray Brown in der Gruppe LA4 mit Bud Shank als Saxophonflöte sowie Shelly Manne am Schlagzeug und mit dem Gitarristen Laurindo Almeida. Im Laufe ihres Bestehens trat die Gruppe oft in Los Angeles auf. Zwischen den ausgedehnten Konzerttouren und Studioaufnahmen trafen einander Almeida und Brown hin und wieder zu Duo-Auftritten in L.A., wo beide wohnhaft waren. Dabei entstand auch die intensive musikalische Konversation zur Moonlight Serenade. Beethoven und Monk reichen einander hier als Komponisten die Hände.

Der brasilianische Gitarrist Laurindo Almeida mit Ray Brown, anno 1981. Ray Brown wäre am 13. Oktober 100 Jahre alt. Heute jährt sich Billy Higgins Geburtstag zum 90. Male. Der in L.A. geborene Schlagzeuger war zunächst Rhythm and Blues Musiker, bevor er sich Don Jerry anschloss. Um 1956 lernte er den Saxophonisten Ornette Coleman kennen, wirkte bei dessen Alben Something Else und Free Jazz mit. Danach war er vorwiegend als Studiomusiker aktiv, arbeitete mit Thelonious Monk, Herbie Hancock, Dexter Gordon, Stan Getz, Jackie McLean, Clifford Jordan, Joe Henderson, Lee Morgan, Charlie Hayden und Cedar Walton.

in dessen Trio er tätig war. Weiters mit Randy Weston, Pat Metheny, Charles Lloyd, Joshua Redman. Die Liste ist endlos. Billy Higgins ist einer der meist aufgenommenen Schlagzeuger der Jazzgeschichte. Hier mit Eddie Harris.

Einer dieser unzähligen Klassiker, bei denen Billy Higgins am Schlagzeug sitzt. Der im Jahre 2001 verstorbene Schlagzeuger Billy Higgins wäre heute 90. Organist Melvin Ryan begann seine Karriere bei Rajan Roland Kirk und in diversen Bluesbands. Bekannt wurde er schließlich bei dem Gitarristen Wes Montgomery. Doch ab den 1990er Jahren war es dann etwas ruhiger um ihn geworden. Er gab dann aber so ab den 1990er Jahren war er wieder sehr aktiv mit Don Braden, Peter Bernstein, Kenny Washington, Ryan Kaiser und Joshua Redman. Melvin Ryan, 2013 verstorben, wäre morgen 90. Melvin Ryan, Orgel.

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1: Am Mikrofon Nina Walli, es ist 1 Uhr. Heute ist Internationaler Mädchentag. Die Stadt Wien nimmt es zum Anlass, neue Angebote für Mädchen und junge Frauen vorzustellen, berichtet Nicola Corazza.
2: Rund 190.000 Mädchen und junge Frauen bis 20 leben in Wien. Für sie soll im Frühjahr 2027 der Wiener Mädchenclub online gehen. Auf einer städtischen Plattform werden bestehende Angebote gebündelt, etwa Workshops zu Mädchenrechten und Gewaltprävention. Welche Inhalte besonders gefragt sind, können Mädchen ab heute mitbestimmen. Dazu startet die Stadt Wien einen Online-Beteiligungsprozess, der bis Jänner läuft. Mehr Einblicke in die Politik soll die Initiative Girls in Politics ermöglichen. Dabei können Mädchen Politikerinnen bei ihrer Arbeit begleiten und erfahren, wie politische Entscheidungen zustande kommen. Ziel ist es, Mädchen stärker für politische Mitgestaltung zu interessieren.
1: Für Österreichs Campingplätze war es heuer ein Rekordsommer. Die Zahl der Buchungen ist im Vergleich zum Vorjahr stark gestiegen, Katja Winkler.
3: Egal ob Zelt, Wohnwagen oder Wohnmobil, Campen in Österreich liegt immer mehr im Trend, sagt Georg Giener, Sprecher der österreichischen Campingplatzbetreiber in der Wirtschaftskammer.
4: Insgesamt ist es so, dass Camping in den letzten Jahren überhaupt eine sehr stark boomende Branche ist, angefeuert eigentlich durch die Corona-Krise Anfang der 20er Jahre.
3: 3/4 der Nächtigungen fallen auf ausländische Urlauberinnen und Urlauber. Sie kommen vor allem aus Deutschland und Holland. Auch österreichische Gäste machen immer öfter Campingurlaub. Besonders beliebt sind wie jedes Jahr die Stellplätze in Kärnten und Tirol. Den größten Zuwachs an Buchungen verzeichnet diesen Sommer Oberösterreich.
1: Bei neuerlichen Angriffen auf den internationalen Flughafen der saudi-arabischen Hauptstadt Riad sind laut Behörden mindestens 12 Menschen ums Leben gekommen, mehr als 300 weitere wurden verletzt. Hinter den Angriffen stehen wie schon zuvor vermutlich jemenitische Houthi-Rebellen. Der Flughafenbetrieb ist vorübergehend eingestellt. Und in Slowenien stimmen die Menschen heute bei einem Referendum ab, ob sie auch künftig Rundfunkgebühren bezahlen wollen oder nicht. Sie beträgt derzeit 14 Euro im Monat. Geht es etwa nach dem Willen von Regierungschef Janka, sollen die Rundfunkgebühren künftig auf Freiwilligkeit basieren. Und jetzt zum Wetter und zu Michi Mattern.
5: Der Sonntag bringt eine unbeständige und zum Teil windige Herbstmischung aus Sonne und dichten Wolken samt einzelnen kurzen Regenschauern. Anfangs in den Niederungen auch ein paar Nebelfelder. Die meisten Sonnenstunden gehen sich im Osten und Süden aus. Ein paar Regentropfen sind überall möglich. Die Temperaturen ändern sich wenig. Höchstwerte je nach Sonnenschein dauert 10 bis 20 in 2000 Meter um 3 Grad. Morgen Montag ähnlich warm und zeitweise sonnig. Stellenweise aber länger nebelig und speziell im Süden anfangs vielleicht noch etwas Regen.

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1: Willkommen zum Konzertmitschnitt. Dieser stammt vom Salzburger Jazzherbst 2007. Dort gab der 1971 in Freistadt in Oberösterreich geborene Saxophonist Gerald Preinfalk am 29.10.2007 ein zweiteiliges Konzert in unterschiedlichen Besetzungen. Den Beginn machte das Duoprogramm mit dem Akkordeonisten Klaus Peyer, mit Eigenkompositionen der beiden Musiker, die wunderbar zwischen Tango, Jazz und freier Improvisation pendelten. Im zweiten Teil, Tango-Go, gesellten sich weiters der Violinist Clemens Bittmann, der Bassist Per Mathisen und der Schlagzeuger Gregor Hilbe hinzu und glänzten wie Klaus Peyer am Akkordeon und der Komponist der Stücke Gerald Preinfalk mit immenser Spielfreude. Den Beginn macht, wie gesagt, das Duo Gerald Preinfalk, Saxophon, Klaus Peyer, Akkordeon beim Salzburger Jazzherbst 2007.

Gerald Breinfalk, Sopransaxophon, Klarinette, Bassklarinette, Klaus Peyer, Akkordeon, beim Salzburger Jazzherbst 2007. Das war der erste Teil des Konzerts des Saxophonisten und Klarinettisten Gerald Breinfalk, hier eben in Duo-Besetzung. Es folgt nun der zweite Teil des Abends vom 29.10.2007 in erweiterter Besetzung mit Schlagzeuger Gregor Hilbe, Per Mathisen Bass, Clemens Bittmann Violine, mit Klaus Peyer Akkordeon und dem Leiter des Quintetts, dem Komponisten der folgenden Stücke, dem Saxophonisten und Klarinettisten Gerald Breinfalk. Ja.